0: heute fort. Hauptthema ist die Lage der Weltwirtschaft. Aus Evian Georg Schwarte.
1: Auf dem Themenzettel am Morgen eine nachhaltige Wachstumsagenda für die Welt in Zeiten von Krieg und Krisen. Heute Mittag dann dreht sich hier alles um das Thema künstliche Intelligenz. Darüber werden Kanzler Merz, US-Präsident Trump und die übrigen Gipfelteilnehmer am Nachmittag auch mit den Gründern und Vorstandschefs von KI-Unternehmen wie OpenAI, Meta oder auch Google DeepMind diskutieren, bevor der G7-Gipfel vom Gastgeber Frankreich zu Ende geht. Im kommenden Jahr übernehmen dann die Amerikaner den Vorsitz der 7 wirtschaftsstarken Nationen der Welt.
0: Außerdem wollen die G7-Staaten noch mehr Druck auf Russland machen. Das steht in einer gemeinsamen Erklärung, die in der Nacht veröffentlicht wurde. Darin kündigen die Staats- und Regierungschefs schärfere Sanktionen an, auch im Öl- und Gassektor. Die Ukraine soll bei der Luftverteidigung stärker unterstützt werden. Ziel ist, der G7-Erklärung zufolge, eine neue Dynamik in die Verhandlungen mit Russland zu bringen. Die Bundeswehr soll für 16 Milliarden Euro neue Drohnen bekommen. Das hat Verteidigungsminister Pistorius angekündigt. Investiert wird demnach in Abwehr- und Aufklärungssysteme, aber auch in Angriffstechnologie. Alle Teilstreitkräfte sollen entsprechend geschult werden. Bei einem Truppenbesuch in Niedersachsen sagte Pistorius wörtlich: Wir werden künftig jeden Soldaten und jede Soldatin an Drohnen ausbilden. Wie wichtig das sei, habe der Krieg gegen die Ukraine gezeigt. Bei der Fußball-WM hat Norwegen mit 4:1 gegen den Irak gewonnen. Mit Favorit Frankreich ist mit einem Sieg ins Turnier gestartet. Gegen den Senegal stand es am Ende eben 3:1. Aus dem ARD-WM-Team Silke Heine.
2: Es ist ein Auftakt nach Maß für die Equipe Tricolore, die sich zu Beginn der Partie schwer tat. Dank einer Leistungssteigerung in der zweiten Spielhälfte gelang aber der erhoffte Auftaktsieg. Kylian Mbappé erzielte beim 3:1-Erfolg 2 Tore und stieg damit zu Frankreichs Rekordtorschützen auf. In der Nacht greift dann auch der Weltmeister ins Geschehen ein. Argentinien startet gegen Algerien in das Turnier. Für Argentiniens Superstar Lionel Messi ist es der Start in seine 6. WM.
0: Das waren die Nachrichten. Und hier noch das Wetter in Deutschland. Meist trocken, vereinzelt noch Schauer oder Gewitter, Tiefstwerte 18 bis 7 Grad. Tagsüber gebietsweise freundlich, auch dichtere Wolken, Schauer und selten Gewitter. Höchstwerte 18 Grad auf den Ostseeinseln bis 32 Grad am Kaiserstuhl. Am Donnerstag heiter im Nordosten und den Bergen, Schauer oder Gewitter 20 bis 36 Grad. Und am Freitag ist es anfangs freundlich, später dann gibt es Schauer und teils starke Gewitter. 24 bis 38 Grad. Es ist 2:03 Uhr.
3: Und hier der Verkehrsservice in der ARD-Hitnacht. Die A1 Hamburg Richtung Lübeck ist zwischen Kreuzberg der Heide und Bad Oldesloe wegen Fahrbahnerneuerung bis etwa 5 Uhr gesperrt. Die A4 Erfurt Richtung Kirchheimer Dreieck ist zwischen Friedewald und Bad Hersfeld wegen eines defekten LKWs gesperrt. Die A10 westlicher Berliner Ring Richtung Dreieckwerder ist zwischen Potsdam Nord und Leest bis etwa 6 Uhr gesperrt. Die A25 Geesthacht Richtung Hamburg ist zwischen Bergedorf und Dreieck Hamburg Südost wegen einer Baustelle bis ca. 5 Uhr gesperrt. Die A39 Braunschweig Richtung Wolfsburg ist zwischen Kreuz Wolfsburg-Königslutter und Flechtorf nach einem Unfall gesperrt. Die A61 Koblenz Richtung Ludwigshafen ist zwischen Pfalzfeld und Laudert nach einem Unfall gesperrt. Die A71 Erfurt Richtung Schweinfurt ist zwischen Oberhof und Suhl-Zellermelis wegen Wartungsarbeiten im Tunnel Hochwald bis ca. 6 Uhr gesperrt. Und die A111 Dreieck Oranienburg-Charlottenburg ist zwischen Schulzendorfer Straße und am Festplatz in beiden Richtungen wegen Wartungsarbeiten bis etwa 5 Uhr noch gesperrt. Allen unterwegs eine gute und sichere Fahrt.
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3: Ein Hit jagt den nächsten, auch in dieser Stunde, live aus dem Dresdner Funkhaus mit Heiko Hasch im Studio. Ich grüße Sie.

0: Große Stimme, große Karriere, Whitney Houston. Gerade gehört hier in der ARD-Hitnacht und das kam ja auch nicht von ungefähr, ihre Musikalität, denn ihre Mutter Sissy war ja auch schon eine bekannte und erfolgreiche Sängerin, sang zum Beispiel in der Begleitband von Elvis Presley und war auch bei Jimi Hendrix engagiert. Und so kam Whitney natürlich auch sehr früh mit der Musik in Berührung und schon mit 14 Jahren nahm sie ihre erste Platte auf. Und jetzt habe ich Milo, ein belgischer Musiker, der schreibt und produziert seine Songs auch alle selbst. Vor 10 Jahren brachte er sein erstes Album in die Charts und 8 Alben sind bereits auf den Markt gekommen. Und längst gibt er seine Konzerte auch über seine belgischen Landesgrenzen hinaus. Österreich, in der Schweiz und natürlich in Deutschland. Seine nächsten Konzerte in Deutschland gibt er am 11. Juli in Eschach, am 16.07. in Dingolfing und am 17. Juli in Weimar. Und bei uns ist er jetzt dabei, Milo.
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Kurz vor 2:30, hier der aktuelle Verkehrsservice in der ARD-Hitnacht. Die A1 Hamburg Richtung Lübeck ist zwischen Kreuzberg der Heide und Bad Oldesloe wegen Fahrbahnerneuerung noch bis ca. 5 Uhr gesperrt. Die A4 Erfurt Richtung Kirchheimer Dreieck ist zwischen Friedewald und Bad Hersfeld wegen eines defekten LKWs bis ca. 6 Uhr noch gesperrt. Die A9 Berlin Richtung Halle-Leipzig ist zwischen Kleinmarzenz und Köselitz wegen eines defekten Schwertransports gesperrt. Zwischen Kleinmarzenz und Köselitz ein defekter Schwertransport, deshalb Vollsperrung. Die A10 westlicher Berliner Ring Richtung Dreieckwerder ist zwischen Potsdam-Nord und Leest bis ca. 6 Uhr gesperrt. Die A25 Geestacht Richtung Hamburg ist zwischen Bergedorf und Dreieck Hamburg Südost wegen einer Baustelle bis ca. 5 Uhr gesperrt. Die A39 Braunschweig Richtung Wolfsburg ist zwischen Kreuz Wolfsburg-Königslutter und Flechtorf nach einem Unfall gesperrt. Die A40 Duisburg-Essen ist zwischen Mülheim-Winkhausen und Mülheim-Heißen in beiden Richtungen bis nächsten Montag gesperrt. Die A71 Erfurt Richtung Schweinfurt ist zwischen Oberhof und Suhl-Zellermelis wegen Wartungsarbeiten im Tunnel Hochwald noch bis ca. 6 Uhr gesperrt. Und die A111 Dreieck Oranienburg-Charlottenburg ist zwischen Schulzendorfer Straße und Dammfestplatz in beiden Richtungen wegen Wartungsarbeiten noch bis ca. 5 Uhr gesperrt. Allen unterwegs eine gute Fahrt, kommen Sie entspannt an Ihr Ziel. Jetzt mit DJ Bobo.

0: Samantha Fox hier in der ARD-Hitnacht. Und wir sind ja mittendrin in der Fußball-Weltmeisterschaft, zum ersten Mal in 3 Ländern ausgetragen, in Kanada, Mexiko und den USA. 48 Länder sind insgesamt mit dabei. Nur eben mit der Zeitverschiebung, das ist eine echte Herausforderung für uns. Und da passen doch jetzt ein paar Erinnerungen an 2014. Erinnern Sie sich? Lange her. Da wird es doch Zeit, die Trophäe wieder mal mit nach Hause zu nehmen. Träumen können wir ja schon mal davon. Erinnern Sie sich aber noch an den Fußballsong damals 2014 von Andreas Burani, sein bisher größter Hit? Und da stimmt ja wirklich alles. Zum richtigen Zeitpunkt, am richtigen Ort.
1: Das war so ein Abend, da war ich mit Freunden unterwegs. Wir haben gefeiert, haben gut gegessen, viel gelacht und haben aufeinander angestoßen, weil wir einfach den Moment genossen haben. Das ist ganz oft vorgekommen und ich erinnere mich da immer gern dran.
0: Und es wurde auch die meistverkaufte Single des Jahres. Auf uns, hier ist Andreas Burani.
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0: Have you ever seen the rain? Sisia hier in der ARD-Hitnacht. Ja, Regen haben wir genug gesehen an den vergangenen Tagen und Wochen. Nun wird es Zeit, dass der Sommer mal richtig Gas gibt und das wird er ja auch. Am Wochenende sollen ja schon wieder über 30 Grad werden und heiß wird wahrscheinlich auch das nächste WM-Spiel. In wenigen Minuten beginnt ja das WM-Spiel Argentinien gegen Algerien.
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1: Um 3 Uhr mit Wolfgang Berger. Die Staats- und Regierungschefs der 7 wichtigsten Industriestaaten setzen ihr Treffen im französischen Evian heute fort. Hauptthema ist die Lage der Weltwirtschaft. Aus Evian, Georg Schwarte.
2: Auf dem Themenzettel am Morgen eine nachhaltige Wachstumsagenda für die Welt in Zeiten von Krieg und Krisen. Heute Mittag dann dreht sich hier alles um das Thema künstliche Intelligenz. Darüber werden Kanzler Merz, US-Präsident Trump und die übrigen Gipfelteilnehmer am Nachmittag auch mit den Gründern und Vorstandschefs von KI-Unternehmen wie OpenAI, Meta oder auch Google DeepMind diskutieren, bevor der G7-Gipfel vom Gastgeber Frankreich zu Ende geht. Im kommenden Jahr übernehmen dann die Amerikaner den Vorsitz der 7 wirtschaftsstarken Nationen der Welt.
1: Außerdem wollen die G7-Staaten noch mehr Druck auf Russland machen. Das steht in einer gemeinsamen Erklärung, die in der Nacht veröffentlicht wurde. Darin kündigen die Staats- und Regierungschefs schärfere Sanktionen an, auch im Öl- und Gassektor. Die Ukraine soll bei der Luftverteidigung stärker unterstützt werden. Ziel ist der G7-Erklärung zufolge, eine neue Dynamik in die Verhandlungen mit Russland zu bringen. Nach dem Abkommen mit dem Iran gäbe es dafür jetzt so wörtlich ein Momentum. Die Bundeswehr soll für 16 Milliarden Euro neue Drohnen bekommen. Das hat Verteidigungsminister Pistorius angekündigt. Investiert wird demnach in Abwehr- und Aufklärungssysteme, aber auch in Angriffstechnologie. Alle Teilstreitkräfte sollen entsprechend geschult werden. Bei einem Truppenbesuch in Niedersachsen sagte Pistorius wörtlich: Wir werden künftig jeden Soldaten und jede Soldatin an Drohnen ausbilden. Wie wichtig das sei, habe der Krieg gegen die Ukraine gezeigt. Bei der Fußball-WM hat Norwegen mit 4:1 gegen den Irak gewonnen. Auch Mitfavorit Frankreich ist mit einem Sieg gestartet. Beim 3:1 gegen den Senegal war Stürmer Kylian Mbappé der entscheidende Mann. Aus dem ARD-WM-Team Silke Heine.
3: Es ist ein Auftakt nach Maß für die Equipe Tricolore, die sich zu Beginn der Partie schwer tat. Dank einer Leistungssteigerung in der zweiten Spielhälfte gelang aber der erhoffte Auftaktsieg. Kylian Mbappé erzielte beim 3:1-Erfolg 2 Tore und stieg damit zu Frankreichs Rekordtorschützen auf. In der Nacht greift dann auch der Weltmeister ins Geschehen ein. Argentinien startet gegen Algerien in das Turnier. Für Argentiniens Superstar Lionel Messi ist es der Start in seine 6. WM.
1: Und das waren die Nachrichten. Hier noch das Wetter in Deutschland. Tagsüber ist es gebietsweise freundlich, auch dichtere Wolken, Schauer und selten Gewitter. Höchstwerte 18 Grad auf den Ostseeinseln bis 32 Grad am Kaiserstuhl. Am Donnerstag dann heiter im Nordosten und den Bergen Schauer oder Gewitter 20 bis 36 Grad. Am Freitag anfangs freundlich, später gibt es Schauer und teils starke Gewitter bei 24 bis 38 Grad. Es ist 3:03 Uhr.
4: Und hier der Verkehrsservice in der ARD-Hitnacht. Die A1 Hamburg Richtung Lübeck ist zwischen Kreuzberg der Heide und Bad Oldesloe wegen Fahrbahnerneuerung noch bis ca. 5 Uhr gesperrt. Die A4 Erfurt Richtung Kirchheimer Dreieck ist zwischen Friedewald und Bad Hersfeld wegen eines defekten LKWs bis etwa 6 Uhr gesperrt. Die A9 Berlin Richtung Halle-Leipzig ist zwischen Kleinmarzenz und Köselitz wegen eines defekten Schwertransports gesperrt. Die A10 westlicher Berliner Ring Richtung Dreieckwerder ist zwischen Potsdam-Nord und Leest bis etwa 6 Uhr gesperrt. Die A25 Geestacht Richtung Hamburg ist zwischen Bergedorf und Dreieck Hamburg-Südost wegen einer Baustelle bis ca. 5 Uhr gesperrt. Die A39 Braunschweig Richtung Wolfsburg ist zwischen Kreuz Wolfsburg-Königslutter und Flechtdorf nach einem Unfall gesperrt. Die A40 Duisburg-Essen ist zwischen Mülheim-Winkhausen und Mülheim-Heißen in beiden Richtungen noch bis kommenden Montag gesperrt. Die A71 Erfurt Richtung Schweinfurt ist zwischen Oberhof und Suhl-Zellamelis wegen Wartungsarbeiten im Tunnel Hochwald bis ca. 6 Uhr gesperrt. Und die A111 Dreieck Oranienburg-Charlottenburg ist zwischen Schulzendorfer Straße und am Festplatz in beiden Richtungen wegen Wartungsarbeiten bis ca. 5 Uhr gesperrt. Allen unterwegs eine gute und sichere Fahrt.
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4: Die Ersten wurden sicher auch schon aus ihrem Schlaf gerissen. Da sollte es uns doch gelingen, ihnen auch gleich den passenden Schwung für den Tag zu bringen. Gleich mit einem Hit aus den 80ern mit Rick Astley. Ich bin Heiko Rasch hier aus dem Dresdner MDR-Studio. Allen früh aufstehen, schönen guten Morgen.

0: Sarah Connor hier in der ARD Hitnacht, am vergangenen Samstag 46 geworden. Noch bis Ende August ist sie mit ihrer wilden Nächte Open Air Tour unterwegs. Und er glänzte ja auch viele Jahre eher mit Negativschlagzeilen, was sein Privatleben betrifft. Die Rede ist von Boy George, mit Culture Club erfolgreich geworden, aber auch solistisch. Nur schade, dass ihm eben die Drogen so zugesetzt haben. Seinen 65. Geburtstag feierte er am vergangenen Sonntag. Und hier ist er mit Culture Club.
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0: Schöner Song, um einfach mal zur Ruhe zu kommen. Ja, und viele Songs bringen uns ja Jahrzehnte später noch die Erinnerung, schaffen es einfach, die Zeit auch mal anzuhalten. Und so wie viele Musiker hat sich vor allem auch ein Fußballer in den 80er Jahren ein Denkmal gesetzt. Die Rede ist von Diego Maradona. Er zauberte über das halbe Spielfeld. Kein Gegenspieler schien ihn da aufhalten zu können. Und Höhepunkt damals, 1986, die Fußballweltmeisterschaft in Mexiko. Vor 40 Jahren, damals stand ja auch Deutschland gegen Argentinien im Endspiel. Tja, und bei der Fußball-Weltmeisterschaft 1986 in Mexiko standen wir ja auch im Endspiel, damals gegen Argentinien. Und es war schon begeisternd, was der Fußballgott Diego Maradona damals auf dem Rasen gezaubert hat. Schon im Viertelfinale zwischen Argentinien und England erzielte er sowohl das berühmte Tor mit der Hand Gottes als auch das WM-Tor des Jahrhunderts. Tja, und gerade steht ja Argentinien gegen Algerien auf dem Rasen. Und Lionel Messi konnte schon nach 5 Minuten hatte er die erste große Chance, in Führung zu gehen, aber da wurde abseits gepfiffen und Lionel Messi ist ja auch in seiner 6. WM dabei und gibt heute sein 200. Länderspiel. Schauen wir mal, wie es ausgeht. Im Moment steht es ja 1:0 für Argentinien.
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Kurz nach halb vier, schönen guten Morgen. Hier der aktuelle Verkehrsservice in der ARD-Hitnacht. Die A1 Hamburg Richtung Lübeck ist zwischen Kreuzberg der Heide und Bad Oldesloe wegen Fahrbahnerneuerung noch bis etwa 5 Uhr gesperrt. Die A4 Erfurt Richtung Kirchheimer Dreieck ist zwischen Friedewald und Bad Hersfeld wegen eines defekten LKWs bis ca. 6 Uhr noch gesperrt. Die A9 Berlin Richtung Halle-Leipzig ist zwischen Kleinmarzehns und Köselitz wegen eines defekten Schwertransports gesperrt. Die A10 westlicher Berliner Ring Richtung Dreieck Werder ist zwischen Potsdam Nord und Leest bis ca. 6 Uhr noch gesperrt. Die A25 Geestacht Richtung Hamburg ist zwischen Bergedorf und Dreieck Hamburg Südost wegen einer Baustelle bis ca. 5 Uhr gesperrt. Die A39 Braunschweig Richtung Wolfsburg ist zwischen Kreuz Wolfsburg-Königslutter und Flechtdorf nach einem Unfall gesperrt. Die A71 Erfurt Richtung Schweinfurt ist zwischen Oberhof und Suhl-Zellermelis wegen Wartungsarbeiten im Tunnel Hochwald bis ca. 6 Uhr gesperrt. Und die A111 Dreieck Oranienburg-Charlottenburg ist zwischen Schulzendorfer Straße und am Festplatz in beiden Richtungen wegen Wartungsarbeiten bis ca. 5 Uhr gesperrt. Allen unterwegs, gute Fahrt, kommen Sie gut an Ihr Ziel.

0: Die Dire Straits hier in der ARD Nacht. Mark Knopfler und David Knopfler, zwei musikbegeisterte Brüder, haben mit zwei weiteren Musikern in den 70ern schon ihre Band gegründet. Ja, und von wegen chronisch pleite, wie es der Bandname verraten würde. Sie machten eine Weltkarriere. Um die 120 Millionen Platten gingen da über die Ladentische. Und ihre größten Hits feierten sie ja dann auch in den 80er Jahren. Ebenso wie auch Kate Bush, wobei sie ihren ersten Nummer-1-Hit auch schon 1978 landen konnte. Gleich mit ihrem Debütalbum.
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0: Erinnerung an Nick Carmen hier in der ARD-Hitnacht. Anfang Mai jährte sich ja sein Todestag auch schon zum 5. Mal. Bekannt wurde er zuerst als Fotomodel, wurde für Werbespots engagiert und daraufhin wurde auch Madonna auf ihn aufmerksam und schrieb und produzierte auch seine erste Single. Each Time You Break My Heart. Mit dieser Single konnte er sich damals auch in den Charts platzieren und das war vor 40 Jahren genau. I Promised Myself, schließlich gelang ihm damit 1990 der einzige Nummer 1 Hit. Und den Song, den hat er auch selbst geschrieben und es war sein letzter Song, den er in den Charts überhaupt platzieren konnte. Bis zu den Nachrichten habe ich noch Blondie und zuvor ELO, das Electric Light Orchestra.
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1: Um 4 Uhr mit Wolfgang Berger. Im Bemühen um ein Ende des Ukraine-Krieges wollen die G7-Staaten den Druck auf Russland erhöhen. Beim Gipfel in Evian wurden demnach schärfere Sanktionen bei Öl und Gas und neue Waffenlieferungen an die Ukraine vereinbart. Aus Evian, Katrin Schmid.
2: Das Ganze eben vor dem Hintergrund, das wurde nochmal explizit gesagt in Evian, dass man die Ukraine jetzt wirklich in einer deutlich besseren Position sieht mit ihren militärischen Fähigkeiten und damit, dass sie Gebiete zurückerobert hat. Die Dynamik des Krieges habe sich geändert, heißt es hier von vielen G7-Oberhäuptern. Sprich, man sieht ein Momentum gekommen, will Russland in Verhandlungen drängen, auch US-Präsident Trump, das ist natürlich entscheidend, will das, hat er gesagt. Und die Europäer, die dürften, so scheint es, in einem solchen Fall eine zumindest stärkere Rolle spielen, als das bisher der Fall war.
1: Deutschland will in den nächsten Jahren rund 16 Milliarden Euro für neue Drohnen ausgeben. Investiert werde vor allem in Abwehr und Aufklärung, sagte Verteidigungsminister Pistorius bei einem Truppenbesuch in Niedersachsen.
3: Wir beschaffen Drohnen, die aufklären, wir beschaffen Drohnen, die wirken, sowie angreifende Drohnen eben abwehren können, also das gesamte Spektrum. Wir werden jeden Soldaten und jede Soldatin an Drohnen ausbilden. Das ist und wird weiter Bestandteil der Ausbildung sein. Drohnen, und das ist eine Lehre aus dem Krieg, den Putin gegen die Ukraine führt und in dem sich die Ukraine so überaus erfolgreich, gerade auch mit Drohnentechnologie wehrt. Drohnen sind längst Standard im Truppenalltag und das muss auch so sein.
1: Verteidigungsminister Pistorius. Die Innenminister von Bund und Ländern wollen bei ihrer heute Abend in Hamburg beginnenden Frühjahrskonferenz unter anderem über Maßnahmen gegen Sozialbetrug beraten. Einem Bericht der Bild-Zeitung zufolge wollen sie prüfen, ob EU-Bürgern der Anspruch auf Grundsicherung erschwert werden kann. Damit solle verhindert werden, dass insbesondere Südosteuropäer nach nur wenigen Monaten Arbeit in Deutschland bereits Anspruch haben. Bei der Fußball-WM hat Norwegen mit 4:1 gegen den Irak gewonnen. Top-Stürmer Erling Haaland traf doppelt. Auch Mitfavorit Frankreich ist mit einem Sieg ins Turnier gestartet. Beim 3:1 gegen den Senegal war Kapitän Kylian Mbappé mit 2 Toren der entscheidende Mann. Zwischen Titelverteidiger Argentinien und Algerien steht es zur Halbzeit 1:0. Das Tor für den Weltmeister erzielte Superstar Lionel Messi. Er ist jetzt der erste Spieler, der bei 6 Weltmeisterschaften auf dem Platz stand. Das waren die Nachrichten. Das Wetter in Deutschland. Tagsüber gebietsweise freundlich, auch dichtere Wolkenschauer und selten Gewitter. Höchstwerte 18 Grad auf den Ostseeinseln bis 32 Grad am Kaiserstuhl. Am Donnerstag heiter im Nordosten und den Bergen Schauer oder Gewitter 20 bis 36 Grad. Am Freitag anfangs freundlich, später Schauer und teils starke Gewitter 24 bis 38 Grad. Es ist 4:03 Uhr.
4: Und hier der Verkehrsservice in der ARD-Hitnacht. Die A1 Hamburg Richtung Lübeck ist zwischen Kreuzberg der Heide und Bad Oldesloe wegen Fahrbahnerneuerung noch bis etwa 5 Uhr gesperrt. Die A4 Erfurt Richtung Kirchheimer Dreieck ist zwischen Friedewald und Bad Hersfeld wegen eines defekten LKWs bis etwa 6 Uhr gesperrt. Die A9 Berlin Richtung Halle-Leipzig ist zwischen Klein-Marzins und Köselitz wegen eines defekten Schwertransports gesperrt. Die A10 westlicher Berliner Ring Richtung Dreieckwerder ist zwischen Potsdam-Nord und Leest bis ca. 6 Uhr noch gesperrt. Die A25 Geestacht Richtung Hamburg ist zwischen Bergedorf und Dreieck Hamburg Südost wegen einer Baustelle bis ca. 5 Uhr gesperrt. Die A39 Braunschweig Richtung Wolfsburg ist zwischen Kreuz Wolfsburg-Königslutter und Flechtorf wegen Reinigungsarbeiten gesperrt. Die A71 Erfurt Richtung Schweinfurt ist zwischen Oberhof und Suhlen-Zellermelis wegen Wartungsarbeiten im Tunnel Hochwald noch bis ca. 6 Uhr gesperrt. Die A111 Dreieck Oranienburg-Charlottenburg ist zwischen Schulzendorfer Straße und am Festplatz in beiden Richtungen wegen Wartungsarbeiten bis ca. 5 Uhr gesperrt. Und die B97 zwischen Burg und Burg Neuendorf ist die Bundesstraße nach einem Unfall in beiden Richtungen gesperrt. Allen unterwegs eine gute und sichere Fahrt.
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4: Für Sie einen guten Start in diesem Mittwoch. Die Müdigkeit sollten wir mit der passenden Musik vertreiben, mit der ARD-Hitnacht hier aus dem Dresdner MDR-Studio. Ich bin Heiko Rasch. Schönen guten Morgen.

0: Norah Jones in der ARD-Hitnacht. Ihre Musikalität wurde ihr ja sozusagen auch schon in die Wiege gelegt, denn ihr Vater, er war auch ein indischer Musiker und Komponist. Und Norah selbst bekam auch schon mit 6 Jahren Klavierunterricht. Später spielte sie dann auch Saxophon und Trompete. Und ihr erstes Album 2002 übertraf ja auch alle Erwartungen, gleich mal über 28 Millionen Mal verkauft. Ihr Debütalbum. Und 2 Jahre später war sie dann auch mit dieser Single Sunrise erfolgreich. Und wir kommen nach Italien mit Nick. Auch er fing schon im Kindesalter an, Gitarre und Schlagzeug zu spielen. Und er wollte auch schon von Kindesbeinen an die Musik machen, die er von Sting am liebsten hörte. Und das ist der Nick auch gelungen. Laura Non C'è auf seinem 4. Studioalbum veröffentlicht. Und der Song, der war für ihn dann auch der internationale Durchbruch.
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Der Bagger ist hier in der ARD-Hitnacht schon Ende der 70er Jahre veröffentlicht, dieser Song. Und in die Musikgeschichte ging ja dieser Titel vor allem durch das Video ein. Das war am 1. August 1981 um 0 Uhr, eine Minute, das erste Musikvideo, das auf MTV, der neue Sender damals, ausgestrahlt wurde. Knapp 19 Jahre später wurde auch genau dieses Video als das millionste Video auf MTV wieder gezeigt. Und ihr gehört ja auch ein großes Kapitel der Musikgeschichte. Erinnerung jetzt an Tina Turner, auch schon 3 Jahre nicht mehr unter uns.

Kurz nach 5:30, schönen guten Morgen. Hier der aktuelle Verkehrsservice in der ARD-Hitnacht. Die A1 Hamburg Richtung Lübeck ist zwischen Kreuzberg der Heide und Bad Uldesloh noch wegen Fahrbahnerneuerung bis etwa 5 Uhr gesperrt. Die A4 Erfurt Richtung Kirchheimer Dreieck ist zwischen Friedewald und Bad Hersfeld wegen eines defekten LKWs bis ca. 6 Uhr noch gesperrt. Die A9 Berlin Richtung Halle-Leipzig ist zwischen Kleinmarzehns und Köselitz wegen eines defekten Schwertransports gesperrt. Und noch einmal, die A9 Berlin Richtung Halle-Leipzig zwischen Kleinmarzehns und Coswig ist die Autobahn gesperrt. Die A10 westlicher Berliner Ring Richtung Dreieckwerda ist zwischen Potsdam-Nord und Leest bis ca. 6 Uhr noch gesperrt. Die A25 Geestach Richtung Hamburg ist zwischen Bergedorf und Dreieck Hamburg Südost wegen einer Baustelle bis ca. 5 Uhr gesperrt. Die A39 Braunschweig Richtung Wolfsburg ist zwischen Kreuz Wolfsburg-Königslutter und Flechtorf wegen Reinigungsarbeiten gesperrt. Die A40 Duisburg-Essen ist zwischen Mülheim-Winkhausen und Mülheim-Heißen in beiden Richtungen bis zum kommenden Montag gesperrt. Die A71 Erfurt Richtung Schweinfurt ist zwischen Oberhof und Suhl-Zellermelis wegen Wartungsarbeiten im Tunnel Hochwald noch bis ca. 6 Uhr gesperrt. Allen unterwegs eine gute und hoffentlich auch entspannte Fahrt.

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Auch in San Francisco werden wir gehört. Christine lebt dort schon seit 17 Jahren. Die Liebe hat sie über einen großen Teich geführt, an der Seite ihres Mannes Brian, den sie hier in Deutschland kennengelernt hat. Vielen Dank für Ihre Mail. Sie schreibt, ich nutze die Abendstunden immer, um mit der ARD-Hitnacht noch ein bisschen Heimatgefühl zu bekommen. Ja, Sie liegen ja 9 Stunden zurück. Also ist es bei Ihnen 19.44 Uhr. Genau. Und da habe ich mir die Mail ja auch genau bis zu diesem Zeitpunkt jetzt aufgehoben. Sie bekommen ein wenig Heimatgefühl und wir jetzt ein wenig Urlaubslaune und Fernweh mit dem Klassiker von Scott McKenzie. Da ist ihm doch in den 60er Jahren auch was Bleibendes gelungen mit San Francisco.

0: Natalie Cool hier in der ARD-Hitnacht. Lionel Messi zeigt ja gerade, was er kann in seinem 200. Länderspiel heute. Er ist ja auch schon bei seiner 6. Weltmeisterschaft dabei. 3:0 steht es im Augenblick gegen Algerien und alle 3 Tore hat Messi ins Tor gezaubert. Tja, die Ersten, die verlassen gleich die ARD-Hitnacht. Ihr regionales Frühprogramm startet mit den 5 Uhr Nachrichten. Kommen Sie gut durch diesen Mittwoch.
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0: Idol.
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0: Dann haben wir gleich ein One-Hit-Wonder, Eva. Was haben wir denn da?
2: Words
0: von F.R. David. Ich liebe es und aber the winner takes it all. Das ist Eva Tanzke. Ich bin Ulf Ansorge. Wir freuen uns auf Sie. Bis gleich.
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3: Um 5 Uhr mit Wolfgang Berger. Im Bemühen um ein Ende des Ukraine-Krieges wollen die G7-Staaten den Druck auf Russland erhöhen. Beim Gipfel in Evian wurden demnach schärfere Sanktionen bei Öl und Gas und neue Waffenlieferungen an die Ukraine vereinbart. Aus Evian, Katrin Schmid.
4: Das Ganze eben vor dem Hintergrund, das wurde nochmal explizit gesagt in Evian, dass man die Ukraine jetzt wirklich in einer deutlich besseren Position sieht mit ihren militärischen Fähigkeiten und damit, dass sie Gebiete zurückerobert hat. Die Dynamik des Krieges habe sich geändert, heißt es hier von vielen G7 Oberhäuptern. Sprich, man sieht ein Momentum gekommen, will Russland in Verhandlungen drängen. Auch US-Präsident Trump, das ist natürlich entscheidend, will das, hat er gesagt. Und die Europäer, die dürften, so scheint es, in einem solchen Fall eine zumindest stärkere Rolle spielen, als das bisher der Fall war.
3: Das Europaparlament stimmt heute über gelockerte Regeln für den Einsatz von Gentechnik ab. Produkte aus bestimmten gentechnisch veränderten Pflanzen sollen im Supermarkt demnach keine Kennzeichnung mehr tragen müssen. Umweltprüfungen vor der Zulassung sollen wegfallen. Kritiker warnen, dass sich genmanipulierte Pflanzen durch Wind auch auf anderen Äckern verbreiten. Befürworter erhoffen sich dadurch neue Sorten, die besser mit Dürren zurechtkommen oder weniger Dünger brauchen. Im Fall des in Göttingen angeschossenen Polizisten hat sich ein 16-jähriger Tatverdächtiger gestellt. Nach ihm wurde europaweit gefahndet. Aus Göttingen Jan Fragel.
5: Der 16-Jährige kam nicht allein zur Polizei. Ein Rechtsanwalt begleitete den Jugendlichen, der in Göttingen lebt. Polizei und Staatsanwaltschaft halten ihn für dringend tatverdächtig. Er soll am vergangenen Samstag gleich mehrere Schüsse abgegeben haben. Ein Projektil soll den Polizisten getroffen und schwer verletzt haben. Auslöser war ein heftiger Streit zwischen zwei Großfamilien in Göttingen. Beide Familien stammen aus dem Kosovo und sind bereits häufiger polizeilich aufgefallen. Zu Details, auch zum Motiv des Tatverdächtigen, sagen die Ermittler bislang nur wenig.
3: Bei der Fußball-WM hat Norwegen mit 4:1 gegen den Irak gewonnen. Top-Stürmer Erling Haaland traf doppelt. Auch Mitfavorit Frankreich ist mit einem Sieg ins Turnier gestartet. Beim 3:1 gegen den Senegal war Kapitän Kylian Mbappé mit 2 Toren der entscheidende Mann. Das Spiel zwischen Titelverteidiger Argentinien und Algerien endete soeben mit 3:0. Alle 3 Tore für den Weltmeister erzielte Superstar Lionel Messi. Damit ist der Argentinier zusammen mit Miroslav Klose WM-Rekordtorschütze mit jetzt 16 Treffern. Das waren die Nachrichten.
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0: Hier ist das Wetter für uns in Hamburg.
2: Na, was ein Sonnenaufgang. Schön. War das gerade eben, ne? Mit roséfarbenen Wölkchen vor blassblauem Himmel. Es geht jetzt auch ziemlich schick weiter in den nächsten Stunden. Leichte Schleierwolken, viel Sonne bis zum Mittag. Danach dann ein paar mehr Wolken, ab und zu auch Schauer am Nachmittag bei 23 Grad maximal. Jetzt aktuell starten wir deutlich frischer als in den vergangenen Tagen. 9 Grad messen wir in Dulsberg.
0: Das muss ich mal auch mal sagen. Also muss ich Sie mal warnen, weil ich bin gedacht, Mensch, da wird ja warm. Bin ich so relativ luftig aus dem Haus gegangen vorhin. Das ist noch sehr, sehr frisch.
2: Aber es geht schnell.
0: Okay, Blitzer und Staus aus dem Verkehrszentrum Roter Baum.
2: Das geht auch schnell, denn es gibt so gut wie keine Meldung. Die A25 zum Beispiel gerade wieder freigegeben worden von Geesthacht Richtung Hamburg. Die war heute Nacht ja gesperrt. Aber die A1 Hamburg Richtung Lübeck, die ist zwischen dem Kreuz Bargteheide und Bad Oldesloe wegen Fahrbahnerneuerung im Moment noch gesperrt. Sollte eigentlich auch um 5 Uhr vorbei sein. Kann also hoffentlich nicht mehr allzu lang dauern.
6: Guten Morgen.
0: Eva Tanzki.
2: Schönen guten Morgen.
0: Ich bin Ulf Ansorge, von mir auch einen schönen guten Morgen. Und wenn Sie Verkehrsmeldungen haben, sagen Sie gerne Bescheid, zum Beispiel telefonisch 08000 90 3 90 3.
2: Oder sprachnachrichtlich. So geht das auch in der NDR Hamburg App.
0: Das mit der Sprachnachricht ja, üben wir natürlich nochmal.
2: Sie können auch tippen.
0: Genau, Sie können auch tippen. Machen Sie das doch einfach lieber um diese Uhrzeit.
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0: schön. The Winner Takes It All von ABBA. Die größten Hits aller Zeiten hier bei NDR 90,3. Mittwochmorgen, 5.12 Uhr. Und du hast recht, Eva, es ist ein schöner Sonnenaufgang. Jetzt sehe ich es auch, weil der Mike uns ein Foto geschickt hat über die NDR Hamburg App. Danke.
1: Tolles Bild, ne? Das tief orangener Sonnenaufgang vor schwarzen Bäumen.
0: Hm? Und zwar in Prag. Da ist seine Arbeitsstelle.
1: Mhm. Siehste? Also richtig schick.
0: Und das Wetter wird ja auch schön. Und deswegen wollte ich dich mal fragen, Eva, kann ich denn irgendwo am Wochenende, wenn es ja 30 bis 40 Grad wird in Hamburg. Oder wie viel wird es?
1: Richtung Freitag könnten wir die 30-Grad-Marke knacken.
0: Gäbe es ein Freibad? Ich habe gelesen, dass die Freibäder dicht waren jetzt.
1: Ja, die waren dicht, aber ich verstehe es auch, ganz ehrlich. Also da war auch, glaube ich, sehr wenig zu holen an der Freibadkasse.
0: Ja,
1: das wird in diesen Tagen anders und deswegen hat Bäderland angekündigt, heute am Mittwoch machen die Sommerfreibäder wieder auf. Also Marienhöhe, Neugraben, Osdorfer Bonn und der Stadtparksee, das Naturbad und neu mit dabei jetzt auch das Bondenwald-Freibad. Das ist nämlich noch repariert worden und jetzt scheint da alles wieder fertig zu sein.
0: Aber andere machen dafür zu, ne?
1: Andere machen so, ja gut, aber das ist auch nachvollziehbar. Die Bartholomäus-Therme, die macht jetzt Freitag bis Sonntag dicht, weil ich glaube auch, da würde wenig zu holen sein.
0: Ich wäre auch bei schlechtem Wetter. Ich gehe ja in die Freibäder hauptsächlich wegen der Freibad-Pommes. Also es gibt ja keine Pommes, die ansatzweise so schmecken wie die im Freibad. 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
0: Genau.

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0: in der 90,3, 5.21 Minuten hier bei uns in Hamburg. Eva, ich habe doch gesagt, es ist noch kalt am Morgen, ne?
1: Nee, und ich habe das nicht gesagt, oder?
0: Doch, du hast das auch gesagt und ich wollte nur sagen, wir beide haben recht. Das wollte ich damit sagen, denn Stefan sagt das auch. Der hat uns eine Nachricht geschickt über die NDR Hamburg App.
2: Und ich kann das nur bestätigen. Ja. Ich bin eben rausgegangen, ich dachte, ich bin im Kältekeller. Im T-Shirt, kurzer Hose.
1: Ach komm.
2: 7 Grad. Ich habe schon gedacht, naja. Ja, das ist echt kühl und ich kann auch bestätigen, wie schön orange die Sonne aufgeht im
0: auch
2: Osten.
0: Das.
2: Und,
0: also, ja, danke schön, Stefan. Damit haben wir auf allen Linien recht behalten. Und Stefan hat das
1: ein Glück.
0: Also es ist wirklich schön. Es wird ein bisschen, ungefähr wird es warm
1: bis,
0: heute.
1: Ja, bis 23 Grad. Ich finde es sowieso mutig mit T-Shirt und kurzer Hose. Aber gut, das ist das unterschiedliche Kälteempfinden.
0: Ja, aber 23 Grad, das ist schon mal ansatzweise sommerlich. Und das wird dann die kommenden Tage noch sommerlicher. Mrs. Robinson, hier sind Simon and Garfunkel.

0: 94,3 um 5.29 Uhr mit dem Wetter für uns in Hamburg.
1: Und mit wenigen Wolken, viel Sonne aktuell bei vergleichsweise frischen 9 Grad noch. Die messen wir zum Beispiel bei Ihnen in Dulsberg. Im Laufe des Tages geht es aber rauf. Deutlich über 20 Grad, heute bis auf 23 Grad. Am Nachmittag ein paar mehr Wolken, bleibt aber meist trocken, bis auf so ein paar kurze Überraschungsschauer. Und morgen Sonne, Wolken und bis 27 Grad.
0: Blitzer und Staus aus dem Verkehrszentrum Roter Baum.
1: Das sieht gut aus auf den Autobahnen, da kommen Sie ohne Probleme durch, auch auf den Straßen in der Stadt. Noch nichts Nennenswertes, bis auf den kleinen 10 Minuten Stau, stockenden Verkehr vom Airbus Südtor aus Kranz kommt. Bei den Bahnen gibt es gerade keine aktuellen Meldungen. Und Andrea hat uns einen Blitzer gemeldet in der NDR Hamburg App. Und zwar auf der A7 in Richtung Flensburg, Höhe Volkspark steht der.
2: Guten Morgen, Hamburg.
0: Eva Tanski.
1: Schönen guten Morgen.
0: Ich bin Ulf Ansorge. Machen Sie es genau wie Andrea. Wenn Sie irgendwas sehen, Staus, Blitzer, ausgefallene Ampeln, irgendwas, dann sagen Sie uns Bescheid. Am einfachsten wirklich über die NDR Hamburg App. Da können Sie uns eine Nachricht schreiben, können Sie aber auch drauf sprechen.
1: Sie können aber auch anrufen unter 08000 90 93 3.
0: Schön, dass Sie dabei sind. Gleich Best of Steffi.
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Jerry Rafferty, Baker Street, die größten Hits aller Zeiten, hier bei in der 90,3, 5 Uhr und 45 Minuten. Was macht eigentlich Zoe Wees? Megastar, ja, wirklich Weltstar, jahrelang jetzt gewesen, aus Dulsberg und zur Schule gegangen ist sie in der Schule am Alten Teichweg. So, ich habe jetzt mal geguckt, sie hat jetzt bisher auf ihrer Homepage 3 Konzerte im Juli in München, Lauchheim und Wiesbaden. Und also so wahnsinnig viel tut sich im Augenblick nicht, aber da wird sicherlich was in Planung sein, denn sie hat eine Stimme wie Gold. Und das ist ihr erster großer Hit hier gewesen. Control, immer noch wahnsinnig gerne gehört von Ihnen. Zoe Wees aus Dulsberg hier bei NTR.

0: Die ultracoole Debbie Harry mit ihrer Band Blondie, Sunday Girl, die größten Hits aller Zeiten hier bei NDR 90,3. So in wenigen Augenblicken beginnt dann auch die Partie Österreich gegen Jordanien bei der Fußball-WM. Das ist ja doch echt so ein bisschen ungewohnt, ne? So morgens kurz vor sechs und dann laufen die jetzt da im Stadion auf und fangen gleich an zu spielen. Es ist halt die Zeitverschiebung. Wir berichten natürlich auch über dieses Spiel, laufen bei uns im Programm. Österreich ja zum ersten Mal, glaube ich, seit 28 Jahren wieder mit dabei. Drücken wir natürlich Österreich die Daumen.
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1: The Police, Every Breath You Take, habe ich gleich für Sie nach den Nachrichten. Guten Morgen, Jana Fink.
2: Guten Morgen. Es ist 6 Uhr.
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2: In Hamburg beginnt heute die Frühjahrstagung der Innenminister. Die 7 Staaten einigen sich auf weitere Sanktionen gegen Russland. Frankreich, Argentinien und Norwegen starten siegreich in die Fußball-WM. Und das Wetter, Sonne und Wolken heute bis zu 23 Grad. Die Innenminister von Bund und Ländern treffen sich ab heute in Hamburg zu ihrer Frühjahrstagung. Im Mittelpunkt steht dabei die zivile Verteidigungsfähigkeit Deutschlands. Oliver Wuttke.
3: Dass es in Hamburg 3 Tage lang um das Thema Sicherheit geht, zeigen schon die Umstände. Es gibt penible Einlasskontrollen am Tagungsort im CCH und eine Drohnenverbotszone über Innenstadt und Außenalster. Drinnen hat Hamburgs Innensenator Andi Grote den Vorsitz. Als Gast kommt Verteidigungsminister Boris Pistorius dazu, denn ein Hauptthema ist die Zivilverteidigung, so Grote.
4: Ja, wir müssen die zivile Verteidigung als zweite Säule einer funktionierenden Gesamtverteidigung sehen. Das heißt, wir müssen parallel zu dem, was die Bundeswehr macht, auch bis 2029 die zivile Verteidigungsfähigkeit möglichst umfassend hergestellt haben.
3: Konkret geht es um den Schutz und die Versorgung der Bevölkerung im Krisenfall und die Sicherung von Energie- und Kommunikationsnetzen. Außerdem wollen sich die Innenminister mit dem Kampf gegen Sexualstraftaten im Internet und gegen das organisierte Verbrechen befassen.
2: Und die Innenministerkonferenz ist auch Thema in der NDR Hamburg App. Die G7-Staaten wollen den Druck auf Russland erhöhen, um auf ein Ende des Ukraine-Kriegs zu drängen. Beim Gipfel in Evian haben sie schärfere Strafmaßnahmen vereinbart. Katrin Schmidt in Evian, was sind denn das für neue Sanktionen?
5: Ja, wie wir jetzt ganz konkret aus den Verhandlungskreisen hören, soll es also darum gehen, neue gemeinsame Sanktionen aufzusetzen gegen den russischen Energiesektor. Ob das wirklich auch alle gleichermaßen durchsetzen wollen, ist jetzt noch nicht ganz klar. Aber zumindest auch von US-Präsident Trump haben wir gerade gehört, er könne sich durchaus vorstellen, die Sanktionen gegen russisches Öl, die er zuletzt gesenkt hatte, wieder hochzuziehen. Auch weil es ja nach dem US-Iran-Abkommen wieder eine entspanntere Lage an den Energiemärkten geben könnte. Das spielt natürlich auch mit rein. Dennoch ganz klar, das Signal, das jetzt hier ausgeht von dem G7-Gipfel, soll sein, eine wirklich geschlossene Haltung. Alle seien sich einig gewesen, dass die Situation der Ukraine auf dem Schlachtfeld sich deutlich verbessert habe. Man werde sie also weiter intensiv unterstützen und die Botschaft, man drängt Russland zu Verhandlungen gemeinsam.
2: Der Bau der neuen Müllverwertungsanlage in Bahrenfeld ist deutlich teurer geworden als angekündigt. Warum? Das fragt die CDU und fordert dazu Aufklärung und komplette Akteneinsicht. Ursprünglich sollte die Anlage etwa 230 Millionen Euro kosten. Nun sind es bereits mehr als 530 Millionen. Und der Senat, der räumt ein, dass das wohl auch nicht reichen wird. Die CDU wirft der Umweltbehörde vor, dass ihre Bauprojekte häufig viel kostspieliger werden als geplant. In Hamburg beginnen heute die mündlichen Abiturprüfungen. In den kommenden 2 Wochen müssen die rund 10.000 Schülerinnen und Schüler entweder eine klassische mündliche Prüfung ablegen oder eine sogenannte Präsentationsprüfung. Die Schulen entscheiden selbst, an welchen Tagen in diesem Zeitraum sie prüfen. Die schriftlichen Abiturklausuren waren bereits im April und Mai. Mitten in Göttingen sind vergangenen Sonnabend 2 Großfamilien in Streit geraten. Am Ende wurde ein Polizist angeschossen und schwer verletzt. Jetzt gibt es einen Tatverdächtigen. Der 16-Jährige hat sich laut Polizei am frühen Abend in Begleitung eines Rechtsanwalts gestellt. Der Jugendliche wird dringend verdächtigt, bei dem Streit am Sonnabend mehrere Schüsse abgegeben zu haben. Nach ihm war europaweit gefahndet worden. Bei der Fußballweltmeisterschaft spielen gerade Österreich und Jordanien gegeneinander. Spielstand kurz nach Anpfiff ist noch 0:0. In den ersten 3 Partien dieses Spieltags sind zuvor schon jede Menge Tore gefallen. Aus dem ARD-WM-Team Michael Küster.
6: Es ist bislang der Tag der Superstars. Lionel Messi hat beim 3:0 von Argentinien gegen Algerien alle Treffer erzielt und dem Titelverteidiger damit einen perfekten Einstand beschert. Schon zuvor konnte sich Vize-Weltmeister Frankreich auf die Treffsicherheit von Kylian Mbappé verlassen, der beim 3:1 über den Senegal doppelt getroffen hat. Ebenfalls 2-mal konnte sich Norwegens Erling Haaland in die Torschützenliste eintragen. Die Skandinavier haben nach dem 4:1 Auftaktsieg über den Irak erstmal die Führung in Gruppe I übernommen.
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1: Jetzt übernimmt das Wetter die Führung für uns in Hamburg.
7: Bei aktuell noch 9 Grad. Also wir starten deutlich frischer in den Tag als in den vergangenen Tagen. 9 Grad haben wir gerade zum Beispiel bei Ihnen auf Finkenwerder. Aber es geht rasant bergauf bis auf 23 Grad in der zweiten Tageshälfte. Also so ganz langsam fühlt sich der Juni auch wieder nach Sommer an. Dann dazu erstmal viel Sonne Richtung Nachmittag, ein paar mehr Wolken und vereinzelt auch Schauer. Und der Tag morgen meist trocken mit viel Sonne und bis 27 Grad.
1: Blitzer und Staus aus dem Verkehrszentrum Roter Baum.
7: Das geht schnell, es gibt nichts zu berichten. Sie kommen gut durch auf den Straßen und von den Bahnen gibt es auch keine aktuellen Meldungen.
1: Eva Tanski.
7: Guten Morgen.
1: Ich bin Ulf Ansorge. Norwegen, Frankreich, Argentinien sind die WM-Gewinner der vergangenen Nacht. Hat sich ungefähr grob zusammengefasst mal so angehört.
8: Eva. Mbappé, Mbappé, Ole, Ole, Messi breitet die Arme aus. Messi, ich brech zusammen. Messi ist der Größte.
1: Natürlich, ich hab's alles verschlafen, das gibt's doch gar nicht.
7: Ja, das war aber auch gemütlich.
1: Aufregend, im Augenblick läuft, wie gesagt, das hat Jana eben auch schon gesagt, das Spiel Österreich-Jordanien immer noch 0-0. Was es sonst Neues gibt, das klären wir gleich mit unserer Reporterin in den USA.
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1: Um 6:13 Uhr, Tabea Kunze für uns live in den USA. Tabea, jetzt gerade läuft ja das Spiel Österreich gegen Jordanien. Österreich zum ersten Mal, glaube ich, seit 98 wieder dabei. 0:0, wie läuft's für Österreich?
2: Ja, bisher ist ehrlicherweise noch nicht viel passiert. 9,5 Minuten bisher gespielt zwischen Österreich und dem WM-Neuling Jordanien. Bei den Österreichern ja Romano Schmid von Werder Bremen unter anderem in der Startelf. Aber auch der konnte sich noch nicht in Szene setzen. Also ich warte noch. Es ist nicht so spektakulär wie das Spiel, was genau davor stattgefunden hat, als Argentinien 3:0 gegen Algerien gewonnen hat. Alle drei Tore geschossen von Lionel Messi.
1: Ja, und der hat ja damit fast einen deutschen Rekord geklaut, ne?
2: Ja, er ist auf dem besten Wege, denn mit diesen drei Treffern steht er jetzt bei insgesamt 16 WM-Toren und hat damit mit Miroslav Klose jetzt gleichgezogen in der ewigen WM-Rekord-Torschützenliste. Das heißt, noch ein weiteres Tor von Messi und Miroslav Klose wäre diesen Rekord los.
1: Ja, davon kann man ja fast ein bisschen ausgehen.
2: Ja, na, absolut.
1: So, ab noch kurz zu Frankreich. Große WM-Hoffnung hat 3:1 gegen Senegal gewonnen, aber da gab es ja großen Ärger um ein ja mögliches oder tatsächliches Foul an Mbappé.
2: Ja, und die große Frage, warum es für dieses Foul keinen Foul-Elfmeter gab, das ist wirklich nicht zu verstehen. Der Schiedsrichter hat sich das Ganze sogar noch nach dem Hinweis des Videoassistenten am Bildschirm angeschaut. Es gab eine klare Berührung und warum er da nicht auf Foul-Elfmeter entschieden hat, das wird wahrscheinlich nur er selbst wissen. Also ja, das auf jeden Fall keine Sternstunde in diesem Spiel. Zum Glück kann man ja sagen aus französischer Sicht, dass am Ende dann nicht spielentscheidend. Kylian Mbappé hat noch doppelt getroffen und am Ende eben maßgeblich zu diesem 3:1-Sieg für die Franzosen beigetragen.
1: Nun sind wir natürlich auch sehr interessiert am Wohlergehen unserer DFB-Jungs. Und da haben wir gehört, da gab es eine gefährliche Begegnung, Tabea.
2: Ja. Joshua Kimmich, der deutsche Kapitän, hat eine Giftschlange im DFB-Quartier gesehen.
1: Nein.
2: Es war wahrscheinlich ein sogenannter Kupferkopf. Ich habe mich da eingelesen. Das ist eine giftige Schlange, die hier in North Carolina häufig vorkommt. Die Nationalspieler sind gebrieft worden, dass diese Schlange giftig ist, dass man bei einem Biss ins Krankenhaus muss, um sich da behandeln zu lassen. Und deswegen hat Kimmich auch gesagt, er wird jetzt einen großen Bogen machen und hier die lokale Tierwelt doch eher aus der Ferne anschauen.
1: Den Rat hätte ich auch erteilt, also Vorsicht vor dem Kupferkopf unseren Goldjungs. Dankeschön, Tabea Kunze.
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1: Jana haben wir getroffen. Der geht in die vierte Klasse in Lohbrügge und der möchte einen kleinen Gruß loswerden. Jana.
2: Mein Hamburger des Tages ist mein Grundschullehrer Herr Klavon, mit dem wir viele gemeinsame Momente erlebt haben. Er genauso naturbegeistert ist wie ich. Er einfach gut erklären kann und ja, danke für die tolle Zeit in den letzten 4 Jahren.
1: Ja, danke schön für diesen lieben Gruß, Jana aus Lohbrügge.

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1: John Farnham, You're the Voice, gleich nach den Nachrichten mit Jana Fink.
2: Guten Morgen, es ist 6:30.
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2: In Hamburg treffen sich ab heute Abend die Innenminister von Bund und Ländern zu ihrer Frühjahrskonferenz. Mit am Tisch sitzt diesmal, zumindest am letzten Tag, Bundesverteidigungsminister Boris Pistorius. Oliver Wuttke beobachtet das Treffen für uns. Welchen Hintergrund hat denn dieser ungewöhnliche Besuch?
4: Ein großes Thema dieser Innenministerkonferenz ist die zivile Verteidigungsfähigkeit. Denn die Grenzen zwischen innerer und äußerer Sicherheit, die verschwimmen immer mehr. Der lange Blackout in Berlin Anfang des Jahres oder auch der mutmaßliche Anschlag auf ein Umspannwerk in Reutlingen haben gezeigt, Energie- und Versorgungsnetze, die sind im Krisenfall verletzlich und mögliche Ziele eines Gegners. Auch Kommunikationswege und nicht zuletzt der Schutz und die Versorgung der Menschen müssen sichergestellt werden. Das ist eine Aufgabe für die Innenminister im Austausch mit Boris Pistorius. Ihr Ziel, Deutschland bis 2029 widerstandsfähiger zu machen für mögliche Krisen. Und da sind noch viele Dinge zu klären, zum Beispiel Zuständigkeiten und Finanzierungsfragen.
2: Im Bemühen um ein Ende des Ukraine-Krieges wollen die G7-Staaten den Druck auf Russland erhöhen. Bei ihrem Gipfel im französischen Evian haben sie beschlossen, die Sanktionen zu verschärfen, auch im Öl- und Gassektor. So steht es in einer Erklärung der Staats- und Regierungschefs vor dem heutigen Abschluss des Treffens. Darüber hinaus wollen die G7 der Ukraine mehr weitreichende Waffen sowie Luftverteidigungskapazitäten liefern. Ab heute wird es in Alsterdorf und Norderstedt durch Fluglärm lauter als sonst. Eine der beiden Start- und Landebahnen am Flughafen Fuhlsbüttel wird gewartet und saniert. Die Flieger nutzen deshalb nur eine Piste. Die andere wird dann nach den Hamburger Sommerferien gewartet, voraussichtlich vom 9. bis 23. September. Dann werden Niendorf und Langhorn stärker von Fluglärm betroffen sein. Heute öffnen wieder alle Sommerbäder von Bäderland. Grund sind die besseren Wetteraussichten für die nächsten Tage. Damit kann im Freibad Billstedt, Finkenwerder, Marienhöhe, Neugraben, Osdorfer Born und Naturbad Stadtparksee das Sommerwetter genutzt werden. Das Holthusenbad mit seinem Außenbecken bleibt geschlossen. Dort laufen Reparaturarbeiten. Bei der Fußball-WM hat Norwegen mit 4:1 gegen den Irak gewonnen. Auch Mitfavorit Frankreich ist mit einem Sieg ins Turnier gestartet, mit einem 3:1, nämlich gegen Senegal. Titelverteidiger Argentinien hat Algerien mit 3:0 besiegt und Österreich spielt seit etwa einer halben Stunde gegen Jordanien und liegt aktuell 1:0 in Führung.
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1: Das Wetter für uns in Hamburg.
5: Nämlich blendet hier die Sonne durch, selbst durch unsere Jalousie durch, möchte ich sagen. Denn sie hat heute viel Platz, vor allem am Vormittag. Wenige Wolken unterwegs, viel Sonnenschein, 10 Grad dazu. Gerade messen wir zum Beispiel bei Ihnen in Hummelsbüttel. Im Laufe des Tages geht's rauf bis auf 23 Grad, Richtung Nachmittag aber auch mehr Wolken und ab und zu mal ein Schauer.
1: Blitzer und Staus aus dem Verkehrszentrum Roter Baum.
5: Auf den Autobahn geht's so ganz langsam los, auf der A25 geht's das Richtung Hamburg. Ab Nettenburg wegen der Baustelle sind sie aber noch unter 5 Minuten durch und in der Stadt auch nur, also leichte Ruckeligkeiten schon vor der Baustelle. Stalzhofer Allee, Fußbüttler Straße, aber ansonsten alles frei und von den Bahnen haben wir aktuell auch keine neuen Meldungen.
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5: Guten Morgen.
1: Ich bin Ulf Ansorge. Was hat denn Otto in der Elbphilharmonie gemacht, bitte?
5: Und das passt doch gut zusammen.
1: Warum war es der Karneval der Ottifanten? Wir klären das gleich mal. Schön, dass Sie dabei sind.
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0: So einen hohen Ton kriegt ja sonst nur Maria Callas hin. NDR 90,3 um 6.42 Uhr. Wobei wir bei der Elbphilharmonie sind.
1: Elfi. Ist das nicht für alle was?
0: Ja. Elfi. Und da war gestern ein Star in der Elfi, der klang ganz ähnlich. Natürlich, Otto, unser Otto.
1: Das zieht immer noch, ne? Ja. Es war ein ganz besonderer Abend. Otto zusammen mit einem Schweizer Orchester und dem Karneval der Tiere. Aber er wäre ja nicht Otto, wenn er sich das nicht zu eigen machen würde. Also das Orchester macht die bekannte Musik und Otto ist eben Otto, also witzig.
0: Ja, das ist ja auch sein Beruf. Er ist eben witzig. Und da sind dann eben in diesem Stück Karneval der Tiere kommen nach und nach alle Tierarten vor. Löwen, Schildkröten, Schwäne, das ist dieses Bekannte mit den Schwänen. Und natürlich, wenn Otto über Tiere spricht, ist eins natürlich dabei.
2: Und nun, da wir gerade bei alt und würdigen Tieren sind, kommen wir nun zu meinem Lieblingstier, dem Ottifanten. Dem kleinen Ottifanten klettern über Zäune, die habe ich unter Strom gesetzt. Da war es nur noch.
1: Das so also, und das echt. In diesem großen Saal. Also da war Stimmung. Otto ist Selbstläufer. Und das fand auch das Publikum.
3: Wunderbar. Es ist wirklich ganz toll.
4: Ja, perfekte Kombi aus so ein bisschen eben musikalischer Untermalung, so ein bisschen klassisch, was halt so zur Elfi gut passt, aber eben auch klassisch Otto, was man halt liebt, was man kennt und wo man auch einfach mitmachen kann.
3: Wir lieben Karneval der Tiere und mit Otto war es natürlich perfekt.
0: Ich liebe Otto. Otto in der Elfi. Die Bilder dazu sehen Sie heute Abend natürlich im NDR Fernsehen um 19.30 Uhr in Ihrem Hamburg-Journal. 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
0: Genau, jeden Morgen 8.40 Uhr das Hamburg-Quiz. Und ich weiß von ganz, ganz vielen von Ihnen, dass es vor allen Dingen immer wahnsinnig viel Spaß macht, das zu Hause mitzuraten.
2: Ja.
0: Fünf Fragen zum Thema Hamburg.
2: Ja, zum Beispiel hatten wir kürzlich, was ist die Wanze?
0: Ja, das ist nicht dieses Tier, das so lästig ist, sondern das ist in Hamburg natürlich der längste Nebenarm der Alster. Die Wanze, so-called auch Wandsbek. Daher, genau. Also von solchen Fragen hat unser NDR 90,3-Hörer Martin gestern eine ganze Menge gewusst. Nur das mit der Schutzpatronin der Stadt Hamburg, das ist ihm nicht eingefallen. Es ist die Harmonia. Und es ist aber trotzdem für ihn natürlich super gelaufen.
2: Vier Richtige, das sind 200 Euro.
3: Oh, klasse, danke schön.
0: Das ist eben das Schöne, ne?
2: Von 200 Euro kann man da schon super einkaufen gehen. 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

0: Die größten Hits aller Zeiten hier bei NDR 90,3. Gleich mit Foreigner, ein Rockklassiker. Urgent nach den Nachrichten. Jetzt mit Jana Fink.
1: Guten Morgen. Es ist 7 Uhr.
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1: In Hamburg beginnt die Frühjahrstagung der Innenminister. Die 7 Staaten einigen sich auf schärfere Sanktionen gegen Russland. Teure Müllverbrennungsanlage beschäftigt Hamburgs CDU. Und das Wetter, Sonne und Wolken heute bei bis zu 23 Grad. Die Innenminister von Bund und Ländern treffen sich ab heute in Hamburg zu ihrer Frühjahrstagung. Im Mittelpunkt steht dabei die zivile Verteidigungsfähigkeit Deutschlands. Oliver Wuttke.
3: Dass es in Hamburg 3 Tage lang um das Thema Sicherheit geht, zeigen schon die Umstände. Es gibt penible Einlasskontrollen am Tagungsort im CCH und eine Drohnenverbotszone über Innenstadt und Außenalster. Drinnen hat Hamburgs Innensenator Andi Grote den Vorsitz. Als Gast kommt Verteidigungsminister Boris Pistorius dazu, denn ein Hauptthema ist die Zivilverteidigung so Grote.
4: Ja, wir müssen die zivile Verteidigung als zweite Säule einer funktionierenden Gesamtverteidigung sehen. Das heißt, wir müssen parallel zu dem, was die Bundeswehr macht, auch bis 2029 die zivile Verteidigungsfähigkeit möglichst umfassend hergestellt haben.
3: Konkret geht es um den Schutz und die Versorgung der Bevölkerung im Krisenfall und die Sicherung von Energie- und Kommunikationsnetzen. Außerdem wollen sich die Innenminister mit dem Kampf gegen Sexualstraftaten im Internet und gegen das organisierte Verbrechen befassen.
1: Und die Innenministerkonferenz ist auch Thema in der NDR Hamburg App. Im Bemühen um ein Ende des Ukraine-Kriegs wollen die G7-Staaten den Druck auf den Angreifer Russland erhöhen. Man werde die Sanktionen verschärfen, auch im Öl- und Gassektor. So heißt es in einer Erklärung der Staats- und Regierungschefs im französischen Evian. Birgit Bröcheler.
5: Die Sanktionen richten sich unter anderem gegen den russischen Öl- und Gassektor, die Schattenflotte und Oligarchen. Die Ukraine soll zudem bei der Luftverteidigung stärker unterstützt werden, mehr Waffen erhalten und zusätzliche Hilfen, um den nächsten Winter zu bewältigen. Auch die USA wollen ihre gelockerten Russland-Sanktionen wieder verschärfen. Bundeskanzler Merz hatte bereits im Vorfeld der gemeinsamen Erklärung gesagt, die Ukraine habe sich eine neue Position der Stärke erkämpft. Es sei klar, dass Russland den Krieg nicht gewinnen könne. Auch US-Präsident Trump forderte den russischen Präsidenten Putin auf, an den Verhandlungstisch zurückzukehren. Russland solle sich auf einen Deal einlassen, sagte er. Eine konkrete Zusage, dass die Europäer bei einer neuen Verhandlungsrunde mit am Tisch sitzen, gab es auf dem Gipfel allerdings nicht.
1: Mitten in Göttingen sind vergangenen Sonnabend 2 Großfamilien in Streit geraten. Am Ende wurde ein Polizist angeschossen und schwer verletzt. Jetzt gibt es einen Tatverdächtigen. Der 16-Jährige hat sich laut Polizei am frühen Abend in Begleitung eines Anwalts gestellt. Der Jugendliche wird dringend verdächtigt, bei dem Streit am Sonnabend mehrere Schüsse abgegeben zu haben. Nach ihm war europaweit gefahndet worden. Minimum 300 Millionen Euro. So viel mehr als ursprünglich geplant soll der Bau der neuen Müllverwertungsanlage in Bahrenfeld kosten. Die CDU will jetzt wissen, wer dafür verantwortlich ist, und sie fordert Aufklärung. Sie will sich dazu sämtliche Akten der Stadtreinigung vorlegen lassen und hat einen entsprechenden Bürgerschaftsantrag gestellt. Darüber hatte zuerst das Abendblatt berichtet. Anja Gregoleit.
6: Wir wollen sämtliche Unterlagen, Verträge, Risikobewertung, Kostenprognosen, Zeitpläne und Ähnliches sehen, erklärt CDU-Umweltexperte Sandro Kappe. Ursprünglich sollte die Müllverwertungsanlage 234 Millionen Euro kosten. Das steigerte sich über mehrere Stufen bis auf 534 Millionen. Und auch das wird nicht reichen, räumte der Senat zuletzt ein. Wir wollen wissen, was schiefgelaufen ist, wer die Verantwortung trägt, so Kappe zu NDR 90,3. Man wolle keine Vorverurteilung, aber so etwas dürfe sich bei öffentlichen Großprojekten nicht wiederholen. Dabei erinnert Kappe auch an die Kostenexplosion der Klärschlammverbrennungsanlage bei Hamburg Wasser. Immer wieder träfe es Projekte, für die die Umweltbehörde zuständig ist. Deshalb wolle man auch die Rolle der Senatoren, des Staatsrats und der Aufsichtsgremien untersuchen. Über den Antrag zur Aktenvorlage wird die Bürgerschaft Anfang Juli abstimmen.
1: Bei der Fußball-WM läuft gerade die letzte Partie des 6. Spieltags. In der Begegnung Österreich-Jordanien führt Österreich zur Halbzeitpause mit 1:0. Vorher hatte Frankreich den Senegal mit 3:1 besiegt. Titelverteidiger Argentinien gewann gegen Algerien mit 3:0 und Norwegen bezwang Irak mit 4:1.
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0: Mit dem Wetter für uns in Hamburg.
7: Und mit 11 Grad. Wir sind zweistellig, denn es ging relativ frisch rein in diesen Tag. Liegt halt daran, dass es nicht ganz so viele Wolken gibt. Und das ist die gute Nachricht. Viel Sonne, vor allem jetzt in der ersten Tageshälfte. In der zweiten Tageshälfte ein paar mehr Wolken und ab und zu auch Schauer. Bei Temperaturen heute bis 23 Grad. Und morgen meist trocken und bis 27 Grad.
0: Blitz und Staus aus dem Verkehrszentrum Roter Baum.
7: Auf der A7 Hannover Richtung Hamburg zwischen dem Dreieck Südwest und Waltershof stockt es auf 5 Kilometern. Auf der A25 Geesthacht Richtung Hamburg auch wieder zwischen Bergedorf und Allermöhe auf 3 Kilometern vor der Baustelle. Da sind sie aber jeweils in unter 10 Minuten durch, auch auf den Straßen in der Stadt. Noch keine nennenswerten Staus. Es läuft auch im Moment alles bei den Bahnen. Und wir hatten noch einen Blitzer von Andrea auf der A7 von Hamburg Richtung Flensburg Höhe Volkspark. Steht der Blitzanhänger.
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0: Mit Eva Tanski.
7: Guten Morgen.
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7: Zum Beispiel mit der Cutting Crew mit Camouflage Boy George
0: ja,
7: kommt.
0: Nick Kershaw, zum Beispiel Starship Boy George hast du gesagt und
7: Alpha Will.
0: Johnson freue ich mich drauf, der von Frankie Goes to Hollywood. Also Wahnsinn, alle dabei und von Künstlern, die da auftreten, haben wir immer die Hitsekunde für Sie diese Woche. Sie raten bitte einfach nur, wen hören wir hier oder wie heißt der Song? Zum Beispiel heute das hier.
7: Ja. Ja?
0: Wenn man es in Gedanken muss, man es ein bisschen weiter.
7: Da, da, da. Danke für den Tipp.
0: Das klingt ganz genau so. 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

0: Die Bee Gees sind leider nicht dabei bei 80er Live.
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0: Aber sonst fast alle und vielleicht ja auch Tanja Rakelius aus Norderstedt. Hallo Tanja.
2: Einen wunderschönen guten Morgen.
0: Moin, Sie klingen auch schon so frisch.
2: Ja, weil ich muss zur Arbeit, deswegen. Oh. Ich freue mich.
3: Warum sind Sie, zu welcher Arbeit geht's denn, dass Sie so gut gelaunt sind, Tanja?
2: Ja, ins Klinikum Nord, Heidberg.
0: Heidberg. Ach, ganz lieben Gruß. Ja, dann weiß ich genau, wovon Sie reden. Alles klar.
2: Muss man gut gelaunt sein.
0: Naja, natürlich. Das ist eine super Klinik und das muss ich wirklich mal sagen. Tanja, was machen Sie da?
2: Ich arbeite in der Funktionsdiagnostik in der Kardiologie.
0: Ja. Kardiologie. Ja, siehst du, genau. Mit dem Herzen was, ne?
2: Also, ja, genau.
0: Dann wissen Sie auch, mit ganz viel Herzblut geht's jetzt an die Raterunde, damit Sie auch dabei sind bei 80er Live im Volksparkstadion am 18. Juli, präsentiert von NDR 90,3. Hier ist nochmal Ihre Hitzekunde. So, was suchen wir denn jetzt, Tanja?
2: Ja, ich würde sagen, das ist die Sandra.
0: Sie würden sagen, das ist die Sandra. Wir hören mal. Das ist die Sandra. Eva ist mega Fan.
3: Wirklich? Ja. Es wäre eine von denen, auf die ich mich am meisten freuen würde, Tanja, an ihrer Stelle.
0: Ja. Ich finde die auch toll. Maria Magdalena und das hier in the heat of the night.
2: Auf jeden Fall.
0: Dabei Nick Kershaw, Boy George, Holly Johnson, Alpha Will und Tanja Rakelius. Herzlichen Glückwunsch.
2: Ja, vielen Dank.
0: Super. Wunderbar, und schönen Tag und lieben Gruß an Sideback-Klinikum.
2: Alles klar.
0: Danke,
2: Dank.
0: Tschüss.
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0: 2010 war das in Südafrika. Shakira, Waka Waka, NDR 90,3 ist hier, 7 Uhr und 24 Minuten. Eva, du hast eine Meldung.
1: Und zwar für alle auf der A7, Hamburg Richtung Hannover, zwischen Marmsdorf und Flees steht Vorsicht eine ungesicherte Unfallstelle.
0: Und Österreich-Jordanien steht es inzwischen 1:1. Jordanien hat also den Ausgleich geschossen und wir reden natürlich über die WM diesen Morgen und natürlich aber auch über ein ganz anderes, riesiges und mindestens genauso wichtiges Turnier direkt auf dem Rathausmarkt heute.
1: Legendär, das Schachturnier Linkes gegen Rechtes Alsterufer. Da sitzen ja immer hunderte Schülerinnen und Schüler und kämpfen um den Sieg.
0: Ja, die schachen da den ganzen Tag. Bisher führt das linke Alsterufer, das hat 40 Mal gewonnen, das rechte 22 Mal, aber vielleicht heute ja auch wieder. Dann haben wir schon wieder ein bisschen aufgeholt.
1: Also mit mir würde jeder verlieren. Ich habe keine Ahnung von Schach.
0: Na, du kennst doch Schach.
1: Ja, also tatsächlich.
0: Na, also.
1: Ich habe es noch nie gespielt, ich sag's wie es ist, aber es steckt sehr viel Schach in unserem Alltag, in vielen Sprüchen, in Redewendungen, die wir jeden Tag nutzen und deswegen, Achtung, setze ich dich jetzt unter Zugzwang, ich fordere dich heraus zu einem...
0: Das ist bestimmt auch so ein Schachbegriff, das setze ich unter Zugzwang, das ist dieses Schach im Kopf,
1: was man hat. Ja, Schach im Kopf, genau dazu fordere ich dich heraus. Ich würde sagen, wir spielen Dame oder Duden, Alltagsredewendung und du rätst, ob sie aus dem Schach kommen oder nicht.
0: Ja, dann mal zu, ich habe ja früher mal Schach gespielt.
1: Nummer 1, etwas en passant erledigen.
0: En passant, also nebenbei erledigen, ne?
1: Mhm.
0: En passant, ja, wieso war passant? Da gibt's ja nichts. Heißt ein Turm?
1: Ja, aber kommt es aus dem Schach oder kommt es nicht aus dem Schach?
0: Nein, das kommt nicht aus dem Schach.
1: Das kommt aus dem Schach. Es ist ein spezieller Schachzug, bei dem du im Vorbeigehen einen Bauern erledigst.
0: Das meinte ich auch.
1: Bitte, ein Bauernopfer bringen.
0: Ja, das kommt definitiv aus dem Schach, weil die Bauern so, die fliegen ja raus, die stehen ja vor allen anderen da rum.
1: Genau, ne? Das. Was sagst du, wenn jemand türmen geht?
0: Ja, das kommt bestimmt auch. Da gibt's doch den Turm. Links und rechts, ne?
1: Habe ich dich aufs Glatteis geführt? Nee, das kommt aus dem Mittelalter, weil man Gefangene oft im Wehrturm festgehalten hat.
0: Auch.
1: Und wenn der abgehauen ist, ist er Türmen gegangen. Hat nichts mit Schach zu tun.
0: Auch.
1: Und letztes, das ist doch keine Bagatelle.
0: Bitte? Ach so, das ist schon die nächste Frage.
1: Richtig.
0: Nee, das kommt ja aus der Bauwirtschaft. Bagatelle. Maurerkelle. Nee, wie was?
1: Bagatelle geht auf den lateinischen Begriff für eine Beere zurück. Eine Klitzekleinigkeit hat aber auch nichts mit Schach zu tun.
0: Oder
1: ich finde,
0: so.
1: Du hast dich so mittelgut geschlagen.
0: Also viel Spaß heute auf dem Rathausmarkt. Da lernen wir alle noch was dazu. Der erste Schachzug für alle erfolgt um 10.30 Uhr. Wir sind natürlich mit von der Partie en passant. Ne?
1: Mhm.
0: So sind wir eben bei NDR.

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1: Phil Collins gleich nach den Nachrichten mit Jana Fink.
2: Guten Morgen. Es ist 7:30.
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2: Die Innenminister von Bund und Ländern treffen sich ab heute in Hamburg zu ihrer Frühjahrstagung. Im Mittelpunkt steht dabei die zivile Verteidigungsfähigkeit Deutschlands. Oliver Wuttke.
3: Mit Verteidigungsminister Boris Pistorius stößt am Freitag ein ungewöhnlicher Gast zur Runde, denn äußere und innere Sicherheit verschmelzen in Zeiten hybrider Bedrohung immer stärker. Das Signal, Landesverteidigung beginnt nicht an der Außengrenze, sondern vor der Haustür, mit dem Schutz der Bevölkerung und ihrer Versorgung, der Sicherung von Energienetzen und Kommunikationswegen. Parteiübergreifend sehen die Innenminister hier Handlungs- und Klärungsbedarf, was Zuständigkeiten und Finanzierung betrifft. Ein weiterer Schwerpunkt, der Kampf gegen sexualisierte Gewalt und Missbrauch im Internet. Hier soll die Strafverfolgung einschlägiger Netzwerke verbessert werden. Daneben stehen auch Dauerbrenner auf der Tagesordnung, etwa die Gewalt im Umfeld von Fußballspielen und eine erste Bestandsaufnahme des neuen Asylsystems an den EU-Außengrenzen.
2: Im Bemühen um ein Ende des Ukraine-Krieges wollen die G7-Staaten den Druck auf Russland erhöhen. Bei ihrem Gipfel im französischen Evian haben sie beschlossen, die Sanktionen zu verschärfen, auch im Öl- und Gassektor. Zum Abschluss des Treffens beraten die Staats- und Regierungschefs heute noch über den Umgang mit künstlicher Intelligenz. Seit Jahren fordern die deutschen Häfen mehr finanzielle Hilfe von der Bundesregierung. Und jetzt verleihen die Küstenländer dieser Forderung Nachdruck in einem gemeinsamen Schreiben. Hamburg, Schleswig-Holstein, Niedersachsen, Mecklenburg-Vorpommern und Bremen beziffern darin den Investitionsbedarf auf rund 15 Milliarden Euro. Ihrer Ansicht nach übernehmen die Seehäfen mittlerweile Aufgaben für die ganze Bundesrepublik. Der Bau der neuen Müllverwertungsanlage in Bahrenfeld ist deutlich teurer geworden als angekündigt. Warum, fragt die CDU und fordert dazu Aufklärung und komplette Akteneinsicht. Ursprünglich sollte die Anlage etwa 230 Millionen Euro kosten. Nun sind es bereits mehr als 530 Millionen. Und der Senat räumt ein, dass das wohl nur so nicht reichen wird. Die CDU wirft der Umweltbehörde vor, dass ihre Bauprojekte häufig viel kostspieliger werden als geplant. Bei der Fußball-WM hat Norwegen mit 4:1 gegen den Irak gewonnen. Auch Mitfavorit Frankreich ist mit einem Sieg ins Turnier gestartet, mit einem 3:1, nämlich gegen Senegal. Titelverteidiger Argentinien hat Algerien mit 3:0 besiegt und Österreich spielt gerade gegen Jordanien und da ist gerade wieder ein Tor gefallen und es steht 2:1 für Österreich.
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1: Aber eben auch in der Sekunde das Tor gefallen. Dankeschön und hier ist das Wetter für uns in Hamburg.
4: Das fände ich ja gut, wenn wir irgendwann mal so ein Deutschlandspiel um diese Uhrzeit hier morgens mitverfolgen können.
1: Das vielleicht kann ja möglicherweise passieren.
4: Kann das passieren? Mit dem Turnierbaum tue ich mir ja noch ein bisschen schwer. Aber ja, das wäre schön.
1: Es gibt einen Turnierbaum?
4: Der Verlauf des Turnieres.
1: So. Ach so, okay.
4: Wir schauen erstmal auf den Verlauf des Tages. 12 Grad haben wir gerade. Messen wir zum Beispiel bei Ihnen in Poppenbüttel. Im Laufe des Tages geht es bis auf 23 Grad rauf. Dazu immer wieder Sonne, dazwischen wolkige Phasen und am Nachmittag kann es ab und zu mal einen Schauer geben.
1: Der Blitzer- und Staubaum jetzt für uns in Hamburg?
4: Nein, das lässt sich nicht auf alles anwenden.
1: Ach so.
4: Auf der A25 geht es das Richtung Hamburg zwischen Bergedorf und Allermöhe. 3 Kilometer stocken, 10 Minuten brauchen Sie länger. Ansonsten noch keine längeren Staus auf den Autobahnen in der Stadt auf der B5 Bergedorfer Straße. Ab Lohbrügge bis Boberg ungefähr 10 Minuten länger und dann stockt es da, wo Sie es kennen, B75 statt einmal ab Georgswerder. Hohe Scharstraße kommen beide Richtung A1, im Moment auch so plus 10 ungefähr, rund um die Baustelle Fußbüttler Straße, Steilshofer Allee, wäre auch schön. Und Eppendorfer Marktplatz auch wieder so 5 bis 10 Minuten länger, dafür im Moment keine aktuellen Meldungen von den Bahnen.
1: Eva Tanski.
4: Schönen guten Morgen.
1: Ich bin Ulf Ansorge. Machen Sie mit, erzählen Sie uns, wenn irgendwas los ist auf der Fußbüttler Allee zum Beispiel oder sonst irgendwas, Blitzer oder Staus, dann sagen Sie gerne Bescheid. 08000 90 93 3, denn das ist ja für Sie kostenfrei.
4: Genauso wie die NDR Hamburg App. Mit einer Sprachnachricht landen Sie direkt bei uns im Studio.
1: Schön, dass Sie dabei sind.
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0: Hallo Lieblingsmensch, hier bei NDR 90,3 am Mittwochmorgen um 7 Uhr und 42 Minuten. Lieblingsmensch heißt bei uns ja auch Hamburgerin oder Hamburger des Tages. Unsere ewige Hamburgerin des Tages ist natürlich Stefanie Prigge. Sie ist natürlich immer noch in den Flitterwochen. Ich weiß gar nicht, das sind die längsten Flitterwochen, von denen ich jemals ever gehört habe. Aber sie kommt eines Tages wieder, da kann ich sie beruhigen. Und wann das Schlemmer Bistro wieder öffnet, sagen wir Ihnen gleich.
1: Frühstück bei Stefanie. Das Lustigste aus allen Folgen. Heute Best of Udo.
2: Georg, das soll man ja nur erstmal gar nicht mehr, weil man soll ja eine Armbeuge, aber da komme ich nicht ran.
3: So reicht das.
2: Georg, meine Oberarme sind zu lang, da könnte ich höchstens unter der Achsel niesen.
3: Wie bitte?
2: Das ginge.
3: Aber ich werde hier noch bekloppt, du Arme.
4: Ja, aber man muss ja aufpassen jetzt in dieser Erkältungszeit, ne? Ich fasse überhaupt nichts mehr an.
5: Was? Du hast doch deine Pfoten an meinem Brötchen dran gehabt.
4: Franze, hast du ja aber noch nicht drauf genießt gehabt.
5: Ach so.
1: Frühstück bei Stefanie. Steffi öffnet ihr Schlemmerbistro wieder ab dem 6. Juli, ganz wie Sie es kennen. 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

0: The Boys of Summer, ja, da sieht man mal, wie wir mitdenken, Eva. Ne? Die Boys and Girls of Summer sind zurück hier bei uns in Hamburg, in der Sonnenstadt Deutschlands. Das kann man ja wirklich guten Gewissens sagen. Der Sommer kommt zurück, ne?
1: Ja, und zwar mit Pauken und Trompeten Richtung Freitag und am Sonnabend, am Wochenende kratzen wir so an der 30-Grad-Marke. Und es gibt auch viel Sonne, wenn auch hier und da mal so einen kurzen Sommerschauer.
0: Ja, und da kommen wieder die Freibad-Pommes ins Spiel, die ich ja so liebe. Ich würde ja ein Freibäder besuchen, nur wegen der leckeren Pommes da, aber natürlich auch, weil die Freibäder so schön sind. Ich bin natürlich immer gerne im Kaifu, wie alle. Kann man
1: ja,
0: dann aber
1: das
0: auch,
1: ist dann ja, aber so ein richtiger Affenfelsen.
0: Ich weiß, ja, kann man auch dann morgens ganz gut hin, dann wird es ab 14 Uhr wird's richtig voll, dann kann man auch sehen, dass man die Sachen wieder packt. Die gute Nachricht ist natürlich auch, dass die Freibäder von Bäderland wieder aufmachen. Die hatten ja kurzfristig geschlossen, aus Gründen. Die machen jetzt wieder auf. Morgen zum Beispiel Marienhöhe, Neugraben, Ostdorfer Born. Das ist alles wieder geöffnet, rechtzeitig zu unserer 30-Grad-Offensive. Und wir haben vor den Toren Hamburgs ein absolutes Freibad-Schmuckstück.
1: So, das hatte ich tatsächlich auch überhaupt nicht auf dem Zettel.
0: Nee, das war klar.
1: In Geesthacht, so, es gibt ein großes Freibad-Ranking vom Reiseanbieter TUI und das Freizeitbad Geesthacht ist, Achtung, das zweitbeliebteste Freibad in ganz Deutschland.
0: Ist ja Wahnsinn.
1: Die haben Google-Bewertungen ausgewertet von über 1500 Freibädern und siehe da, auf Platz 1 ist ein Freibad in Bayern, das ist ein bisschen weit, finde ich so nach Feierabend, aber Geesthacht, machbar, auf Platz 2, Durchschnittsbewertung 4,7 von 5 Sternen.
0: Also ehrlich, das finde ich ein sehr, sehr guten Tipp und das gucke ich mir bestimmt mal an diesen Sommer. Das wusste ich auch überhaupt gar nicht. Und wir haben jetzt eben mal aufgemacht, die Homepage. Ne,
1: Eva, das sieht ganz nett aus. Finde ich auch direkt an der Elbe vor allem. Also richtig schönen Blick auf die Elbe. Mehrere Rutschen. Es gibt eine Free-Fall-Tower-Rutsche.
0: Um Gottes Willen.
1: Und eine Rutsche, die ist 75 Meter lang. Also kannst du dich richtig gut beschäftigen.
0: Ja, ich liege dann einfach direkt am Rand und gucke mir das dann von außen.
1: Freibad-Pommes.
0: Also, es ist Freibadzeit bei uns in Hamburg.

0: Blödsinn erzählt, weil ich dachte, heute ist ein anderer Tag. Nee, die Freibäder, Eva, die machen heute schon auf.
1: Ja, du hinkst deiner Zeit einfach ein bisschen hinterher.
0: Das höre ich ganz oft,
1: Bäderland macht die Sommerfreibäder auf und zwar Marienhöhe, Neugraben, Osthofer Born und das Naturbad im Stadtparksee. So.
0: Und Bondenwald-Freibad, das ist jetzt auch wieder auf und das Ganze, wie gesagt, ab heute.

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1: Die Eurythmics habe ich gleich für Sie nach den ausführlichen Nachrichten. Jetzt mit Jana Fink.
2: Guten Morgen. Es ist 8 Uhr.
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2: In Hamburg beginnt heute die Frühjahrstagung der Innenminister. Bürgerschaft diskutiert über Verkehr, Sexualstrafrecht und Schilleroper. G7-Gipfel befasst sich zum Abschluss mit künstlicher Intelligenz. Und das Wetter, Sonne und Wolken heute bei bis zu 23 Grad. In Hamburg treffen sich ab heute Abend die Innenminister von Bund und Ländern zu ihrer Frühjahrskonferenz. Mit am Tisch sitzt diesmal, zumindest am letzten Tag, Bundesverteidigungsminister Boris Pistorius. Oliver Wuttke beobachtet das Treffen für uns. Welchen Hintergrund hat denn dieser ungewöhnliche Besuch?
4: Ein großes Thema dieser Innenministerkonferenz ist die zivile Verteidigungsfähigkeit. Denn die Grenzen zwischen innerer und äußerer Sicherheit, die verschwimmen immer mehr. Der lange Blackout in Berlin Anfang des Jahres oder auch der mutmaßliche Anschlag auf ein Umspannwerk in Reutlingen haben gezeigt, Energie- und Versorgungsnetze, die sind im Krisenfall verletzlich und mögliche Ziele eines Gegners. Auch Kommunikationswege und nicht zuletzt der Schutz und die Versorgung der Menschen müssen sichergestellt werden. Das ist eine Aufgabe für die Innenminister im Austausch mit Boris Pistorius. Ihr Ziel, Deutschland bis 2029 widerstandsfähiger zu machen für mögliche Krisen. Und da sind noch viele Dinge zu klären, zum Beispiel Zuständigkeiten und Finanzierungsfragen.
2: Der Tatort Internet, der spielt ja bei Verbrechen immer stärker eine Rolle. Werden die Innenminister sich auch damit befassen?
4: Ja, und zwar gleich an mehreren Stellen der langen Tagesordnung. Da geht es zum Beispiel um Gewaltpornografie und Missbrauchsdarstellungen im Netz. Damit hat sich in der vergangenen Woche schon die Justizministerkonferenz beschäftigt. Ergebnis, wer sich solche Bilder ansieht und nicht Anzeige erstattet oder wer sich in Chatgruppen darüber austauscht, soll sich in Zukunft schon damit strafbar machen. Bei den Innenministern geht es jetzt um die Ermittlungsarbeit der Polizei. Bisher kommen Hinweise auf solche Darstellungen oft aus dem Ausland. Da müssen wir besser werden, sagt Hamburgs SPD-Innensenator Andi Grote, der hier den Vorsitz hat. Und ein Vorschlag, der auf dem Tisch liegt, ist eine gemeinsame Ermittlungsgruppe oder Instanz, etwa beim Bundeskriminalamt.
2: Danke, Oliver Wuttke. Und die Innenministerkonferenz, die ist auch Thema in der NDR Hamburg App. Hamburgs Landesparlament debattiert heute über sehr umstrittene Themen. Es geht um Probleme im Verkehr, das Sexualstrafrecht und die Schilleroper. Die Bürgerschaftssitzung beginnt am späten Mittag. Reinhard Postelt.
5: Die Tagesordnung verspricht gleich zu Beginn eine laute Debatte. Zur aktuellen Stunde meldete die CDU eine Art Generalabrechnung mit den Grünen im Senat an. Dazu heißt es unter anderem, gescheiterter Hamburg-Takt, Hochbahnchaos, Überlastung der Justiz, unterfinanzierte Universitäten. Die Grünen selbst setzen das zweite Thema. Nur Ja heißt Ja, wir kämpfen für ein Sexualstrafrecht, das Opfer aktiv schützt. Spannend wird es bei der Debatte über die sogenannte Regelanfrage beim Verfassungsschutz für alle Anwärterinnen und Anwärter im öffentlichen Dienst. Vor der Verbeamtung soll geprüft werden, ob sie verfassungstreu sind. Die Jugendorganisationen von SPD und Grünen stellen sich hier gegen ihre Mutterparteien. Erwartet wird, dass der innerparteiliche Konflikt offen in der Bürgerschaft ausgetragen wird. Schließlich beantragt die Linke noch eine Debatte über eine Enteignung der Schilleroper.
2: Im französischen Evian geht heute der G7-Gipfel zu Ende. Die Staats- und Regierungschefs diskutieren zum Abschluss noch über ein wichtiges digitales Thema. Katrin Schmidt in Evian, was steht denn da auf der Agenda?
6: Es geht heute um den weiteren Umgang mit künstlicher Intelligenz, mit einem fairen Gebrauch, so wird es formuliert in der Agenda. Und zu Gast sind dafür einige CEOs von KI-Firmen, also allen voran von OpenAI, der Firma hinter ChatGPT. Der Google-Chef ist da, aber eben auch Spitzen von europäischen KI-Firmen. Und das könnte durchaus auch kontrovers werden, weil Europa will ja tendenziell digital auch unabhängiger werden, selbstständiger werden in Sachen KI und auch mehr Leitplanken setzen für die Nutzung von KI. Und das wollen ja wiederum viele Firmenbosse nicht. Und sie haben auf jeden Fall mit US-Präsident Trump einen Verbündeten.
2: Soweit Katrin Schmidt. Außerdem haben sich die G7 darauf verständigt, im Ukraine-Krieg den Druck auf Russland mit neuen Sanktionen zu erhöhen. Die sollen vor allem die Bereiche Öl und Gas betreffen. Zudem wollen die G7 mehr Waffen an die Ukraine liefern. Über Alsterdorf und Norderstedt wird es in den nächsten 2 Wochen etwas lauter. Ab heute müssen startende und landende Flieger über diese Gebiete, weil am Hamburg Airport gearbeitet wird. Annalena Ehle.
0: Ruhiger wird es in den nächsten 2 Wochen dagegen in Niendorf und Langhorn. An den Start- und Landebahnen müssen laut Flughafen wie jedes Jahr Wartungs- und Instandhaltungsarbeiten durchgeführt werden. Diese regelmäßigen Arbeiten sind unverzichtbar, um den sicheren Flugbetrieb dauerhaft zu gewährleisten, sagt Martin Borstelmann, Projektleiter Tiefbau am Hamburg Airport. Deswegen ist bis zum 1. Juli die Start- und Landebahn Niendorf-Langhorn gesperrt. Da werden beispielsweise Siehleitungen gereinigt, Markierungen erneuert und Gummiabrieb an den Aufsetzpunkten entfernt. Außerdem sollen die elektrischen Anlagen inklusive der Beleuchtung überprüft werden. Die Arbeiten an den Pisten laufen jährlich in der Regel außerhalb der Ferien und eher im Sommer. Die andere Start- und Landebahn Alsterdorf-Norderstedt wird dann nach den Sommerferien für 2 Wochen gesperrt, und zwar voraussichtlich vom 9. bis zum 23. September. Dann werden die Stadtteile Niendorf und Langhorn stärker von Fluglärm betroffen sein.
2: In Hamburg beginnen heute die mündlichen Abi-Prüfungen. In den kommenden 2 Wochen müssen die rund 10.000 Schülerinnen und Schüler entweder eine klassische mündliche Prüfung ablegen oder eine sogenannte Präsentationsprüfung. Die Schulen entscheiden selbst, an welchen Tagen in diesem Zeitraum sie prüfen. Die schriftlichen Abiturklausuren waren bereits im April und Mai. Minimum 300 Millionen Euro. So viel mehr als ursprünglich geplant soll der Bau der neuen Müllverwertungsanlage in Bahrenfeld kosten. Die CDU, die will jetzt wissen, wer dafür verantwortlich ist und fordert Aufklärung. Sie will sich dazu sämtliche Akten der Stadtreinigung vorlegen lassen und hat einen entsprechenden Bürgerschaftsantrag gestellt. Darüber hatte zuerst das Abendblatt berichtet. Anja Gregoleit.
7: Wir wollen sämtliche Unterlagen, Verträge, Risikobewertung, Kostenprognosen, Zeitpläne und Ähnliches sehen, erklärt CDU-Umweltexperte Sandro Kappe. Ursprünglich sollte die Müllverwertungsanlage 234 Millionen Euro kosten. Das steigerte sich über mehrere Stufen bis auf 534 Millionen. Und auch das wird nicht reichen, räumte der Senat zuletzt ein. Wir wollen wissen, was schiefgelaufen ist, wer die Verantwortung trägt, so Kappe zu NDR 90,3. Man wolle keine Vorverurteilung, aber so etwas dürfe sich bei öffentlichen Großprojekten nicht wiederholen. Dabei erinnert Kappe auch an die Kostenexplosion der Klärschlammverbrennungsanlage bei Hamburg Wasser. Immer wieder träfe es Projekte, für die die Umweltbehörde zuständig ist. Deshalb wolle man auch die Rolle der Senatoren, des Staatsrats und der Aufsichtsgremien untersuchen. Über den Antrag zur Aktenvorlage wird die Bürgerschaft Anfang Juli abstimmen.
2: Heute öffnen wieder alle Sommerfreibäder von Bäderland. Grund sind die besseren Wässeraussichten für nächsten Tage. Damit kann im Freibad Billstedt, Finkenwerder, Marienhöhe, Neugraben, Osthofer Born und Naturbad Stadtparksee das Sommerwetter genutzt werden. Das Holthusenbad mit seinem Außenbecken bleibt geschlossen. Dort laufen noch Reparaturarbeiten. Bei der Fußball-WM hat Österreich jetzt gerade die letzten Minuten gegen Jordanien. Das Ganze, das ist die letzte Partie am 6. Spieltag. Und soeben ist das 3:1 gefallen und jetzt ist die Partie auch zu Ende. Außerdem schlug Titelverteidiger Argentinien Algerien mit 3:0. Die Tore hat alle Lionel Messi geschossen. Frankreich besiegte den Senegal mit 3:1 und Norwegen gewann 4:1 gegen den Irak.
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8: Ich freue mich für Österreich. Ich finde es irgendwie toll. 3:1. Also herzlichen Glückwunsch.
9: Wir waren ja auch ewig nicht dabei vorher.
8: Nee, ne? 98 das letzte Mal tatsächlich. Ja. Also deswegen, das wäre doof gewesen jetzt. Also ich finde so, also super. So, das Wetter für uns in Hamburg.
9: 13 Grad und gerade ein etwas dichteres Wolkenband, das über uns hinwegzieht. Aber das bedeutet nicht, dass die Sonne sich schon wieder zur Ruhe gesetzt hat. Wir bekommen den ganzen Tag über immer wieder was von ihr zu sehen für so insgesamt 6 bis 7 Stunden. Und das Ganze später bei 23 Grad. Maximal. Am Nachmittag kann es hier und da auch mal einen Schauer geben. Morgen ähnlich, ab und zu Schauer, aber auch viel Sonne und bis 27 Grad.
8: Blitzer und Staus jetzt aus dem Verkehrszentrum Roter Baum.
9: Auf der A7 Hannover Richtung Flensburg zwischen dem Dreieck Südwest und dem Elbtunnel stockt es auf 8 Kilometern. Da brauchen Sie eine gute Viertelstunde länger. Auf der A25 Gestart Richtung Hamburg zwischen Bergedorf und Allermühe 3 Kilometer stocken, 10 Minuten plus. Das war es aber von den Autobahnen in der Stadt 10 Minuten länger auf der B5 Bergedorfer Straße. Brügge bis Boberg und dann stockt es an den bekannten Stellen, zum Beispiel vom Kronstiegtunnel aus beiden Richtungen, rund um die U5-Baustelle, Steilzuppe Allee, Fußbüttler Straße, Eppendorfer Marktplatz, im Moment auch schon wieder Bernadottestraße, holländische Reihe, also da, wo Sie es kennen, die üblichen 5 bis 10 Minuten gerade plus.
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8: Mit Eva Tanski.
9: Guten Morgen.
8: Ich bin Ulf Ansorge. Was sonst so los war die Nacht bei der Fußball-WM, darüber reden wir gleich.
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1: Das war echt ein Torfestival die ganze Nacht bei der WM in Mexiko, den USA und Kanada. Gerade eben vor einer knappen Viertelstunde Abpfiff beim letzten WM-Spiel der Nacht oder des Morgens. Österreich gegen Jordanien, 3:1 hat Österreich gewonnen. Und dann gab es ja noch Frankreich-Senegal, 3:1, Argentinien-Algerien, 3:0. Natürlich, Messi ist der Größte. Was für eine Party die ganze Nacht. Tabea Kunze in den USA ist unsere WM-Reporterin hier bei NDR 90,3. 3 Tore gehen auf das Konto von Superstar Messi. Damit hat er fast einen deutschen Rekord jetzt geklaut, ne Tabea?
2: Ja, er ist auf dem besten Wege, denn mit diesen 3 Treffern steht er jetzt bei insgesamt 16 WM-Toren und hat damit mit Miroslav Klose jetzt gleichgezogen in der ewigen WM-Rekord-Torschützenliste. Das heißt, noch ein weiteres Tor von Messi und Miroslav Klose wäre diesen Rekord los.
1: Ja, davon kann man ja fast ein bisschen ausgehen.
2: Ja, na, absolut.
1: Nun sind wir natürlich auch sehr interessiert am Wohlergehen unserer DFB-Jungs und da haben wir gehört, da gab es eine gefährliche Begegnung, Tabea.
2: Ja, Joshua Kimmich, der deutsche Kapitän, hat eine Giftschlange im DFB-Quartier gesehen.
1: Nein.
2: Es war wahrscheinlich ein sogenannter Kupferkopf. Ich habe mich da eingelesen. Das ist eine giftige Schlange, die hier in North Carolina häufig vorkommt. Die Nationalspieler sind gebrieft worden, dass diese Schlange giftig ist, dass man bei einem Biss ins Krankenhaus muss, um sich da behandeln zu lassen. Und deswegen hat Kimmich auch gesagt, er wird jetzt einen großen Bogen machen und hier die lokale Tierwelt doch eher aus der Ferne anschauen.
1: Ja, das hätte ich ihm jetzt auch als Fachmann geraten. Dankeschön, Tabea Kunze. Wir brauchen ja jeden Mann, also beware of the Kupferkopf.
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1: Gleich mit Pat Benatar. We belong nach den Nachrichten jetzt mit Jana Fink.
2: Guten Morgen, es ist 8:30.
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2: Die Innenminister von Bund und Ländern treffen sich ab heute in Hamburg zu ihrer Frühjahrstagung. Im Mittelpunkt steht dabei die zivile Verteidigungsfähigkeit Deutschlands. Oliver Wuttke.
3: Mit Verteidigungsminister Boris Pistorius stößt am Freitag ein ungewöhnlicher Gast zur Runde, denn äußere und innere Sicherheit verschmelzen in Zeiten hybrider Bedrohung immer stärker. Das Signal, Landesverteidigung beginnt nicht an der Außengrenze, sondern vor der Haustür, mit dem Schutz der Bevölkerung und ihrer Versorgung, der Sicherung von Energienetzen und Kommunikationswegen. Parteiübergreifend sehen die Innenminister hier Handlungs- und Klärungsbedarf, was Zuständigkeiten und Finanzierung betrifft. Ein weiterer Schwerpunkt, der Kampf gegen sexualisierte Gewalt und Missbrauch im Internet. Hier soll die Strafverfolgung einschlägiger Netzwerke verbessert werden. Daneben stehen auch Dauerbrenner auf der Tagesordnung, etwa die Gewalt im Umfeld von Fußballspielen und eine erste Bestandsaufnahme des neuen Asylsystems an den EU-Außengrenzen.
2: Im Bemühen um ein Ende des Ukraine-Kriegs wollen die G7-Staaten den Druck auf Russland erhöhen. Bei ihrem Gipfel im französischen Evian haben sie beschlossen, die Sanktionen zu verschärfen, auch im Öl- und Gassektor. Zum Abschluss des Treffens beraten die Staats- und Regierungschefs heute noch über den Umgang mit künstlicher Intelligenz. Seit Jahren fordern die deutschen Häfen mehr finanzielle Hilfen von der Bundesregierung. Jetzt verleihen die Küstenländer dieser Forderung Nachdruck in einem gemeinsamen Schreiben. Hamburg, Schleswig-Holstein, Niedersachsen, Mecklenburg-Vorpommern und Bremen beziffern darin den Investitionsbedarf auf rund 15 Milliarden Euro. Ihrer Ansicht nach übernehmen die Seehäfen mittlerweile Aufgaben für die gesamte Bundesrepublik. Ab heute wird es in Alsterdorf und Norderstedt durch Fluglärm lauter als sonst. Eine der beiden Start- und Landebahnen am Flughafen Fuhlsbüttel wird gewartet und saniert. Die Flieger nutzen deshalb nur eine Piste. Die andere wird dann nach den Hamburger Sommerferien gewartet, voraussichtlich vom 9. bis 23. September. Dann werden Niendorf und Langenhorn stärker vom Fluglärm betroffen sein. Bei der Fußball-WM hat Österreich seine Auftaktpartie mit 3:1 gegen Jordanien gewonnen. Für Österreich war es der erste Sieg in einem WM-Spiel seit 36 Jahren. Vorher hatte Frankreich den Senegal mit 3:1 besiegt, Titelverteidiger Argentinien gewann gegen Algerien mit 3:0 und Norwegen bezwang Irak mit 4:1.
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1: Das Wetter für uns in Hamburg.
4: Im Moment ein paar Wolken über der Stadt und dazu Temperaturen so um 14 Grad. Messen wir zum Beispiel bei Ihnen in Hohenfelde im Laufe des Tages bis 23 Grad. Viel Sonnenschein so bis zum Nachmittag, dann zieht es auch mal stärker zu und kann den ein oder anderen Schauer geben. Und der Tag morgen bringt auch wieder Sonnenstunden so um die 7 Stunden. um die 7 Sonnenstunden, das wollte ich sagen, und bis 27 Grad.
1: Gibt es noch einen Stau, sagst du?
4: Es gibt nicht immer alles Sinn, aber es ist unterhaltsam.
1: Oft schon. Also wenn man es dann irgendwie zusammensetzt. Blitzer und Staus aus dem Verkehrszentrum Roter Baum.
4: Es ist ein relativ ruhiger Morgen auf den Autobahnen. Es ist zwar einiges los, aber sie verlieren nicht mehr als 10 Minuten auf den bekannten Strecken in der Stadt ähnlich. Auf der B5 Bergedorfer Straße stadteinwärts heute zwischen Lohbrügge und Boberg 10 Minuten länger. Ansonsten rund um die Baustellen Eppendorfer Marktplatz, U5, Steilshofer Allee, stadteinwärts am Munzburger Damm an der Alster auch so knapp 10 Minuten länger. Und dann haben wir noch einen Blitzer und der kommt von Stefanie. Die schreibt in der NDR Hamburg-App in Marmsdorf im Ernst-Berg-Geestweg steht Höhe des Einkaufszentrums Richtung Bremer Straße ein. Dreibein.
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4: Guten Morgen.
1: Ich bin Ulf Ansorge. Sie sind hoffentlich auch dabei, denn wir haben hier wieder den Einkaufsgutschein von Rewe und vor allen Dingen, es ist immer so schön zu raten und zu Hause kriegen Sie es natürlich immer super hin, immer versuchen Sie es gerne auch mal live
4: das
1: im Radio.
4: Das ist eine ganz andere Geschichte, ne?
1: Ich weiß, ein ganz anderer Schnack. Also deswegen gerne mal mitmachen. 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

0: heute mit Thekla Msalama aus Moorburg. Hallo Thekla.
1: Hallo.
0: Eva ist auch dabei.
2: Moin.
1: Guten Morgen, Eva.
0: Na, Sie haben ja noch ein bisschen Tour heute vor sich. Was machen Sie heute?
1: Ich fahre nach über die Elbe nach Hamburg rüber und besuche meine Freundin und meine Familie.
0: Und dann geht's wieder zurück mit der ganzen Familie oder
1: genau.
0: Was? Ja, das ist doch super. Also haben Sie den Tag auf jeden Fall schon mal voll.
1: Ja.
0: Wenn Sie für Ihre ganze Familie einkaufen möchten, dann hätten wir möglicherweise einen Einkaufsgutschein von Rewe im Wert von bis zu 300 Euro.
1: Oha, oha.
0: Ja, das ist schon ordentlich. Ja, gerade bei den Preisen heute freut man sich natürlich drüber.
1: Auf
0: ne?
1: jeden Fall.
0: So, Thekla, Eva, seid ihr soweit?
2: Also sowieso.
0: Ja.
2: Was ist denn mit dir?
0: Ich bin auch soweit.
2: Na dann.
0: Also Thekla, wenn Sie Lust haben, dann können wir einfach an mal anfangen jetzt.
1: Ja,
0: wir fangen mal an. Erste Frage, genau. Ganz entspannte erste Frage. Heute Abend Topspiel bei der Weltmeisterschaft England gegen Kroatien. Für welches der beiden Länder spielt unser HSV-Senkrechtstarter Luka Vucevic bei der WM? Kroatien oder England?
1: Ich würde sagen für Kroatien,
0: das
1: dem
0: ist
1: Namen
0: völlig
1: nach.
0: Richtig, Thekla. 50 Euro gehören schon Ihnen. Wo steht die Hamburger Sternwarte? Achtung, die Sternwarte.
1: In Bergedorf.
0: Auch das ist richtig. Dritte Frage. Wie heißt der bei Hamburg lebende Schauspieler Bleibtreu mit Vornamen?
1: Moritz.
0: Auch das stimmt. Der Hafen City Riverbus, kann der fliegen oder schwimmen?
1: Der kann schwimmen.
0: Ja, das kann er und fahren kann er auch noch nebenbei. So, fünfte und damit schon letzte Frage, Thekla, oder vorletzte. Was wird in dem berühmten Shanty besungen? Ich hef moin Hamburger... Punkt, Punkt, Punkt, sehen.
1: Fährmaster sehen.
0: Ja, richtig. Von Hamburger Fährmaster sehen. 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
1: Genau.
0: Damit haben Sie schon mal 250 Euro.
2: Ja, sieht doch schon mal super aus.
1: Oh.
0: Wollen Sie weitermachen nochmal?
1: Ach ja, ich werde versuchen.
0: So kenne ich Sie, Thekla.
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0: Welche Blumenart, die bis zum Herbst reinblüht, beherbergt der Altonaer Volkspark in einem besonderen Garten?
1: Eine Blume? Oh. Ich würde tippen Rosen.
0: Nee, das sind tatsächlich die Dahlien. Das ist nämlich Europas ältester Dahliengarten. Macht überhaupt nichts.
2: Thekla, 5 richtige, das sind 250 Euro.
1: Super, danke. Da freue ich mich sehr.
0: Wir freuen uns mit Ihnen, Thekla. Schön, dass Sie mitgemacht haben und dann Ihnen einen schönen Family Day heute.
1: Ich danke. Schönen Tag euch auch noch.
0: Danke, Thekla. Ganz liebe Grüße. Mensch, da haben wir ja schon mal einen ordentlichen Jackpot dann für morgen, Eva.
2: Ja, wir haben morgen im Jackpot dann wieder 50 Euro. Das heißt, es geht morgen wieder um bis zu 300 Euro.
0: Wird es wieder ein guter Tag. An guten Tagen. Johannes Oerding jetzt bei uns.
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0: Mein Name ist Andreas. Ich verbinde mit dem Lied Love Hurts. Meine Frau hat auch den Heiratsantrag gemacht bei diesem Lied. Dann ist kurze Zeit später meine Tochter entstanden dabei. Und mittlerweile sind wir über 30 Jahre zusammen.
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1: Um 8.52 Uhr, erste Stunde in den Schulen hat schon angefangen. Oder ist schon vorbei, glaube ich, wieder. Ne? Bis 8.45 Uhr. Egal, es ist auf jeden Fall dann auch nicht mehr so lange hin bis zu den Sommerferien, liebe Schüler und liebe Lehrer. Und die Zeit bis dahin nutzt Jarle aus Lohbrücke mal ganz schnell. Der geht in die 4. Klasse und möchte noch mal grüßen. Der hat sich bei uns gemeldet, der Jarle. Moin.
2: Mein Hamburger des Tages ist mein Grundschullehrer Herr Klavon, mit dem wir viele gemeinsame Momente erlebt haben. Er genauso naturbegeistert ist wie ich, er einfach gut erklären kann und ja, danke für die tolle Zeit in den letzten 4 Jahren.
1: Das finde ich aber wirklich süß. Danke für diesen lieben Gruß, Jarle.

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0: Zum Beispiel gleich die Megastars David Bowie und Queen Under Pressure. Nach den Nachrichten jetzt mit Jana Fink.
3: Guten Morgen. Es ist 9 Uhr.
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3: In Hamburg beginnt heute die Frühjahrstagung der Innenminister. Hamburg Airport sperrt wegen Arbeiten eine Piste. Österreich gewinnt die erste WM-Partie seit 36 Jahren. Und das Wetter, Sonne und Wolken heute bei bis zu 23 Grad. Die Innenminister von Bund und Ländern treffen sich ab heute in Hamburg zu ihrer Frühjahrstagung. Im Mittelpunkt steht dabei die zivile Verteidigungsfähigkeit Deutschlands. Oliver Wuttke.
4: Dass es in Hamburg 3 Tage lang um das Thema Sicherheit geht, zeigen schon die Umstände. Es gibt penible Einlasskontrollen am Tagungsort im CCH und eine Drohnenverbotszone über Innenstadt und Außenalster. Drinnen hat Hamburgs Innensenator Andi Grote den Vorsitz. Als Gast kommt Verteidigungsminister Boris Pistorius dazu, denn ein Hauptthema ist die Zivilverteidigung, so Grote.
5: Ja, wir müssen die zivile Verteidigung als zweite Säule einer funktionierenden Gesamtverteidigung sehen. Das heißt, wir müssen parallel zu dem, was die Bundeswehr macht, auch bis 2029 die zivile Verteidigungsfähigkeit möglichst umfassend hergestellt haben.
4: Konkret geht es um den Schutz und die Versorgung der Bevölkerung im Krisenfall und die Sicherung von Energie- und Kommunikationsnetzen. Außerdem wollen sich die Innenminister mit dem Kampf gegen Sexualstraftaten im Internet und gegen das organisierte Verbrechen befassen.
3: Und die Innenministerkonferenz, die ist auch Thema in der NDR Hamburg App. Im französischen Evian geht heute der G7-Gipfel zu Ende. Zum Abschluss beraten die Staats- und Regierungschefs über den Umgang mit künstlicher Intelligenz. Erwartet werden auch mehrere Chefs großer Tech-Unternehmen. Zuvor hatten die G7 neue, schärfere Sanktionen gegen Russland beschlossen. Sie richten sich unter anderem gegen den Öl- und Gassektor und die Schattenflotte. Die Ukraine soll im Gegenzug mehr Waffen erhalten. Über Alsterdorf und Norderstedt wird es in den kommenden 2 Wochen lauter. Ab heute müssen alle startenden und landenden Flieger über diese Gebiete, weil am Hamburg Airport gearbeitet wird. Annalena Ehle.
6: Ruhiger wird es in den nächsten 2 Wochen dagegen in Niendorf und Langenhorn. An den Start- und Landebahnen müssen laut Flughafen wie jedes Jahr Wartungs- und Instandhaltungsarbeiten durchgeführt werden. Diese regelmäßigen Arbeiten sind unverzichtbar, um den sicheren Flugbetrieb dauerhaft zu gewährleisten, sagt Martin Borstelmann, Projektleiter Tiefbau am Hamburg Airport. Deswegen ist bis zum 1. Juli die Start- und Landebahn Niendorf-Langenhorn gesperrt. Da werden beispielsweise Seilleitungen gereinigt, Markierungen erneuert und Gummiabrieb an den Aufsetzpunkten entfernt. Außerdem sollen die elektrischen Anlagen inklusive der Beleuchtung überprüft werden. Die Arbeiten an den Pisten laufen jährlich in der Regel außerhalb der Ferien und eher im Sommer. Die andere Start- und Landebahn Alsterdorf-Norderstedt wird dann nach den Sommerferien für 2 Wochen gesperrt, und zwar voraussichtlich vom 9. bis zum 23. September. Dann werden die Stadtteile Niendorf und Langhorn stärker von Fluglärm betroffen sein.
3: In Hamburg beginnen heute die mündlichen Abi-Prüfungen. In den kommenden 2 Wochen müssen die rund 10.000 Schülerinnen und Schüler entweder eine klassische mündliche Prüfung ablegen oder eine sogenannte Präsentationsprüfung. Die Schulen entscheiden selbst, an welchen Tagen in diesem Zeitraum sie prüfen. Die schriftlichen Abi-Klausuren waren bereits im April und Mai. Der Bau der neuen Müllverwertungsanlage in Bahrenfeld ist deutlich teurer geworden als angekündigt. Warum, fragt die CDU und fordert dazu Aufklärung und komplette Akteneinsicht. Ursprünglich sollte die Anlage etwa 230 Millionen Euro kosten. Nun sind es bereits mehr als 530 Millionen. Und der Senat räumt ein, dass auch das wohl nicht reichen wird. Die CDU wirft der Umweltbehörde vor, dass ihre Bauprojekte häufig viel kostspieliger werden als geplant. Bei der Fußball-Weltmeisterschaft hat Österreich sein Auftaktspiel gewonnen. Das Team setzte sich gegen Jordanien mit 3:1 durch. Und für die Österreicher war es der erste Sieg in einem WM-Spiel seit 36 Jahren. Zu den weiteren Partien des 6. WM-Tages Michael Küster aus dem ARD-WM-Team.
7: Es ist die Nacht der Superstars gewesen. Überragend war dabei Lionel Messi, der mit seinen 3 Toren Argentinien im Alleingang zum 3:0 über Algerien schoss und der damit den Torrekord von Miroslav Klose eingestellt hat. Schon am Abend hat Vize-Weltmeister Frankreich mit 3:1 gegen den Senegal gewonnen. 2 Tore erzielte dabei Kylian Mbappé. Ebenfalls doppelt getroffen hat der Norweger Erling Haaland. Die Skandinavier haben nach dem 4:1 über den Irak sogar die Tabellenführung in Gruppe I übernommen.
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0: Und hier ist das Wetter für uns in Hamburg.
3: Und
8: da messen wir gerade 14 Grad. Zum Beispiel bei Ihnen in Marmsdorf. Im Laufe des Tages geht es bis auf 23 Grad rauf. Und immer so ein freundlicher Mix aus ein paar Wolken und viel Sonne. Richtung Nachmittag kann auch der ein oder andere Schauer dabei sein. Und der Tag morgen bringt uns Wolken, Sonne und bis 27 Grad.
0: Blitzer und Staus aus dem Verkehrszentrum Roter Baum.
8: Gerade reingekommen, Vorsicht bitte auf der A1 Lübeck Richtung Hamburg zwischen Billstedt und Morfleet. Das ist eine ungesicherte Unfallstelle. Und da baut sich auch schon so ein leichter Rückstau auf. Geht los ab Billstedt auf 3 Kilometern. Da brauchen Sie im Moment 10 Minuten länger. Ansonsten auf den Autobahnen schon wieder ziemlich ruhig. Auf den Straßen in der Stadt noch so die üblichen Stellen rund um die U5-Baustelle, Fuhlsbüttler Straße, Steilsuper Allee und um den Eppendorfer Marktplatz. Außerdem vorm Dammtor aus beiden Richtungen an der Alster entlang beziehungsweise ab Schlump ungefähr 5 bis 10 Minuten länger. Aber das war es dann schon. Wir haben im Moment auch keine aktuellen Meldungen von den Bahnen. Eine aus Othmarschen, da sind mehrere Ampelanlagen außer Betrieb. Also da besonders vorsichtig in die Kreuzung reinfahren und auf der Koppelstraße Höhe Hagenbeckstraße bis 15 Uhr auch die Ampeln aus.

0: Tiesto in der Elbphilharmonie. Ich finde es immer noch toll.
1: Es ist leider wirklich dieser uralte Gag, funktioniert immer noch hervorragend.
0: Es funktioniert, wie es war beim Karneval der Ottifanten in der Elbphilharmonie. Gleich für Sie da heute Morgen Eva Tanske und Ulf Ansorge. Und Sie auch, wie schön.
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0: Night gestern Abend in der Elbphilharmonie. Hier ist NDR 90,3 für Sie, denn da gab es den Karneval der Tiere mit...
1: Oder?
0: Otto Walkes und der Karneval der Tiere, ist ja mega.
1: Genau, zusammen mit einem Schweizer Orchester und dem Karneval der Tiere ist Otto in die Elfi gekommen und hat aber eben auch seine Otto-Art mitgebracht. Also sprich, das Orchester macht die bekannte Musik und Otto ist eben witzig dabei. Ne?
0: Es war Otto-esk, also geradezu. Die sind nach und nach alle Tierarten durchgegangen. Das ist ja in diesem Musikstück von Camille Saint-Saëns so Löwen, Schildkröten, Schwäne. Und natürlich, wenn Otto dabei ist, dann dürfen natürlich diese Tiere nicht fehlen.
2: Nun, da wir gerade bei alt und würdigen Tieren sind, kommen wir nun zu meinem Lieblingstier, dem Ottifanten. Zehn kleine Ottifanten klettern über Zäune, die habe ich unter Strom gesetzt. Da waren es nur noch...
0: Die hat mich unter Strom gesetzt, da war alles noch neu. Ja, also Otto.
1: So, ich glaube, da war auf jeden Fall mehr Mitmach-Klatschen als sonst in der Elfi. Otto ist natürlich einfach ein Selbstläufer.
3: Wunderbar, es ist wirklich ganz toll.
4: Ja, perfekte Kombi aus so ein bisschen eben musikalischer Untermalung, so ein bisschen klassisch, was halt so zur Elfi gut passt, aber eben auch klassisch Otto, was man halt liebt, was man kennt und wo man auch einfach mitmachen kann.
3: Wir lieben Karneval der Tiere und mit Otto war es natürlich perfekt.
0: Kann ich mir vorstellen.
1: So ein klassischer Stilmix, ne?
0: Ja, ich finde auch. Also Otto geht sowieso immer Otto forever. Otto in der Elbphilharmonie, Karneval der Tiere, die Bilder dazu und die Töne. Hallo Otto, heute Abend im NDR Fernsehen um 19:30 Uhr, nämlich natürlich in Ihrem Hamburg-Journal.

0: allem, was so passiert auf der Welt. Es gibt sie noch.
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0: Zum Beispiel diese Nachricht. Hamburg kann immer noch Meister. Also vielleicht momentan nicht beim Fußball. Auch das kann ja wieder kommen. Aber im Handwerk kann Hamburg Meister und Meisterin. Heute Nachmittag treffen sie sich alle im Michel in der Hauptkirche St. Michaelis. Die Kirche ist dann voll mit der Zukunft des goldenen Handwerks. Es werden in der schönsten nur denkbaren Umgebung gleich 460 neue Meister richtig abgefeiert. Und zwar 64 Frauen und 396 Männer. Die sind alle im vergangenen Jahr von Gesellin und Geselle zum Meister geworden. Herzlichen Glückwunsch auch hier von NDR 90,3. Ob im Sanitär, im Heizungsbetrieb, Maurer, Fliesenleger, Maler, alles wichtige und richtig tolle Jobs. Wir freuen uns mit euch. Bei allen Problemen im Handwerk ist auch bekannt, aber dass es noch so viele gibt, die es wirklich wissen wollen, wenn eine Meisterprüfung ansteht. Und die ist echt nicht ohne. Glückwunsch und viel Spaß euch allen heute Nachmittag im Michel.
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0: seine Stimme, Paul Young, Every Time You Go Away. Das sind die größten Hits aller Zeiten. Nur bei NDR 90,3 gleich mit zum Beispiel Depeche Mode, Just Can't Get Enough und unsere Michi Schulte. Nach den Nachrichten jetzt mit Jürgen Fitschen.
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0: Blitze und Staus jetzt aus dem Verkehrszentrum Roter Baum.
3: Das ist ziemlich übersichtlich mittlerweile. Wenig los. Auf den Autobahnen, da kommen sie ganz gut voran in der Stadt. Noch ein bisschen stockender Verkehr auf der Fußbüttler Straße, stadteinwärts vor der U5-Baustelle, 5 Minuten länger. Und es ruckelt auch noch rund um den Eppendorfer Marktplatz. Aber das war's dann schon in Sachen Staus. Wir haben noch ein paar Ampelausfälle in Othmarschen an den Kreuzungen, da also ganz besonders vorsichtig reinfahren. Und auf der Koppelstraße, Höhe Hagenbeckstraße, sind auch die Ampeln außer Betrieb noch bis 15 Uhr.
0: Mit Eva Tanski.
3: Schönen Mittwoch.
0: Ich bin Ulf Ansorge. In der Stunde ist Anpfiff bei einem Schachturnier tatsächlich. Mhm. Schach linkes gegen rechtes Alsterufer, die Schüler spielen auf dem Rathausmarkt.
3: Ja.
0: Das würde ich zum Anlass nehmen, dich zu einem kleinen Schachturnier herauszufordern. Oder du mich? Oder?
3: Ja, ich glaube, wir können beide gleich wenig. Insofern ist das ausgeglichen.
0: Dann machen wir das gleich.
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0: Gleich 10.30 Uhr in 40 Minuten geht's los auf dem Rathausmarkt. Anpfiff für das, ja, oder sagt man das nicht so?
1: Ich glaube nicht,
0: Schachturnier, linkes gegen rechtes Alsterufer.
1: Ja, altehrwürdig, Tradition. Hunderte Schülerinnen und Schüler sitzen sich dagegen über und lassen TikTok und Snapchat in der Hosentasche und konzentrieren sich mal für eine Zeit. So.
0: Ja, das ist auch eine gute Idee. Ich habe als Jugendlicher oder als Kind gelegentlich auch mal Schach gespielt, hauptsächlich mit meiner Katze allerdings, weil es einfacher war irgendwie.
1: Wie bitte?
0: Ja, meine Katze konnte fast besser Schach als
1: ich. Klingt nach einer traurigen Kindheit, aber...
0: Altes, ich weiß. Es war nicht alles schlecht.
1: Also ich kann gar nichts. Ich bin im Schach wirklich absolut... Nee.
0: Ach so,
1: also
0: im Schach auch nicht, oder was? Ah. Nee, okay, dann. Ja, aber es gibt viele Worte oder Redewendungen, die aus dem Schach kommen.
1: Genau, und wir spielen jetzt. Achtung, ich bin am Zug. So. Okay.
0: Ja,
1: wir spielen...
0: Das kommt daher.
1: Dame oder Duden. Kommt die Redewendung aus dem Schach oder hat sie nichts mit Schach zu tun? Ich teste dich. Bereit für Runde 2? Du jetzt?
0: Ja, ich bin bereit, ja.
1: Na, los geht's. Also, die Kontenance bewahren. Kommt das aus dem Schach? Oder?
0: Das habe ich im Schach nie gehört, zu meiner aktiven Zeit.
1: Das ist richtig. Das kommt nicht aus dem Schach.
0: Natürlich.
1: Heißt einfach
0: richtig.
1: So viel wie an sich halten. Mhm. So. Mh. Eine Rochade machen.
0: Ist das dieser komische dreieckige Fisch?
1: Also das ist zum Beispiel in der Politik, wenn du Ämter, Funktionen so ein bisschen hin und her schiebst.
0: Natürlich, das ist bekannt aus dem Schach.
1: Korrekt.
0: Ja,
1: ja,
0: ich
1: Herr
0: weiß.
1: Ansorge. Korrekt, das ist ein Zug beim Schach. Einen Fauxpas begehen.
0: Also Fehler heißt es ja, ne? Oder was
1: korrekt,
0: falsch machen,
1: ja.
0: Ne? Ja, das ist schon mal richtig. Das ist meines Erachtens, habe ich das im Schach auch nie gehört.
1: Du überrascht mich. Das ist richtig, es kommt nicht aus dem Schach.
0: Was überrascht dich daran, dass ich einfach unglaublich gebildet bin?
1: Ist tatsächlich ursprünglich aus der Militärsprache und bedeutet einen falschen Schritt beim Exerzieren.
0: Daher kenne ich es noch, aus der Militärsprache.
1: Aber das ist jetzt fast ein bisschen zu einfach. Die Mannschaften trennten sich remis.
0: In Remis oder ist das was wie...
1: Nee, Remis
0: in
1: einfach.
0: In Evian, wo die sich jetzt treffen oder... Nee, in Remis.
1: So, Remis.
0: Das ist... Nee, Remis ist, glaube ich, Tennis oder nicht? Oder Basketball.
1: Ist tatsächlich aus dem Schach, bedeutet so viel wie unentschieden und kommt vom französischen Aufschieben. Also im Sinne von, wir machen erstmal unentschieden und dann gucken
0: daher,
1: später weiter.
0: Daher, wenn man die Jalousie hat, es ist die Remise. So, jetzt kommst du. Na gut, okay.
1: Also, aber gar nicht so schlecht, möchte ich sagen.
0: Gar nicht so schlecht.
1: Ja, 3 von 4 richtig.
0: Ja, danke schön. Also, Schachturnier ab 10.30 Uhr. Ich gehe mal hin und lerne.

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0: Ich bin auf Ansorge, wünsche Ihnen noch einen schönen Tag. Bis morgen früh um 5. Weiter geht's gleich ab 10 mit Marin Bockold. Das hier war die Cutting Crew. I just died in your arms. 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Juli.
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0: Madonna.
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0: Und wenn die beiden sich zusammenwürfeln, dann kann es auch nicht schlecht werden. Jermaine Jackson, Pierre Sadora und When the Rain Begins to Fall machen wir gleich. Vorher gibt's die Nachrichten und die hat Jana Fink für Sie.
2: Guten Tag. Es ist 10 Uhr.
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2: Innenminister kommen zur Frühjahrstagung in Hamburg zusammen. Die 7 Staaten beraten über Umgang mit künstlicher Intelligenz. Teure Müllverwertungsanlage beschäftigt Hamburgs CDU. Und das Wetter, Sonne und Wolken heute bei bis zu 23 Grad. Die Innenminister von Bund und Ländern treffen sich ab heute in Hamburg zu ihrer Frühjahrstagung. Im Mittelpunkt steht dabei die zivile Verteidigungsfähigkeit Deutschlands. Oliver Wuttke.
3: Mit Verteidigungsminister Boris Pistorius stößt am Freitag ein ungewöhnlicher Gast zur Runde, denn äußere und innere Sicherheit verschmelzen in Zeiten hybrider Bedrohung immer stärker. Das Signal, Landesverteidigung beginnt nicht an der Außengrenze, sondern vor der Haustür, mit dem Schutz der Bevölkerung und ihrer Versorgung, der Sicherung von Energienetzen und Kommunikationswegen. Parteiübergreifend sehen die Innenminister hier Handlungs- und Klärungsbedarf, was Zuständigkeiten und Finanzierung betrifft. Ein weiterer Schwerpunkt, der Kampf gegen sexualisierte Gewalt und Missbrauch im Internet. Hier soll die Strafverfolgung einschlägiger Netzwerke verbessert werden. Daneben stehen auch Dauerbrenner auf der Tagesordnung, etwa die Gewalt im Umfeld von Fußballspielen und eine erste Bestandsaufnahme des neuen Asylsystems an den EU-Außengrenzen.
2: Und das ist auch Thema in der NDR Hamburg App. Im französischen Evian geht heute der G7-Gipfel zu Ende. Die Staats- und Regierungschefs befassen sich zum Abschluss noch mit einem digitalen Thema. Katrin Schmitte in Evian, was steht denn da auf der Agenda?
4: Es geht heute um den weiteren Umgang mit künstlicher Intelligenz, mit einem fairen Gebrauch, so wird es formuliert in der Agenda. Und zu Gast sind dafür einige CEOs von KI-Firmen, also allen voran von OpenAI, der Firma hinter ChatGPT. Der Google-Chef ist da, aber eben auch Spitzen von europäischen KI-Firmen. Und das könnte durchaus auch kontrovers werden, weil Europa will ja tendenziell digital auch unabhängiger werden, selbstständiger werden in Sachen KI und auch mehr Leitplanken setzen für die Nutzung von KI. Und das wollen ja wiederum viele Firmenbosse nicht und sie haben auf jeden Fall mit US-Präsident Trump einen Verbündeten.
2: Außerdem haben sich die G7 darauf verständigt, im Ukraine-Krieg den Druck auf Russland mit neuen Sanktionen zu erhöhen. Die sollen vor allem die Bereiche Öl und Gas betreffen. Zudem wollen die G7 mehr Waffen an die Ukraine liefern. Seit Jahren fordern die deutschen Häfen mehr finanzielle Hilfe von der Bundesregierung und jetzt verleihen die Küstenländer dieser Forderung Nachdruck in einem gemeinsamen Schreiben. Hamburg, Schleswig-Holstein, Niedersachsen, Mecklenburg-Vorpommern und Bremen beziffern darin den Investitionsbedarf auf rund 15 Milliarden Euro. Ihrer Ansicht nach übernehmen die Seehäfen mittlerweile Aufgaben für die ganze Bundesrepublik. Minimum 300 Millionen Euro. So viel mehr als ursprünglich geplant soll der Bau der neuen Müllverwertungsanlage in Bahrenfeld kosten. Die CDU fordert in einem Bürgerschaftsantrag Aufklärung und will sich dazu sämtliche Akten der Stadtreinigung vorlegen lassen. Anja Gregoleit.
5: Wir wollen sämtliche Unterlagen, Verträge, Risikobewertung, Kostenprognosen, Zeitpläne und Ähnliches sehen, erklärt CDU-Umweltexperte Sandro Kappe. Ursprünglich sollte die Müllverwertungsanlage 234 Millionen Euro kosten. Das steigerte sich über mehrere Stufen bis auf 534 Millionen. Und auch das wird nicht reichen, räumte der Senat zuletzt ein. Wir wollen wissen, was schiefgelaufen ist, wer die Verantwortung trägt, so Kappe zu NDR 90,3. Man wolle keine Vorverurteilung, aber so etwas dürfe sich bei öffentlichen Großprojekten nicht wiederholen. Dabei erinnert Kappe auch an die Kostenexplosion der Klärschlammverbrennungsanlage bei Hamburg Wasser. Immer wieder träfe es Projekte, für die die Umweltbehörde zuständig ist. Deshalb wolle man auch die Rolle der Senatoren, des Staatsrats und der Aufsichtsgremien untersuchen. Über den Antrag zur Aktenvorlage wird die Bürgerschaft Anfang Juli abstimmen.
2: Die schwerkranke norwegische Kronprinzessin Mette Marit hatte eine neue Lunge. Das teilte das norwegische Königshaus mit. Demnach ist die Transplantation erfolgreich verlaufen. Die Kronprinzessin leidet an der unheilbaren Krankheit Lungenfibrose. Die 52-Jährige war Anfang des Monats auf die Warteliste für ein neues Organ gekommen. Bei der Fußball-WM hat Österreich seine Auftaktpartie mit 3:1 gegen Jordanien gewonnen. Für Österreich war es der erste Sieg in einem WM-Spiel seit 36 Jahren. Vorher hatte Frankreich den Senegal mit 3:1 besiegt. Titelverteidiger Argentinien gewann gegen Algerien mit 3:0 und Norwegen bezwang Irak mit 4:1.
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0: Ich bin zufrieden. Das freut Sie wahrscheinlich.
5: Wie wird denn das Wetter, Eva Danske?
6: Verhalten optimistisch würde ich das beschreiben. 15 Grad sind es gerade, zum Beispiel bei Ihnen in Harburg, im Laufe des Tages bis 23 Grad. Jetzt im Moment ziemlich freundlich, viel Sonne zwischen harmlosen Wolken. Es wird so Richtung Nachmittag ein paar mehr Wolken geben und kann auch mal den ein oder anderen Schauer geben. Das Ganze heute bei 23 Grad maximal. Morgen bis 27 Grad und ein Mix aus Sonne und Wolken.
0: Blitzer und Staus aus dem Verkehrszentrum Roter Baum.
6: Sieht ganz gut aus auf den Autobahnen, da kommen Sie ohne größere Probleme durch. Es stockt ein bisschen auf der A1 Bremen Richtung Hamburg zwischen Hittfeld und dem Horster Dreieck auf 3 Kilometern. Knapp 10 Minuten brauchen Sie länger. Ansonsten aber vergleichsweise ruhig, auch in der Stadt. Da noch ein bisschen ruckelig rund um die Baustelle an der Furzbüttler Straße und um den Eppendorfer Marktplatz. Noch ein Ampelausfall an der Koppelstraße, Höhe Hagenbeckstraße bis 15 Uhr. Und im Marmsdorf wird geblitzt, das hat Stefanie durchgegeben, im Ernst-Berg-Geestweg, Höhe Einkaufszentrum in Fahrtrichtung Bremer Straße steht ein Dreibein.
0: Gute und sichere Fahrt.
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0: Wir sind Hamburg. Wohnen ist bei uns nicht ganz einfach, das wissen wir. Stellen Sie sich vor, Sie sind eine Familie. Sie haben, sagen wir mal, 2 Jungs. Der eine ist 8, der nächste wird 13. Die wohnen in einem Zimmer. Das ging lange Jahre gut. Und jetzt guckst du mal, kann man so aus einem Zimmer 2 machen, wenn du eine Rehgipswand hat nur ein Fenster. Ist auch ein bisschen blöd. Auch nur eine hat eine Tür. Ja, auf der anderen Seite ist das, glaube ich, auch ganz cool, wenn du mit deinen Geschwistern in einem Zimmer so schläfst. Hast du das gemacht, vorher zu klein warst?
6: Ja, ich fand's cool, aber meine Schwester ist 5 Jahre älter. Ist ja klar, dass ich das cool fand. Ich weiß nicht, wie cool sie es fand.
0: Okay, verstehe. Ja, klar, bei der älteren Schwester. Ja, das stelle ich mir gemütlich vor. Mhm. Haben Sie früher mit Ihren Geschwistern in einem Zimmer geschlafen? Und wie war das? Denken Sie kurz zurück. Und wenn Sie fertig mit Denken sind, dann erzählen Sie es uns gerne. Pia Sedora, Jermaine Jackson, ich bin Maren Bockhold. Schön, dass wir zusammen sind.

0: Größten Hits aller Zeiten gibt's bei uns bei der 90,3. Wir sind Hamburg und eine Wohnung bezahlbar, ach, das Thema kennen Sie. Und dann hat man zwei Kinder, sagen wir mal zwei Jungs, der eine ist 8, der andere ist 13, die haben jetzt jahrelang zusammen in einem Zimmer gewohnt, das ging prima. Und nur irgendwann wollen die jeder ein eigenes Zimmer, ja. Muss man gucken, wie man das irgendwie hinkriegt, ob man eine Wand einzieht, ob der eine Junge dann im Dunkeln lebt und der andere das Licht hat. Man weiß es nicht. Kann natürlich aber auch sehr, sehr gemütlich sein, stelle ich mir vor, wenn man eine Zeit lang mit seinen Geschwistern im Zimmer groß wird. Wie war es bei Ihnen, Sophie, aus Nienstedten?
1: Ich war mit meiner Schwester tatsächlich in einem Zimmer und wir sind Zwillinge, daher war das sowieso überhaupt kein Problem.
0: Ach cool, okay. Also das sind so starke Bande, dann will man auch gerne nachts miteinander sein.
1: Ja, es war normal. Also man macht sich ja darüber gar keine Gedanken. Es ist halt so, wie es ist. Und man konnte sich das eigentlich anders gar nicht vorstellen.
0: Bettina, haben Sie auch mit Ihren Geschwistern zusammen in einem Zimmer geschlafen?
2: Nein, habe ich nicht. Ich hatte ein eigenes Zimmer. Aber auch erst ab der 3. Klasse vorher hatte ich ein Durchgangszimmer. Mein Bruder musste immer bei mir durchlaufen.
0: Aber können Sie sich vorstellen, dass es gemütlich ist, dass man so in so einer Geschwisterverbindung sich so ein Zimmer teilt?
2: Also unsere Jungs hatten das auch, bis sie so in die Schule kamen, weil es so schwierig ist in Hamburg, größere Wohnungen zu finden. Aber jetzt haben sie beide ihr eigenes Zimmer und ich glaube, das ist auch ganz gut so. So wenn sie so Teenies werden, ist es schon besser.
0: Ja, als Teenager will man vielleicht gerne sein eigenes Zimmer, aber das eine ist, was man will und das andere ist, was geht. James Blunt, You Are Beautiful, N90,3, wir sind Hamburg.

0: besten Hits aller Zeiten. Die gibt's bei uns bei der 90,3. Wir sind Hamburg. Mit seinen Geschwistern in einem Zimmer aufzuwachsen. Ist es gemütlich oder ist das eng und wann wird's zu viel, ist die Frage. Ich weiß, nicht jeder in Hamburg hat die Möglichkeit, allein dass die Wohnung so groß ist, dass man für jedes Geschwisterkind ein eigenes Zimmer hat. Und ich glaube, viele finden das auch ganz gut. Einige sagen, das ist ganz schlimm. Mit meiner Schwester, mit meinem Bruder, das war mir zu eng. Wie war es denn bei Ihnen? Das ist hier die Frage. Hallo?
1: Ach Maren, das sind alles Überlegungen. Als ich in dem Alter war, hatten wir eine kleine Wohnung mit 50 Quadratmetern. Ja. Meine Eltern hatten ein Schlafzimmer, wir hatten ein gemeinsames Wohnzimmer. Mein Bett stand in der Küche, ich habe geschlafen mit dem Kopf am Kühlschrank. Und nachts kam meine Mutter in die Küche und hat Essen gemacht für meinen Vater, der um die Zeit von der Arbeit kam. Alles schien so normal, war es natürlich nicht. Und je älter ich wurde, desto mehr habe ich mir ein bisschen Platz gewünscht für mich ganz alleine. Das war nicht möglich. Mein Vater stand auf dem Standpunkt, sie heiratet ja sowieso und es lohnt sich nicht mehr, wenn das Kind jetzt schon 11 ist.
0: Ach Gott.
1: So viel zu damals. Tschüss und schönen Tag.
0: Muss man vielleicht wirklich nicht jammern, wenn die Wohnung nicht ganz so groß ist. Mensch, das hat mich richtig berührt.

0: Wie war das mit der Bikini-Figur? Man hat ein Bikini, man hat eine Figur, also hat man eine Bikini-Figur, richtig?
1: Ich kenne immer nur dieses mit der die Abgabefrist ist schon wieder abgelaufen und hat es wieder nicht geschafft.
0: Aber nun gut. Gut, also auf jeden Fall, das Wetter wird so, dass man mit seiner Figur wann auch immer raus kann, weil die Sonne scheint.
1: Eva Danski. Also heute, ich würde mich heute noch nicht trauen, bei 23 Grad maximal, aber morgen 27 und am Freitag knacken wir voraussichtlich die 30 Grad Marke, also spätestens da kann man sich dann tatsächlich ins kühle Nass trauen. Es wird vor allem auch so ein bisschen schwül in den kommenden Tagen, heute aber noch meist trocken mit einem freundlichen Mix aus Sonne und Wolken, im Moment deutlich mehr Sonne, am Nachmittag ab und zu auch Schauer, aber eben 23 Grad maximal und im Moment messen wir 16 Grad bei Ihnen in Wandsbek.
0: Ehrlich gesagt kann ich mir es überhaupt nicht vorstellen, dass es morgen so warm sein soll.
1: Ja,
0: du trägst eine dicke Jeansjacke, ich trage eine richtig dicke Winterjeans.
1: Ja. Und auch so dicke Turnschuhe, ich bin noch nicht wieder bereit.
0: Was sollen wir denn anziehen morgen?
1: Ja. Sandalen mit Socken.
0: Mit weißen Beinen. Blitzer und Staus aus dem Verkehrszentrum Roterbaum.
1: Auf der A1 von Bremen in Richtung Lübeck zwischen Harburg und der Norderelbbrücke stockt es auf 6 Kilometern. Knapp 10 Minuten brauchen Sie länger. Ansonsten ziemlich ruhig auf den Autobahnen, auch auf den Straßen in der Stadt. Dann haben wir nur einen Ampelausfall auf der Koppelstraße, Höhe Hagenbeckstraße bis 15 Uhr, also was geplant ist. Und ansonsten kommen Sie gut durch.
0: Wer gehört zu Hamburg? Ja, Udo Lindenberg, Horizont. Die größten Hits aller Zeiten, die gibt's bei uns bei NDR 90,3. Ich bin Maren Bockholt und freue mich sehr, dass wir zusammen sind.

0: Die fantastische Bonnie Tyler, die größten Hits aller Zeiten, gibt's bei uns bei NDR 90,3. Wir sind Hamburg und Sie sind so unglaublich nett, dass Sie uns so an Ihrem Leben teilhaben lassen. Thema: Wie ist denn das, wenn man mit Geschwistern in einem Zimmer schläft? Das ist eine Zeit lang meist wahrscheinlich ganz nett und irgendwann so im Teenie-Alter kann es mal schwierig werden. Wie ist denn das? Wie war es denn bei Ihnen, Moritz? Hallo?
1: Hallo, Maren. Ich bin zum Beispiel ein Kind der 90er oder frühen 2000er.
0: Ja.
1: Ich habe 4 Schwestern, 2 ältere, 2 jüngere.
0: Okay.
1: Und wir haben auch in einer kleinen Wohnung gelebt, weniger als 50 Quadratmeter. Ich muss lügen, ich glaube, es waren 47. Wir hatten auch nur ein Kinderzimmer. Also wir waren altersmäßig relativ weit gestreut. Also als die Jüngste geboren wurde, waren die Älteste schon raus. Aber wir waren trotzdem zur Meisterzeit 3 Kinder in einem vielleicht 15 Quadratmeter Zimmer, vielleicht ein bisschen mehr. Das ging alles und das war auch alles normal für uns.
0: Respekt, also das ist schon eine Herausforderung. Aber hat gut geklappt bei Moritz. Wie war es bei Ihnen, Klaus-Peter?
2: Wir hatten eine Wohnung, 45 Quadratmeter, und unser Zimmer war das Etagenbett. Meine Schwester lag oben, ich lag unten und die Eltern in der Mitte im Ehebett. Und das ging so viele Jahre, weil im Wohnzimmer schlief auch noch meine Großmutter.
0: Nicht Ihr Ernst?
2: Und als meine Großmutter gestorben war, meine Schwester verheiratet war, durfte ich ins Wohnzimmer ziehen und bekam dann da so mit 15 einen Schreibschrank. Das war mein Zimmer.
0: Ein Schlafschrank dann sozusagen. Vielen, vielen Dank, Klaus-Peter, dass Sie diese wirklich tolle Geschichte mit uns geteilt haben. Das heißt Geschichte, es war ja so. Mit den Geschwistern im Zimmer schlafen.

0: Minuten vor 11 haben wir es.
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2: Mit Michael Ellendorf. O Herr, mach mich zu einem Werkzeug deines Friedens. Das sind die ersten Worte eines Gebets. Verfasser oder Verfasserin sind nicht bekannt. Entstanden ist es wohl Anfang des 20. Jahrhunderts in Frankreich. Mir gefällt diese Haltung. Gott, lass mich bei deinem Frieden mitmachen. Lass mich ein kleines, nützliches Teil in deinem Friedensprojekt sein. In diesem Sinn geht das Gebet weiter. Dass ich Liebe übe, wo man sich hasst. Dass ich verzeihe, wo man sich beleidigt. Dass ich die Hoffnung wecke, wo Verzweiflung quält. Dass ich Freude mache, wo der Kummer wohnt. Ich spreche dieses Gebet oft vor mich hin, ganz oder in Teilen. Als in der vergangenen Woche die Tornados über die Stadt flogen, hatte ich es immer wieder im Sinn. Mach mich zu einem Werkzeug deines Friedens. Ich geb's zu, ich hadere mit dieser Kriegstüchtigkeit, die ich angeblich lernen soll. Jesus Christus hat schließlich gesagt, friedfertig sollt ihr sein. Das kann ja nun gewiss nicht heißen, dass ich kriegerische Qualitäten entwickeln soll. Im zweiten Teil dieses Gebets geht es denn auch um andere Fähigkeiten. Sinngemäß heißt es dort, Gott, gib mir die Kraft, andere Menschen zu trösten, zu verstehen, zu lieben. Und es nicht ständig darauf anzulegen, dass ich von anderen getröstet, verstanden und geliebt werde. Friedfertigkeit bedeutet also, dass ich von mir selber absehen kann, dass ich mich in den Dienst stelle für meine Mitmenschen. So wie Jesus gesagt hat, wer sein Leben verliert, um meinetwillen, der wird's finden. Ein kleines, nützliches Teil sein in Gottes Friedensplan. O Herr, mach mich zu einem Werkzeug deines Friedens.
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3: Das war ein Beitrag der Evangelischen Kirche.

0: Soul Butterfly, ich verehre sie.
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0: Sheriff, I could turn back time. Gibt's gleich nach den Nachrichten. Und die hat Jana Fink für Sie.
2: Guten Tag. 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
2: Innenminister kommen zur Frühjahrstagung in Hamburg zusammen. Bürgerschaft diskutiert über Verkehr, Sexualstrafrecht und Schilleroper. Wandsbek eröffnet Ausleihstationen für Spiel- und Sportgeräte. Und das Wetter: Sonne und Wolken bei bis zu 23 Grad. In Hamburg treffen sich ab heute Abend die Innenminister von Bund und Ländern zu ihrer Frühjahrskonferenz. Mit am Tisch sitzt diesmal zumindest am letzten Tag Bundesverteidigungsminister Boris Pistorius. Oliver Wuttke beobachtet das Treffen für uns. Welchen Hintergrund hat denn dieser ungewöhnliche Besuch?
3: Ein großes Thema dieser Innenministerkonferenz ist die zivile Verteidigungsfähigkeit, denn die Grenzen zwischen innerer und äußerer Sicherheit, die verschwimmen immer mehr. Der lange Blackout in Berlin Anfang des Jahres oder auch der mutmaßliche Anschlag auf ein Umspannwerk in Reutlingen haben gezeigt, Energie- und Versorgungsnetze, die sind im Krisenfall verletzlich und mögliche Ziele eines Gegners. Auch Kommunikationswege und nicht zuletzt der Schutz und die Versorgung der Menschen müssen sichergestellt werden. Das ist eine Aufgabe für die Innenminister im Austausch mit Boris Pistorius. Ihr Ziel, Deutschland bis 2029 widerstandsfähiger zu machen für mögliche Krisen. Und da sind noch viele Dinge zu klären, zum Beispiel Zuständigkeiten und Finanzierungsfragen.
2: Ein jahrelanges Streitthema der Innenministerkonferenz war ja die Asylpolitik. Ziehen Bund und Länder da inzwischen an einem Strang?
3: Da wird zumindest diesmal kein neues Fass aufgemacht. Zunächst mal geht es um eine erste Bestandsaufnahme des neuen europäischen Asylsystems GEAS, das ja erst seit wenigen Tagen gilt. Daneben wird man wohl auch über die Abschiebung von Straftätern nach Syrien sprechen. Aber da zeichnen sich keine tiefen Gräben ab in dieser Runde. Kritik kommt diesmal eher von außen, etwa aus der Flüchtlingshilfe, der Kirche oder der Diakonie. Die mahnen die Innenminister zur Einhaltung humanitärer Standards.
2: So weiter Oliver Wuttke, und das ist auch Thema in der NDR Hamburg App. Hamburgs Landesparlament debattiert heute über sehr umstrittene Themen. Es geht um Probleme im Verkehr, das Sexualstrafrecht und die Schilleroper. Die Bürgerschaftssitzung beginnt am späten Mittag. Reinhard Postelt.
4: Die Tagesordnung verspricht gleich zu Beginn eine laute Debatte. Zur aktuellen Stunde meldete die CDU eine Generalabrechnung mit den Grünen im Senat an. Dazu heißt es unter anderem: gescheiterter Hamburg-Takt, Hochbahnchaos, Überlastung der Justiz, unterfinanzierte Universitäten. Die Grünen selbst setzen das zweite Thema. Nur ja heißt ja, wir kämpfen für ein Sexualstrafrecht, das Opfer aktiv schützt. Spannend wird es bei der Debatte über die sogenannte Regelanfrage beim Verfassungsschutz für alle Anwärterinnen und Anwärter im öffentlichen Dienst. Vor der Anstellung soll geprüft werden, ob sie verfassungstreu sind. Die Jugendorganisationen von SPD und Grünen stellen sich hier gegen ihre Mutterparteien. Erwartet wird, dass der innerparteiliche Konflikt offen in der Bürgerschaft ausgetragen wird. Schließlich beantragt die Linke noch eine Debatte über eine Enteignung der Schilleroper.
2: Auf einem Betriebsgelände in Bahrenfeld ist ein Arbeiter von einer Baumaschine angefahren und tödlich verletzt worden. Laut Polizei war der 30-Jährige auf dem Betriebshof von einem Radlader erfasst worden. Der Mann starb trotz sofortiger Rettungsversuche noch vor Ort. Ein Kriseninterventionsteam des Deutschen Roten Kreuzes betreute Zeugen des Unfalls. Die Ermittlungen zur Unglücksursache laufen. Das Bayerische Landesamt für Verfassungsschutz darf die AfD beobachten. Das hat der Bayerische Verwaltungsgerichtshof entschieden. Er lehnte damit die von der AfD beantragte Zulassung der Berufung gegen ein entsprechendes Urteil des Verwaltungsgerichts München ab. Die Entscheidung ist unanfechtbar. Bälle, Springseile und Outdoor-Spiele. All das gibt es ab heute in neuen Ausleihstationen im Bezirk Wandsbek. Ein Jahr lang sollen sie getestet werden, unter dem Motto: Teilen ist besser als kaufen. Jenny Witt.
5: Heute Nachmittag wird die erste Verleihbox in Rahlstedt an der Kielkoppestraße eingeweiht. Am Sonnabend dann die zweite in Tegelsbad Müssenredder. Mit vielen Sachen, die zu Spiel und Sport einladen und die man so nicht selber anschaffen muss. Darunter auch Frisbees, Trainingsbänder und Wikingerschach. Das Bezirksamt hat die Wünsche der Anwohner über eine Umfrage Umfrage in die Planung einfließen lassen. Um die Verleihboxen zu nutzen, muss man sich einmal registrieren. Dann soll alles unkompliziert über eine App laufen. Mit den sogenannten Sharing-Boxes ist Wandsbek sogar ein europäischer Vorreiter. Denn das EU-Projekt Digital Kiosks wird jetzt 22 Verleihstationen in 7 Ländern testen. Wandsbek ist der einzige Standort in Deutschland. So soll laut dem Bezirksamt sowohl die Nachbarschaft gestärkt als auch der Kaufzwang verringert werden. Auch für die Umwelt sei es besser, sich die Geräte zu teilen, sagt das Wandsbeker Projektteam.
6: Großes Vorhaben, Digital Kiosk. Sprich das mal aus, bitte.
7: Digital Kiosk.
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8: Das Wetter für uns in Hamburg hat Philipp von Kargenick für Sie.
9: Ja, es ist doch hübsch. Da ist heute auch wieder viel Sonne mit dabei. Ab und an etwas bewölkt, aber mild. 16 Grad auf der Uhlenhorst, bis zu 23 Grad werden es maximal. Im Gegensatz zu gestern kann es am Nachmittag hier und da kleine Schauer geben, so im Zeitrahmen 16 bis 18.30. Aber viele werden wohl trocken durch den Tag kommen. Morgen hat die Sonne schwerer, mehr Wolken, die Gewitterneigung steigt etwas, aber es wird wärmer, bis zu 27 Grad.
10: Blitzanstaus aus dem Verkehrszentrum Roter Baum.
9: Sieht in Ordnung aus. Auf der A1 stockt es ein wenig, Bremen Richtung Hamburg, zwischen Harburg und der Norderelbbrücke. 6 Kilometer Verzögerung, aber unter 5 Minuten. Und auch auf den Straßen der Stadt keine großen Staus. Einen Ampelausfall gibt es aber noch an der Koppelstraße, Höhe Hagenbeckstraße. Da die Ampelausfallbetrieb noch bis ca. 15 Uhr. Und Steffi, die hat einen Blitzer gemeldet. In Marmsdorf im Ernst-Bergest-Weg steht auf Höhe vom Einkaufszentrum ein Blitzer in Fahrtrichtung Bremer Straße.
10: Gute und sichere Fahrt.
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6: Wir sind Hamburg und ich glaube, Philipp, du und ich, wir sind uns einig, Kinder sind generell cool.
9: Ja.
6: Kinder finde ich super.
9: Ja.
6: Wenn allerdings so ein 8-Jähriger vor mir steht und sagt, also Springer stehen auf F3 und auf C3 am besten. Ja.
9: Das ist ein Moment, wo ein 8-Jähriger mehr kann als ich.
6: Richtig, Schach spielen. Und das macht mir immer so ein bisschen. Du spielst auch keinen Schach, ne?
9: Nein.
6: Es geht auf das komplett an mir vorbei. Und das Kinderschachspielen finde ich ehrlich gesagt auch immer. Also, können die nicht, ja, sag
9: ich. Ich habe als Kind mal versucht, es zu lernen, aber nach einer halben Stunde aufgegeben.
6: Ja, das ist sehr vernünftig, aus meiner Sicht. Aber andere sind da weitaus härter im Nehmen als wir und die packen den Läufer fest in ihre kleine Kinderhand. Ab heute das große Schülerschachturnier, linkes Alsterufer gegen rechtes Alsterufer. Da wird auf dem Rathausmarkt gespielt und genau da gucken wir uns gleich um nach Albert Hammond und Cher. Ich bin Maren Bockgold, Ihre Dame im Spiel.

0: besten Hits aller Zeiten gibt's bei uns bei der 90,3. Wir sind Hamburg und wenn in Hamburg was los ist, hören Sie es bei uns. Ich weiß nicht, wie es Ihnen geht. Wenn ich nach Hause komme, setze ich mich ehrlich gesagt nicht nach so einem normalen Arbeitstag und spiele eine Runde Schach. Ich mache einen Fernseher an und entspanne mich so. Also an so einem Schachbrett laufe ich einfach vorbei. Was ich allerdings weiß, die Dame ist die stärkste Figur auf dem Feld. So, vielleicht geht's Ihnen ähnlich, dass Sie mit Schach auch nicht so richtig warm werden, aber irgendwas muss ja dran sein. Anders ist es ja nur nicht zu erklären, dass da heute wieder tausende Schülerinnen und Schüler gegeneinander Schach spielen. Und zwar auf dem Rathausmarkt. Da ist in der 90,3 Stadtreporter Carsten Siekund. Ja. Sag mal, hast du das irgendwie für uns rausbekommen? Was ist der Thrill beim Schach?
1: Ja, das sind zweierlei Sachen. Einmal ist es hier dieses Event. Es ist schon die reinste Show mit Zauberern, Simultanschach. Dann gibt's immer wieder Pokalpräsentationen. Auch ein Countdown ist mit dabei hier.
2: 1, 0. Das Turnier ist gestartet.
1: Hunderte von Tischen, an denen sich die Kinder gegenübersetzen und die Jugendlichen. Und viele sagen, Schach ist einfach geiler als Playstation zum Beispiel. Mein Niklas Tromkala oder Felix von der Bugenhagen-Schule Blankenese.
3: Man kann sich konzentrieren und lernt, sich zu konzentrieren. Das ist schön.
4: Es muss ja nicht immer Action sein. Zum Runterkommen kann man immer Schach spielen.
5: Es gibt da ja auch sehr, sehr viele verschiedene Varianten quasi, also Taktik, die man ausprobieren kann.
3: Das zieht sich ja über Generationen. Das ist ja nicht nur das Wiederspielen. Das haben ja, ich kann es mit meinem Opa spielen, ich kann es mit meiner Mutter spielen.
6: Man findet halt auch neue Freunde. Wenn man der zum Beispiel hier ist, dann kann man sich auch kennenlernen. Das ist halt auch toll.
1: Ja, das ist genau dieser soziale Aspekt, der so wichtig ist, sagt hier der Veranstalter Björn Lengvenus.
7: Menschen mögen es auch, sich Auge in Auge gegenüber sitzen, sich die Hände zu schütteln, sich zu ärgern, gemeinsam zu lachen. Und das erlebt man alles beim Altsofa-Turnier. Mich macht das wirklich glücklich in dieser Zeit, in der alle denken, dass Kinder und Jugendliche nur noch am Handy rumdaddeln.
1: Das tun sie nicht, Maren. 3800 Teilnehmerinnen und Teilnehmer sind hier beim größten Schulschachturnier der Welt.
0: Also erstmal ist es eine coole Sache. Zweitens, wenn mir aber so ein Kind oder so ein junger Mensch erzählt, Schach ist toll, man kann sich konzentrieren zum Runterkommen. Na gut, okay. Aber gesetzt den Fall, wir brennen jetzt doch für Schach. Und ich sag, komm, ich probiere das mal aus. Kann das jeder lernen, Carsten? Du und ich, hast du es mal gefragt?
1: Also ich fand es nicht leicht, aber als man es dann konnte, war es ganz gut. Toll, auch wenn man gewinnt. Aber die Kinder sagen, es ist gar nicht so schwer.
4: Schach ist eigentlich ziemlich einfach. Es gibt Taktiken, die sind ein bisschen schwerer. Die kann ich selber nicht. Man muss sich einfach merken, wie die Figuren stehen. Und dann ist es einfach, jeder kann das lernen. Pokerface. Man braucht ein Pokerface auf jeden Fall.
8: Also es ist einfach, die Grundlagen zu lernen, aber schwer die Taktiken.
9: Ja, also für Schach braucht man auch Fair Play, dass man fair spielt.
10: Wenn man gut ist und man gute Züge weiß, dann kann man auch sehr schnell gewinnen.
1: Okay, aber Pokerface und so, das haben wir, glaube ich, Maren.
0: Pokerface das kann ich, das ist das Einzige, was ich beim Schach könnte. Also, das große Schülerschachturnier linkes Alsterufer gegen rechtes Alsterufer. Das Ding hat wirklich Tradition. Wer ist denn der Favorit?
1: Also der Björn Lengvenus, der Veranstalter, legt sich fest.
7: Das linke Alsterufer hat dreimal in Folge gewonnen und führt insgesamt. Ich habe aber das Gefühl, dass dieses Jahr das Rechte richtig stark aufgestellt ist. Mein Tipp wäre, rechts gewinnt knapp.
1: Okay, und rechts ist der Westen, links ist der Osten. Man guckt nämlich nicht auf die Karte rauf, sondern dreht die Karte um, guckt von der Quelle aus und dann ist halt ausnahmsweise links Osten und rechts der Westen.
0: Ja, die beim Schach, die wissen, wie es geht. Und im Schach mit Gefühl, naja. Also, vielen Dank, Carsten. Schachmatt, haha. Und wir berichten natürlich, wie die ganze Sache ausgegangen ist, das große Schülerschachturnier linkes Alsterufer gegen rechtes. Wundern Sie sich nicht, wenn Sie jetzt auf dem Rathausmarkt stehen und denken, was ist denn da los? Sie wissen es ja.

0: Hallo, hier ist eure Steffi bei NDR 90,3 mit den größten Hits von alle Zeit. 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

0: Ende vom Lied. Passt uns zeitlich sehr gut. 11.30 Uhr, 11:30, das Wetter für uns in Hamburg. Philipp von Kageneck für Sie.
1: Wetter ist schön, sieht ähnlich aus wie gestern. Ein paar Wolken treiben sich rum, aber die Sonne, sie scheint trotzdem zwischen den Wolken durch. Das sieht also alles ganz schön aus und wird auch warm in Fuhlsbüttel, jetzt schon 16 Grad. Bis 23 Grad werden es maximal. Am Nachmittag allerdings steigt das Schauerrisiko ein bisschen. Also ein paar könnten von Ihnen dann einzelne Schauer abkriegen. Morgen, da haben wir noch einen Tick mehr Wolken, Sonne zwischendurch trotzdem noch präsent. Es könnte vereinzelt Gewitter geben, wird nämlich etwas waschküchenwärmer, bis zu 27 Grad.
0: Waschküchen, ich mag das ja. Man muss sich nicht so eincremen, die Haut ist leicht feucht. Ich mag das, wenn das so ein bisschen...
1: Ich finde das furchtbar.
0: Wir können nicht zusammen in den Dschungel gehen, mein Lieber.
1: Nee.
0: Blitzer und Staus aus dem Verkehrszentrum Rutterbaum.
1: Sieht in Ordnung aus. Auf der A1 zwickt es etwas Bremen Richtung Hamburg zwischen Harburg und der Norderelbbrücke. So 5-6 Kilometer stockender Verkehr, aber Verzögerung im Bereich 5-6 Minuten lediglich. Und in der Stadt ein Ampelausfall an der Koppelstraße, Ecke Hagenbeckstraße. Bis heute Nachmittag 15 Uhr die Ampeln außer Betrieb. Und dann hat Andrea sich noch gemeldet. Ein Blitzer hat sie gesehen, und zwar auf der A7 Richtung Flensburg, Höhe Volkspark.
0: Machen Sie das gerne wie Andrea, wenn Sie was sehen. Staus, Blitzer, Ungemach, immer her damit. 08000 90 93 3, kostenfrei. Geht natürlich auch per App.
1: Ja, NDR so, Hamburg App.
0: Danke, die App. It's the App, yes.
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0: Das hier, Eurythmics, Who's That Girl? Ich bin Maren Bockholt.

Das ist unser Song on the Radio in der 90,3. Wir sind Hamburg und in Hamburg die weißen Tauben sind Möwen. Und vielen, vielen Dank an Karin aus Niendorf. Wir sagen ja immer, wenn Sie was sehen, Blitzer, Stau oder irgendwas anderes, sagen Sie gerne Bescheid. Und Karin war heute unser verlängertes Ohr in die Stadt, denn Karin aus Niendorf hat über die in der Hamburg-App Bescheid gesagt, es brüten Möwen auf dem Schielehaus. Sie arbeitet nämlich genau gegenüber und da geht die Luzi ab, die brüten schon. Und, sagt Karin, wenn man die Augen zumacht, das machen Sie bitte gerne, wenn Sie nicht im Auto sind. Also, wenn man die Augen zumacht, dann klingt das wohl, als ist man fast am Meer. Also mit ein bisschen Vorstellungskraft macht der Kopf aus der Willy-Brandt-Straße noch eine sanfte Brandung. Also Urlaub kann man eben da mal in der Mittagspause erledigen. Nicht, das ist mein Brötchen, geh weg. Also wenn Sie da Lust haben auf ein bisschen Möwengeschrei, einfach U-Bahn, Messpark aussteigen und bisschen Wissen hinterher. So Möwen, die brüten ganz schön lange. Das dauert so 21 bis 27 Tage. Und dann sind die Kleinen geschlüpft und die haben keine dollen Nester. Die Möwen legen ihre Eier da auf so ein Flach. Und dann brüten sie und nach 4 bis 6 Wochen, dann sind die kleinen Flügge und gehen aus dem Nest und dann ist wieder Ruhe in der Stadt.

0: 13 vor 12 wird Zeit.
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0: Juhu, schönen guten Tag, Cornelia Steinbrück aus Ebetal, hallo.
2: Einen wunderschönen guten Tag, hallo, guten Morgen, Mann.
0: Ich habe 45 Sekunden mehr nicht, Cornelia, um rauszukriegen, was Sie denn wohl beruflich machen. Kann ich unter 3, 2, 1 jetzt einen Tipp kriegen, bitte?
2: Jede Menge Zettel.
0: Zettel. Dann sind Sie die Inhaberin der weltbekannten Zettelwirtschaft.
2: Nein, bin ich nicht.
0: Okay, Zettel. Oder Sie sind Politesse und verteilen Strafzettel.
2: Würde ich gerne, mache ich aber nicht, nein.
0: Oh, ich glaube, es ist ein schwerer Job. Oder Sie helfen Leuten, die sich verzettelt haben, also die sich irgendwie verlaufen haben.
2: Nein,
0: oder Sie nicht. Sind so eine Art Coach. Und da kann man so auf Zettel seine Wünsche schreiben.
2: Ja, auch eine gute Geschäftsidee, werde ich mir aber mal gerne merken, aber mache ich auch nicht.
0: Oder Sie sind in der Buchhaltung.
2: Na, das ist ja schon mal die Richtung.
0: Das ist die richtige Richtung, Buchhaltung, Zettel. Oder Sie schreiben was, also wie so ein Rezeptblock auf, nee, es ist wieder weg von der Buchhaltung, ne? Oder Sie sind die Frau, die die Kohle rausgibt. Sie machen so Lohnbuchhaltungssachen.
2: Ja, genau, das ist eigentlich die richtige Richtung, genau. Lohnbuchhaltung ist richtig, sehr gut.
0: Ist richtig.
2: Herzlichen Glückwunsch, jawohl.
0: Sehr gut.
2: 10 Punkte.
0: Wie heißt der Job richtig?
2: Personalsachbearbeiterin, genau.
0: Und wieso haben Sie da so viele Zettel?
2: Weil unsere Mitarbeiter in verschiedenen Bereichen arbeiten und die ganzen Stundenzettel bei uns in Papierform einreichen, die wir dann ins System eingeben. Ja, okay. Das funktioniert nur noch so, noch nicht digital.
0: Abgefahren. Na, also dann verstehe ich das mit Zettel auf jeden Fall.
2: Ja, das ist schon ordentlich viel. Jeden Monat.
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0: Freitag läuft so. Sie geben mir einen Tipp und anhand dieses Tipps versuche ich herauszufinden, was Sie beruflich machen. Das war der Tipp der sehr netten Cornelia Steinbrück aus Seebetal.
1: Jede Menge Zettel.
0: Jede Menge Zettel. Meine erste Idee, sie ist die Inhaberin der berühmten Zettelwirtschaft. Nein, dann dachte ich Polizistin wegen Strafzettel. Und dann war ich bei Buchhaltung und Lohnbuchhaltung und gar nicht schlecht, möchte ich sagen.
1: Genau, Lohnbuchhaltung ist richtig, sehr gut.
0: Wie heißt der Job richtig?
1: Personalsachbearbeiterin.
0: Personalsachbearbeiterin. War ich ganz okay. Glauben Sie, ich bekomme raus, was Sie beruflich machen? Ich würde mich total freuen, wenn wir morgen miteinander spielen. Melden Sie sich gerne jetzt telefonisch oder über die In der Hamburg-App fürs Jobquiz.

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0: Und gleich unser Song, Philipp, We Can't Dance. Gut, es heißt I Can't Dance, ist von Genesis. Gibt's gleich vor die Nachrichten. Und die hat Bianca Speck für Sie.
2: Guten Tag, es ist 12 Uhr.
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2: Innenminister wollen in Hamburg über Verbrechen im Internet beraten. Zahl antisemitischer Vorfälle bleibt in Deutschland weiter hoch. Justizsenatorin Gallina fordert bessere Verträge für Bestandskunden. Und das Wetter, Sonne und Wolken, später Schauer, bis 23 Grad. In Hamburg treffen sich ab heute Abend die Innenminister von Bund und Ländern zu ihrer Frühjahrskonferenz. Dabei geht es unter anderem um die zivile Verteidigungsfähigkeit Deutschlands im Krisenfall. Oliver Wuttke und die Innenminister wollen sich ja auch mit Verbrechen im Internet befassen.
3: Ja, und zwar gleich an mehreren Stellen der langen Tagesordnung. Da geht es zum Beispiel um Gewaltpornografie und Missbrauchsdarstellungen im Netz. Damit hat sich in der vergangenen Woche schon die Justizministerkonferenz beschäftigt. Ergebnis: Wer sich solche Bilder ansieht und nicht Anzeige erstattet oder wer sich in Chatgruppen darüber austauscht, soll sich in Zukunft schon damit strafbar machen. Bei den Innenministern geht es jetzt um die Ermittlungsarbeit der Polizei. Bisher kommen Hinweise auf solche Darstellungen oft aus dem Ausland. Da müssen wir besser werden, sagt Hamburgs SPD-Innensenator Andi Grote, der hier den Vorsitz hat. Und ein Vorschlag, der auf dem Tisch liegt, ist eine gemeinsame Ermittlungsgruppe oder Instanz, etwa beim Bundeskriminalamt.
2: Und weitere Infos zur Innenministerkonferenz gibt es auch in unserer NDR Hamburg-App. Auch 2025 hat es in Deutschland deutlich mehr antisemitische Vorfälle gegeben als vor dem Terrorangriff der Hamas auf Israel im Oktober 2023. Das geht aus dem Jahresbericht der Recherche- und Informationsstelle Antisemitismus, kurz RIAS, hervor. Aus Berlin, Isabel Karas.
4: Fast 24 antisemitische Vorfälle pro Tag. So lautet die Bilanz der RIAS-Meldestellen für das letzte Jahr. Insgesamt wurden 8.725 Fälle dokumentiert. Der heute veröffentlichte Bericht zeigt, die Zahl der Vorfälle bleibt damit seit dem 7. Oktober 2023 auf einem ähnlich hohen Niveau. Im Vergleich zum Vorjahr stieg sie nur minimal. Gegenüber 2022 hat sie sich allerdings mehr als verdreifacht. Viele der registrierten Vorfälle ereigneten sich an alltäglichen Orten, in öffentlichen Verkehrsmitteln, beim Sport oder im eigenen Wohnumfeld, darunter Angriffe und Bedrohungen. Besonders häufig ging es um israelbezogenen Antisemitismus, also Fälle, in denen antisemitische Aussagen oder Handlungen auf den Staat Israel bezogen wurden, etwa indem die Vernichtung Israels gefordert wurde.
2: Im französischen Evian geht heute der G7-Gipfel zu Ende. Zum Abschluss beraten die Staats- und Regierungschefs über den Umgang mit künstlicher Intelligenz. Erwartet werden dazu auch mehrere Chefs großer Tech-Unternehmen. Zuvor hatten die G7 neue, schärfere Sanktionen gegen Russland beschlossen. Sie richten sich unter anderem gegen den Öl- und Gassektor und die Schattenflotte. Außerdem soll die Ukraine mehr Waffen erhalten. Wer einen neuen Strom- oder Internetvertrag abschließen will, wird von Anbietern für die ersten Monate meist mit günstigen Angeboten gelockt. Hamburgs Verbraucherschutzministerin, Senatorin Anna Gallina will nun erreichen, dass auch langjährige Kunden fair behandelt werden und nicht mehr zahlen. Dietrich Lehmann.
5: Treuestrafe. So nennt es Anna Gallina, wenn langjährige Kunden bei Anbietern für Telekommunikation oder bei Streaming oder auch bei Versicherungen mehr zahlen als neue Kunden. Diese sogenannte Treuestrafe führe häufig zu Frust und sei für viele nur schwer durchschaubar. Andererseits nutzen manche die Neukundenrabatte auch gezielt aus und wechseln regelmäßig den Anbieter. Hamburg startet nun bei der heute beginnenden Verbraucherschutzministerkonferenz einen Vorstoß. Unternehmen sollen Langfristverträge von Anfang an zu günstigen Preisen anbieten, die dann über die gesamte Vertragslaufzeit stabil bleiben. Nach dem Hamburger Vorschlag sollen Unternehmen ihre Kunden jährlich darüber informieren, ob es günstigere Tarife mit den gleichen Leistungen gibt. Und nach der Hälfte der Vertragslaufzeit soll es automatisch ein Angebot für den aktuell günstigsten Tarif geben.
2: In Bahrenfeld ist ein Arbeiter von einer Baumaschine angefahren und tödlich verletzt worden. Laut Polizei wurde der 30-Jährige auf dem Betriebshof von einem Radlader erfasst. Der Mann starb sofort, trotz Rettungsversuchen. Das Kriseninterventionsteam des Deutschen Roten Kreuzes betreute Zeugen des Unfalls. Die Ermittlungen zur Unglücksursache laufen.
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0: Na, was das wohl wird, das Wetter hat Philipp von Kagenick für Sie.
6: Ja, sehen wir ja. Das ist eigentlich ganz schön gerade. Wir sehen viel blauen Himmel, viel Sonnenschein, ab und an Wolken. Die können auch ähnlich wie gestern mal etwas kompakter sein. Aber es bleibt ein sonniger Tag, ein noch wärmerer Tag als gestern. 23 Grad maximal. In Hammerbrook jetzt im Moment 17 Grad. Am Nachmittag, da kann es dann auch einzelne Schauer geben. Das ist aber noch ein bisschen im Konjunktiv gehalten. Und wenn wir dann auf morgen schauen, da ist auch noch Sonne mit dabei, aber etwas mehr Wolken. Das Gewitterrisiko steigt langsam an. Es wird nämlich schwül wärmer morgen, 27 Grad.
0: Also wenn man keinen Wet-T-Shirt-Contest machen möchte, morgen kein weißes Hemd.
6: Ja, ich habe den Wink mit Zaunfall verstanden.
0: Gut, Blitzer und Staus aus dem Verkehrszentrum Roter Baum.
6: Es sieht fast entspannt aus. Hier und da ist es etwas voller auf der A1 an zwei Stellen. Bremen Richtung Hamburg, einmal zwischen Hittfeld und dem Marschner Kreuz. 2 Kilometer recht hartnäckig stockender Verkehr, dauert 7-8 Minuten länger. Und ein Stück weiter dann zwischen Harburg und der Norderelbbrücke nochmal 5 Kilometer stockender Verkehr. Hier aber kommen sie etwas flüssiger durch. In der Stadt keine großen Staus. Ein Ampelausfall gibt es an der Koppelstraße Ecke Hagenbeckstraße. Da die Ampel außer Betrieb noch 3 Stunden circa bis 15 Uhr. Und bei Bussen und Bahnen läuft im Moment auch nach Plan.
0: Sehr gut, gute und sichere Fahrt wünschen wir.
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0: Frage, was ist, wenn Sie im Job WM gucken wollen?
6: Wenn man Schiedsrichter ist, ist es ganz gut.
0: Ist ganz gut, ist richtig. Aber darf man das eigentlich? Also überleg mal, du bist jetzt Österreicher. Heute früh um 6 fing das Spiel ja an gegen Jordanien. Und was machst du denn da? Darf man das?
6: Das ist eine gute Frage.
0: Ja.
6: Mangels Jurastudium würde ich mich jetzt nicht aus dem Fenster lehnen.
0: Ja, wir fragen mal gleich genauer nach, weil ich weiß es nämlich auch nicht. Nelly Furtado und Genesis gehen vor und wir gehen danach. Ich meine, wir haben es hier gut. Wir würden sagen, ja, es sind knallharte Recherchezwecke. Wir müssen es gucken.
6: Und ich habe gerade nicht zugehört. Ich habe gerade welche geguckt.
0: Genesis, ich bin Maren Bockholt. Schön, dass wir zusammen sind.

0: Bevor man Regeln bricht, muss man sie erstmal kennen. Die größten Hits aller Zeiten gibt's hier bei uns bei Ende 90,3. Wir sind Hamburg und grüßen einmal hallo, sehr, sehr lieb, die über 4000 Österreicherinnen und Österreicher, die bei uns hier in Hamburg leben und die wahrscheinlich gerade noch den WM-Sieg über Jordanien feiern. 3:1 gewonnen und das Spiel ging um 6 Uhr los, also um 6 Uhr morgens. Und ich meine, das ist schon irre, dass bei dieser WM Spiele um 6 Uhr morgens angepfiffen werden. Da sind einige von uns schon bei der Arbeit, also spätestens in der Nachspielzeit. Ja, und dann darf man eigentlich bei der Arbeit WM gucken? Ich meine, das ist ja irgendwie auch so eine Art Notfall, oder? Kollege Michael Nordhand, der hat sich für uns schlau gemacht.
1: Nein, als Arbeitnehmer hat man keinen Anspruch darauf, die WM beim Arbeiten im Internet, im Radio oder im Fernsehen zu verfolgen. Also während der Arbeit die Zusammenfassungen der letzten Nacht schauen oder sich schon mal mit Vorberichten auf die nächsten Partien einstimmen, das geht nicht. Beziehungsweise nur dann, wenn man die Erlaubnis von der Chefin oder vom Chef hat. Wird man ohne diese Erlaubnis erwischt, drohen arbeitsrechtliche Konsequenzen. In der Regel ist das eine Abmahnung, im Extremfall aber sogar eine Kündigung.
0: Gott, oh Gott, oh Gott, oh Gott, ich hoffe, das ist bei Ihnen im Job nicht ganz so schlimm. Also bei den wirklich humorlosen Chefs muss man sich dann tatsächlich Urlaub nehmen. Und nächstes Thema, bei den Nachbarn, da sollten wir dann auch besser Bescheid sagen, wenn wir Sonnabend das Spiel auf dem Balkon verfolgen wollen oder sie neigen dazu, sehr, sehr emotional zu werden, wenn ein Tor fällt. Wenn sie dann richtig brüllen, also Anpfiff gegen die Elfenbeinküste ist um 22 Uhr und da ist ja eigentlich Zimmerlautstärke angesagt. Fürs Public Viewing, da gelten andere Regeln. Bei privaten Viewings, also bei Ihnen auf dem Balkon zu Hause, ist alles wie immer, also leise sein ab 10. Und dann, ja, dann gibt's ja noch die schöne Tradition des Autokorsos. Vielleicht noch nicht in der Vorrunde, aber wir gehen ja wohl davon aus, dass wir mindestens ins Halbfinale kommen. Also Autokorsos, sind die streng genommen erlaubt, Michael Nordhand?
1: Im Straßenverkehr, da darf man andere Verkehrsteilnehmer nicht gefährden, nicht behindern, nicht belästigen. Und diese Grundregeln setzt auch ein Sieg der Lieblingsmannschaft nicht außer Kraft. Deshalb kann die Polizei einen Autokorso unterbinden und zum Beispiel Verwarngelder verhängen. In der Regel macht sie das aber nur bei so akuten Gefährdungen, zum Beispiel wenn sich Menschen aus den Autofenstern lehnen oder auf der Motorhaube mitfahren. Wichtig ist auch, wehende Fahnen dürfen nicht die Sicht beeinträchtigen und für alle im Auto gilt die Anschnallpflicht.
0: Na klar. Mit dem Fahrrad dürfen Sie übrigens an einem Autokorso nicht teilnehmen. Da ist die Straßenverkehrsordnung eindeutig. Ob es mit dem Bierbike geht, das klären wir noch. Aber ich denke mal eher nicht.

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man das eigentlich machen? Kann man erst Falco spielen und dann Elvis? Und klar, gehört beides zu den größten Hits aller Zeiten. Jetzt die Hüfte bitte.

0: Fürs italienische Lebensgefühl. Mal gucken, ob das Wetter passt. Das hat Philipp von Kageneck für Sie.
1: Passt.
0: Passt?
1: Ja, es ist warm, bis zu 23 Grad und reichlich Sonnenschein. Ab und an bedecktere Phasen. Am Nachmittag kann es vielleicht 1, 2, 3 Schauer geben. Im Moment schon 18 Grad, die wir in Stellingen messen. Morgen wird es noch wärmer, bis zu 27 Grad, aber auch ein paar mehr Wolken. Und es könnte Gewitter geben.
0: Okay, Blitzer und Staus aus dem Verkehrszentrum Roter Baum.
1: Recht ruhige Lage auf der A1 stockt Bremen Richtung Hamburg zwischen Hittfeld und dem Maschener Kreuz. 2 Kilometer, dauert 7, 8 Minuten länger. Und dann weiter zwischen Harburg und der Norderelbbrücke nochmal bis zu 5 Kilometer stockender Verkehr. In der Stadt keine großen Abweichungen und Staus. Das sieht also alles ganz anständig aus im Moment. Allerdings, und jetzt musst du dich kurz festhalten, ich wusste es nämlich bis gerade eben nicht. Es gibt eine Straße in Hamburg, die heißt Letzter Heller.
0: Nicht Letzter Heller, nicht dein Ernst.
1: Wir denken alle an Stefan Heller.
0: Ich weiß, der sitzt jetzt im Auto und ich sage, Stefan, wie hast du das bitte gemacht, dass eine Straße nach dir benannt wird zu Lebzeiten? Möge es lange und dauern.
1: Also, lieber Stefan, heute nicht durch deine Straße fahren. Letzter Heller nämlich wegen Straßenschäden gesperrt.
0: Oh, das möchte ich auch, sowas.
1: Letzte Bockhold.
0: Aber Letzter Heller klingt schon irgendwie cooler.
1: Ja, es macht auch Sinn, also es ist schon schön.
0: Ja, ganz toll. Gute und sichere Fahrt.
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0: Ich habe jetzt 2 Songs, ohne die geht keine Hochzeit. Bill Withers, Just the Two of Us, finde ich, ist eines der schönsten Liebeslieder ever. Mhm. Und dann kommt ja der Moment, wo der erste Herr das Sakko auszieht. Ja? Also, wenn die Feierlichkeit ein bisschen lockerer wird. Mhm. Und wo dann vielleicht auch Schnäpse gereicht werden. Und dann gibt es den Moment, wo auch Männer völlig freiwillig auch alleine auf die Tanzfläche gehen.
1: Ja.
0: Ah. Ja? So, bitte.
1: Ich hatte kurz Angst, dass Scooter kommt, aber Queen ist auf jeden Fall besser.
0: How much is the Queen? Another one bites the dust. Ich bin Maren Bock heute. Sehr schön, dass wir zusammen sind. Ich liebe das Ding. Ich bin auch schlicht, aber ich liebe es so sehr.

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0: Jeden Morgen gibt es 5 Fragen rund um das Thema Hamburg. Jede richtige Antwort ist 50 Euro wert. Das heißt, 250 Euro sind schon mal jeden Tag drin. Und heute Morgen hat in Guten Morgen Hamburg Thekla gewonnen. Herzlichen Glückwunsch.
2: Ja, danke. Ich habe noch nie was gewonnen.
0: Was, echt?
2: Nichts.
0: Haben Sie denn schon vorher irgendwo mal mitgemacht, ist ja immer die Frage.
2: Ja, immer mal. Ich versuche immer, die Domkarten zu gewinnen.
0: Ich meine, jetzt 250 Euro haben Sie, ne?
2: Ja.
0: Ja, Thekla, super. Und wissen Sie schon, was Sie da einfach, ich meine, so Geld rauszuhauen, manchmal finde ich ja so toll. Was kaufen Sie ein?
2: Auf jeden Fall viel Katzenfutter. Das kann ich nämlich immer nur bei Rewe kaufen. Was anderes ist das Tier nicht. Und dann gucke ich mal leckere Sachen.
0: Wie viele Katzen haben Sie denn, Thekla?
2: Eine, aber die verbraucht viel.
0: Ist sie so ein bisschen auf der moppeligen Seite?
2: Das und vor allem ist sie sehr grüß.
0: Dann herzlichen Glückwunsch, alles Liebe für Sie und Ihre Katze heißt wie?
2: Mascha.
0: Alles Liebe für Sie und Mascha, Thekla.
2: Ja, danke schön.
0: Und morgen holen Sie sich die Kohle. Melden Sie sich jetzt gerne schon an fürs Hamburg-Quiz. Das hier ist die Nummer. Das ist die 01371 90393. Toi, toi, toi.
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hatte mal eine leichte Tragik. Gehört auf jeden Fall zu den größten Hits aller Zeiten. Genau wie Nikolai Zech und die Bee Gees. Ich bin Maren Bockholz, sag danke für heute und freue mich heute schon auf morgen, weil auf Sie, aber das ist ja klar, wissen Sie ja. Können wir zurück erzählen?

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1: Und wir freuen uns gleich auf Elton John mit Nikita. Jetzt aber erstmal alles, was wichtig ist. Vorne mit Bianca Speck.
2: Guten Tag. Es ist 13 Uhr.
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2: Innenminister kommen in Hamburg zur Frühjahrstagung zusammen. Zahl antisemitischer Vorfälle bleibt in Deutschland weiter hoch. Senatorin Gallina fordert bessere Verträge für Bestandskunden. Das Wetter, Sonne und Wolken, später Schauer, bis 23 Grad.
4: Ich bin der Überzeugung, an Humanität hat es in den vergangenen Jahren nicht gemangelt. Aber an Ordnung hat es gemangelt.
2: Bundesinnenminister Alexander Dobrindt gestern Abend im Hamburger Rathaus. Er ist gerade zur Frühjahrstagung der Innenminister bei uns in der Stadt. Jörn Strelapool, gibt es auch Kritik an diesem Kurs von mehr Kontrolle und mehr Ordnung?
5: Aus dem Kreis der Innenminister relativ wenig, das ist mein Eindruck. Hamburgs Innensenator Andi Grote zum Beispiel, er will ja die Hürden senken, um straffällige Flüchtlinge abzuschieben. Eine mahnende Stimme kommt allerdings von den Kirchen. Hamburgs Landespastorin Annika Woidack sagt:
6: Die Politik momentan ist voll auf Steuerung und auf Abweisung und das Gegenteil von einem Willkommen und gut, dass Sie hier sind, sondern weisen die Menschen ab und teilweise ja sogar, das befürchten wir, mit haftähnlichen Bedingungen.
5: Landespastorin Woidack bezieht sich dabei auf das neue gemeinsame europäische Asylsystem, das ja deutliche Verschärfungen vorsieht. Und sie appelliert an die Innenminister, beim Thema Migration das Thema Integration nicht unter den Tisch fallen zu lassen.
2: Welche Erwartungen und Appelle gibt es denn noch an die Innenministerkonferenz, die heute Abend im CCH am Dammtor beginnt?
5: Um noch kurz bei der Migration zu bleiben. Die türkische Gemeinde in Deutschland appelliert an die Innenminister, das Thema Gewalt gegen Migranten ernster zu nehmen. Hier gibt es inzwischen große Sorgen um die Sicherheit, gerade weil rechte Gewalt stark zunehme, so die türkische Gemeinde. Und apropos Gewalttaten. Die deutsche Polizeigewerkschaft fordert, dass Kinder schon mit 12 Jahren strafmündig werden und nicht erst mit 14 Jahren. Die Täter würden immer jünger und gezielt von kriminellen Netzwerken instrumentalisiert werden, so die Gewerkschaft. Also viele Erwartungen und eine volle Tagesordnung für die Innenminister hier in Hamburg.
2: Einschätzungen und Informationen von Jörn Strelapool. Auch im vergangenen Jahr hat es in Deutschland deutlich mehr antisemitische Vorfälle gegeben als vor dem Terrorangriff der Hamas auf Israel im Oktober 2023. Das geht aus dem Jahresbericht der Recherche- und Informationsstelle Antisemitismus, kurz RIAS, hervor. Aus Berlin Isabel Karras.
7: Fast 24 antisemitische Vorfälle pro Tag. So lautet die Bilanz der RIAS-Meldestellen für das letzte Jahr. Insgesamt wurden 8.725 Fälle dokumentiert. Der heute veröffentlichte Bericht zeigt, die Zahl der Vorfälle bleibt damit seit dem 7. Oktober 2023 auf einem ähnlich hohen Niveau. Im Vergleich zum Vorjahr stieg sie nur minimal. Gegenüber 2022 hat sie sich allerdings mehr als verdreifacht. Viele der registrierten Vorfälle ereigneten sich an alltäglichen Orten, in öffentlichen Verkehrsmitteln, beim Sport oder im eigenen Wohnumfeld, darunter Angriffe und Bedrohungen. Besonders häufig ging es um israelbezogenen Antisemitismus, also Fälle, in denen antisemitische Aussagen oder Handlungen auf den Staat Israel bezogen wurden, etwa indem die Vernichtung Israels gefordert wurde.
2: Das Bundeskriminalamt hat gemeinsam mit der Hamburger Staatsanwaltschaft ein internationales Drogennetzwerk zerschlagen. 3 von 10 Beschuldigten wurden festgenommen. Sie werden verdächtigt, ein Netzwerk aus Importfirmen aufgebaut zu haben, um tonnenweise Kokain nach Deutschland zu holen. Die Drogen sollen in Containern aus Südamerika versteckt gewesen und an europäischen Nordseehäfen angekommen sein. Die hamburgische Bürgerschaft debattiert heute Nachmittag über sehr umstrittene Themen. Es geht um Probleme im Verkehr, um das Sexualstrafrecht und die Schilleroper. Reinhard Postelt.
8: Die Tagesordnung verspricht gleich zu Beginn eine laute Debatte. Zur aktuellen Stunde meldete die CDU eine Generalabrechnung mit den Grünen im Senat an. Dazu heißt es unter anderem: gescheiterter Hamburg-Takt, Hochbahnchaos, Überlastung der Justiz, unterfinanzierte Universitäten. Die Grünen selbst setzen das zweite Thema. Nur ja heißt ja, wir kämpfen für ein Sexualstrafrecht, das Opfer aktiv schützt. Spannend wird es bei der Debatte über die sogenannte Regelanfrage beim Verfassungsschutz für alle Anwärterinnen und Anwärter im öffentlichen Dienst. Vor der Anstellung soll geprüft werden, ob sie verfassungstreu sind. Die Jugendorganisationen von SPD und Grünen stellen sich hier gegen ihre Mutterparteien. Erwartet wird, dass der innerparteiliche Konflikt offen in der Bürgerschaft ausgetragen wird. Schließlich beantragt die Linke noch eine Debatte über eine Enteignung der Schilleroper.
2: Wer einen neuen Strom- oder Internetvertrag abschließen will, wird von Anbietern für die ersten Monate meist mit günstigen Angeboten gelockt. Hamburgs Verbraucherschutzsenatorin Anna Gallina will nun erreichen, dass auch langjährige Kunden fair behandelt werden und nicht mehr bezahlen. Dietrich Lehmann.
9: Treuestrafe. So nennt es Anna Gallina, wenn langjährige Kunden bei Anbietern für Telekommunikation oder bei Streaming oder auch bei Versicherungen mehr zahlen als neue Kunden. Diese sogenannte Treuestrafe führe häufig zu Frust und sei für viele nur schwer durchschaubar. Andererseits nutzen manche die Neukundenrabatte auch gezielt aus und wechseln regelmäßig den Anbieter. Hamburg startet nun bei der heute beginnenden Verbraucherschutzministerkonferenz einen Vorstoß. Unternehmen sollen Langfristverträge von Anfang an zu günstigen Preisen anbieten, die dann über die gesamte Vertragslaufzeit stabil bleiben. Nach dem Hamburger Vorschlag sollen Unternehmen ihre Kunden jährlich darüber informieren, ob es günstigere Tarife mit den gleichen Leistungen gibt. Und nach der Hälfte der Vertragslaufzeit soll es automatisch ein Angebot für den aktuell günstigsten Tarif geben.
2: In Hamburg sind die Löhne zuletzt schneller gestiegen als die Preise. Von Januar bis März legten die Reallöhne im Vergleich zum Vorjahr um knapp 2% zu, die tatsächlich gezahlten Gehälter sogar um 4,7%. Als Gründe nennt das Statistikamt Nord unter anderem die Anhebung des Mindestlohns und der Mindestausbildungsvergütung zum Jahreswechsel. Bälle, Springseile und Outdoor-Spiele. All das gibt es ab heute in neuen Ausleihstationen im Bezirk Wandsbek. Ein Jahr lang sollen sie getestet werden unter dem Motto: Teilen ist besser als kaufen. Jenny Witt.
10: Heute Nachmittag wird die erste Verleihbox in Rahlstedt an der Kielkoppestraße eingeweiht. Am Sonnabend dann die zweite in Tegelsbad Müssenredder. Mit vielen Sachen, die zu Spiel und Sport einladen und die man so nicht selber anschaffen muss. Darunter auch Frisbees, Trainingsbänder und Wikingerschach. Das Bezirksamt hat die Wünsche der Anwohner über eine Umfrage in die Planung einfließen lassen. Um die Verleihboxen zu nutzen, muss man sich einmal registrieren. Dann soll alles unkompliziert über eine App laufen. Mit den sogenannten Sharing-Boxes ist Wandsbek sogar ein europäischer Vorreiter. Denn das EU-Projekt Digital Kiosks wird jetzt 22 Verleihstationen in 7 Ländern testen. Wandsbek ist der einzige Standort in Deutschland. So soll laut dem Bezirksamt sowohl die Nachbarschaft gestärkt als auch der Kaufzwang verringert werden. Auch für die Umwelt sei es besser, sich die Geräte zu teilen, sagt das Wandsbeker Projektteam.
2: Bei der Fußball-Weltmeisterschaft greift heute Abend Portugal mit Topstar Cristiano Ronaldo ins Turnier ein. Gegner um 19 Uhr ist die Demokratische Republik Kongo. Und um 22 Uhr spielt dann das Team aus England gegen den Drittplatzierten der letzten WM, Kroatien.
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1: Ja, und unser Cristiano Ronaldo, was die Wettermoderation angeht, ist Philipp von Kageneck.
11: Ja, genau. Ich sehe auch ziemlich genauso aus.
1: Sieht auch andauernd immer sein T-Shirt aus, wenn er fertig ist mit der Wettermoderation.
11: Weil ich es mir erlauben kann.
1: Ja, definitiv.
11: Es ist aber auch ein Wetter, ums T-Shirt auszuziehen. Also wirklich sommerlich. 23 Grad heute maximal. Jetzt im Moment in Neuwiedental schon 20 Grad. Und die Sonne hat leichtes Spiel. Viel blauer Himmel, viel Sonnenschein. Es kann im Laufe des Nachmittags auch mal Wolkenfelder geben, die etwas dichter sind. Für die meisten wird der Tag trocken bleiben. Es gibt allerdings für den frühen Abend, den späten Nachmittag so ein leichtes Schauerrisiko. Und wenn wir auf morgen schauen, noch mehr oberkörperfrei bei bis zu 27 Grad. Dann aber auch mehr Wolken als heute. Die Sonne hat es etwas schwerer und die Gewitterneigung legt etwas zu.
1: Ende 90,3 Blitzer und Staus jetzt aus dem Verkehrszentrum Roter Baum.
11: Achtung auf der A7 von Flensburg in Richtung Hamburg zwischen dem Dreieck Nordwest und Stellingen. Da ist eine ungesicherte Unfallstelle. Die Verkehrslage sonst, ja, überschaubar. Auf der A1 stockt etwas Bremen Richtung Hamburg zwischen Hittfeld und dem Aschener Kreuz. 3 Kilometer, bis zu 10 Minuten dauert es dort länger. Und ein Stück weiter dann in Richtung Hamburg zwischen Harburg und der Norderelbbrücke nochmal 5 Kilometer stockender Verkehr. Da kommen sie aber halbwegs gut durch im Moment. Dann 2 Ampelausfälle. Einmal an der Jüthornstraße in Höhe Bovestraße. Da steht die Polizei und regelt den Verkehr. Und an der Koppelstraße Höhe Hagenbeckstraße bis 15 Uhr. Die Ampeln auch außer Betrieb. Und weil es so schön ist, ich hatte es eben schon mal gesagt, es gibt in Hamburg tatsächlich eine Straße, die heißt Letzter Heller.
1: Ne.
11: Ja.
1: Höhe
12: Tür mir auf.
11: Ja, und die ist jetzt gesperrt wegen Straßenschäden zwischen Horner Landstraße und Horner Brückenweg. Aber Stefan Heller hat damit nichts zu tun mit den Straßenschäden.
1: Das stimmt. Und er ist auch schon hier angekommen, habe ich eben schon gesehen. Ja. Er sitzt da drüben und hört uns zu. NDR 90,3 war das. Du bist schon durch, ne, oder?
11: Ja, ja.
1: Hast du noch was?
11: Nee. Ja.
1: Nö, dann können wir eigentlich Musik machen, finde ich. Also Elton John wartet nämlich mit Nikita. Wir spielen die größten Hits aller Zeiten. Ich bin Nikolai Zech. Schönen Mittwoch. Hallo.

0: Sie das auch gerade gemerkt, dass Sie in den letzten 3,5 Minuten viel, viel glücklicher geworden sind? Ja, das liegt daran. Hören Sie mal.
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0: Das liegt daran, dass Singen glücklich macht. Davon ist auch meine liebe Kollegin Clivia Appeldorn überzeugt. Die sitzt bei uns in der NDR 90,3 Plattredaktion und die schnackt jetzt über Sing macht glücklich. Ob platt. Hör mal, Bentow.
2: 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Na, ich weet ob jeden Fall, wat ich to doen hab. Und trelle einfach wieder. Don't worry, be happy now.
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0: 90,3 ist hier. Sie haben alles richtig gemacht. Sie haben uns eingeschaltet. Philipp von Kagenick kommt jetzt mit dem Wetter für uns in Hamburg.
1: Es ist ein gutes Wetter. Lemsal-Melling steht im Moment Sonne. 19 Grad bis zu 23 Grad werden wir noch bekommen. Maximal so ungestört, wie die Sonne jetzt in den letzten ein, zwei Stunden geschienen hat, muss es am Nachmittag nicht weitergehen. Da können auch mal ein paar Wolken durchs Bild ziehen. In den meisten Fällen kommt da nichts raus. Es gibt aber ein gewisses Schauerrisiko für den späten Nachmittag, den frühen Abend. Und wenn wir auf morgen schauen, wird es noch wärmer, bis zu 27 Grad. Da ist auch wieder Sonne mit dem Spiel, aber auch ein paar mehr Wolken und im Laufe des Tages steigt schon so langsam die Gewitterneigung.
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1: Achtung, auf der A1 Hamburg Richtung Lübeck zwischen Stapelfeld und Ahrensburg, da liegen mehrere Plastikteile auf der Fahrbahn. Dann haben wir auf der A1 Bremen Richtung Hamburg etwas stockenden Verkehr zwischen Hittfeld und dem Maschener Kreuz. Da gute 2 Kilometer stockender Verkehr und bis zu 10 Minuten, die es länger dauert. Auf den Straßen der Stadt an der Sengelmannstraße stadteinwärts richtig Betrieb. Im Moment 12, 13 Minuten Verzögerung, weil es dort stockt. Ansonsten keine großen Staus, aber Ampelausfälle an der Jüthornstraße, Ecke Bovestraße. Da regelt die Polizei den Verkehr und an der Koppelstraße, Ecke Hagenbeckstraße geht die Ampeln auch nicht. Da müssen Sie aber selber klarkommen und aufpassen. Bis ca. 15 Uhr noch.
0: Nee, der war aber vorhin die Polizei.
1: Ach, guck mal,
0: genau. Die hat den Polizei auch den Verkehr geregelt.
1: Gut, die wussten, dass du kommst und dann sind sie lieber vorsichtig.
0: Dann sind sie dann mit Mannschaftswagen an die Karte gekommen. Oh, das wird gefährlich. Ja. Danke dir, Philipp, auf jeden Fall an dieser Stelle. Und auch eine Frage, hast du heute Nacht Argentinien-Algerien geguckt?
1: Leider nein, weil nachts habe ich die Angewohnheit, manchmal zu schlafen.
0: Ist vielleicht auch besser so. Ja. Obwohl, da hast du ja eine wahnsinnige Gala verpasst. Messi hat 3 Buden gemacht, ne, und ist jetzt gleichgezogen mit wem?
1: Mit Miro Klose.
0: Mit Miro Klose in der ewigen Torschützenliste bei Fußball-Weltmeisterschaften. Ist man schon beeindruckt, ne? 16 Treffer. Gut, was man dazu sagen muss, ne? Man muss auf die Zahlen genau schauen. Lionel Messi jetzt zum 6. Mal bei einer WM mit dabei. Miro Klose war nur bei 4 WMs dabei. Also Miro Klose hat 16 Buden bei 4 WM-Teilnahmen gemacht. Das ist dann doch schon mal ein Unterschied, oder nicht?
1: So.
0: Ja, obwohl, dann bin ich mal so eine Liste durchgegangen und bin auf einen Franzosen gestoßen. Der war 58 bei der WM in Schweden mit dabei, heißt Juste Fontaine. Das war seine einzige WM, die er gemacht hat. Und wie viele Buden hat er da gemacht? 13.
1: Wenn der mal 4 WMs gespielt hätte.
0: So, ich sag dir das, der wäre uneinholbar gewesen. Gut. So viel dazu, bisschen Fußballwissen. Ich bin Nikolai Zech, Erasure jetzt für Sie, hier am Mittwochmittag in Hamburg.

0: Ja, moin, ich bin Heike aus Kaltenkirchen und ich habe eine Verbindung zu dem Song zu Hotel California. Und zwar hat mich da mein zukünftiger Mann begleitet beim Kauf einer Anlage und beim Testen der Anlage lief dieser Song. Also ich mag Hotel California von den Eagles immer noch.
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0: bloß nicht zu früh sprechen. Das ist bei den Eagles Hotel California ganz wichtig. Die 6 Minuten wollen in vollen Zügen genossen werden. Ich hoffe, das haben sie getan. Und diese Nachricht hier sollten sie auch genießen.
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0: Kommt ja täglich von unserem NDR 90,3 Morgenteam Ulf Ansorge, Eva Tanski haben heute wieder eine gute Nachricht für Sie.
2: Es gibt sie noch. Zum Beispiel diese Nachricht. Hamburg kann immer noch Meister. Also vielleicht momentan nicht beim Fußball. Auch das kann ja wieder kommen. Aber im Handwerk kann Hamburg Meister und Meisterin. Heute Nachmittag treffen sie sich alle im Michel in der Hauptkirche St. Michaelis. Die Kirche ist dann voll mit der Zukunft des goldenen Handwerks. Es werden in der schönsten nur denkbaren Umgebung gleich 460 neue Meister richtig abgefeiert. Und zwar 64 Frauen und 396 Männer. Die sind alle im vergangenen Jahr von Gesellin und Geselle zum Meister geworden. Herzlichen Glückwunsch auch hier von NDR 90,3. Ob im Sanitär, im Heizungsbetrieb, Maurer, Fliesenleger, Maler, alles wichtige und richtig tolle Jobs. Wir freuen uns mit euch. Bei allen Problemen im Handwerk ist auch bekannt, aber dass es noch so viele gibt, die es wirklich wissen wollen, wenn eine Meisterprüfung dann ansteht. Und die ist echt nicht ohne. Glückwunsch und viel Spaß euch allen heute Nachmittag im Michel.
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1: Und wir haben gleich Bruce Hornsby für Sie mit The Way It Is. Jetzt aber erstmal alles, was wichtig ist. Vorne mit Bianca Speck.
2: Guten Tag. Es ist 14 Uhr.
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2: Hamburger Staatsanwaltschaft zerschlägt internationalen Drogenring. Kanzler Merz ist mit Ergebnissen des G7-Gipfels in Evian zufrieden. Bezirk Wandsbek bietet neue Ausleihstationen für Spielzeug an. Das Wetter, Sonne und Wolken, später Schauer, bis 23 Grad. Die Hamburger Staatsanwaltschaft ist ein Schlag gegen einen international operierenden Drogenring gelungen. Dabei wurde eine Bande gesprengt, die tonnenweise Kokain über Hamburg und andere Nordseehäfen eingeschmuggelt haben soll. Ingmar Schmidt.
4: Das Bundeskriminalamt und Spezialkräfte durchsuchten am Morgen ein Reihenhaus im Bezirk Harburg. Dort wurde ein Mann festgenommen, ein weiterer im Kreis Stormarn. Insgesamt wurden bei der groß angelegten Razzia 16 Wohn- und Geschäftsräume durchsucht, darunter auch zwei in Niedersachsen und in der Schweiz. Es gibt insgesamt 10 Beschuldigte. Die Köpfe der Bande waren laut Staatsanwaltschaft im internationalen Fruchthandel tätig. Das sollen sie ausgenutzt haben, um ein Netzwerk aus Importfirmen aufzubauen, darunter auch Scheinfirmen. Dann organisierten sie Kokaintransporte aus Südamerika, die in Containern in norddeutschen Häfen ankamen. Insgesamt mehrere Tonnen. Bei der Razzia wurden Vermögenswerte, Frachtunterlagen, PCs und Handys sichergestellt. Laut BKA belegt dieser Fall erneut, dass beim Drogenschmuggel auch legale Firmenstrukturen genutzt werden, um den Transport zu verschleiern.
2: Und mehr dazu auch in unserer NDR Hamburg-App. Die Staats- und Regierungschefs der 7 wichtigsten Industrieländer der Welt sprechen heute Nachmittag bei ihrem Gipfel über das Thema künstliche Intelligenz. Kurz vor Abschluss hat Bundeskanzler Friedrich Merz schon eine positive Bilanz des G7-Treffens gezogen. Aus Evian, Dagmar Pepping.
5: Die gemeinsame Erklärung der G7-Staaten zum Iran und der Ukraine sei ein hartes Stück Arbeit gewesen, das sich gelohnt habe. Denn, so Merz, es ist die erste gemeinsame Gipfelerklärung seit dem Amtsantritt von US-Präsident Trump. In Evian habe sich die gemeinsame Hartnäckigkeit ausgezahlt. In der Ukraine und im Iran sei man einen Schritt weiter. Merz wiederholte die Bereitschaft Deutschlands, in der Region zu helfen. Das könne auch ein militärisches Engagement vor Hormuz beinhalten. Ein Mandat dafür bereite die Regierung seit Wochen vor. Vor einem Einsatz brauche es aber einen Waffenstillstand, betonte Merz. Deshalb bestehe kein Zeitdruck für eine Befassung des Bundestages. Die können aber gegebenenfalls in der letzten Sitzungswoche vor der Sommerpause stattfinden. Am Nachmittag endet der G7-Gipfel mit Sitzungen zum Thema künstliche Intelligenz. Dafür sind Konzernchefs von Tech-Unternehmen eingeladen.
2: Das Rahmenabkommen zwischen den USA und dem Iran soll Medienberichten zufolge weitreichende Zugeständnisse der Vereinigten Staaten enthalten. Der Sender Al Arabiya und der Finanzdienst Bloomberg berichten, die USA würden alle Sanktionen aufheben, Truppen aus der Region abziehen und mindestens 300 Milliarden Dollar in den Wiederaufbau des Iran investieren. Der Iran verpflichte sich im Gegenzug zum Verzicht auf Atomwaffen. Das Abkommen soll übermorgen in der Schweiz unterzeichnet werden. Die Innenminister von Bund und Ländern treffen sich heute Abend zu ihrer Frühjahrskonferenz in Hamburg. Dabei geht es unter anderem um die zivile Verteidigungsfähigkeit Deutschlands im Krisenfall. Dazu wird diese Woche auch Verteidigungsminister Boris Pistorius im CCH erwartet. Weitere Themen der Tagung: der Kampf gegen sexualisierte Gewalt und Missbrauch im Internet. Bälle, Springseile und Outdoor-Spiele. All das gibt es ab heute in neuen Ausleihstationen im Bezirk Wandsbek. Ein Jahr lang sollen sie getestet werden, unter dem Motto: Teilen ist besser als kaufen. Jenny Witt.
6: Heute Nachmittag wird die erste Verleihbox in Rahlstedt an der Kehlkoppestraße eingeweiht. Am Sonnabend dann die zweite in Tegelsbad Müssenredder. Mit vielen Sachen, die zu Spiel und Sport einladen und die man so nicht selber anschaffen muss. Darunter auch Frisbees, Trainingsbänder und Wikingerschach. Das Bezirksamt hat die Wünsche der Anwohner über eine Umfrage in die Planung einfließen lassen. Um die Verleihboxen zu nutzen, muss man sich einmal registrieren. Dann soll alles unkompliziert über eine App laufen. Mit den sogenannten Sharing-Boxen ist Wandsbek sogar ein europäischer Vorreiter. Denn das EU-Projekt Digital Kiosks wird jetzt 22 Verleihstationen in 7 Ländern testen. Wandsbek ist der einzige Standort in Deutschland. So soll laut dem Bezirksamt sowohl die Nachbarschaft gestärkt als auch der Kaufzwang verringert werden. Auch für die Umwelt sei es besser, sich die Geräte zu teilen, sagt das Wandsbeker Projektteam.
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1: Ja, und wie sieht das mit dem Teilen am Hamburger Himmel aus, Philipp von Kageneck?
7: Oh, die Sonne teilt gerne mit uns. Es ist tatsächlich ein schöner Tag. Viel Sonnenschein, viel blauer Himmel. Wolken halten sich dezent zurück. Deshalb auch mal gleich 21 Grad im Moment in Eimsbüttel. Bis zu 23 Grad heute Nachmittag werden es noch. Werden aber vielleicht auch dann und wann schon mal ein paar mehr Wolken. Da hat es die Sonne dann manchmal etwas schwerer. Und es gibt ein gewisses Risiko, dass am späten Nachmittag, am frühen Abend so 1, 2, 3 Schauer durch die Stadt ziehen, kleinere. Aber die meisten werden heute wohl trocken durch den Tag kommen. Morgen auch, da bis zu 27 Grad, auch sonnig, aber immer wieder auch Wolken, die durch den Himmel ziehen. Es wird aber wohl trocken bleiben, wobei es dann auch aufgrund der schwülen Wärme, die nachmittags auf uns zukommt, eine gewisse Gewitterneigung schon gibt.
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7: Vorsicht auf der A7 Flensburg Richtung Hamburg zwischen dem Dreieck Nordwest und Stellingen. Da ist eine ungesicherte Unfallstelle. Dort auch schon relativ zäher Verkehrsfluss bis zum Elbtunnel. Auf der A1 Bremen Richtung Hamburg, da zwischen Hittfeld und dem Maschnerkreuz 2-3 Kilometer stockender Verkehr, kann bis zu 10 Minuten länger dauern. Ansonsten auf den Autobahnen und den Straßen der Stadt keine großen Staus im Moment. Fuhlsbüttler Straße stadteinwärts überdurchschnittlich voll für diese Uhrzeit. Bis zu 10 Minuten Verzögerung vor der U5 Baustellenkreuzung. Dann 2 Ampelausfälle an der Jüthornstraße, Höhe Bovestraße. Da regelt die Polizei den Verkehr. Und auch an der Koppelstraße, Ecke Hagenbeckstraße, noch eine Stunde bis 15 Uhr die Ampeln außer Betrieb. Auch hier haben wir eben von Nikola Zech von hier gehört. Steht ab und an die Polizei und regelt mit.
1: Auf jeden Fall. Liebe Grüße an die Beamten, die da stehen und den Polizeiverkehr, den Verkehr regeln. Ja, was machen wir jetzt?
7: Klavier spielen.
1: Ja! Das machst du richtig gut, Philipp. Nicht schlecht.
7: Du könntest auch noch reden dabei.
1: Was fasst du gut wie Bruce Hornsby? Den hören wir jetzt The Way It Is hier bei NDR 90,3. Ich bin Nikolai Zech. Habe ich schon gesagt, dass ich Nikolai Zech bin? Ja, ich bin Nikolai Zech. Und das ist Philipp von Kageneck. Schönen Mittwoch. Moin.

0: Dieser Song passt auch zum Sport, passt auch zum Fußball. Und da müssen wir natürlich über die Spiele auch heute Nacht bei der Fußballweltmeisterschaft sprechen. Na, jetzt haben die Fußball-Weltstars endlich die Stollen in den WM-Rasen gehauen. Haaland, Mbappé und Messi hatten gestern mit ihren Mannschaften ja WM-Premiere. Lionel Messi hat Argentinien zum einen mit 3 Toren den Sieg über Algerien gesichert und zum anderen ist er damit kurz davor, alleiniger WM-Rekordtorschütze zu werden, sagt nicht nur unsere WM-Reporterin Tabea Kunze, aber auch...
1: Ja, er ist auf dem besten Wege, denn mit diesen 3 Treffern steht er jetzt bei insgesamt 16 WM-Toren und hat damit mit Miroslav Klose jetzt gleichgezogen in der ewigen WM-Rekordtorschützenliste. Das heißt, noch ein weiteres Tor von Messi und Miroslav Klose wäre diesen Rekord los.
0: Also kann Miro Klose diesem Rekord schon mal leise Tschüss sagen, obwohl man weiß es ja nicht. Ne? Am Ende hat Messi morgen Magen-Darm und schießt die ganze WM gar kein Tor mehr. Oder er wird von einer Schlange gebissen. Das kann natürlich auch passieren. Wünscht man natürlich aber niemanden, aber kann man natürlich nicht ausschließen. Im DFB-Quartier ist schon eine giftige Gesicht worden. Hören Sie mal her.
1: Ja, Joshua Kimmich, der deutsche Kapitän, hat eine Giftschlange im DFB-Quartier gesehen. Es war wahrscheinlich ein sogenannter Kupferkopf. Ich habe mich da eingelesen. Das ist eine giftige Schlange, die hier in North Carolina häufig vorkommt. Die Nationalspieler sind gebrieft worden, dass diese Schlange giftig ist, dass man bei einem Biss ins Krankenhaus muss, um sich da behandeln zu lassen. Und deswegen hat Kimmich auch gesagt, er wird jetzt einen großen Bogen machen und hier die lokale Tierwelt doch eher aus der Ferne anschauen.
0: Ja, und ich würde irgendwie jedes Mal unter die Toilette gucken, wenn ich ins Bad gehe, ganz ehrlich. Ah, sowas ist überhaupt nichts für mich. Für uns geht's ja am Sonnabend weiter. Heute Abend spielen die Portugiesen gegen den Kongo. Da ist bestimmt ein bisschen Stimmung in der Stadt. Portugiesen haben wir auch einige hier bei uns in Hamburg. Wetter stimmt auch. Anpfiff ist um 19 Uhr. Da kann man vielleicht auch mal wieder unter Leute zum Public Viewing zum Beispiel auf dem Lattenplatz vorm Knuste wird auch zusammen geschaut. Dann heute Abend Portugal, 19 Uhr. Ganz viel Spaß dabei. Shakira, jetzt nicht mit einem WM-Song. Underneath Your Clothes, ganz, ganz ruhige, entspannte Töne von ihr. Am Mittwochmittag um gleich 17 Minuten nach 2. Yeah.

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0: in der 90,3 ist hier. Am Mittwochmittag, 14.30 Uhr ist es. Philipp ist auch da und hat das Wetter für uns in Hamburg.
1: Schön ist es. Viel Sonnenschein, viel blauer Himmel in Alsterdorf. Auch viel Temperatur. 21 Grad im Moment. Bis zu 23 Grad werden es noch. Es kann im Laufe des Nachmittags auch noch etwas bedeckter sein. Nicht ausgeschlossen, dass ein, zwei, drei Schauer noch durch die Stadt ziehen am späten Nachmittag, am frühen Abend. Aber die meisten werden trocken durch diesen Tag kommen. Morgen, da wird es wohl auch trocken bleiben. Bis zu 27 Grad wird es noch etwas wärmer, auch etwas schwülwärmer. Gibt dann auch im Tagesverlauf mal mehr Wolken als heute. Gewitterwahrscheinlichkeit steigt langsam an, aber für morgen werden wir wohl auch trocken durch diesen Tag gehen.
0: Es sei denn, man guckt Fußball abends zusammen. 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
1: Ja, es wird langsam voller auf der A1 Bremen Richtung Hamburg. Den ganzen Tag ja schon zwischen Hittfeld und dem Maschner Kreuz. Recht hartnäckige 2 Kilometer stockender Verkehr. 6, 7, 8 Minuten kann es dort länger dauern. Die A7, die ist relativ voll von Flensburg Richtung Hamburg. Zwischen dem Dreieck Nordwest und dem Elbtunnel abschnittsweise immer mal wieder stockender Verkehr. Und auf den Straßen der Stadt rund um die großen Baustellen, da haben wir jetzt schon mal 5, 6 Minuten Verzögerung. Da wird es also auch langsam voller. Ein Ampelausfall an der Jütornstraße, Höhe Bovestraße, da regelt die Polizei den Verkehr. Und auch an der Koppelstraße, Ecke Hagenbeckstraße, noch bis ca. 15 Uhr die Ampeln außer Betrieb. Bei Bussen und Bahnen, da läuft es im Moment soweit planmäßig und Andrea hat einen Blitzer gesehen. An der A7 Richtung Flensburg, Höhe Volkspark.
0: Danke Andrea, und wenn Sie auch einen Blitzer gesehen haben, dann machen Sie es genauso wie Andrea und rufen durch kostenfrei über die 08000 90 3 oder Sie schreiben oder schicken eine Sprachnachricht. Das geht über die NDR Hamburg App, landet direkt dann bei Philipp im Verkehrszentrum Roter Baum. Ich bin Nikolai Zech, 2 Minuten nach 3. Moin Hamburg. Tonight.

ein verloren gegangener Beatles-Hit. NDR 90,3 ist hier. Das haben viele Leute über den Song Lemon Tree gedacht, weil Melodie, Harmonie und Gesang auch gut zu den Beatles gepasst hätte. Wir wissen aber natürlich, ne, Lemon Tree, der 90er, gehört zur deutschen Band Fool's Garden. Mit Lemon Tree hatten die immer so einen One-Hit-Wonder-Status, aber die haben bis heute über 140 Songs rausgebracht und sind immer noch aktiv und auf Tour. Heute machen Fool's Garden Halt in Hamburg und zwar im Schanzenzelt. Gibt auch noch Tickets für rund 39 Euro das Stück. Also Wetter wird gut, launiger Konzertabend auf der Schanze mit Fool's Garden. Zum Einstimmen natürlich jetzt Lemon Tree für Sie, denn wir spielen die größten Hits aller Zeiten hier bei NDR 90,3.

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0: 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Und ich bin Nikolai Zech, ich bin jetzt raus. Moin. Yeah.

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2: Big in Japan von Alphaville hören wir gleich bei uns. Bianca Speck erstmal jetzt, vorher mit allem, was aktuell ist.
3: Guten Tag, es ist 15 Uhr.
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3: Hamburger Staatsanwaltschaft zerschlägt internationalen Drogenring. Opposition in der Bürgerschaft kritisiert Politik der Grünen. Kanzler Merz ist mit Ergebnissen des G7-Gipfels zufrieden. Und das Wetter. Sonne und Wolken, später Schauer bis 23 Grad. Der Hamburger Staatsanwaltschaft ist ein Schlag gegen einen international operierenden Drogenring gelungen. Dabei wurde eine Bande gesprengt, die tonnenweise Kokain über Hamburg und andere Nordseehäfen eingeschmuggelt haben soll. Ingmar Schmidt.
4: Das Bundeskriminalamt und Spezialkräfte durchsuchten am Morgen ein Reihenhaus im Bezirk Harburg. Dort wurde ein Mann festgenommen, ein weiterer im Kreis Stormarn. Insgesamt wurden bei der groß angelegten Razzia 16 Wohn- und Geschäftsräume durchsucht, darunter auch zwei in Niedersachsen und in der Schweiz. Es gibt insgesamt 10 Beschuldigte. Die Köpfe der Bande waren laut Staatsanwaltschaft im internationalen Fruchthandel tätig. Das sollen sie ausgenutzt haben, um ein Netzwerk aus Importfirmen aufzubauen, darunter auch Scheinfirmen. Dann organisierten sie Kokaintransporte aus Südamerika, die in Containern in norddeutschen Häfen ankamen. Insgesamt mehrere Tonnen. Bei der Razzia wurden Vermögenswerte, Frachtunterlagen, PCs und Handys sichergestellt. Laut BKA belegt dieser Fall erneut, dass beim Drogenschmuggel auch legale Firmenstrukturen genutzt werden, um den Transport zu verschleiern.
3: Und weitere Infos zum Thema gibt's auch in unserer NDR Hamburg App. Die Hamburger Grünen scheitern an der Regierung. Mit dieser provokanten These ist die CDU in die heutige Bürgerschaftssitzung eingestiegen. Aus dem Rathaus Jenny Witt.
5: Dennis Gladiator von der CDU sieht fast nur gebrochene Versprechen.
6: Wir schauen uns die Müllverwertung, wir schauen uns Hamburg Wasser an oder andere Projekte, bei denen die Grünen dabei sind, gerade Hunderte von Millionen Euro zu verbrennen.
5: Für die AfD spricht der Fraktionsvorsitzende Dirk Nockemann von utopischen Plänen beim HVV.
7: Zug fällt aus. Dieser Schriftzug prangert mittlerweile über diversen Lieblingsprojekten des ideologisch verblindeten linken Verkehrssenators Tjerks.
5: Das amüsiert die Linken, aber auch von dort kommt heftige Kritik.
8: Denn die Grünen haben ja mal angefangen und sich eingesetzt für Klima und Umwelt, für Frieden, für Bürgerrechte. Und heute enden sie als Bettvorleger der Hamburger SPD.
5: SPD-Fraktionschef Dirk Kienscherf geht in die Offensive und verteidigt die Grünen. Im HVV, der Justiz und anderswo sei schon viel erreicht worden. Und Umweltsenator Agnes Tjarks wehrt sich.
9: Ich habe viel Empörungskonfetti wahrgenommen. Ich habe keinen einzigen Vorschlag wahrgenommen, wie sie Hamburg voranbringen wollen.
5: Eine Einigung in dieser Debatte scheint eher unwahrscheinlich.
3: In Deutschland hat es im vorigen Jahr jeden Tag fast 24 antisemitische Vorfälle gegeben. Laut dem neuen Jahresbericht der Recherche- und Informationsstelle Antisemitismus waren es insgesamt mehr als 8.700 und damit in etwa so viele wie im Jahr davor. Allerdings ist die Zahl seit Beginn des Gazakriegs 2023 drastisch angestiegen. Die meisten gemeldeten Fälle waren Beleidigungen oder Schmierereien. Allerdings gab es auch 4 Fälle von extremer Gewalt und 178 Angriffe. Die Staats- und Regierungschefs der 7 wichtigsten Industrieländer der Welt sprechen heute bei ihrem Gipfel über das Thema künstliche Intelligenz. Kurz vor Abschluss hat Bundeskanzler Friedrich Merz schon eine positive Bilanz des G7-Treffens gezogen. Aus Evian, Dagmar Pepping.
10: Die gemeinsame Erklärung der G7-Staaten zum Iran und der Ukraine sei ein hartes Stück Arbeit gewesen, das sich gelohnt habe. Denn, so Merz, es ist die erste gemeinsame Gipfelerklärung seit dem Amtsantritt von US-Präsident Trump. In Evian habe sich die gemeinsame Hartnäckigkeit ausgezahlt. In der Ukraine und im Iran sei man einen Schritt weiter. Merz wiederholte die Bereitschaft Deutschlands, in der Region zu helfen. Das könne auch ein militärisches Engagement vor Hormuz beinhalten. Ein Mandat dafür bereite die Regierung seit Wochen vor. Vor einem Einsatz brauche es aber einen Waffenstillstand, betonte Merz. Deshalb bestehe kein Zeitdruck für eine Befassung des Bundestages. Die könne aber gegebenenfalls in der letzten Sitzungswoche vor der Sommerpause stattfinden. Am Nachmittag endet der G7-Gipfel mit Sitzungen zum Thema künstliche Intelligenz. Dafür sind Konzernchefs von Tech-Unternehmen eingeladen.
3: Es ist eine Tradition in Hamburg, das Schülerschachturnier Linkes gegen Rechtes Alsterufer. Heute waren insgesamt 3.800 Schüler auf dem Rathausmarkt dabei und knapp gewonnen hat das linke Alsterufer zum 4. Mal in Folge.
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2: Philipp von Kageneck und das Wetter für uns in Hamburg.
1: Ist schön heute und auch schön warm. Im Moment in Eidel steht 21 Grad, bis zu 23 Grad werden es noch. Es ist sehr, sehr sonnig. Ab und an ziehen auch mal ein paar Wolken jetzt durchs Bild. Aber es ist kein großer Regen in Sicht, wobei es am späten Nachmittag, am frühen Abend ein gewisses Schauerrisiko gibt. Aber wenn überhaupt, wird das nichts Großes. Morgen wohl auch ein trockener Tag, aber noch wärmer, bis zu 27 Grad. Etwas mehr Wolken als heute, aber für die Sonne ist da auch immer noch Platz.
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1: Ja, es geht. Es gibt hier und da ein paar Verzögerungen auf der A7 Flensburg Richtung Hamburg. Da haben wir zwischen dem Dreieck Nordwest und dem Elbtunnel abschnittsweise immer mal wieder stockenden Verkehr. Zwischendurch aber auch Abschnitte, auf denen es wieder geht. Und auf den Straßen der Stadt wird es langsam voller, ohne dass es jetzt schon große Staus gäbe. Aber an der Fußbüttler Straße stadteinwärts vor der U5 Baustellenkreuzung Hebebrand-Nordheimstraße, da jetzt schon bis zu 10 Minuten Verzögerung. Ein Ampelausfall an der Jüthornstraße, Höhe Bovestraße, da geht die Ampel nicht und die Polizei regelt den Verkehr. Und ich sag's jetzt mal aus Gründen nochmal dazu, die Straße Letzter Heller ist gesperrt. Jawohl. In beiden Richtungen zwischen Horner Landstraße und Horner Brückenweg. Straßenschäden sind der Grund.
2: Aus ganz persönlicher Sicht für mich eine der schönsten Straßen der Stadt. Mit Stefan Heller, moin. Und für die größten Hits aller Zeiten haben wir Alphaville, Big in Japan. Und Alphaville sind auch dabei am 18. Juli, also in einem guten Monat im Volksparkstadion bei unserer 80er Live-Party. Da sind so viele Stars, nicht nur Alphaville, Boy George, auch Camouflage, Kim Wilde, Nick Kershaw, Sandra und so viele mehr von NDR 90,3.

nächstes Wochenende wird in Hamburg wieder losgeknattert. Dann sind wieder die Harley Days. Darüber hatte Madonna ja auch schon gesungen.

Holidays ist ja normalerweise eigentlich Holiday gewesen, aber wir haben das einfach mal zu Holidays umgenannt. Freitag bis Sonntag, 26. bis 28. Juni, blubbern wieder tausende Motorradfahrerinnen und Motorradfahrer durch die Stadt. Höhepunkt dann die traditionelle Parade am Sonntag ab 14 Uhr. Dann geht's vom Großmarkt aus über die Veddel, über die Kühlbrandbrücke ins Herz des Hafens. Freihafenbrücke, Hafencity, Landungsbrücken, Fischmarkt, Reeperbahn und zurück zum Großmarkt. Letztes Jahr waren rund 6000 Bikerinnen und Biker bei dieser Parade dabei. Und dieses Jahr, wenn das Wetter hält, werden es wahrscheinlich sogar noch ein Tick mehr. 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

Idee von Barack Obama. Der hatte eine wunderbare Idee für einen Gruppenchat bei Instagram. Den hat er erstellt, weil morgen wird da das Obama Presidential Center in Chicago eröffnet. Und bei Instagram hat er ganz viele Stars nach und nach zugefügt in diesen Gruppenchat. Und alle haben zugesagt. Zum Beispiel Stevie Wonder, Bruce Springsteen und U2. Außerdem dabei Christina Aguilera, Jennifer Hudson, John Legend, Mark Anthony und viele mehr. Morgen wird das Obama Presidential Center in Chicago eröffnet. Ganz viele Stars dabei. Und wie das Ganze dann vonstatten geht, das werden wir morgen hören bei NDR 90,3. 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Alle.

kommen die sommerlichen Temperaturen zu uns nach Hamburg. Soll auch das ganze Wochenende schön werden, schön bleiben. Und die sommerlichen Hits, die hören Sie bei uns für die größten Hits aller Zeiten. Einer von Laid Back zum Beispiel, Sunshine Reggae. 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

0: 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Wir sind Hamburg und das Wetter für uns in Hamburg hat Philipp von Kageneck.
1: Ja, ist ganz schön warm geworden. Jetzt sind wir im Bereich der Top-Temperaturen auf der Vettel. Da messen wir im Moment 23 Grad. Das könnte so das Maximum sein. Vielleicht sehen wir nochmal eine 24 Grad. Es ist jetzt noch schön sonnig und viel blauen Himmel gibt es zu bewundern. Aber ich sag mal so, die leichte Schauerwahrscheinlichkeit, die für den frühen Abend, späten Nachmittag angekündigt war, die steigt. Also da sind jetzt, bilden sich doch schon ordentliche Schauer westlich von Hamburg, die dann uns erreichen werden heute Nachmittag. Da werden wir doch noch ein bisschen nass. Es wird morgen dann ein Tag folgen, der noch wärmer wird. Bei bis zu 27 Grad gibt es auch reichlich Sonne, aber schon mehr Wolken. Und auch morgen Nachmittag haben wir dann ein Gewitterrisiko, das auch immer größer wird.
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1: Es füllt sich langsam auf den Straßen, die A7 relativ voll, Flensburg Richtung Hamburg, also zwischen dem Dreieck Nordwest und dem Elbtunnel. Das ist nicht durchweg stockender Verkehr, aber abschnittsweise immer mal wieder. Und auch die A25 ist jetzt richtig voll. Und zwar von Hamburg in Richtung Geesthacht zwischen dem Dreieck Südost und Neu-Allermühe West stockt es auch abschnittsweise immer mal wieder und dauert 12 bis 15 Minuten länger. Darüber hinaus auf den Straßen der Stadt wird es immer voller, dann rund um große Baustellen und den Routen der Stadt kann es mal bis zu 10 Minuten länger dauern. Und an der Jüthornstraße, Ecke Bovestraße, aufpassen, hier regelt die Polizei den Verkehr. Bei Bussen und Bahnen läuft es im Moment soweit nach Plan.
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Was machen Sie? Wir fragen gleich mal unseren Stadtreporter und der gibt die Frage weiter an Sie, denn unsere Stadtreporter sind ja immer unterwegs in der Stadt, denn wir sind Hamburg. NDR 90,3.

0: Hier ist Ihr gute Laune Nachmittag bei NDR 90,3. Hier ist NDR 90,3. Wir sind Hamburg und der Sommer kommt jetzt so langsam in Fahrt, obwohl wir offiziell immer noch Frühling haben, werden die Temperaturen höher und höher am Wochenende dann so die 30 Grad werden wir knacken. Und was machen die Kiddies an diesem Nachmittag? Ja, die gehen noch raus. Oder Anton?
1: Ich mache heute nichts, außer vielleicht nochmal Schach üben.
0: Ach so, Anton, 11 Jahre alt. Heute war ja auch das Schachturnier rechtes gegen linkes Alsterufer. 3.800 Schülerinnen und Schüler waren dabei auf dem Rathausmarkt. Das linke Alsterufer hat zum vierten Mal in Folge zwar knapp, aber gewonnen. Und Marina aus Rahlstedt, was machen Sie bei dem schönen Wetter?
2: Heute Nachmittag bin ich noch mit meiner kleinen Tochter draußen auf dem Spielplatz. Wir treffen da andere Kinder und machen Picknick draußen bei dem schönen Wetter.
0: Und dann haben unsere Stadtreporter auch noch Edwin und Yassin, zwei Jungs, getroffen. Die machen es genau richtig.
3: Ich werde wahrscheinlich schwimmen gehen. Dieses Naturbad in Morege ist das, glaube ich.
4: Ich würde in Freibad wahrscheinlich schwimmen.
5: Ich würde am liebsten auch in Freibad schwimmen.
6: Bei Volksdorf, da gehe ich schwimmen. Da kannst du sehr, sehr viele Sachen machen, ja. Mit Freunden, Wasserschlachten so.
0: Jawohl, und die Freibäder haben wir jetzt auch geöffnet. Das Wetter wird schön. Und die Musik dazu, die schöne Musik. Für die größten Hits aller Zeiten hören Sie bei uns. Das sind die sommerlichen Hits von NDR 90,3. Wir sind Hamburg.

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0: So klingt es immer um 16:45 Uhr. Und dann sind Sie dabei und spielen mit mir. Eine Minute lang stelle ich Fragen. Sie antworten nicht mit Ja, Nein, Schwarz-Weiß. Und dann gibt es etwas zu gewinnen. Das gibt es nirgendwo zu kaufen. Und es gibt eine Firma in der Straße Cremont in Hamburg, da kurz vor der Hafen City. Da gibt es sehr, sehr liebe Kollegen von Eike. Die hören nämlich immer um 16:45 Uhr, haben gesagt, wir trauen uns nicht, aber unser Kollege Eike würde gerne mal mitspielen. Und das war eine Überraschung für ihn. Aber er hat es gestern richtig gut gemacht. Eike, Ihre Kolleginnen und Kollegen können sich freuen. Sie sind Heller als Heller.
2: Freut mich.
0: Und Eike freut sich über unseren Kult-Thermobecher. Den gibt es nirgendwo zu kaufen, nur bei uns zu gewinnen. Und den bekommen Sie auch, wenn Sie heute mitspielen. 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
2: Ein von Christopher hören wir gleich. Don't Pay the Ferryman. Vorher alles, was aktuell ist, von Bianca Speck.
3: Guten Tag, es ist 16 Uhr.
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3: Hamburger Staatsanwaltschaft zerschlägt Drogenring. Opposition in der Bürgerschaft kritisiert Politik der Grünen. Landgericht verurteilt mutmaßlichen Reichsbürger zu Bewährungsstrafe. Das Wetter, Sonne und Wolken, später Schauer möglich, 23 Grad. Der Hamburger Staatsanwaltschaft ist ein Schlag gegen einen international operierenden Drogenring gelungen. Dabei wurde eine Bande gesprengt, die tonnenweise Kokain über Hamburg und andere Nordseehäfen eingeschmuggelt haben soll. Ingmar Schmidt.
4: Das Bundeskriminalamt und Spezialkräfte durchsuchten am Morgen ein Reihenhaus im Bezirk Harburg. Dort wurde ein Mann festgenommen, ein weiterer im Kreis Stormarn. Insgesamt wurden bei der groß angelegten Razzia 16 Wohn- und Geschäftsräume durchsucht, darunter auch zwei in Niedersachsen und in der Schweiz. Es gibt insgesamt 10 Beschuldigte. Die Köpfe der Bande waren laut Staatsanwaltschaft im internationalen Fruchthandel tätig. Das sollen sie ausgenutzt haben, um ein Netzwerk aus Importfirmen aufzubauen, darunter auch Scheinfirmen. Dann organisierten sie Kokaintransporte aus Südamerika, die in Containern in norddeutschen Häfen ankamen. Insgesamt mehrere Tonnen. Bei der Razzia wurden Vermögenswerte, Frachtunterlagen, PCs und Handys sichergestellt. Laut BKA belegt dieser Fall erneut, dass beim Drogenschmuggel auch legale Firmenstrukturen genutzt werden, um den Transport zu verschleiern.
3: Die Hamburger Grünen scheitern an der Regierung. Mit dieser provokanten These ist die CDU in die heutige Bürgerschaftssitzung eingestiegen. Aus dem Rathaus Jenny Witt.
5: Dennis Gladiator von der CDU sieht fast nur gebrochene Versprechen.
6: Wir schauen uns die Müllverwertung, wir schauen uns Hamburg Wasser an oder andere Projekte, bei denen die Grünen dabei sind, gerade Hunderte von Millionen Euro zu verbrennen.
5: Für die AfD spricht der Fraktionsvorsitzende Dirk Nockemann von utopischen Plänen beim HVV.
7: Zug fällt aus. Dieser Schriftzug prangert mittlerweile über diversen Lieblingsprojekten des ideologisch verblendeten linken Verkehrssenators Tjerks.
5: Das amüsiert die Linken, aber auch von dort kommt heftige Kritik.
8: Denn die Grünen haben ja mal angefangen und sich eingesetzt für Klima und Umwelt, für Frieden, für Bürgerrechte. Und heute enden sie als Bettvorleger der Hamburger SPD.
5: SPD-Fraktionschef Dirk Kienscherf geht in die Offensive und verteidigt die Grünen. Im HVV, der Justiz und anderswo sei schon viel erreicht worden. Und Umweltsenator Agnes Tjarks wehrt sich.
9: Ich habe viel Empörungskonfetti wahrgenommen. Ich habe keinen einzigen Vorschlag wahrgenommen, wie sie Hamburg voranbringen wollen.
5: Eine Einigung in dieser Debatte scheint eher unwahrscheinlich.
3: Bundeskanzler Friedrich Merz hat den zu Ende gehenden G7-Gipfel in Evian als Erfolg gewertet. Alle Partner würden den Druck auf Russland erhöhen, damit der Krieg in der Ukraine beendet werden könne, sagte Merz. Er erwarte nicht nur neue Sanktionen der EU gegen Moskau, sondern auch von Seiten der USA. War es politisch motiviert oder eine Verzweiflungstat? Das war die Frage im Prozess gegen einen Mann, der im Dezember bei der Zwangsräumung seines Hauses eine Pistole auf Polizisten gerichtet hatte. Das Hamburger Landgericht hat ihn heute zu einer Bewährungsstrafe von 1 Jahr und 8 Monaten verurteilt. Elke Spanner.
10: Es war Verzweiflung und der Versuch eines sogenannten Suicide by Cops. Nach Überzeugung der Kammer wollte der Angeklagte nicht auf die Polizisten schießen, sondern von diesen erschossen werden. An jenem Dezembertag sollte er sein Haus räumen, das war zwangsversteigert worden. Das hatte er im Detail aber erst 1,5 Stunden vorher erfahren. Seine Ehefrau wusste von dem Termin, hatte ihm aber nichts gesagt, aus Angst vor seiner Reaktion. Als dann die Gerichtsvollzieherin mit Polizisten vor dem Grundstück stand, ging er rein, holte eine Pistole, kam raus und richtete die Waffe auf die Polizisten. Die schossen auf ihn, er wurde verletzt, überlebte aber. Die Staatsanwaltschaft hatte ihn ursprünglich wegen versuchten Mordes angeklagt. Der 74-Jährige steht dem Gedankengut der sogenannten Reichsbürger nahe. Der Vorwurf war, dass er die Polizisten erschießen wollte, weil er den Staat und die Polizisten als Repräsentanten nicht akzeptieren würde. Davon aber ging auch der Staatsanwalt am Ende nicht mehr aus.
3: Knapp 10 Tage nach einem Messerangriff in St. Georg ist der mutmaßliche Täter am Flughafen Berlin-Brandenburg gefasst worden, kurz bevor er das Land verlassen wollte. Der 36-jährige Afghane soll Anfang des Monats ein Paar überfallen haben, um deren Rucksäcke zu stehlen. Als der 34-jährige Mann sich wehrte, stach der Angreifer auf ihn ein und flüchtete. Das Opfer musste notoperiert werden. Sein Zustand hat sich inzwischen stabilisiert.
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2: Das Wetter für uns in Hamburg hat Philipp von Kargeneck.
11: Ja, jetzt zugezogener, aber warm. 24 Grad in Heimfeld. Da liegen wir so im Bereich der Top-Temperaturen und viele Stadtteile noch mit schönem Sonnenschein. Aber von Westen her, da kommt doch was auf uns zu, bilden sich Schauerwolken. Und ja, das wird in den Elbvororten wahrscheinlich so in einer halben Stunde, in einer Dreiviertelstunde dann losgehen mit ein paar Schauern. Die ziehen einmal von West nach Ost durch die ganze Stadt. Da haben wir dann so anderthalb Stunden, wo es dann mal tröpfeln kann. Danach dann wird es aber wieder ganz nett. Morgen übrigens auch. Da ist wieder viel Sonne mit dabei. Immer mal wieder auch Wolken. Es wird noch wärmer. Bis zu 27 Grad auch schwülwärmer. Das bedeutet, morgen Nachmittag haben wir dann auch eine gewisse Gewittertendenz.
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11: Normalmaß ist es beim Verkehr und das heißt um diese Uhrzeit immer mal Verzögerungen wie auf der A7 zum Beispiel Flensburg Richtung Hamburg zwischen dem Dreieck Nordwest und Volkspark 3 Kilometer stockender Verkehr. A25 von Hamburg in Richtung Geesthacht zwischen dem Dreieck Südost und Neu Allermöhe West. 4 Kilometer stockender Verkehr, dauert da so 12, 13 Minuten länger. Auf den Straßen der Stadt wird es voller. Es sind die großen Baustellen, die Routen des Feierabendverkehrs, wo es mal etwas länger dauert. Im Moment besonders voll die Fuhlsbüttler Straße in beiden Richtungen rund um die Kreuzung Hebebrand-Nordheim-Straße. Die Baustelle dort, da geht es über 10 Minuten hinaus. Bei Bussen und Bahnen, da läuft soweit ganz nach Plan im Moment. Und Volker hat noch einen Blitzer gesehen an der Friedrich-Ebert-Straße stadtauswärts. Kurz vor der Ecke Bindfeldweg.
2: Stefan Heller, es ist zwar Kaffee- und Kuchenzeit gerade, aber Fischbrötchen geht doch eigentlich immer. Und wir fragen gleich mal rund um den Fischmarkt, wo kommt eigentlich der Fisch für die Fischbrötchen bei uns in Hamburg her? Gleich mehr!

0: Franzbrötchen und Fischbrötchen, das gehört für uns in Hamburg doch einfach dazu. So ein Fischbrötchen geht zumindest für mich immer. Wir waren mal unterwegs auf dem Fischmarkt da rundherum und sind hin und her gelaufen. Da essen ja auch viele Leute immer Fischbrötchen. Und Viktor FF Behrer hat mal gefragt, wissen Sie eigentlich, wo der Fisch auf Ihrem Fischbrötchen herkommt?
1: Nö. Aus dem Meer.
2: Ui, nee, das weiß ich tatsächlich nicht. Ich nehme mal an, der kommt aus dem Wasser. Und das ist eigentlich das Wichtigste. Wäre schon schön, wenn er regional wäre.
0: Ja, ist er denn regional? Was sagen die Händler?
3: Wir haben regionale Ware saisonbedingt. Es ist aber dann ganz wenig. Das sind ein Monat oder zwei, drei Wochen und dann ist die Ware auch weg, weil es hier warm ist. Es zieht sich weiter nach hinten, in die kalten Gewässer.
0: Weniger Fisch aus der Region auf unseren Fischbrötchen, denn den Gewässern vor Norddeutschland geht so langsam die Luft aus. Sauerstoffmangel, steigende Temperaturen setzen den Fischbeständen in der Nord- und in der Ostsee zu. Und mehr dazu sehen Sie bei YouTube auf unserem NDR-Info-Kanal. Studio 16 heißt der. Ersticken unsere Meere. Spannend ab 18 Uhr bei YouTube gucken und hören die größten Hits aller Zeiten bei NDR 90,3 und das ist einer von

größten Hits aller Zeiten von Genesis, That's All, von Love Affair, Everlasting Love. Hier ist ihre Nummer 1, hier ist NDR 90,3. 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
2: Eternal Flame, das ist der große Hit von den Bengals und den hören wir gleich. Vorher Lars Pegelow mit allem, was im Sport aktuell ist.
3: Schönen guten Tag.
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3: Ja, und das war ja die Fußballshow der Superstars in der vergangenen Nacht bei der Fußballweltmeisterschaft. 3 Tore Lionel Messi für Argentinien, 2 Tore Kylian Mbappé für Frankreich und auch 2 Tore von Erling Haaland für die Norweger. Die 3 Mannschaften haben dann auch gewonnen und heute steigt auch die deutsche Nationalmannschaft zumindest wieder ins Training ein. Die Vorbereitung auf das 2. Gruppenspiel am Sonnabend gegen die Elfenbeinküste beginnt. Anschließend geht es ja dann auch noch gegen Ecuador. Und hier ist der Ausblick von DFB-Kapitän Joshua Kimmich.
5: 2 starke Gegner. Ich finde, die beiden Gegner unterscheiden sich nochmal ein bisschen. Ecuador, die einfach sehr, sehr gut verteidigen. Die Elfenbeinküste, die dann spektakuläre Spieler hat in der Offensive, die gut sind im Umschalten. Das werden 2 große Herausforderungen.
3: Tja, die Deutschland natürlich bewältigen will. Das Topspiel heute beginnt um 22 Uhr deutscher Zeit. Kroatien mit Luka Vucevic spielt in Gruppe L gegen England. Und schon um 19 Uhr hat es Cristiano Ronaldos Portugal mit der Demokratischen Republik Kongo zu tun. Der HSV hat treue Dauerkartenkunden. 99,4% derjenigen, die vergangene Saison eine Jahreskarte hatten, die haben auch für die nächste Saison ihre Dauerkarte verlängert. Das sind etwa 20.700 HSV-Fans. Wir kommen zum Tennis. Alexander Zverev hat dort beim Turnier in Halle gestern in der ersten Runde gewonnen gegen Vít Kopčiva aus Tschechien. Es war Zverevs erster Auftritt seit seinem French Open-Erfolg vor 10 Tagen. Morgen im Achtelfinale geht es im deutschen Duell dann weiter gegen Jannik Hanfmann. Und das Hamburger Damenturnier bei uns hier in der Stadt Ende Juli, das wird von 2 Hamburgerinnen verstärkt. Tamara Korpatsch und Noma Noa Akugue schlagen dann am Roten Baum auf. So. Und jetzt hoffe ich, dass ich soweit hier ganz gut durchgekommen bin, dass alles richtig war. Ansonsten könnte es so enden wie mit einem türkischen WM-Reporter. Der hat nämlich bei der TV-Übertragung des Spiels Iran gegen Neuseeland die Mannschaften verwechselt, minutenlang. Und irgendwann hat er dann seinen Fehler bemerkt. Hilft aber alles nichts. Der Sender hat ihn von der WM wegen eines, wie es heißt, inakzeptablen Fehlers abgezogen.
2: Oha! Das Wetter für uns in Hamburg hat jetzt Anne Adams.
3: Tschüss. Ja. Tschüss, Stefan. Oh, raus.
6: Philipp. Ja, ich habe jetzt aber auch ein bisschen Sorge, weil also beim Wetter bist du ja ganz wackelig unterwegs. Ne? Kann ja sein, dass es nicht so kommt, wie ich jetzt sage. Dann war es schön, mit euch hier gearbeitet zu haben. Also mit Sonne ist jetzt erstmal Pause. Es zieht sich zu und einzelne Schauer ziehen von Westen durch die Stadt. Das ist so eine Phase von 1,5, 1/3 Stunden. Danach kommt dann sogar nochmal die Sonne raus. Warm bleibt's, 23 Grad in der Hafen-City, da liegen wir im Bereich der Topwerte. Morgen gibt es auch sonnige Phasen, aber etwas mehr Wolken. Es wird schwülwarm bei bis zu 27 Grad. Da haben wir am Nachmittag auch so eine kleine Gewitterneigung.
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6: Die Straßen, die füllen sich auf der A7 Flensburg Richtung Hamburg zwischen dem Dreieck Nordwest und dem Elbtunnel. Immer mal wieder stockender Verkehr, dauert in Summe auch gut 10 Minuten länger. A25 dann Hamburg Richtung Geesthacht zwischen dem Dreieck Südost und Neu-Allermöhe West. Da stockt es 4 Kilometer, auch gut 10 Minuten, die es dort länger dauert. Und auf den Straßen der Stadt, da haben wir jetzt auch teils schon Verzögerungen, die über 10 Minuten hinausgehen. Zum Beispiel an der B73 stadtauswärts so rund um die A7 Anschlussstelle Heimfeld. 12 bis 13 Minuten kommen da drauf. Dann die Fußbüttlerstraße nach wie vor überdurchschnittlich voll, selbst für diese Uhrzeit. In beiden Richtungen rund um die U5 Baustellenkreuzung gute 10 Minuten plus. Die weiteren Staus sind noch überschaubar und im Rahmen für diese Uhrzeit. Und gern sage ich es nochmal dazu, immer noch gesperrt, die Straße Letzter Heller. In beiden Richtungen zwischen Horner Landstraße und Horner Brückenweg wegen Straßenschäden.
2: 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Heller als Heller, dem Ja-Nein-Schwarz-Weiß-Spiel. 5:05 spielen wir bei NDR 90,3. 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
0: NDR 90,3. Wer ist heute mit dabei?
2: Ursula.
0: Moin Ursula. Schöne Grüße auch von unserem Schiedsrichter Philipp von Kageneck.
3: Jawohl, hallo Ursula.
2: Moin an alle.
0: Und Ursula, Ihnen ist ja heute ein tolles Ding passiert. Sagen Sie mal kurz.
2: Kann man so sagen. Ja, ich habe einen Sturz gedreht.
0: Was ist denn da passiert?
2: Ich bin über einen Hund gestolpert, der hier lag.
0: Oh nein. Und dann so richtig mit Krankenhaus?
2: Dann konnte ich nicht mehr allein aufstehen. Dann hat man mich hochgehoben und dann hat man den Notarztwagen geholt und hat mich ins Krankenhaus geschickt.
0: Oh Mann, also dann kann Ihnen aber heute wirklich gar nichts mehr passieren. Also Sie haben ja wahrscheinlich Nerven aus Drahtseilen nach diesem Vorfall. Jetzt bei unserem kleinen Spielchen und ganz Hamburg und alle drumherum drücken Ihnen die Daumen, dass es klappt. Eine Minute lang stelle ich die Fragen und Sie antworten nicht mit Ja, Nein, Schwarz, Weiß. Wer drückt die Daumen bei Ihnen zu Hause?
2: Im Moment keiner.
0: Okay, alles klar. Wenn Sie bereit sind für Ihre 60 Sekunden, dann sagen Sie bitte laut und deutlich noch einmal Ja, dann starte ich die Zeit. Können wir loslegen?
2: Ja.
0: Ursula, die Zeit läuft. Haben Sie denn blaue Flecken abbekommen?
2: Ein paar.
0: Auch eine Schürfwunde?
2: Das nicht.
0: Was war denn das für ein Hund, über den Sie gefallen sind?
2: Ein Labrador, ein brauner.
0: So ein großer, ne?
2: Ein großer.
0: Und hat der danach wenigstens Ihnen noch zumindest die Hand abgeschleckt, nachdem ihm das Missgeschick passiert ist?
2: Der hat das Weite gesucht.
0: Oh, nee, der ist geflüchtet.
2: Der ist geflüchtet.
0: Wissen Sie denn, wie der Hund heißt?
2: Kalle? Kalle.
0: Ist ja eigentlich ein lustiger Name, ne?
2: Aber, das ist das, ja.
0: Haben Sie eigentlich auch schon mal einen Hattrick geschossen? Wissen Sie, was das ist? Hattrick, 3 Tore in einer Halbzeit, hat Messi heute Nacht für Argentinien geschossen. Gar nicht mitbekommen.
2: Das habe ich nicht gesehen.
0: Gucken Sie gar nicht Fußball? WM?
2: Manchmal schlafe ich, wenn es zu spät ist.
0: Ja, es war heute Nacht, haben Sie wahrscheinlich geschlafen, ne? Aber jetzt haben Sie überhaupt nicht geschlafen. Sie sind hellwach. Und Sie waren hellwach. Sie sind heller als heller, Ursula.
2: Das ist ja toll.
0: Ja, das finden aber jetzt alle auch.
2: Das ist wirklich toll.
0: Ja, außer ich. Ich hätte ja auch gerne gewonnen. Ursula, stark gemacht.
2: Ich will auch mal aus dem Becher trinken.
0: Genau. Es geht ja um diesen Kult-Thermobecher. Der hält. Trinken Sie lieber kalt oder warm?
2: Heißen Kaffee,
0: der hält mindestens 90,3 Jahre heiß, also mehr geht doch nicht. Gibt's nirgendwo zu kaufen, nur bei uns zu gewinnen und Sie haben ihn gewonnen. Glückwunsch!
2: Danke, deswegen habe ich ja auch mitgemacht. Ich habe ja schon zweimal das Jahreslot gehabt und einmal den kleinen, das NDR-Radio.
0: Ach, guck mal, wunderbar, da sind Sie ja, also Sie sind eine Glückspilze, sagt ja Mann.
2: Ja, ich bin schon Dauerkunde.
0: Ja, ist doch wunderbar. Bleiben Sie uns treu und morgen sind Sie dann dran. Unter 01371 90393, 14 Cent pro Anruf und dann gewinnen Sie. Wir spielen immer Wochentag 16:45, 16:45, heller als heller bei NDR 90,3. 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

Von den Pet Shop Boys für die größten Hits aller Zeiten bis zu den 17 Uhr Nachrichten. Go West, NR 90,3. 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
2: 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Summer of 69. Brian Adams, einer seiner größten Hits. Den hören wir gleich. Bianca Speck jetzt mit allem, was aktuell ist.
3: Guten Tag, es ist 17 Uhr.
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3: Hamburger Staatsanwaltschaft zerschlägt Drogenring. Opposition in der Bürgerschaft.

0: kritisiert Politik der Grünen. Landgericht verurteilt mutmaßlichen Reichsbürger zur Bewährungsstrafe. Und das Wetter, Schauer möglich, bewölkt bis 23 Grad. Wieder ist eine Drogenbande aufgeflogen, die tonnenweise Kokain über den Hamburger Hafen ins Land gebracht haben soll. Das gab es ja schon öfter. In diesem Fall aber sollen die mutmaßlichen Anführer im internationalen Fruchthandel tätig gewesen sein. NDR 90,3 Polizeireporter Ingmar Schmidt, wie sind Sie denn dabei vorgegangen?
1: Also in diesem großen Ermittlungsverfahren gibt es 10 Beschuldigte und die sollen laut Staatsanwaltschaft Hamburg ihr Wissen im Fruchthandel ausgenutzt haben, um ein ganzes Netzwerk aus Importfirmen aufzubauen, darunter auch mehrere Scheinfirmen. Und dann organisierten sie Kokaintransporte aus Südamerika, die dann beispielsweise in einer Ladung Bananen in Containern norddeutsche Häfen erreichten. Die Ermittlungsbehörden sprechen von insgesamt mehreren Tonnen Kokain.
0: Und wo ist denn da heute durchsucht worden und gab es Festnahmen?
1: Ja, ein Mann wurde heute früh in Neuenfelde im Bezirk Harburg verhaftet, ein weiterer im Kreis Stormarn und ein dritter in Niedersachsen. Die meisten der 10 Beschuldigten kommen aus Norddeutschland. Das Ganze ist aber ein größerer Ermittlungskomplex, bei dem zahlreiche Behörden beteiligt sind und der bis in die Schweiz reicht. Auch da gab es Durchsuchungen. Und das Bundeskriminalamt BKA sagt, dieser Fall zeige einmal mehr, dass für den internationalen Drogenhandel auch ganz reguläre Firmenstrukturen genutzt werden, wie hier der Fruchthandel, um dem Ganzen einen legalen Anstrich zu geben.
0: Nur ein einziger Tagesordnungspunkt bestimmt heute die Aktuelle Stunde in der hamburgischen Bürgerschaft. Die CDU-Fraktion hatte dabei den kleineren Partner des Senats im Auge. Leistungsbilanz der Grünen im Senat, so der Titel. Anja Grigoleit im Rathaus, was hatte die CDU-Opposition denn da auf dem Zettel?
2: Das reichte vom Hochbahnchaos über die Millionenverschwendung bei Großprojekten bis hin zum gescheiterten Hamburg-Takt. Dennis Gladiator von der CDU sieht hier kein gutes Regieren. Die Bilanz der Grünen sei so wörtlich desaströs. Die SPD ließ in der Debatte ihren Regierungspartner nicht allein. Wir machen das gemeinsam, stellte Fraktionschef Dirk Kienzschaf klar. Ja, man müsse aufklären, warum Großprojekte wie die Klärschlammverbrennung und die Müllverwertung teurer werden als geplant. Aber ein, wie es bei der SPD hieß, grünen Bashing sei da nicht hilfreich. Heike Sudmann von der Linken vermutet hinter der heftigen CDU-Kritik an den Grünen lediglich ein Anbietern der Christdemokraten, um als nächster Koalitionspartner für die SPD bereitzustehen. Ebenfalls hoch her geht es zurzeit bei der Debatte um die sogenannte Regelanfrage. Der rot-grüne Senat will ein entsprechendes Gesetz zum Schutz des öffentlichen Dienstes vor verfassungsfeindlichen Einflüssen. Die CDU hat Zustimmung bereits signalisiert, Linke und AfD sind dagegen. Über den Gesetzesantrag wird in der Bürgerschaft jetzt namentlich abgestimmt.
0: In etwa einer Stunde geht es los. Dann kommen die Innenminister von Bund und Ländern zu ihrer Frühjahrstagung im Hamburger CCH zusammen. Hamburg hat den Vorsitz der Konferenz. Aus dem Kongresszentrum Jörn Streller-Pohl.
3: Noch sind hier nur Polizeibeamte, private Sicherheitskräfte und ein paar Reporter im Foyer des CCH. In einer Stunde etwa werden hier Bürgermeister Peter Tschentscher und Hamburgs Innensenator Andi Grote die Gäste begrüßen. Die eigentliche Arbeit geht morgen los. Auf der Tagesordnung steht dann unter anderem die Frage, wie das neue europäische Asylsystem im Bund und in den Ländern umgesetzt werden soll. Und genau das ist der Grund, warum es heute Abend noch eine Demonstration durch die Hamburger Innenstadt geben wird. Hände weg vom Asylrecht ist das Motto der Demo. Ziel ist das CCH. Weiteres Thema der Innenminister ist dann der Zivilschutz. Für Hamburgs Innensenator Andi Grote ist auch ein schärferes Vorgehen gegen sexuelle Gewalt an Frauen ein zentrales Thema. Die Ergebnisse der Konferenz sollen am Freitag präsentiert werden.
0: Und ein ausführliches Gespräch zur Innenministerkonferenz gibt's auch im Podcast Hamburg heute. Die neue Folge ist jetzt online. In Deutschland hat es voriges Jahr jeden Tag fast 24 antisemitische Vorfälle gegeben. Laut dem neuen Jahresbericht des Recherche- und Informationsstelle Antisemitismus waren es insgesamt mehr als 8.700 und damit in etwa so viele wie im Jahr davor. Allerdings ist die Zahl seit Beginn des Gazakrieges 2023 drastisch angestiegen. Die meisten gemeldeten Fälle waren Beleidigungen oder Schmierereien. Allerdings gab es auch 4 Fälle von extremer Gewalt und 178 Angriffe. Der G7-Gipfel von Evian geht heute zu Ende. Zum ersten Mal seit dem Amtsantritt von US-Präsident Donald Trump gibt es eine gemeinsame Abschlusserklärung. Das bewertet Bundeskanzler Friedrich Merz als großen Erfolg. Angela Ulrich in Evian, was sind denn konkrete Ergebnisse?
4: Das zentrale Thema war ganz klar klar die Ukraine. Volodymyr Zelensky, der ukrainische Präsident, der konnte hier sehr gestärkt abreisen. Für ihn ist das richtig gut gelaufen, denn alle G7-Partner werden ihren militärischen und finanziellen Beitrag für die Ukraine erhöhen. Das ist ja auch schriftlich eben festgehalten in der Gipfelerklärung. Und auch, dass es an Russland sei, den Krieg zu beenden. Dazu wird es auch noch mal verstärkte Sanktionen gegen Russland geben. Auch die USA ziehen ja die Daumenschrauben dann wieder an. Bei Öllieferungen hatten sie sie ja zwischenzeitlich gelockert. Also eine neue Entschlossenheit hier in Evian.
5: Und im Abschlusspapier haben die G7-Staaten außerdem festgehalten, dass bestimmte Rohstoffe aus China nur noch in begrenzten Mengen eingeführt werden sollen. So soll die Abhängigkeit von Importen, zum Beispiel bei seltenen Erden, verringert werden. War es politisch motiviert oder eine Verzweiflungstat? Das war die Frage im Hamburger Prozess gegen einen Mann, der im Dezember bei der Zwangsräumung seines Hauses eine Pistole auf Polizisten gerichtet hatte. Das Landgericht hat ihn heute nun zu einer Bewährungsstrafe von 1 Jahr und 8 Monaten verurteilt. Elke Spanner.
6: Es war Verzweiflung und der Versuch eines sogenannten Suicide by Cops. Nach Überzeugung der Kammer wollte der Angeklagte nicht auf die Polizisten schießen, sondern von diesen erschossen werden. An jenem Dezembertag sollte er sein Haus räumen, das war zwangsversteigert worden. Das hatte er im Detail aber erst 1,5 Stunden vorher erfahren. Seine Ehefrau wusste von dem Termin, hatte ihm aber nichts gesagt, aus Angst vor seiner Reaktion. Als dann die Gerichtsvollzieherin mit Polizisten vor dem Grundstück stand, ging er rein, holte eine Pistole, kam raus und richtete die Waffe auf die Polizisten. Die schossen auf ihn, er wurde verletzt, überlebte aber. Die Staatsanwaltschaft hatte ihn ursprünglich wegen versuchten Mordes angeklagt. Der 74-Jährige steht dem Gedankengut der sogenannten Reichsbürger nahe. Der Vorwurf war, dass er die Polizisten erschießen wollte, weil er den Staat und die Polizisten als Repräsentanten nicht akzeptieren würde. Davon aber ging auch der Staatsanwalt am Ende nicht mehr aus.
5: Bei der Fußball-Weltmeisterschaft greift heute Abend Portugal mit Topstar Cristiano Ronaldo ins Turnier ein. Gegner um 19 Uhr ist die Demokratische Republik Kongo. Und um 22 Uhr spielt dann England gegen Kroatien.
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8: Philipp von Kageneck und das Wetter für uns in Hamburg.
9: Bedeckt jetzt in weiten Teilen der Stadt und auch ein bisschen Regenschauer werden rumziehen. Das Ganze wohl noch so bis 18:30, 19 Uhr. Danach kommt dann nochmal die Sonne raus. Das ist wirklich nur so ein Schauerband, das durchzieht. Es bleibt dabei warm. In Bahrenfeld 23 Grad. Wir sehen teils 24, 25 Grad heute maximal. Also die Temperaturen sommerlich. Morgen sogar noch wärmer bis zu 27 Grad. Auch sonnige Phasen, aber Wolken immer mal wieder zwischendurch und ähnlich wie heute am Nachmittag dann auch Schauer- und Gewitterneigung.
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9: Das hat man um diese Uhrzeit auch alles schon mal wilder. Es ist vielleicht unterdurchschnittlich, aber zahlreiche Verzögerungen natürlich trotzdem. Auf der A7 zum Beispiel Flensburg Richtung Hamburg zwischen dem Dreieck Nordwest und dem Elbtunnel immer mal wieder stockender Verkehr. Und auf der A25 Hamburg Richtung Geesthacht zwischen dem Dreieck Südost und Neu-Allermöhe West stockt es 4 Kilometer. In beiden Fällen gute 10 Minuten, die Sie dann länger brauchen. Auf den Straßen der Stadt, da ist es jetzt aktuell normal voll, überdurchschnittlich viel los auf der Steilshoper Allee Richtung City Nord vor der Kreuzung Fuhlsbütteler Straße, der Baustelle dort. Eine gute Viertelstunde dauert es länger. Und dann die B73 in Harburg stadtauswärts rund um die A7 Anschlussstelle Heimfeld, auch 10-12 Minuten Verzögerung. Der Rest auf den großen Routen des Feierabendverkehrs unter 10 Minuten. Und bei Bussen und Bahnen, da läuft es auch nach Plan.
8: Stefan Heller und um 17.17 Uhr Frühstück bei Stefanie. Die lustigsten Sprüche aus Hamburgs lustigster Radio-Comedy. Gleich bei uns und für die größten Hits aller Zeiten, Neil Young, Heart of Gold und Bryan Adams, Summer of 69, NDR 90,3.

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2: Georg, das soll man ja nur erstmal gar nicht mehr, weil man soll ja in der Armbeuge, aber da komme ich nicht ran.
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0: Guten Tag, meine Damen und Herren. Hier ist NDR 90,3 mit dem Gute-Laune-Nachmittag und Stefan Heller. Höre ich auch ganz gerne. Ihre Dagmar Werkhoff.
1: Und für die größten Hits aller Zeiten, Cloud.

0: Hier ist NDR 90,3 und es riecht frisch geregnet. Es riecht ja gut, Philipp, aber muss ja eigentlich nicht sein, das Wetter für uns in Hamburg.
1: Man könnte auch sagen Hamburger Luftfeuchtigkeit, weil es ist ja wirklich ein ganz leichter Regen. Also ich bin extra rausgegangen eben, um ihn zu spüren. Es ist kein starker Regen, aber so ein bisschen tröpfelt es jetzt gerade stadtweit. Das Ganze bei warmer Luft, in hohe Luft, 24 Grad messen wir da. Die Topwerte heute, ja so 24, 25 Grad, also fühlt sich schon trotz des leichten Regens sommerlich an. Und der ist auch endlich, ich sag mal so in einer Stunde, Stunde 15 Minuten ist das dann durchgezogen. Da haben wir nochmal Chance auf Sonnenstrahlen. Morgen auch Sonne mit dabei, aber immer wieder auch Wolken. Es wird schwül warm bei bis zu 27 Grad. Da könnten wir nachmittags dann auch wieder Schauer oder sogar Gewitter sehen.
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1: Die Straßen sind voll, aber es spielen sich keine großen Dramen ab auf der A7 Flensburg Richtung Hamburg zwischen dem Dreieck Nordwest und dem Elbtunnel. Insgesamt 3 Kilometer stockender Verkehr. Abschnittsweise geht es dann auch mal dazwischendurch wieder. A25 Hamburg Richtung Gestach zwischen dem Dreieck Südost und Neu-Allermöhe West. Da 4 Kilometer stockender Verkehr, baustellenbedingt, dauert gut 10 Minuten länger. Auf den Straßen der Stadt ist auch viel los, aber es gibt keine ganz langen, überraschend langen Staus. Die Schleißhofer Allee in Richtung City Nord, die ist leicht überdurchschnittlich voll. Eine Viertelstunde dauert es länger vor der U5-Baustellenkreuzung und die B73 stadtauswärts. Rund um die A7-Anschlussstelle Heimfeld auch stockender Verkehr, kann da auch noch mal 10 Minuten dauern. Ansonsten auch bei Bussen und Bahnen keine Störungen gemeldet. Und Volker hat noch eine Meldung, einen Blitzer, den er gesehen hat. An der Friedrich-Ebert-Straße stadtauswärts, kurz vor der Ecke Bindfeldweg.
0: Für Ihre Blitzer- und Staumeldungen rufen Sie uns gerne an. Machen Sie es für Volker unter 08000 90 93 3. Ihr Anruf kostenfrei ins Verkehrszentrum Roter Baum. Mit Stefan Heller und für die größten Hits aller Zeiten die Stones, Angie und Mike and the Mechanics, Silent Running, NDR 90,3. 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
2: Ja, wer liebt sie nicht? 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Wir schauen heute mal, was unsere Kollegen von dem NDR-YouTube-Format Studio 16 gemacht haben. 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Und einige werden es schon gehört haben. Immer seltener aus Norddeutschland. Und dieser Frage gehen wir da heute nach.
1: Wo er herkommt, wissen wir. Otto Walkes wohnt in den Elbvororten und der war in der Elbphilharmonie.
2: Genau so ist es. Und wir wissen ja auch, dass Otto Walkes ein Herz für Tiere hat, seit es nämlich Ottifanten gibt. Und passend dazu hat er jetzt sein ganzes Herz für Tiere gezeigt in der Elbphilharmonie. Er hat nämlich aufgeführt den Karneval der Tiere. Und ich kann schon mal verraten, es war ein sehr kurzweiliger Abend.
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2: I Don't Wanna Lose You, gleich von Tina Turner. Vorher Bianca Speck mit allem, was aktuell ist.
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3: Hamburg prüft künftig Verfassungstreue bei Bewerbern im öffentlichen Dienst. Hamburger Staatsanwaltschaft gelingt Schlag gegen Drogenbande. Kanzler Merz ist zufrieden mit dem G7-Gipfel in Evian. Das Wetter bewölkt und Schauer möglich, um die 23 Grad. Die hamburgische Bürgerschaft hat zugestimmt. Künftig werden fast alle Anwärter für den öffentlichen Dienst vom Verfassungsschutz überprüft. Aus dem Rathaus Jenny Witt.
4: Das Gesetz soll Extremisten von der Verwaltung, den Gerichten und den Schulen fernhalten. Ein notwendiger und kein leichtfertiger Schritt, sagt Innensenator Andi Grote. Und Bewerber würden heraus.

0: Herausfinden, was der Verfassungsschutz über sie sagt.
1: Alle für die Einstellungsentscheidung maßgeblichen Erkenntnisse werden mitgeteilt. Er kann dazu Stellung nehmen. Er kann das auch angreifen.
0: Laut Grote sind im vergangenen Jahr rund 50 Menschen mit extremistischen Ansichten im öffentlichen Dienst entdeckt worden, vorwiegend in Schulen. Verfassungsfeinde hätten nichts im öffentlichen Dienst zu suchen. Das vertritt auch die CDU, die für das Gesetz gestimmt hat. Die Linken und die AfD kritisieren es aufs Schärfste. Menschen würden sich nicht mehr trauen, Kritik zu äußern, so der AfD-Abgeordnete Christoph Walczak.
2: Erst wird durchleuchtet, dann wird ausgesiebt, am Ende wird geschwiegen, wie auf dem Friedhof, nicht wie in einer Demokratie.
0: Das Gesetz sei ein Irrweg, so Dennis Cellik von den Linken. Eine moderne Version des radikalen Erlasses aus den 70ern.
3: Wer ernsthaft die Demokratie schützen will, schafft kein Klima der Einschüchterung und der Repression.
0: Die Fronten waren klar, die Abstimmung ebenso. Das Gesetz wird eingeführt.
4: Wieder ist eine Drogenbande aufgeflogen, die tonnenweise Kokain über den Hamburger Hafen ins Land gebracht haben soll. Das gab es ja schon öfter. In diesem Fall aber sollen die mutmaßlichen Anführer im internationalen Fruchthandel tätig gewesen sein. In der 90,3 Polizeireporter Ingmar Schmidt. Wie sind Sie denn dabei vorgegangen?
5: Also in diesem großen Ermittlungsverfahren gibt es 10 Beschuldigte und die sollen laut Staatsanwaltschaft Hamburg ihr Wissen im Fruchthandel ausgenutzt haben, um ein ganzes Netzwerk aus Importfirmen aufzubauen, darunter auch mehrere Scheinfirmen. Und dann organisierten sie Kokaintransport aus Südamerika, die dann beispielsweise in einer Ladung Bananen in Containern norddeutsche Häfen erreichten. Die Ermittlungsbehörden sprechen von insgesamt mehreren Tonnen Kokain.
4: Und wo ist denn da heute durchsucht worden und gab es Festnahmen?
5: Ja, ein Mann wurde heute früh in Neuenfelde im Bezirk Harburg verhaftet, ein weiterer im Kreis Stormarn und ein dritter in Niedersachsen. Die meisten der 10 Beschuldigten kommen aus Norddeutschland. Das Ganze ist aber ein größerer Ermittlungskomplex, bei dem zahlreiche Behörden beteiligt sind und der bis in die Schweiz reicht. Auch da gab es Durchsuchungen. Und das Bundeskriminalamt BKA sagt, dieser Fall zeige einmal mehr, dass für den internationalen Drogenhandel auch ganz reguläre Firmenstrukturen genutzt werden, wie hier der Fruchthandel, um dem Ganzen einen legalen Anstrich zu geben.
4: Für Bundeskanzler Friedrich Merz ist der G7-Gipfel, der heute zu Ende geht, der Anfang einer neuen Einigkeit der Mitgliedsländer. Im ARD-Interview hat Merz hervorgehoben, dass die Zusammenarbeit mit US-Präsident Donald Trump konstruktiv gewesen sei. Aus Evian, Georg Schwarte.
6: Das Friedensabkommen mit dem Iran, das am Freitag in der Schweiz unterzeichnet werden soll, lobte der Kanzler ausdrücklich. Die Straße von Hormus werde nach allem, was man wisse, im Verlauf der nächsten Tage wieder ohne Gebühren vollständig geöffnet. Das sei auch für die Energiepreise in Europa wichtig und eine gute Nachricht. Mit Blick auf die brisante Lage im Libanon warnte der deutsche Bundeskanzler Israel vor einer erneuten Eskalation im Kampf gegen die Hisbollah. Israel dürfe dort nicht zum Konflikttreiber werden. Das wiedererlangte Interesse des US-Präsidenten am Ukraine-Krieg begründete Merz auch mit dem Druck der übrigen G7-Staaten. Sie hätten Trump hier in Evian nachdrücklich erklärt, dass nur aus einer Position der militärischen Stärke der Ukraine Russland die Einsicht erlangen werde, dass es diesen Konflikt nicht gewinnen könne.
4: Die Innenminister von Bund und Ländern treffen sich in diesen Minuten zu ihrer Frühjahrskonferenz in Hamburg. Dabei geht es unter anderem um die zivile Verteidigungsfähigkeit Deutschlands im Krisenfall. Dazu wird diese Woche auch Verteidigungsminister Boris Pistorius im CCH erwartet. Außerdem sprechen die Innenminister über Erleichterungen bei der Abschiebung straffälliger Flüchtlinge. Weiteres Thema ist der Kampf gegen sexualisierte Gewalt im Internet. War es politisch motiviert oder eine Verzweiflungstat? Das war die Frage im Prozess gegen einen Mann, der im Dezember bei der Zwangsräumung seines Hauses eine Pistole auf Polizisten gerichtet hatte. Das Hamburger Landgericht hat ihn heute zu einer Bewährungsstrafe von 1 Jahr und 8 Monaten verurteilt. Ecke Spanner.
7: Es war Verzweiflung und der Versuch eines sogenannten Suicide by Cops. Nach Überzeugung der Kammer wollte der Angeklagte nicht auf die Polizisten schießen, sondern von diesen erschossen werden. An jenem Dezembertag sollte er sein Haus räumen, das war zwangsversteigert worden. Das hatte er im Detail aber erst 1,5 Stunden vorher erfahren. Seine Ehefrau wusste von dem Termin, hatte ihm aber nichts gesagt, aus Angst vor seiner Reaktion. Als dann die Gerichtsvollzieherin mit Polizisten vor dem Grundstück stand, ging er rein, holte eine Pistole, kam raus und richtete die Waffe auf die Polizisten. Die schossen auf ihn, er wurde verletzt, überlebte aber. Die Staatsanwaltschaft hatte ihn ursprünglich wegen versuchten Mordes angeklagt. Der 74-Jährige steht dem Gedankengut der sogenannten Reichsbürger nahe. Der Vorwurf war, dass er die Polizisten erschießen wollte, weil er den Staat und die Polizisten als Repräsentanten nicht akzeptieren würde. Davon aber ging auch der Staatsanwalt am Ende nicht mehr aus.
4: Bei der Fußball-Weltmeisterschaft greift heute Abend Portugal mit Topstar Cristiano Ronaldo ins Turnier ein. Gegner um 19 Uhr ist die Demokratische Republik Kongo. Und um 22 Uhr spielt dann England gegen Kroatien.
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9: Philipp von Kageneck und das Wetter für uns in Hamburg.
10: Ist inzwischen trüb bewölkt und tröpfelt immer mal wieder ein wenig, aber warm bleibt's in Eppendorf im Moment. 24 Grad, da liegen wir noch im Bereich der Topwerte. Und dieses, ja, trübe, leicht tröpfelnde Wetter wird aber auch nicht den ganzen Abend weitergehen. Also schon im Laufe des Abends hört das mit den Schauern auf. Und dann kommt auch noch mal ein, zwei Sonnenstrahlen raus. Morgen, da haben wir mehr Wolken als heute, aber immer noch reichlich sonnige Abschnitte. Bis zu 27 Grad werden es, also noch mal wärmer und auch noch mal schwüler. Bedeutet, da können wir am Nachmittag auch wieder so mit Schauern und vielleicht sogar Gewittern rechnen.
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10: Auf der A7 Flensburg Richtung Hamburg, da stockt es zwischen Stellingen und dem Elbtunnel auf 4 Kilometern. Dann A25 Hamburg Richtung Geesthacht zwischen dem Dreieck Südost und Neu-Allermöhe West. 5 Kilometer stockend, eine Viertelstunde dauert es dort länger wegen der Bauarbeiten. Darüber hinaus aber keine überraschenden Staus oder Verzögerungen. Das ist ein völlig normales Berufsverkehrsbild mit vollen Straßen rund um Baustellen. Kann es dann nochmal 5, 6 Minuten länger dauern. Aber alles nichts Wildes. Und bei Bussen und Bahnen, da läuft es im Moment auch nach Plan.
9: Stefan Heller hier und die größten Hits aller Zeiten bekommen Sie bei uns. Zuverlässig Neil Diamond, I Am I Said, gleich Tina Turner, I Don't Wanna Lose You. 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

0: zum Feierabend Fußball gucken, da spielen. Portugal heute mit Ronaldo um 19 Uhr ist Anpfiff und dann 22 Uhr Kroatien gegen England mit dem mittlerweile Ex-HSV Luka Vucevic, der 19 Jahre junge Kroate, hatte dem HSV zum Klassenerhalt verholfen als Leihgabe von Tottenham Hotspur. Und jetzt wollen alle europäischen Topclubs eben Luka Vucevic haben, dass der bei denen spielt. Heute sein großer Auftritt gegen England und Harry Kane mit seiner kroatischen Nationalmannschaft und Lars Pegelo über Luka Vucevic.
1: Im Frühjahr, als er gerade 19 geworden ist, hat Luka Vucevic zum ersten Mal für Kroatien gespielt und jetzt schon seine erste WM.
2: Meine erste WM, das bedeutet mir sehr viel. Es ist ein Traum, schon in meinem Alter dabei zu sein. Wir werden ein gutes Turnier haben, denn wir haben Topspieler und ein wirklich gutes Team.
1: Sagt Luka Vucevic, 1,90 Hühne und kroatischer Abwehrchef mit voller Überzeugung. Auch vom ersten Gegner England und seinem direkten Gegenspieler Harry Kane hat Vucevic keine Angst.
2: Naja, er ist einer der besten Stürmer der Welt. Gegen eines der besten Teams ins Turnier zu starten, ist doch auch gut. Macht bestimmt Spaß, zuzugucken.
1: So wie es in der vergangenen Saison in Hamburg Spaß gemacht hat, Luka Vucevic zuzugucken. Überragend im Kopfball, Top-Spielverständnis, super Zweikampfwerte. HSV-Kollege Nikolai Rimberg schwärmt.
3: Er ist 19 Jahre alt, spielt wie ein 30-Jähriger, so abgeklärt. Es gibt nichts, was ich da aufzählen könnte, was dieser Junge nicht kann. Wir spielen hier jeden Tag Tagball, da sehe ich Sachen, die sind unglaublich. Deswegen, ich gönne ihm von Herzen die beste Karriere, die es nur geht.
1: Auch wenn diese Karriere nach der WM nicht beim HSV weitergeht. Davon geht jedenfalls HSV-Vorstand Erik Huwe aus, der Vucevic Marktwert auf 70 Millionen Euro schätzt. Die HSV-Fans zu Huwe fiebern mit Vucevic.
4: Dann drücken wir die Daumen, dass Luka eine herausragende WM spielen kann und am ersten Spiel dann die Engländer mit den Kroaten ärgern kann. Das sind, glaube ich, alle HSVerinnen und HSV, also große Kroatien-Fans.
1: So wie Luka Vucevic als junge Kroatien-Fan war, als sein Land 2018 im WM-Endspiel war. Und was geht diesmal?
2: Es wäre ein Traum zu gewinnen, egal gegen wen. Wir haben ein spezielles Team und werden schon gegen England alles geben. Mal sehen, was passiert.
1: Vielleicht ja was ganz Großes mit Kroatien und Luka Vucevic.
0: Lars Pegelo eben über Luka Vucevic und den mittlerweile wahrscheinlich Ex-HSV-Spieler sehen Sie dann ab 22 Uhr. Kroatien spielt gegen England und ab 19 Uhr Ronaldo mit Portugal gegen Kongo. 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

0: hier ist NDR 90,3 und Philipp von Kageneck hat das Wetter für uns in Hamburg. Zwischendurch jetzt ein bisschen Regen, hier auch bei uns in Loch steht. Es riecht ganz gut, aber die Sonne kommt vielleicht nochmal wieder.
1: Ja, also wir haben das meiste an Regenschauern jetzt schon gesehen. Das hört jetzt langsam wieder auf und es gibt die Chance, dass die Wolkendecke dann auch nochmal ein, zwei Lücken kriegt. Dass wir nur sicherstellen, dass die Sonne noch da ist. Ist aber ohnehin auch durch die Schauer jetzt nicht abgekühlt. 24 Grad messen wir in Dulsberg, da liegen wir noch im Bereich der Top-Temperaturen. Morgen sogar bis zu 27 Grad. Etwas mehr Wolken als heute, aber immer noch sonnige Abschnitte. Aber es wird noch wärmer, es wird auch schwüler. Das könnte eben dann am Nachmittag, am Abend auch wieder zu Schauern oder sogar vereinzelt Gewittern führen.
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1: Auf den Autobahnen hakt es vor allem noch auf der A25 Hamburg Richtung Geesthacht. Zwischen dem Dreieck Südost und Neu-Allermöhe West stockt es 4 Kilometer. Bis zu 15 Minuten dauert es da baustellenbedingt länger. Ansonsten ist es in Ordnung mit der Verkehrslage. Die großen Autobahnen, klar, die sind voll. Die großen Routen in der Stadt, im Feierabendverkehr auch. Aber da gehen die Verzögerungen auch schon wieder spürbar zurück. Da sehe ich im Moment nichts, was über 10 Minuten hinausgeht. Und bei Bussen und Bahnen, da läuft es im Moment auch nach Plan.
0: Ihre Blitzer und Staumeldungen 08000 90 93 3. Ihr Anruf kostenfrei ins Verkehrszentrum Roter Baum. Vanilla hier und für die richtig gute Laune gleich Monty Pythons Always Look on the Bright Side of Life und vorher Mike Oldfields und Maggie Reilly's Two Friends.

0: wirklich mitpfeift oder mitsingt, der braucht ein Hörgerät. Always look on the bright side of life für die größten Hits aller Zeit. Macht richtig Spaß und NDR 90,3 um 8.40 Uhr auch.
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Das war Ihr gute Laune Nachmittag mit Stefan Heller. Gleich hören Sie Patricia Seeger. Nach den 19 Uhr Nachrichten eine Stunde Kultur pur im Kulturjournal und für die größten Hits aller Zeiten bis dahin. Zum Beispiel Cock Robbins, The Promise You Made oder Reach Out, I'll Be There von Gloria Gaynor bei NDR 90,3. 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
1: Und nach Falco gibt's hier gleich Musik bei uns von Simply Red, For Your Babies im Kulturjournal gleich. Davor jetzt das Aktuelle, alles was die Stadt heute bewegt.
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3: Hallo, herzlich willkommen zu einer neuen Folge Hamburg heute. Hier sprechen wir ja über Themen, die unsere Stadt heute beschäftigt haben. Ich bin Tanja Richter und wir haben hohen Besuch in der Stadt. Bundesinnenminister Alexander Dobrindt ist da und der Bundesverteidigungsminister Boris Pistorius, der kommt auch noch. Warum? Ja, die Innenministerinnen und Minister treffen sich im CCH. Ein wichtiges Thema dort ist die zivile Verteidigung. Das hat Hamburgs Innensenator Andi Grote gesagt.
4: Dazu gehört der Schutz der Bevölkerung, aber dazu gehört auch die Versorgung der Bevölkerung. Dazu gehört auch das Thema Unterstützung der Streitkräfte, Logistik. Dazu gehört aber auch die Aufrechterhaltung von Staats- und Regierungsfunktionen. Also wie bleiben wir noch handlungsfähig als Staat in einem Ernstfall?
3: Was das Treffen für uns bedeutet, also ob wir mit Einschränkungen rechnen müssen und mehr, besprechen wir gleich. Außerdem hat das Landgericht einen Mann verurteilt, der eine Pistole auf Polizisten gerichtet hat. Und in der Bürgerschaft, da hat die CDU die Grünen heftig angegriffen. Was da los war, auch dazu mehr in dieser Folge vom 17. Juni.
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0: Land noch sicherer machen. Darum geht's ab heute Abend im CCH hier in Hamburg am Dammtor, denn dort treffen sich bis Freitag die Innenministerinnen und Minister von Bund und Bundesländern zu ihrer Frühjahrskonferenz. Und erstmals kommt auch der Bundesverteidigungsminister Boris Pistorius dazu. Für uns ist Jörn Strelapol mit dabei. Jörn, es steht ja eine ganze Menge auf der Agenda. Was sind denn die Hauptthemen und was ist da geplant?
1: Das Problem ist so ein bisschen, die Tagesordnung ist nicht öffentlich. Da muss man sich so ein bisschen drauf verlassen, was die Teilnehmerinnen und Teilnehmer, also die Senatoren und Minister und die Pressesprecher uns dann erzählen. Aber wir haben natürlich ein Vorgespräch gehabt mit Andi Grote, dem Hamburger Innensenator, weil Andi Grote ja gerade Chef der Innenministerkonferenz ist. Und für ihn gibt es drei Schwerpunktthemen. Das ist natürlich einmal das Thema Migration. Wir haben jetzt die Einigung auf europäischer Ebene gehabt für ein gemeinsames europäisches Asylsystem, heiß diskutiert. Und jetzt geht es auf der Innenministerkonferenz unter anderem darum, wie dieses System in Deutschland und in den einzelnen Bundesländern dann tatsächlich umgesetzt wird. Das zweite wichtige Thema ist das Thema Zivilschutz. Wir Hamburgerinnen und Hamburger kennen das ja von diesen großen Übungen, von diesen Red Storm Übungen. Die sind ja auf den ersten Blick Bundeswehrübungen, aber eigentlich geht es da schon darum, wie Bundeswehr und zivile Stellen enger miteinander zusammenarbeiten. Und dann gibt es noch ein drittes Thema aus Hamburger Sicht, das ist ziemlich wichtig, glaube ich. Es geht darum, wie noch besser gegen sexuelle Gewalt gegen Frauen angekämpft werden kann. Da geht es speziell um eine Sache, diese Vergewaltigungsvideos, über die schon viel geredet worden ist. Da ist es bislang so, dass die Menschen, Männer, die sich diese Vergewaltigungsvideos angucken, sich nicht strafbar machen. Und da sagt Andi Grote, das muss sich ändern, dass schon das Angucken dieser Videos eine Straftat ist.
0: Was bedeutet denn eigentlich das Treffen für uns hier in Hamburg? Also was bekommen wir davon in unserem Alltag möglicherweise mit?
1: Also ich glaube, wenn du heute Dammtor ein- und aussteigen würdest, das Ganze findet ja im CCH statt. Ich glaube, da wird man gleich schon viel Polizei sehen, viel Blaulicht sehen rund um Dammtor und CCH. Vielleicht gibt es in der Innenstadt ein paar mehr Polizeieinsätze. Vielleicht gibt es auch mal eine Demo, wo dann Polizei ist. Aber ich glaube, viel mitkriegen wird man davon nicht, außer man muss dahin, wie ich, und sich durchchecken lassen mit allen Geräten, weil man von dort berichtet.
0: Also müssen wir keine Einschränkungen erwarten.
1: Nein.
0: Dankeschön, Jörn. War das eine politisch motivierte Tat oder eine Verzweiflungstat? Um diese Frage ging es am Hamburger Landgericht. Ein 74-jähriger Mann aus Lurup war wegen versuchten Mordes angeklagt. Er hatte bei der Zwangsräumung seines Hauses eine Waffe gezogen und auf Polizistinnen und Polizisten gerichtet. Heute ist der Mann dann zu 1 Jahr und 8 Monaten Haft auf Bewährung verurteilt worden. Darüber spreche ich jetzt mit unserer Gerichtsreporterin Elke Spanner. Elke, eine Bewährungsstrafe, das klingt ja jetzt nicht nach einer Verurteilung wegen versuchten Mordes.
2: Nee, genau, das ist es auch nicht geworden. Er ist jetzt verurteilt worden wegen Widerstands gegen die Staatsgewalt und wegen Waffendelikten. Das Gericht ist nicht mehr von einem versuchten Mord ausgegangen. Ursprünglich hatte die Staatsanwaltschaft gedacht, er wollte auf die Polizisten schießen, also Tötungsvorsatz. Und Mord sollte es deswegen sein, Mordversuch, weil er als Reichsbürger galt. Und man war davon ausgegangen, noch in der Anklage, dass er auf die Polizisten schießen wollte, weil er sie nicht als Vertreter der Staatsgewalt akzeptieren wollte. Und deswegen sozusagen politisch motiviert sie attackieren wollte. Und davon ging das Gericht nicht mehr aus. Es ist davon ausgegangen, es war eine Verzweiflungstat.
0: Okay, was war denn da im Vorfeld los?
2: Es war so, dass sein Haus zwangsversteigert worden war, weil sie Schulden angetürmt hatten. Das wusste er aber lange gar nicht, weil seine Frau sich wohl immer zu Hause um die ganzen Papiersachen gekümmert hatte. Die Frau war aber selber psychisch sehr angeschlagen, hat dann irgendwann die ganzen Rechnungen alle ignoriert und einfach irgendwo in die Ecke gelegt und ihm nicht gezeigt. Das heißt, er wusste gar nicht, wie dramatisch die Lage ist. Dann irgendwann wusste er das, wusste aber nicht, dass das Haus schon zwangsversteigert worden war. Das hat er erst 1,5 Stunden vorher erfahren. Und da soll er dann aus lauter Verzweiflung, weil er da erst realisiert hat, dass er aus dem Haus raus musste, soll er dann beschlossen haben, sich das Leben zu nehmen. Davon ist das Gericht jetzt überzeugt. Und zwar wollte er aber nach Überzeugung des Gerichts sich nicht selber umbringen, sondern er wollte sich von der Polizei erschießen lassen. Er wollte einen sogenannten Suicide by Cops begehen. Sprich, laut dem Gericht hat er die Waffe auf die Polizisten gerichtet, damit sie ihn dann erschießen. Die haben auch wirklich geschossen, haben ihn auch getroffen 4-mal, aber glücklicherweise nicht tödlich verletzt, sondern so, dass er das Ganze überlebt hat.
0: Oh Mann, Wahnsinn. Dankeschön, Ecke.
2: Gerne.
0: In der hamburgischen Bürgerschaft, da ging es heute ziemlich ab. Dort hat nämlich die CDU die Aktuelle Stunde mit einem verbalen Angriff auf sämtliche Senatorinnen und Senatoren der Grünen begonnen. Sie hätten Versprechen gebrochen und ihre Bereiche nicht unter Kontrolle. Von dem öffentlichen Nahverkehr bis zur Justiz gehe alles schief, hieß es. Dazu dann noch die Großprojekte, die viel teurer werden als geplant. Meine Kollegin Jenny Witt ist für uns im Rathaus. Jenny, woher kommt denn diese scharfe Kritik und warum jetzt?
3: Für einen Wahlkampfauftakt ist es noch ein bisschen früh, aber aus grüner Sicht will die CDU hier auf jeden Fall möglichst sensationelle Schlagzeilen ergattern. Stimmt nicht, sagt die CDU. Hier geht's um die Leistungsbilanz der Grünen und die sei einfach desaströs. Das sagte Dennis Gladiator, gerade beim öffentlichen Nahverkehr.
4: Es gibt keine flächendeckenden ÖPNV- und On-Demand-Angebote, keine verlässlichen Takte und keine spürbare Entlastung für Pendlerinnen und Pendler. Und Herr Tjarks, bei der Hochbahn und beim HVV herrscht ein grünes Führungschaos. Das Führungspersonal wird entlassen oder es läuft ihnen weg und Nachfolger sind nicht in Sicht. Das ist wirklich schlechtes Regieren.
3: Ja, die Öffis waren ein ganz großes Thema, aber Dennis Gladiator kritisierte auch Justizsenatorin Anna Gallina und Wissenschaftssenatorin Mariam Blumenthal, weil die Hochschulen zu wenig Geld hätten, weil in der Justiz viele Verfahren viel zu lange auf Eis lägen. Und dann erwähnte er noch, dass auch die Stelle des Antisemitismusbeauftragten immer noch nicht besetzt sei. Also ein richtiger Rundumschlag.
0: Okay, und wie haben die Grünen auf diese Kritik reagiert?
3: Ja, das war ganz interessant. Also auf den Senatsbänken, da sah man ganz verschiedene Gesichtsausdrücke. Katharina Fegebank sah sehr grimmig aus während dieser Debatte. Die Umweltsenatorin Mariam Blumenthal eher nachdenklich und Agnes Tjarks, der Verkehrssenator, der versuchte die Kritik hier und da wegzulachen. Nebenan der erste Bürgermeister Peter Tschentscher, der ließ diese Debatte so ein bisschen abperlen. Aber dann ging Verkehrssenator Tjarks zum Rednerpult und sagte, das sei Pöbelei, Politik sei einfach herausfordernd und gerade beim Verkehr stünden große Aufgaben an. Dafür brauche man eben Ausdauer und Mühe und auch Geld statt Pöbelei. Und wenn Unternehmen wie die Hochbahn Schulden machen, dann hätte das auch Gründe, weil man eben in neue Züge investieren müsse, zum Beispiel, die so einiges kosten.
5: Und jetzt sagen Sie, die Hochbahn hat Schulden. Ja, hat sie. Sie hat zum Beispiel 250 Millionen Euro angezahlt für den DT6. Damit Hamburg eine neue U-Bahn-Linie, die Sie übrigens unterstützen, sagen Sie zumindest, haben kann, weil dafür braucht man nämlich Fahrzeuge, um auf ihnen zu fahren. Sie macht übrigens auch Schulden, weil sie gerade 12 Brücken auf der U3 gleichzeitig saniert.
3: Ja, und außerdem seien die meisten HVV-Kunden sehr zufrieden. Das hätten Umfragen wieder und wieder gezeigt.
0: Dankeschön, Jenny, für die Infos. Das war die gekürzte Hamburg-Heute-Fassung. Die komplette Version gibt's wie immer schon ab 17 Uhr, zum Beispiel in der NDR Hamburg-App oder auch in der ARD Sounds-App. Tschüss!
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7: Mit dem Wetter für uns in Hamburg. 22 Grad haben wir es im Moment, zum Beispiel in Altona. Ist ziemlich feucht draußen. Auch in der Nacht kann es noch einzelne Schauer geben. Die Temperatur geht runter bis 15 Grad. Und morgen etwas Sonne, oft auch bewölkt. Einzelne Schauer sind möglich und auch Gewitter. Das Ganze bei heißen 27 Grad morgen. Blitzer und Staus aus unserem Verkehrszentrum Roter Baum. Und soweit ich das sehen kann, sollten Sie überall gut durchkommen. Alle Straßen sind frei in der Stadt. Gute Fahrt!
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7: Heute mit diesen Themen. Wir klären, wie es war bei Otto mit Schweizer Kammerorchester und seinen Ottofanten in der Elfi beim Karneval der Tiere. Haben mit jungen Musikern gesprochen, warum sie überglücklich sind über Hamburgs neues Landesjugendgitarrenorchester und welche Chancen sie sich davon erhoffen. Und verraten, was die erste Ausstellung der britischen Fotografin Frankie Raffles in Deutschland besonders macht, die gerade läuft bei der Hamburger Fototriennale. Das und mehr heute im Kulturjournal. Ich bin Patricia Seeger. Schönen Abend.

0: Der Karneval der Tiere ist eins der bekanntesten klassischen Musikwerke, aber wenn man es durchspielt, auch nur etwa über 20 Minuten lang, nicht viel mehr. Für einen großen Abend wie jetzt in der Elbphilharmonie braucht es da schon ein bisschen mehr. Also hat sich das Kammerorchester Les Phénix aus der Schweiz einen prominenten Erzähler für lustige Passagen dazu geholt. Otto Waalkes, Danny Marques Marsalo hat sich das fürs Kulturjournal angeschaut.
1: Hallo Hamburg!
2: Otto begrüßt die Elbphilharmonie und das Orchester Les Phénix so, wie Otto nun mal jedes Publikum begrüßt. Und schnell geht es dann in die Musik.
3: Wie sieht es bei Ihnen aus? Sind Sie fertig? Wie sagt man in der Schweiz? Seid's ready?
2: Der Karneval der Tiere ist so bekannt und beliebt. Was soll man da noch hinzufügen? Otto ist die Zutat, die so keine andere Aufführung der Musik von Camille Saint-Saëns hat. Nach und nach geht das Orchester die einzelnen Tiere durch. Hühner, Schildkröte, Elefant und so weiter. Dazwischen textet Otto Hühner.
3: Ich helfe Ihnen. Hier, dieses Ei, schauen Sie sich das mal näher an. Und damit es jeder sehen kann, gehe ich ein bisschen näher. Oh, entschuldige.
2: Ein Kunststoffei springt wie ein Tennisball, als Otto es aus Versehen fallen lässt.
3: Denn dieses Ei entspringt bei Zeiten einem Tier, das ohne Schwierigkeiten fast jeden Tag ein neues legt. Nun hat sich ein Verdacht geregt. Na, ich will es nicht zu spannend machen. Wir hören gleich nicht die Möwen lachen. Nun raten Sie mal etwas kühner, was da gleich lacht. Das sind die...
2: Ausgedacht hat sich diesen Abend Orchesterchef Matthias Kleibömer, der auch Cello spielt. Die Kontaktaufnahme vom schweizerischen Graubünden nach Hamburg und zu Otto, das war nicht so einfach.
4: Otto, ja, wir kennen ihn auch in der Schweiz, er war da unsere erste Wahl. Und das Projekt entwickelt sich jetzt schon seit 5 Jahren. Man schickt ein Mail und schickt nochmal ein Mail und schickt 4 Wochen später nochmal ein Mail. Und irgendwann, ja, irgendwann... wird das Mail beantwortet. Irgendwann entwickelt sich das.
2: 4 Tage haben Orchester und Otto gemeinsam geprobt.
3: Kommen wir nun zu meinem Lieblingstier, dem Ottifanten.
5: Wunderbar. Es ist wirklich ganz toll.
6: Ja, perfekte Kombi aus so ein bisschen eben musikalischer Untermalung, so ein bisschen klassisch, was halt so zur Elfi gut passt, aber eben auch klassisch Otto, was man halt liebt, was man kennt und wo man auch einfach mitmachen kann.
5: Wir lieben Karneval der Tiere und mit Otto war es natürlich perfekt.
2: Kurzweiliger kann ein Abend kaum noch sein. Und Otto lässt sich nicht lumpen. Als er 10 kleine Ottifanten einbaut,
7: 10 kleine Ottifanten klettern über Zäune,
2: läuft er mit einem Bastkorb über die Bühne und wirft bunte Plüschottifanten ins Publikum. Und als nur noch einer übrig ist,
7: 1 kleiner Ottifant,
2: rollt er eine Kanone auf die Bühne und schießt 1 Dutzend Ottifanten in die Luft, sodass auch obere Etagen welche abbekommen. Karneval der Tiere mit Ottifanten. Das war schön.
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0: ganz langsam hört's auf. Musik aus Hamburg war das, Johannes Oerding im Kulturjournal hier bei NDR 90,3. Und jetzt zu Olivia Jones. Olivia Jones ist ja aus der Hamburger Kulturszene nicht mehr wegzudenken und spätestens seit dem ZDF-Film Olivia ist die Drag Queen deutschlandweit bekannt. Das Biopic zeigt den steinigen Weg aus Olivias Heimatstadt Springe bei Hannover bis zum Durchbruch auf dem Hamburger Kiez. Besonders die Szenen des jungen Oliver zu Hause mit seiner Mutter sind eindringlich.
1: Du musst einfach normal sein.
2: Was ist das?
1: Das ist abartig, das zu machen. Wer sowas macht, ist...
2: Das war's.
1: Abschaum.
3: Was soll aus dir werden?
2: Aus mir muss nichts mehr werden. Ich bin schon was.
3: Ja. Was denn?
2: Ich bin Travestiekünstler.
3: Travestie ist kein Beruf, Oliver.
2: Doch, natürlich.
3: Nein, es ist kein Beruf. Du musst versuchen, aufzuhören mit dem Ganzen hier.
2: Aber
3: das ist nicht normal.
2: Entscheidest du jetzt,
3: nicht
2: normal
3: ist? Normal, aber. Das ist abartig.
0: Annette Frielz als Mutter des jungen Oliver und der wird gespielt von Johannes Hegemann und wurde gerade für seine Rolle ausgezeichnet und zwar beim Festival de Television in Monte Carlo, übrigens Ex-Thalia-Schauspieler. Johannes Hegemann ist dort als bester Schauspieler ausgezeichnet worden und zwar sowas von verdient, sagen wir Glückwunsch. Und falls Sie Olivia noch nicht gesehen haben, gibt's in der ZDF-Mediathek. Toller Film.

0: 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In Zeiten, wo überall gespart wird, ist es nicht unbedingt selbstverständlich, dass Leute gefördert werden, wenn sie ein besonderes Talent haben. Auch deshalb ist es toll, dass Hamburg jetzt ein neues Musikensemble hat, wo es um die Förderung von jungen Talenten geht. Der Landesmusikrat hat dieses Jahr ein Landesjugendgitarrenensemble gegründet, bei dem herausragende junge Gitarristen und Gitarristinnen im Alter von 14 bis 20 Jahren zeigen, was sie können. Jetzt war das erste Konzert und Britta Jons hat sie dort getroffen in Eppendorf in der St. Johanneskirche.
1: Tief versunken und für sich entlockt Karl Lacan seiner Gitarre zarte und leise Töne. Der 17-Jährige spielt schon seit 11 Jahren das Instrument, obwohl er eigentlich etwas anderes im Sinn hatte.
2: Na, ich durfte nicht Trompete spielen, das war zu laut. Und Klavier habe ich mich rangesetzt und es hatte zu viele Tasten tatsächlich für mich. Ja, und dann eigentlich kam ziemlich schnell meine erste Gitarre.
1: 12 junge Gitarrenspieler und Spielerinnen im Alter von 14 bis 21 Jahren wurden nach einem Vorspiel- und Auswahlverfahren zum ersten Landesjugend-Gitarrenensemble in Hamburg, mit dem besondere Nachwuchskünstler gefördert werden sollen. Neben dem Landesjugendchor, Orchester und Jazzorchester ist es das vierte Landesjugendensemble, aber das erste, das sich nur einem Instrument widmet. Das bringt eine neue Farbe nach Hamburg, meint auch der Ensembleleiter Fabian Sackis.
3: Ich glaube, dass es gar nicht konkret jetzt die Gitarre so einen Aufschwung aktuell hat, sondern dass einfach durch auch internationale Studierende in Deutschland so ein bisschen dieses Gitarrenensemble mehr nach Europa bringen, also das, weil es einfach in Europa sehr untypisch ist oder nicht so sehr verbreitet wie jetzt in Südamerika, dass man da durch diese Gitarrenensembles auch einfach Tanzmusik erleben kann.
1: Tanzmusik steht erst einmal nicht auf dem Programm. Eher klassische Stücke, wie von Edward Grieg. Die künstlerische Leiterin Julia Villarroel ist eine renommierte Gitarristin aus Ecuador und kennt die besonderen Herausforderungen für ihr Ensemble.
4: Musikalisches Niveau, musikalisches Talent zusammenzukriegen, ist nicht einfach für ein Soloinstrument. Wir sind sehr dran gewöhnt, immer in meinen kleinen Raum, mit meinen Notenständer, mit meiner Zeit. Und das Zusammenspielen von Ensembles, das hier rauszunehmen und die Ohren zu aktivieren.
1: Nicht einfach. Noch sind sie ja in ihren Anfängen. Und die Jugendlichen nehmen das sehr ernst.
2: Es ist für mich schon eine sehr große Nummer, hier zu spielen. Das ist einfach so ein bisschen mehr vom Hobby zu, man lernt Leute kennen, die das ja fürs Leben machen.
1: Ist sicher nicht der Einzige, der sich jetzt noch mehr erhofft, Profimusiker zu werden. Und das Debütkonzert in der St. Johanneskirche in Eppendorf war ja schon ein guter Anfang.
0: Das neue Landesjugendgitarrenensemble, Eindrücke waren das von Britta Jons hier im Kulturjournal.

0: Das Kulturjournal bei NDR 90,3. Viktoria Trautmannsdorff ist das, was man eine echte Theaterlegende nennt. Ihre Wurzeln hat sie in Wien mit Kaffeehaus-Flair und ordentlicher Portion Adel im Nachnamen, aber ihre Bühne ist Hamburg. Ich habe hier das Gefühl, ich bin zu Hause, aber das dauert jetzt schon mehr als die Hälfte meines Lebens, sagt Viktoria Trautmannsdorff. Hamburg sei einfach zu schön. Zurzeit ist sie als Brautmutter in der Komödie Rosen und Reis gerade wieder in der ARD zu sehen und mischt sich dort fröhlich in die Hochzeitsplanungen ein. In unserem Podcast Viel Hamburg erzählt sie, wie es sich auf der Uhlenhorst für sie lebt, ob sie adlig erzogen wurde und ob die Leute über die Schreibweise ihres Namens stolpern.
1: Ja, mein Deutschlehrer hat immer gesagt, Trautmannsdorff, Sie passen Ihre Rechtschreibung an die Ihres Nachnamens an, weil ich überhaupt nicht rechtschreiben kann. Ich bin es gewöhnt. Es ist halt immer so ein bisschen, nein, ein T, nein, zwei T, ein N, ja, ein N, nein, zwei F, ja, zwei F, ja, zwei F.
0: Und dann hat Podcast-Host Daniel Kaiser gefragt, was sie denn in Hamburg gerne mal erleben würde.
1: Eine Nacht durchfeiern auf der Reeperbahn.
2: Ah.
1: Ich war nie so ein Disco-Typ, mir immer irgendwie zu laut. Mhm. Aber ich liebe Konzerte und irgendwie, aber ich war immer jemand, der viel Schlaf braucht. Aber im Alter vielleicht ändert sich das.
0: 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Schönes Gespräch diesmal mit der Schauspielerin Viktoria Trautmannsdorff. 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

0: uns in Hamburg kann man jetzt die erste große Einzelausstellung in Deutschland sehen von der britischen Fotografin Frankie Raffles. Sie war eine feministische Dokumentarfotografin und Aktivistin. Das Museum der Arbeit zeigt diese Ausstellung jetzt im Rahmen der Triennale der Fotografie. Annette Schneider hat sich für uns die Bilder angeschaut, die sich mit Lebens- und Berufsbedingungen von Frauen auseinandersetzen.
1: Frauen prüfen in einem Schlachthof gerupfte Hühner. Sie sortieren Leergut an einem Fließband. Sie füllen Warenlager im Supermarkt auf, geben Essen in Kantinen aus, versorgen Kinder im Kindergarten, ordnen Wäscheberge in einer Wäscherei. Frankie Raffles Fotoserie To Let You Understand über schlecht bezahlte Frauenarbeit entstand zwischen 1983 und 1994 in Schottland und ist typisch für das Werk der feministischen Aktivistin, sagt Kuratorin Luisa Hahn.
2: Für Frankie Raffles war Fotografie ganz klar ein Werkzeug, um ihre Themen mit Bildern stärker darstellen zu können und voranzubringen, um die Lebensrealitäten von Frauen, den Arbeitsalltag, aber auch andere Bereiche wie Wohnsituationen, Gewalt gegen Frauen, globale Gemeinsamkeiten, die Frauen betreffen, ökonomische Abhängigkeit, eben damit verbunden die Arbeitsbedingungen und Möglichkeiten des Erwerbs darzustellen und mit Bildern sozusagen eine weitere Stimme zu verleihen.
1: Rund 300 Aufnahmen aus Raffles wichtigsten Projekten umfasst die Ausstellung. Geboren 1955 in der Nähe von Manchester, war sie früh in jüdischen Jugendorganisationen aktiv und entdeckte bald die Fotografie als Mittel politischer Aufklärung. Sie schloss sich der Frauenbewegung an und lernte in Edinburgh das kommunale feministische Frauenkomitee kennen, mit dem sie bis zu ihrem frühen Tod 1994 zahlreiche aufwendige Forschungs- und Fotoprojekte über die Lage von Frauen entwickelte.
2: Sie überlegt nicht nur, was fotografiere ich, sondern wie erzähle ich die Geschichte dazu und wie arbeiten dann am Ende auch Bild und Text zusammen. Oft hat es auch diese drei Ebenen, sozusagen wissenschaftliche Arbeit und Statistiken, Interviews mit den Beteiligten und den Fotografierten und dann die Bilder selbst.
1: 1992 entstand Raffles wohl bekannteste Kampagne Zero Tolerance gegen sexistische Gewalt. Die Plakate verbanden ein großes Z für Zero Tolerance mit Slogans wie No man has a right oder There is never an excuse. Zusammen mit großformatigen Frauenporträts hingen sie damals überall in Edinburgh und machten eine angebliche Privatsache zu einem öffentlichen gesellschaftlichen Problem. Auch auf ihren vielen Reisen dokumentierte die engagierte Fotografin stets die Lebensumstände von Frauen. Im Mittelpunkt der Ausstellung steht eine Serie von 1989, als sie monatelang durch die UdSSR reiste. Raffles führt ihr vor Augen, wie gesellschaftliches Frauenleben auch aussehen kann. Gleichberechtigt, ökonomisch unabhängig, ohne Angst vor Armut oder Arbeitslosigkeit. Sie zeigt selbstbewusste Frauen, die die Gesellschaft mitentwickeln, die Wohnsiedlungen entwerfen, Kräne fahren, Eisenbahngleise verlegen, im OP operieren. Präsentiert hat die Fotografin ihre Arbeit übrigens nicht in Museen, sondern am liebsten in Gemeindeorten wie Sportzentren, Schulen oder Bibliotheken. Denn, so Kuratorin Luisa Hahn,
2: der Anspruch war immer, dass es eine Zugänglichkeit gibt, diese Bilder zu sehen und die nicht in Kunstgalerien hängen, sondern eben veröffentlicht werden an Stellen, wo sie dann auch möglichst großes politisches Potenzial wieder ausüben können.
1: Das Museum der Arbeit, das nun erstmals in Deutschland ihr eingreifendes Werk über Frauenleben und Frauenarbeit zeigt, hätte Frankie Raffles aber bestimmt auch sehr gefallen.
0: Und die Ausstellung läuft bis Anfang September. Das Museum der Arbeit ist in Bamberg am Wiesendamm 3.

0: Eric Clapton im Kulturjournal hier bei NDR 90,3. Balkontheater, Kunst in Schaufenstern, Lesungen, Konzerte und ein tolles Festivalzentrum im Park. Die Altonale ist Hamburgs größtes Stadtteilkulturfest und deshalb gibt sie jeden Tag bei uns einen Tipp von Elena vom Buch, die fürs Musikprogramm der Altonale mitverantwortlich ist.
1: Am Donnerstagabend wird es tanzbar auf der Altonale. Hava Hava ist eine Band aus Berlin mit Verbindung nach Hamburg, Istanbul und Kopenhagen. Und wer Lust auf einen musikalischen Kurzurlaub zwischen Sonnenuntergang und Clubnacht hat, sollte sich Hava Hava am Platz der Republik nicht entgehen lassen. Los geht's da um 20.30 Uhr.
0: Ja, und ich habe es gerade nochmal gecheckt. Das Wetter spielt morgen auch mit, soll jedenfalls trocken bleiben mit Temperaturen bis 25 Grad morgen Abend.

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1: Um 20 Uhr mit Kevin Bieler. In den französischen Alpen ist der G7-Gipfel zu Ende gegangen. Die Staats- und Regierungschefs der 7 führenden Industrienationen sprachen von einer großen Einigkeit, zum Beispiel bei den Themen Iran und Ukraine. Bundeskanzler Merz lobte im ARD-Interview die Zusammenarbeit mit US-Präsident Trump. Das geplante Abkommen mit dem Iran sei ein großer Erfolg, auch wenn der Krieg länger gedauert habe als gedacht.
2: Aber das Ende scheint so zu sein, wie wir es hier wahrnehmen, nämlich eine deutliche Schwächung des Terrorismus in der Region und auch die Fähigkeit der iranischen Regierung, Atomwaffen zu produzieren, ist für Jahre geschwächt, zurückgeworfen, möglicherweise endgültig beseitigt. Und das, finde ich, ist ein gutes Ergebnis.
1: Bundeskanzler Merz. Das Europaparlament hat beschlossen, die Regeln für den Einsatz von Gentechnik zu lockern. Die Abgeordneten stimmten dafür, dass Lebensmittel aus bestimmten gentechnisch veränderten Pflanzen im Supermarkt künftig nicht mehr gekennzeichnet werden müssen. Außerdem sollen in bestimmten Fällen aufwendige Umweltprüfungen wegfallen. Wenn größere Eingriffe in das Erbgut vorgenommen werden, sollen weiterhin strengere Auflagen gelten. Die EU lockert auch ihre Regeln für Schadstoffe in Kosmetika wie Lippenstift, Shampoo und Sonnencreme. Dabei geht es um Chemikalien, die in größeren Mengen Krebs erregen, das Erbgut verändern oder die Fortpflanzung beeinträchtigen können. Vertreter des Europaparlaments und der Mitgliedsländer haben sich darauf verständigt, dass Hersteller mehr Zeit bekommen, um sich möglichen neuen Verboten für bestimmte Inhaltsstoffe anzupassen. Die Innenminister von Bund und Ländern beginnen heute in Hamburg ihre dreitägige Frühjahrskonferenz. Dabei wollen sie unter anderem über den Schutz vor rechter Gewalt beraten. Die türkische Gemeinde in Deutschland fordert, dass Bedrohungen, insbesondere gegen Menschen mit Migrationshintergrund, von den Sicherheitsbehörden ernster genommen werden. Nötig sei eine Integrationspolitik, die Zugehörigkeit stärke, anstatt diese ständig neu zu hinterfragen, sagte der Bundesvorsitzende Sofudugo. Ein weiteres Thema der Konferenz ist eine mögliche Absenkung des Strafmündigkeitsalters. Die Deutsche Polizeigewerkschaft beklagt, dass Täter immer jünger werden. In der Fußball-Bundesliga gibt es zur

0: kommenden Saison einen Trainerwechsel. RB Leipzig hat Coach Ole Werner entlassen. Wer Nachfolger wird, ist noch unklar. Medien spekulieren, dass der langjährige Bayern-Spieler Martin De Michelis neuer Leipzig-Trainer werden könnte. Er ist momentan Coach bei RCD Mallorca. Das waren die Nachrichten. Das Wetter in Norddeutschland, heute Nacht überwiegend trocken bei Tiefstwerten von 17 bis 14 Grad. Morgen gebietsweise Wolken, einzelne Schauer und Gewitter in Niedersachsen teilweise heiter. Höchstwerte 20 Grad auf den nordfriesischen Inseln bis 30 Grad in Hannover. Am Freitag freundlich, teils Schauer und Gewitter, 23 bis 24 Grad. Die Zeit, es ist gleich 20.03 Uhr.
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0: Die A1 Osnabrück Richtung Bremen ist zwischen Bremen-Arsten und Hemelingen wegen einer Fahrbahnerneuerung bis morgen 5 Uhr gesperrt. Die A1 Hamburg Richtung Lübeck ist zwischen dem Kreuz Magdeburger Heide und Bad Oldesloe wegen Bauarbeiten ebenfalls bis morgen früh 5 Uhr gesperrt. A7 Kassel Richtung Hannover zwischen Rüden und Buckenem 3 Kilometer Stau nach einem Unfall. Die A25 Geesthacht Richtung Hamburg ist zwischen Bergedorf und dem Dreieck Hamburg Südost wegen Fahrbahnerneuerung bis 5 Uhr früh gesperrt. Und die A31 Meppenlingen ist zwischen Twiest und Geste wegen Bauarbeiten bis ca. 22 Uhr gesperrt, dadurch Stau. Die Umleitung führt über die U21, 23 und 58. Wir wünschen eine gute Fahrt.
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3: Herzlich willkommen zum Podcast mit dem Hamburg-Gefühl in der ARD Sounds App mit Daniel Kaiser. Und hier erzählen interessante Menschen, wie sie in dieser Stadt leben und was sie mit Hamburg schon alles erlebt haben. Und heute mit einer der bedeutenden, wunderbaren Schauspielerinnen in unserer Stadt. Eine Theaterlegende mit großen Erfolgen im Ensemble, im Thalia-Theater und auch immer wieder im Fernsehen. Im Tatort zum Beispiel und gerade im Fernsehen in der Komödie Rosen und Reis. Und da spielt sie die Brautmutter Renate, die sich in alles einmischt, auch in die Musikgestaltung.
4: Habt ihr nicht was Klassisches? Nee. Den Hochzeitsmarsch von Wagner zum Beispiel. Habt ihr vielleicht was von Udo?
5: Lindenberg.
4: Nein, Jungs.
6: Ja, ich weiß, was ich will.
4: Ich will dich füllen, wenn der Morgen erwacht.
7: Okay, machen wir vielleicht kurz mal Pause.
3: Udo Jürgens Fan, Viktoria Trautmannsdorf. Viktoria, moin, hallo.
8: Hi.
3: Udo Jürgens, magst du?
8: Ja, eigentlich schon, ja. Ist ja Landsmann von mir.
3: Ja, genau, ein Österreicher, Österreicherin. Hat das Spaß gemacht, die Komödie zu drehen, so als, Schwiegermutter?
8: Ja, total. Alles, was ich nicht bin. Ja.
3: Bist du, wieso, was bist du da nicht?
8: Ich bin nicht so eine einmischerische Mutter, behaupte ich mal von mir selber.
3: Bist du eine gute Schwiegermutter?
8: Ja.
3: Inwiefern? Was macht dich zu einer guten Schwiegermutter?
8: Oh, ich nehme die Jungs, wenn sie nett sind, in mein Herz auf. Ich habe 2 Töchter und jetzt 2 wunderbare Schwiegersöhne, weil meine Tochter, meine Jüngere, hat jetzt am Wochenende geheiratet.
3: Was? Ja. Was jetzt gerade? Ja. Und wie war das?
8: Ein Traum. Das war wirklich irre schön. Und sie hat alles selber organisiert. Ich durfte nichts machen.
3: Ach so, und war das ein Schmerz?
8: Naja, was interessant war für mich, war, ich bin ja katholisch erzogen und wir kennen ja so Hochzeiten, wo der Vater die Tochter, also die Braut in die Kirche führt und die Mutter, Brautmutter ja dann da steht und schaut und der Vater sich dann neben die Brautmutter setzt und sie haben so eine Funktion. Und bei modernen Eheschließungen in einem modernen Standesamt hat man eigentlich keine Funktion mehr. Man darf noch gerade mal rein und dann war's das. Man ist ja nicht mal Trauzeuge, gar nichts. Und das hat mir komisch also ein bisschen gefehlt, weil ich dachte, hey, wo ist jetzt meine Rolle? Ich meine es ja immer in meine Tochter.
3: Deine Rolle, das heißt, die Theaterfrau kommt ja auch so ein bisschen durch.
8: Genau.
3: Im Leben. Na, das ist ja schön, wie du sagst. Und sag mal, Viktor, bei deinem Nachnamen, na, da gibt es so viele Stolperfallen, wie Konsonanten, nämlich Trautmannsdorf, 3 T, 1 N, 2 F. Um Himmels Willen, was erlebst du da mit diesem Namen?
8: Ja, mein Deutschlehrer hat immer gesagt, Trautmannsdorf, Sie passen Ihre Rechtschreibung an die Ihres Nachnamens an, weil ich überhaupt nicht rechtschreiben kann. Ich find's gewöhnt. Es ist halt immer so ein bisschen, nein, ein T, nein, 2 T, ein N, ja, ein N, nein, 2 F, ja, 2 F, ja, 2 F.
3: Und du trägst auch einen großen traditionellen Namen, denn du bist adelig.
8: Ja.
3: Was muss man über eure Familie wissen?
8: Also das war, willst du es wirklich wissen?
3: Nicht die ganze Geschichte, aber, oder ist es so eine dunkle Geschichte?
8: Nein, leider nicht. Doch, eine, also ich habe mal die stumme Katrin gespielt auf der Bühne. Das ist ja in Brechts Mutter Courage und ihre Kinder. Das ist die behinderte Tochter, also die Tochter mit Behinderung von dieser Mutter Courage, die am Schluss das Dorf wachtrommelt, wenn die bösen Soldaten kommen. Und da habe ich mich so über den 30-jährigen Krieg informiert, das spielt im 30-jährigen Krieg, und dann schlage ich sein Buch auf, der 30-jährige Krieg, und dann steht, die Familien, die sich am meisten im 30-jährigen Krieg bereichert haben, waren, und da stand unsere Familie als erste. Also ich glaube, es waren nicht nur nette Menschen, aber immerhin war, ich meine, die Adligen stammen ja meistens von Raubrittern ab und oder zumindest von Rittern. Und waren da wahrscheinlich auch ein paar gute dabei. Auf jeden Fall hat dieser Ahne, der sich da auch sehr bereichert hat, war aber ein guter Diplomat und Verhandler. Und der hat diesen 30-jährigen Krieg, also hat da unterschrieben als Gesandter des Kaisers und hat den auch verhandelt, diesen Friedensvertrag, den Westfälischen Frieden.
3: Also irgendwo zwischen Kriegsgewinnler und Friedensstifter.
8: Ja.
3: Sowas.
8: Genau. Wie es immer ist.
3: Wie es immer ist. Wie fühlst du dich denn? Adelig?
8: Nein.
3: Nö. Gibt es da keinen Aspekt deines Lebens, wo du denkst, ja?
8: Vielleicht die Erziehung?
3: Ja. Inwiefern?
8: Ich bin sehr diszipliniert, also emotional diszipliniert. Und das hat, glaube ich, was damit zu tun. Und ich kenne mich mit Manieren aus, aber ich habe keine mehr. Und was noch? Ja, ich glaube, was ein Vorteil ist, wenn du aus so einer, wie sagt man das, gesellschaftlich hohen Schicht, sagt man das überhaupt? Also gehobenen Schicht kommt, ist, dass du ja sehr viel selbstverständlich annimmst, dass es dir gut geht und dass dir du das Recht auf vieles hast. Und da bin ich erst sehr spät drauf gekommen, dass das wirklich auch ein Vorteil ist. Weil du damit aufwächst, dass du das Recht auf alles hast eigentlich.
3: Andere, die nichts haben, würden das anders sehen, aber man geht schon mit einer positiven Lebenseinstellung sozusagen in die Welt.
8: Du hast einfach das Recht, ein Taxi zu nehmen, auch wenn du gerade kein Geld hast. Und jemanden zu fragen, ob er es dir borgen kann. Also mein Vater hatte nie Geld, aber hat sich permanent Geld ausgeborgt. Und er hatte das Gefühl, er hat das Recht dazu.
3: Und eure Familie hat nicht nur den Westfälischen Frieden gebracht, sondern ihr habt auch, es gibt ein Dessert, Reis Trautmannsdorf. Ist das von euch, ja?
8: Ja, also von uns. Das hat wahrscheinlich eine Köchin eines Ahnen erfunden. Aber es gibt ja im Meran ein Schloss Trautmannsdorf, was sehr berühmt ist, weil die Gärten rundherum so berühmt sind. Und wenn man das besucht, das ist so eine Touristenattraktion. Und da gibt's alles. Eis Trautmannsdorf, Rinderroulade Trautmannsdorf, Trautmannsdorf. Okay. Also gibt's ungefähr 5 Sachen.
3: Das ist ja so, dieser Reis Trautmannsdorf ist so ein Milchreis, so eine Süßspeise. Ja. Aber esst ihr das zu Hause auch, oder?
8: Nee, also früher hat's meine Mutter manchmal gemacht, weil sie so, ich glaube, meinem Großvater väterlicherseits beeindrucken wollte, aber es ist ehrlich gesagt auch nicht so besonders gut.
3: Du bist in Wien geboren, lebst aber in Hamburg seit Jahren, denn seit mehr als 30 Jahren.
8: Ja.
3: Deshalb machen wir mit dir mal eine 040 Aufwärmrunde. Entscheide dich mal zwischen Alster oder Elbe.
8: Oh, Elbe, obwohl ich an der Alster wohne.
3: Ich wollte gerade sagen, warum?
8: Pech gehabt.
3: Was ist an der Elbe schön?
8: Also die Weite ist schon mehr mein Ding, ja.
3: Hochbahn oder Taxi?
8: Also die eine Hochbahn, die da Landungsbrücken fährt, die könnte ich täglich 10-mal hin und her fahren.
3: Die U3. Ja, die fällt ja auch Isestraße da hoch, da guckt man in diese so tollen Wohnungen rein. Ja. Das ist schon schön, ne?
8: Ist richtig schön.
3: Stadtpark oder Planten und Blumen?
8: Also Stadtpark. 100 pro.
3: Was machst du da?
8: Auch spazieren gehen. Ja, gibt's ja so eine Runde.
3: Ja.
8: Die drehe ich gern. Und meine Tochter hat früher Leichtathletik gemacht und das war ja auch da im Stadtpark.
3: Stimmt, ja.
8: Ich glaube, die heißt sogar Helmut Jahr.
3: Jahn-Kampfbahn. Das ist richtig martialisch.
8: Ja, das sind so Erbe.
3: Holsten oder Fritz?
8: Holsten.
3: Holsten? So mal ein Bier? Das trinkst du gern?
8: Sehr gerne.
3: Bist du nicht so auch so ein Weintyp eher so?
8: Ich trinke sehr gern Bier und ab und zu ein Glas Rotwein. Weißwein ist nicht so meins.
3: Ja. Treppenviertel oder Schulterblatt?
8: Also jetzt noch Schulterblatt.
3: Ja?
8: Aber ich würde irgendwann Man wird ja älter.
3: Du wohnst in der Nähe von der Alster, nämlich in oder auf der Uhlenhorst.
8: Auf wie der sagt Uhlenhorst.
3: Ihr? Auf, natürlich sagen Uhlenhorster, sagen auf der Uhlenhorst. Mhm. Und wie ist es da so?
8: Schön gediegen bürgerlich.
3: Dann bist du das?
8: Weiß ich nicht. Vielleicht.
3: Also gediegen bürgerlich hat ja auch so eine langweilige Anmutung. Also die beiden Worte. Ich habe auch mal auf der Uhlenhorst gewohnt.
8: Ah, wo?
3: Im Erlenkamp.
8: Ah ja, sehr schön.
3: Ja. Ja. Also das war als Student noch und da habe ich in so einem Souterrain gewohnt. Also in einer umgebauten Kellerwohnung. Ja. Aber immerhin, Adresse Erlenkamp.
8: Ja.
3: Das ist ja ganz schön. Welche Ecke wohnst du da?
8: Ein bisschen weiter noch Richtung Mühlenkamp in der Heinrich-Hertz-Straße.
3: Ah ja, auch schön. Ja, genau.
8: Gegenüber von dem wunderschönen Fitnessclub Aspria.
3: Ach so, da, da wackeln deine Augenbrauen. Bist du da oder guckst du nur wieder
8: rein? Ja, da bin ich und gehe allerdings viel zu selten hin. Ich bin der typische Mensch, der gerne Fitnessclub bezahlt, aber selten hingeht.
3: Und was machst du denn da so, wenn du, wenn du im Fitnessclub bist?
8: Manchmal gehe ich in Hot Yoga.
3: Ja, das ist nämlich, was macht man bei Hot Yoga?
8: Na, da wird das Zimmer warm, da gibt es so Lampen oben, das wärmt das Zimmer und dann wirst du natürlich beweglicher, weil dein ganzer Körper warm wird. Und wenn du dich richtig ins Zeug legst, fangst du auch an zu schwitzen. Aber das ist schon sehr gut. Das tut einem gut. Man entspannt sich.
3: Und jetzt wohnst du schon gegenüber vom Fitnessstudio?
8: Und immer noch nicht.
3: Und woran liegt das? Du hast ja eben vorhin noch gesagt, dass du so diszipliniert bist.
8: Nee, emotional diszipliniert.
3: Dafür reicht es nicht. Ne?
8: Nee.
3: Ich hatte früher beim Sport immer, mein Fitnessstudio war nicht so nah und ich hatte immer so eine rote Sporttasche in meinem Büro. Mhm. Das war die Tasche der Schande, weil ich es trotzdem nie geschafft habe, trotz dieser Tasche, die schon im Büro ist, auf dem Rückweg nach Hause zum Sport zu gehen.
8: Das schlechte Gewissen.
3: Ah, das gibt schon so. Mhm. Aber du machst es doch ab und an,
8: Sport. Ab und an, ja. Mhm. Aber im Winter denke ich immer, ich kann nicht hingehen, weil da wird man krank, weil wenn da alle schwitzen, dann kommen ja die Bakterien ab. Mhm. Und genauso war es, dann bin ich endlich hin, habe gedacht, ah, jetzt jeden Tag, am nächsten Tag war ich krank.
3: Ah.
8: Da habe ich wieder die Ausrede gehabt, na jetzt gehe ich doch.
3: Ja. Man soll ja auch nicht krank, soll man ja auch keinen Sport
8: machen.
3: Und sag mal, auf der Uhlenhorst, wie ist denn das da so? Wie sind denn da so die Leute? Und ist das so, hat das auch Dorfcharakter? Oder wie?
8: Ja, schon, gibt es so den kleinen Italiener. Mhm. Also ich wohne Hofweg, da gibt es einen herrlichen kleinen Italiener, Casa Nostra. Weißt du, glaube ich, ja, Casa Nostra.
3: Sehr überraschend.
8: Ja, eben. Aber es ist ich weiß den Namen nicht, obwohl ich schon seit 30 Jahren hing, weil wir nennen ihn alle nur den kleinen Italiener.
3: Ach so, okay.
8: Der bei der Bushaltestelle ist und neben der Hasbar. Und dann gibt's klar, den kleinen Kiosk, Errol. Und da sitzt mein Mann immer und trinkt Kaffee. Und dann gibt's der zweite so ein Gemüsehändler. Also es gibt noch so ein paar dörfliche, sagt man das, Charakteristika. Mhm. Aber als ich hingezogen bin, war es natürlich noch viel authentischer. Und da gab es auch noch viel normalere Geschäfte. Auch jetzt gibt es hier so viel so kleine Boutiquen und Juweliere. Und
3: und Ketten. Ich weiß noch, früher gab es da Feinkost Paulsen. Den gibt es, glaube ich, auch nicht mehr.
8: Das ist jetzt ein Edeka.
3: Ist ein Edeka, genau. Mhm. Hamburg ist die schönste Stadt der Welt, sagen ja manche Hamburger halb im Scherz.
8: Ja.
3: Und was sagst du?
8: Gebe ich Ihnen recht.
3: Wirklich?
8: Aber mit halbem Scherz.
3: Ich wollte gerade sagen, ja, mit halbem Scherz. Ich meine, du kommst aus Wien. Ich war jüngst in Wien. Mhm. Und ich liebe Hamburg. Mhm. Aber Wien, das ist so schön da.
8: Mhm. Na, schöner ist es.
3: Ja. Warum Hamburg?
8: Aber die Luft ist nicht so gut.
3: Das stimmt.
8: Und es gibt nicht so viel Wasser und so viele Bäume.
3: Ja.
8: Wien ist ja wahnsinnig eine Steinwüste.
3: Mhm.
8: Und die Straßen sind sehr eng. Also wenn du in einer Wohnung wohnst und gegenüber ist eine andere Wohnung, du kannst schauen, was die bei mir, du kannst wirklich den Leuten auf den Teller schauen.
3: Ah, und was magst du an Hamburg?
8: Ja, das ist schon dieses freie Gefühl und dieses viele Grün und das mag ich. Also architektonisch gibt's auch schöne Ecken, aber die Hamburger haben ja so ein seltsames Verhältnis zu ihrer eigenen Tradition. Die reißen ja immer alles ab. Mhm. Kaum denkst du, ah, ist ein schönes Haus, kommst am nächsten Tag vorbei, steht da schon wieder eine Abrissbirne.
3: Ja, es war ja, Lichtwag hat ja gesagt, die freie und Abrissstadt Hamburg. Ne?
8: Das ist also wirklich unglaublich. Also in meiner Straße allein werden in einem Jahr 2 Häuser abgerissen, die älter als 100 Jahre sind.
3: Ja.
8: In einer Stadt, wo es kaum solche Häuser gibt.
3: Ja. Ja, es ist schon sehr lösend. Also manchmal,
8: manchmal fragt man sich.
3: Ja. Der Denkmalschutz, wie viel Kraft hat er wirklich, fragt man sich. Ja, wirklich.
8: Ja,
3: ab und an.
8: Er hat gar keine Kraft, sonst wäre das ja nicht möglich.
3: Ja, nee, das stimmt, ja. Also viele, ja.
8: Ja, und dann haben sie diese Katastrophe am Gänsemarkt, wo sie den Herrn Benko ein Haus, was teilweise denkmalschutzwürdig war, aber nur nicht ganz, weil es ja im Krieg irgendwie beschädigt wurde und sie es repariert haben, so ungefähr, oder in den 70er Jahren umgebaut wurde. Ja, was haben sie jetzt? Eine Zahnlücke. Und ja, zwar eine riesige.
5: Ein riesengroßer.
8: Und, ja. Und genau so ist es sehr oft. Ich beobachte das. Und als Wienerin bin ich ja Traditionalistin, vor allem was die Gebäude angeht. Und ich wundere mich, dass die Leute so, denen ist das wirklich egal. Mhm. Die denken, na, viel besser, neues Haus, super.
5: Ja, neu ist besser. Das ist so die Mentalität, die manchmal tatsächlich in dieser Stadt herrscht. Finde ich auch schwierig, denn die wenigen alten Sachen, die hofiert man und will man ja beglücken.
8: Ja.
5: Und man, ja, naja. Mhm. Aber du kommst ja aus Wien und bist du nochmal in Wien? Vermisst du die Stadt nicht? Und
8: ja, ich bin
5: den
8: schon.
5: Den Heurigen und so.
8: Ja, klar. Also die Lebensqualität ist schon herrlich. Ich glaube, ich habe eigentlich immer noch das Gefühl, ich bin hier kurz zu Besuch und gehe dann wieder zurück. Aber das kurz zu Besuch ist halt jetzt mehr als mein halbes Leben. Aber dadurch, dass meine Mutter und mein Bruder da noch leben, bin ich da natürlich irgendwie noch verwurzelt. Also ich kann ja da immer wohnen und habe eine Wohnung sozusagen, wo meine Mutter auch wohnt. Und ich habe mir jetzt ein Haus im Waldviertel gekauft. Das ist im Norden Wiens, an der tschechischen Grenze.
5: Ah, ja, als wir neulich in Wien waren, dachte ich, wir haben uns auf das Schlimmste eingestellt. Wir waren auch in diesen Kaffeehäusern und haben uns auf unfreundliche Kellner eingestellt, weil man das falsche Wort benutzt für ein bestimmtes Kaffeegetränk. Wir waren auch beim Havelka. Und die waren so nett.
8: Na klar.
5: Die waren so freundlich. Mm-hmm. Wir wollten gar nicht wieder weg. Mm-hmm. Also wir durften auch sitzen bleiben und uns an dem Kaffee festhalten und schauen, was für Leute da kommen und so. Hat sich da was geändert in der Mentalität der Wiener?
8: Also Kaffeehausprinzip ist ja, dass man sitzen bleiben darf.
5: Ja, unter betriebswirtschaftlichen Gesichtspunkten denken wahrscheinlich manche Kaffeehausbetreiber möglichst schnell neue Kundschaft. Ne?
8: Ja, aber das ist sozusagen das Grundprinzip des Kaffeehauses. Mhm. Ist ja, dass du ein Getränk bestellst und sitzen bleiben darfst.
5: Ja, genau.
8: Also du erkaufst dir halt mit minimalem finanziellen Aufwand einen unbegrenzten Aufenthalt.
5: Sowas fehlt in Hamburg, oder?
8: Ja, das fehlt wirklich. Aber das kann hier nicht existieren.
5: Warum?
8: Ja, genau wie die Häuser abgerissen werden, weil das ist nicht profitträchtig.
5: Das sind schon die Pfeffersäcke am Start hier. Das ist in Wien anders,
8: ja, ich will
5: oder?
8: Ja nicht zu kritisch sein, aber das ist schon. Also das mit dem Kaffeehaus verstehe ich, weil das ist einfach eine Tradition, das gibt, das kann man ja nicht, das ist einfach so, das gab's dort schon lange und das kam wahrscheinlich durch die Türken. Wir hatten ja die Türkenbelagerung und die haben ja den Kaffee mitgebracht und vielleicht auch dieses Gefühl, diese doch orientalische Gelassenheit. Mhm. Und vielleicht kommt es auch aus dem Balkan, das ist ja auch sehr nah am Balkan, Wien. Aber und es haben ja früher auch schon sehr viele Leute aus dem Balkan in Wien gelebt. Also die letzten 300 Jahre ist das ja bevölkert worden von Leuten aus dem Balkan auch, weil ja das KOK-Imperium relativ groß war und Wien die Hauptstadt. Und jetzt ist es halt der Wasserkopf eines winzigen Landes.
5: Ja, das stimmt. Aber eines schönen Landes, oder?
8: Sehr schön, ja.
5: Sehr schön. Dein Viktoria Wunsch nach Theater, der wurde nicht in Wien geboren, erstaunlicherweise, ist ja auch ein Theaterstück, sondern, habe ich richtig gelesen, in London. Da warst du als Au-pair-Mädchen und dann wurde deine Liebe zum Theater geweckt.
8: Naja, die hatte ich schon vorher, aber ich war mir nicht so sicher und ein bisschen, ja, das ist ja auch so ein Berufswunsch, wo man nicht weiß, ist das jetzt ein Traum oder ist das realisierbar oder vor allem, wenn man nicht aus einer Schauspielerfamilie kommt und ja, ich hatte diesen Traum und dann war ich in London und habe als Kartenabreißerin gearbeitet und habe halt irrsinnig viele Stücke da gesehen. Und dann habe ich mir gedacht, das würde ich schon sehr gerne machen und habe mich dann eben in Österreich bei Schauspielschulen beworben und wurde auch in einer genommen, mit Glück, ja.
5: Mit Glück?
8: Ja, mit Glück, ja.
5: Also das heißt, du, was war denn das, was dich, wenn du sagst, das wollte ich gern machen? Du stehst da als Kartenabreißerin, sitzt dann im Dunkeln, hinten in der letzten Reihe. Und was hast du denn gesehen, was du unbedingt wolltest?
8: Oh, diese Magie natürlich von diesen Geschichtenerzählern, die da stehen. Und diese Macht, glaube ich, auch von jemand, der auf der Bühne steht und die Leute in seinen Bann ziehen kann. Nicht? Mhm. Und die englischen Schauspieler sind ja oft sehr gut. Die haben eine lange, sehr tolle Tradition, Theatertradition. Und ich kann es gar nicht sagen. Ich war einfach, wie man als junger Mensch halt von Sachen begeistert ist. Mhm. War halt so ein Traum.
5: Mhm. Ich war neulich auch mal in London und da auch im Theater und im The Globe in diesem Shakespeare.
8: Das ist ja irre, oder?
5: Das ist ja unglaublich. Ja. Und das war so eine zeitgenössische Romeo und Julia Inszenierung als Western.
8: Ja.
5: Und die Leute stehen da ja unten. Mhm. Ne? 3 Stunden lang.
8: Wahnsinn.
5: Und schaffen, also die auf der Bühne schaffen da eine Magie. Das, da habe ich auch den Eindruck, das ist nochmal was anderes als in Deutschland, als im deutschen Theater. Die haben dann diese Art von Volkstheater nochmal. Ne?
8: Na, auch die Liebe der Zuschauer. Also wie ich dort gearbeitet habe, kamen sehr viele einfach aus dem Büro und haben dann ihren Aktentasche bei mir faktisch abgegeben, Kartenabreißerin und Garderobe habe ich auch gemacht, und sind ins Theater gegangen, und das war so eine wirkliche Leidenschaft für das, was sie da sehen. Also es gibt ja hier auch, gerade in Hamburg haben wir ein tolles Theaterpublikum, auch ein leidenschaftliches. Und das war dort halt auch diese Neugierde der Zuschauer für das, was da kommt.
5: Wie nimmst du das in Hamburg wahr, am Thalia? Da gibt es jetzt auch, mit Sonja Anders gibt es ja auch eine neue Intendantin. Man hat das Gefühl, ein neues, anderes, jüngeres, weibliches Publikum.
8: Ja, schon, oder? Ja. Ja, finde ich auch, ja.
5: Und wie nimmst du da die Leidenschaft so wahr? Hat das London-Verhältnisse?
8: Ach, ich finde, Hamburg hatte immer London-Verhältnisse. Ich habe ja bei Flim angefangen, der war ja ein absoluter Magier des Publikums. Also der hat ja die Leute so in seinen Bann gezogen mit seinen Inszenierungen und mit seiner Leidenschaft fürs Theater, die er selber so hatte. Und bei Kuhn zum Beispiel sind die Zuschauer so mitgegangen in diese neue, moderne Art zu erzählen. Und bei Lux genauso, in diese emotionalere Art. Der war ja ein emotionalerer Theatermacher, fand ich. Mhm. Also der hat ja dann mehr auf so, und auf ein bisschen deftiger auch. Und jetzt bei Sonja, Gott sei Dank, eben auch sehr stark, dass so ein weibliches Publikum angesprochen wird. Das finde ich toll. Mhm. Ich spiele ja nur dieses Meerjungfrau-Stück, also das ist meine neue Produktion. Ich mache nur noch ein Stück im Jahr, und das ist für die Leute ein Rausch. Und das ist so toll, wie offen die reagieren auf dieses Stück und auf diese Kritik ja doch an der Gesellschaft. Mhm. Die verpackt ist natürlich mit viel Charme und viel Musik, aber trotzdem.
5: Thalia ist deine Heimat, so auch ein Wohnzimmer so ein bisschen?
8: Ja, schon.
5: Warum? Was ist das Theater, nehmen wir uns mal mit, was ist sozusagen die Nische vom Thalia? Auch im Gegensatz zu den anderen Theatern, Schauspieler. Was ist das Thalia-Gefühl?
8: Ich kann ja nur das Thalia beschreiben, weil ich
5: von
8: die anderen
5: ja,
8: nicht kenne.
5: Ja.
8: Also von hinten. Aber ich glaube, diese Zugehörigkeit zu dem Theater ist schon sehr groß. Und das Theater ist so, ich habe das Gefühl, dass alle Mitarbeiter im Grunde genommen so stark involviert sind in das Theater. Also eben, das ist nicht nur ein Schauspielertheater, sondern es ist ein Mitarbeitertheater. Und das ist auch immer sehr gut, wenn die Intendanten das wahrnehmen, weil die Kraft des Thalias sind die Maske, die Schneiderei, die ganzen Techniker, die Bühnendeko, das Licht, der Ton, all diese Leute, die zusammen an einem Stück arbeiten. Und das hat irgendwie so einen gewissen Geist im Thalia.
5: Und du machst vor allen Dingen Theater und dann doch immer wieder Fernsehen.
8: Ja, mache ich recht viel sogar.
5: Ja, ja. Und warum?
8: Weil ich ja nur noch ein Stück im Jahr im Thalia mache. Und weil mir das... Also Theaterarbeit ist ja Untertagesarbeit, ne? Du bist ja nie im Hellen.
5: Ja.
8: Du siehst ja auch nie ein Fenster, außer in der Pause. Und ich konnte irgendwie, dieses Leben im Dunkeln war mir zu viel geworden. Ich wollte ans Licht. Ja. Und das Tolle am Drehen ist ja, dass du viel rumkommst. Mhm. Also beim Theater bist du ja immer in einem dunklen Loch. Und das ist ja auch ein wunderschönes Loch. Aber
5: nur im Kopf reist du sozusagen.
8: Du reist im Kopf oder in den fiktiven, in den Bühnenräumen, die ja sozusagen künstliche Räume sind, mit künstlichem Licht. Und beim Drehen kommst du ja an reale Orte. Und das finde ich so bereichernd. Und man sieht so viel. Ich habe gerade in Südtirol gedreht, in den Bergen, dann davor auf Sylt. Jetzt drehe ich in Berlin, dann drehe ich in Spanien im Herbst. Das ist toll. Du kommst rum, du siehst die Welt. das jetzt, habe ich gerade Glück, ich gebe so ein bisschen an.
5: Ich wollte gerade sagen, das können ja nicht alle Schauspieler sagen.
8: Es könnte auch Dortmund sein oder...
5: Nein, aber auch, dass das Telefon klingelt und die sagen, Mensch, Frau Trottmannsdorf, wir hätten hier mal einen Dreh, oder?
8: Ja, also sie rufen ja nicht bei mir an, sondern bei der Agentur, aber es ist trotzdem ein bisschen Glück. Aber es ist ja nicht immer so. Mhm. Es gibt auch bei mir Phasen, wo es nicht klingelt und die wird es auch wieder geben und jetzt ist es halt gerade Glück gewesen. Aber das Tolle ist, aber desto trotz wollte ich nur sagen, das ist eben, dass du nicht immer im Dunkeln bist.
5: Ja.
8: Das ist so eine Lebenserleichterung für mich.
5: Im Licht warst du gerade und da musstest du gar nicht nach Spanien, sondern konntest mit dem HVV-Ticket zum Dreh fahren,
8: ja,
5: nämlich in den vier Landen. Hast, ja, du gedreht die Komödie, wir haben schon vorhin reingehört, Rosen und Reis. Und da spielst du die Brautmutter, das ist so eine Hochzeitskomödie, zwei Brautpaare und drei Paare, ganz viele Lügen, Verwechslungen spielen da auch eine Rolle. Wie war das, wie ist diese Rolle zu dir gekommen?
8: Ach, das war ein ganz normales Angebot und fand sie lustig. Ich meine, die Rolle ist schon sehr klischiert geschrieben, so alle negativen Eigenschaften einer Mutter in einer Frau. Also so eine betulichen, wohlhabenden Frau. Aber das Gute an ihr fand ich, dass sie nicht frustriert ist. Die ist lebenslustig und aus dieser Lebenslust heraus will sie einfach, dass ihr Sohn die perfekte Hochzeit hat. Und ich habe mir immer vorgestellt, sie war glücklich verheiratet, ihr Mann ist tot. Und es ist so ein bisschen wie so eine Reminiszenz an ihre eigene Hochzeit. Und deshalb weiß ich auch, dass es genauso ist wie bei ihr. Mhm. Aber es ist natürlich unerträglich für die arme Braut. Der Sohn macht mit, aber die Braut ist verzweifelt. Und dann macht der Sohn, lügt ja die Mutter dann auch an, ja, und die Braut an und versucht da irgendwie...
5: Er sagt ja irgendwie, die Mutter ist krank und so.
8: Ja. Ja.
5: Und sag mal, der Dreh, ich habe gedacht, Mensch, da war viel Licht. Das war alles hell. Die Kirche, wunderschön, so grüne Bänke. Haben wir vorhin ja noch gesprochen. Gesagt, wo ist denn diese schöne Kirche? Mhm. Die ist hier in Hamburg.
8: Ja, also Bill Werder heißt es, ja, wo ja so eine Hochhaussiedlung hingebaut werden soll.
5: Ja.
8: Da gibt es ja auch so eine Bürgerinitiative und da stehen ja noch so auch so alte redgedeckte Höfe, riesige Höfe, es waren wohl recht wohlhabende Bauern da und die haben sich auch eine sehr, sehr schöne Kirche gebaut. Und diese Kirche ist, glaube ich, aus 1870 oder sowas. Mhm. Da steht aber schon ewig eine Kirche, die ist nur abgebrannt, die davor da war. Und die hat auch eine sehr schöne Orgel. Mhm. Und ja, das war toll, da zu drehen.
5: Also ein Dorf mitten in der Stadt sozusagen.
8: Ja, genau. Die Boberger Dünen, die sind ja gleich da daneben. Die sind ja auch so ein herrlicher Ort zum Spazierengehen.
5: Kanntest du den Ort schon vorher?
8: Ja, kannte ich sehr gut. Eine Freundin von mir wohnt da in einem dieser Höfe und ich gehe erst nicht gern spazieren in den Boberger Dünen.
5: Mhm. Da kann man sich ja auch sonnen und so und manche gehen da auch schwimmen, obwohl der See immer umkippt, glaube ich.
8: Ja, der kippt aber immer erst so, glaube ich, so Mitte Juli.
5: Also Anfang des Sommers kann man dann auch
8: schwimmen. Und es ist wunderschön, weil es hat wirklich so Dünenlandschaft, wie auf Sylt. So,
5: Also Sylt für Arme sozusagen in Hamburg.
8: Ja, ist ja auch gleich neben Mümmelmannsberg.
5: Wie waren denn die Dreharbeiten? Das war ja ein Cast, also Oliver Fnuk hat auch mitgespielt, also sind ja auch bekannt Fernsehleute. Ja, hat es Spaß gemacht?
8: Total, ja. Sehr lustig. Ja, und tolle Regisseurin, ja. Hat irrsinnig Spaß gemacht, ja.
5: Und wie oft, also
8: Holger Stockhaus spielt auch mit dir.
5: Und wenn du so sagst, das hat dir das genug Licht gegeben wieder für das Dunkel im Thalia, ja?
8: Ja. Ich habe ja auch beim Film mitgespielt, der hieß Licht, von Tom Tykwer. Da habe ich die Therapeutin gespielt. Da hat es allerdings dauernd geregnet in dem Film, aber trotzdem war Licht.
5: Mhm. Im Internet steht, sie schätzt vorwiegend zerrissene und gebeutelte Frauentypen.
8: Ja, was das heißen mag. Ja,
5: ja, ich weiß es nicht so.
8: Also es ist doch so... Ich bin doch Schauspielerin, ich möchte alles spielen.
5: Ja.
8: Die dicke Hausfrau und die zufriedene Mutter und die böse Bäuerin und die geizige Lehrerin oder keine Ahnung und die freundliche Lehrerin. Ich will alles spielen. Mhm. Das ist ja, der Beruf ist ja, also finde ich ja so toll, weil man in andere Menschen schlüpfen kann.
5: Mhm. Für Gegenüber warst du nominiert für einen Filmpreis und da spielst du eine prügelnde Ehefrau.
8: Ja, die ist wirklich...
5: Die ist ja ganz anders als du, würde ich auch sagen, oder? Da würde ich auch sagen, woher, also man soll ja, als Schauspieler spielt man ja gerade nicht sich selbst. Du sollst ja jemand anders sein, auch möglicherweise. Aber wo hast du das hergeholt?
8: Naja, ich habe mir einfach vor, so ganz simpel, ich habe mir einfach vorgestellt, dass ich so eine Wut habe und dass die irgendwie raus muss. Weil dieser, das war schon so ein bisschen so geschrieben, dass das dieser, die Frau ist so eine Abenteurerin und will eigentlich mehr vom Leben und der Mann ist so ein Beschwichtiger. Mhm. Nein, ist doch alles gut und nein und setz dich doch und ist so überliebevoll, aber auf so eine bisschen passiv-aggressive Art. Und sie kann damit nicht umgehen und weil das ein Paar ist, das über nichts spricht, bricht das immer bei ihr dann so raus, der Frust im Grunde, die Langeweile mit diesem Mann, also.
5: Und wie machst du da so Method Acting? Also nee, gar also nicht. Gar nicht. Also dass du dich dass du sozusagen ganz stark internalisierst oder so, aber du visualisierst sozusagen, was fühlt diese Frau in diesem Moment?
8: Nee, ich stelle mir es einfach vor, dass ich die bin. Also ich mache das, glaube ich, eher so simpel. Wie Kinder. Ein Kind sagt ja auch, ich bin böse und haut.
5: Ja.
8: Und dann sagt, nein, jetzt bin ich lieb und dann lacht's. Also dann so stelle ich mir das immer vor, den Beruf. Also ist natürlich komplizierter und man kann sich ja die Rollen dann ja auch, es ist jetzt ein bisschen banalisiert, was ich sage, aber im Endeffekt, glaube ich, läuft's darauf hinaus, dass man dem Gegenüber vor allem zeigt, wer der Mensch ist, ne? Es gibt so eine Theorie, ich kenne mich mit solchen Theorien überhaupt nicht aus, mit Method Acting, leider zu wenig. Aber es gibt so eine Theorie, die von Meissner heißt der, glaube ich. Und der sagt immer, das Gegenüber, es ist alles fürs Gegenüber. Und das verstehe ich eigentlich am besten als Lern, wie sagt man das, als Methode. Ja, weil das Gegenüber ist ja das, mit dem es passiert.
5: Ja, genau.
8: Ne?
5: Der Kommunikationsprozess.
8: Ja,
5: sozusagen.
8: Ja, genau, wie wir jetzt.
5: Ja, wie wir gerade interagieren auch.
8: Genau.
5: 2003 bist du mal eingesprungen in so einem Ibsen-Stück in Nora.
8: Ja.
5: Und das war eine dolle Sache, oder?
8: Ja, da hatte ich Glück.
5: Das ist ja so eine Geschichte wie aus Hollywood. Da kommt irgendwie die Darstellerin ist krank und dann musst du von jetzt auf gleich. Hattest du den Text drauf? Oder wie?
8: Nee, den habe ich schon geprobt.
5: Ja.
8: Es war so, dass die Darstellerin die Rolle nicht wollte, weil die ja zu klein war. Das ist ja auch nicht die Hauptrolle in dem Stück. Und ich fand aber die Rolle super interessant, weil das ist so eine zu kurz gekommene. Und die Nora ist ja sozusagen die Etablierte, die alles hingekriegt hat. Dann lernt man ja in dem Stück, dass sie nicht alles hingekriegt hat. Oder dass es nicht so einfach war, aber so, auf den ersten Blick hat sie ja alles hingekriegt im Leben. Und die andere ist die Schulfreundin, die nichts hingekriegt hat. Die aber wahrscheinlich in der Schule besser war. Das kennt man doch aus Leben, ne? Der Freund, der es nicht hingekriegt hat, der vielleicht super Überflieger war in Mathe und alle dachten, wow, der wird sicher Physiker oder keine was. Und dann ist er nix. Und er hat vielleicht 4 Studien angefangen und dann... Und so habe ich mir, und ich kannte auch so Kolleginnen aus der Schauspielschule, wo du zusammen angefangen hast oder vom ersten Engagement, sage ich mal, und du hast zusammen angefangen und dann triffst du dich so 15 Jahre später und ich, Victoria, wohne in einer schönen Wohnung in Uhlenhorst und habe 2 kleine Kinder und einen Job am Talier und die andere krebst so zwischen Sommerfestspielen und Kellertheatern hin und her und verdient einfach auch kein Geld.
5: Ja.
8: Und so habe ich mir immer diese Rolle vorgestellt. Mhm. Aber nicht jemand, der dann als Underdog kommt, sondern so selbstbewusst, weil ich die andere nicht mag und sie eigentlich, ne, weil ich eifersüchtig bin auf die und so mich behaupten will vor ihr. Also, jetzt erkläre ich das alles viel zu lang, aber...
5: Nein, aber es ist interessant. Das heißt, man merkt ja schon, wie du dich mit den Rollen befasst und wie du versuchst, sie zu verstehen und zu fühlen.
8: Ja.
5: Und sogar auf der ganz banalen Sachebene, Handwerksebene, wie lernst du Texte? Gehst du mit einem Reklamheft um die Alster oder wie machst du das?
8: Ja, auch. Das ist sehr gut. Bewegung ist immer gut.
5: Ja.
8: Mhm.
5: Und fällt dir das leicht?
8: Nein. Ich habe eigentlich viel zu spät gemerkt, dass ich ein gutes Langzeit, aber ein schlechtes Kurzzeitgedächtnis.
5: Mhm.
8: Also ich muss die Sachen richtig lernen, aber wenn ich sie gelernt habe, dann kann ich sie auch vergleichsweise.
5: Mhm. Ist Lampenfieber für dich ein Thema?
8: Ja, auf jeden Fall. Also vor allem bei Premieren.
5: Mhm. Also aber, gutes Lampenfieber oder so toxisch? Es gibt ja Sonnes und solches, ne?
8: Genau, das kennst du sicher auch.
5: Ja, ja.
8: Ja, also das gute Lampenfieber ist ja eher beflügelnd.
5: Mhm.
8: Und das muss man so mit so einer Konzentration bei Premieren so im Griff halten, ne?
5: Ja.
8: Und wenn es einen aber auf der Bühne so übernimmt und man gar nichts mehr weiß, dann wird's ganz schrecklich.
5: Hattest du mal ein Blackout?
8: Ich glaube, bestimmt. Ja.
5: Verdrängt aber sonst.
8: Gott sei Dank.
5: Wir hatten neulich bei uns im Blackout über ein Blackout, sehr witzig, über eine Metaebene. Wir hatten neulich einen Bericht über Schulaufführung am Thalia. Yeah. Also wo Schüler beim zerbrochenen Krug sind, weil das Abiturstoff ist und die Schüler sich nicht angemessen benehmen können. Ah. Das irgendwie eskaliert und die klatschen dazwischen, machen Zwischenrufe, sodass tatsächlich auch das Ensemble sich zu Wort meldet am Ende.
8: Hä?
5: Habt ihr das gar nicht mitbekommen? Nee. Also okay, nimmst du das auch so wahr, so dass es da so, dass es auch einen anderen Ton, andere Vibes gibt so im Theater? Gar nicht.
8: Überhaupt nicht. Mhm. Ich mag ja eigentlich diese Art von lebendiger Reaktion, weil ich finde, das ist ja auch Theater. Bei Shakespeare haben sie gegessen und wenn die bei Shakespeare denen die Stücke nicht gefallen haben, dann haben die Tomaten geworfen. Mhm. Also dann
5: wünschst du dir das im Thalia-Theater?
8: Nee. Ich kann meine Haut, mein Kostüm. Nein, also ich finde das natürlich mühsam. Aber ich finde gerade das hat mal der Dramaturg Matthias Günther gesagt, mit dem habe ich am Thalia viel gearbeitet, und er meinte immer, diese Art Klassiker-Inszenierung, und damit prägst du, ob Leute ein Leben lang ins Theater gehen oder nicht. Und ich glaube, dieser zerbrochene Krug ist ja sehr gelungen. Die Leute mögen das ja auch. Aber es gibt halt auch junge Leute, die das dann vielleicht nicht mögen. Und dann muss man damit leben, auch als Theatermacher. Ist ja kein Museum.
5: Ja. Also ein lebendiges Stück
8: Das
5: Kultur.
8: Ist ja ein Austausch. Mhm. Also ich finde ja auch gut, wenn man sich hinstellt und sagt, was wolltest du sagen? Also gerade im zerbrochenen Krug kann das ja der Richter oder die Eva sich umdrehen und sagen, ja, aber was wolltest du jetzt sagen oder so? Also wenn man es aufmacht kurz, finde ich total gut. Aber ich finde, wenn man also ein bisschen... Also es ist jetzt kein Grund, außer sie werfen wirklich Tomaten, dann könnte man sagen, ja, ist vielleicht ein bisschen gefährlich. Mhm. Das ist schon eine Form von Austausch, oder?
5: Es kommt nochmal darauf an, ob es so gemeint ist, ob es eine Reaktion auf Inhalt ist oder ob es einfach eine Überforderung der jungen Leute in dem Moment ist und die das nicht anders als destruktiv durchklatschen, arrhythmisches Klatschen oder
8: ja,
5: so.
8: Ja, aber ich glaube, das kommt nicht so oft vor. Ja. Also vielleicht, ich meine, zerbrochener Krug ist ja auch ein echt anstrengendes Stück. Ja, entschuldige, es ist wirklich anstrengend. Ja, ja. Und das ist für junge Leute auch anstrengend. Mhm. Und vielleicht ist es einfach dann auch das falsche Stück. Mhm. Wahrscheinlich ist es Abi-Thema.
5: Ja, eben, genau. Ja, deshalb gehen die ja. Gehen sie als ganze Schulklasse.
8: Und wahrscheinlich sind es dann auch 30 Schüler alle zusammen. Ja.
5: Gruppendynamik, kommt alles zusammen.
8: Ja, das ist doch klar.
5: Ist Fernsehen auch anstrengend?
8: Zum Drehen?
5: Ja.
8: Ich finde meinen Beruf nicht so anstrengend, wenn ich ehrlich bin. Mhm. Und Fernsehen ist ja noch... Das kann anstrengend sein, wie alles andere, aber es ist nicht grundsätzlich anstrengend, nein.
5: Aber so eine leichte Komödie zum Beispiel wie Rosen und Reis, das ist doch ein Gang, war das ein Gang über die Blumenwiese? So stelle ich es mir vor. Super professioneller Cast, ein schönes Setting, leichte Texte, es gibt viel zu lachen, wahrscheinlich auch hinter den Kulissen.
8: Es heißt ja immer, Komödie ist schwerer als Tragödie. Mhm. Aber in diesem Fall war es wirklich so, dass diese Regisseurin das so geschafft hat, dass da so eine Leichtigkeit unter den Leuten war. Die hat da so eine verspielte Stimmung irgendwie etabliert. Und dann haben wir uns dann immer neue Sachen ausgedacht und da hat sie sich drüber gefreut. Und dadurch war die Arbeit so befruchtend, würde ich sagen. Das ist so wie ein Gespräch, ein gutes oder miteinander so.
5: Ja.
8: Und es kannten sich viele, das ist ja immer gut, ne?
5: Für die Chemie dann. Mhm. Rosen und Reis heißt der Film, der lief schon im Fernsehen, den kann man aber immer noch nachschauen in der ARD Mediathek. Apropos Hochzeit, es geht ja um eine Hochzeit. Ja. Du hast deinen Mann auch, sagen wir mal, eher besonders kennengelernt.
8: Ja.
5: Ihr wart ja Kollegen, aber ohne groß miteinander emotional zu tun zu haben, sag ich mal.
8: Ja,
5: oder?
8: Ja.
5: Wie war es? Wolf-Dietrich Sprenger.
8: Ja, Wolf-Dietrich Sprenger, der war mein Regisseur in Stuttgart am Theater und ich habe in Kasimir und Caroline ein Stück von Oeder und von Horvath, habe ich die Caroline gespielt. Und das ist so eine sehr lebenslustige Person, die auf einem Volksfest sich amüsieren will, während ihr Mann Trübsal bläst, weil er gekündigt wurde. Und und die haben wir geprobt zusammen und hatten bei den Proben wirklich viel Spaß. Und das war auch für mich ganz toll, weil er ein sehr guter Regisseur ist. Und damals auch war und sehr viel über Schauspiel weiß, weil er ja selber Schauspieler ist und auch ein sehr guter Schauspieler. Ja, genau. Und dann soll ich jetzt diese Geschichte schon wieder erzählen?
5: Ja, doch. Es gibt doch immer die Geschichten, wo man sagt, nochmal, nochmal. Wo einfach der Erzählvorgang was Schönes ist.
8: Und dann fand ich ihn schon nett, aber auch nicht mehr als andere. Und so ganz lustig und irgendwie süß. Und er hat mich auch so ein bisschen an einen Onkel von mir erinnert, in den ich als Kind immer verknallt war. Und dann dachte ich, dann sagte er, ist ja auch ein bisschen älter wie ich, und dann sagte er irgendwann, er möchte mich nach Hause bringen. Er hatte einen Mercedes damals, fanden wir alle schon sehr beeindruckend, mit Hamburger Nummer in Stuttgart. Und dann gingen wir trinken und nach der Probe, Ben Becker war noch dabei, der war der Kasimir. Und der war ein guter Freund von Wolf, von meinem Mann. Und dann meinte er, dann waren wir ein bisschen was trinken. Dann meinte er irgendwann, ja, ich kann jetzt nicht mehr Auto fahren, es geht gar nicht. Aber ich fahre dich mit dem Taxi nach Hause. Dachte ich mir, ja gut, fahre mich halt mit dem Taxi nach Hause. Aber ich habe mir wirklich nichts dabei gedacht. Und im Auto sagt er dann, ob ich ihn heiraten möchte. Und ich war auch schon leicht angetrunken, muss ich dazu sagen. Und habe einfach ja gesagt. Und dann haben wir noch geplant, 5 Kinder. Wir haben nur 2, aber 5. Obwohl, wir haben jetzt so symbolisch noch ein paar dazu bekommen und einen Pflegesohn. Insofern haben wir es fast geschafft. Mhm. Und den, genau, und dann ist er mit mir nach Hause gefahren. Und dann fuhren wir Taxi. Und irgendwann sagt er zum Fahrer, Sie können noch mal eine Runde fahren. Ich habe mir heute mein Geld abgeholt, weil früher konnte man an der Theaterkasse noch seine Gage. Der hatte Bares. Bares für Rares. Ja, genau. Das Rare war ich. Und dann fuhren wir so.
5: Und war das denn so eine Sektlaune oder wurde es denn wirklich am nächsten Tag?
8: Ja, dann habe ich habe zusammen gewohnt mit Katrin Stribex, noch immer eine sehr, sehr gute Freundin von mir. Und die hat dann am nächsten Tag gesagt, ja, was ist jetzt? Heiratet sie oder nicht? Und wir waren so ein bisschen unsicher, ob das jetzt alles wirklich so... Aber irgendwie waren wir schon beide überzeugt. Wir haben natürlich dann irrsinnig geschmust, auch im Taxi. Oh. Und dann hat... Und dann hat sie gesagt, wollt ihr jetzt heiraten, dann verlobe ich euch. Und dann hat sie sowas um unsere Handgelenke gebogen.
5: Oh, schön. Katrin Stribeck, mit der teilst du eine Leidenschaft, die Royals.
8: Ja. Aber mehr eine Blödel-Leidenschaft.
5: Aber du guckst, also so Hochzeiten und so ein Zeug, guckst du dir dann auch schon an?
8: Ja, manchmal, ja.
5: Und es gibt da schon auch Diskussionsbedarf.
8: Ja, natürlich, weil sie ist, wie sagt man das? Ich bin Clan Meghan und Harry und sie ist William und Kate.
5: Aber Meghan, warum? Ich meine, die ist ja nicht ganz unproblematisch, hört man.
8: Ja, wer sagt das?
5: Naja, was man so sieht, wie sie sich da so reingesneakt hat in das Königshaus und sich da jetzt als Opfer generiert und so.
8: Du bist auch schon auf der Seite.
5: Ich bin schon
8: Kate Williams.
5: So ein bisschen Kate Williams, genau.
8: Nein, ich sehe mehr eine Außenseiterin in der Royal Familie, die nicht ganz reingepasst hat, ja auch von ihrer Hautfarbe etc. Ja. pp. Und von ihrem Akzent. Und die vielleicht auch mit ihren Angewohnheiten ganz anders war und nicht gewohnt war, in kalten Schlössern zu wohnen. Das könnte ich noch zugestehen. Okay. Aber ich finde, sie ist doch eigentlich eine sehr sympathische Person.
5: Und dann guckt ihr zusammen diese so Hochzeiten oder Geburtstage
8: also
5: oder
8: so. Einfach ernst meinen wir es auch nicht. Genau. Manchmal, sie guckt dann ein bisschen und dann gucke ich ein bisschen. Und, aber jetzt sind die ja so, seit Andrew haben wir eigentlich aufgehört.
5: Also, ja, das kann man auch nicht mehr.
8: Jetzt kann man es nicht mehr verantworten.
5: Mögt ihr denn so auch sowas wie Bridgerton und sowas?
8: Ja, toll. Und auch Downton Abbey.
5: Ja,
8: natürlich.
5: Da kommt so deine London-Phase auch vielleicht nochmal durch.
8: Ja. Und mein Adel, alles zusammen.
5: Alles zusammen. Du siehst dich da sozusagen, ne?
8: Ja, genau, den Traum meiner Mutter sehe ich da. Oder meines Vaters. Ja. Oder meiner Großmutter, ja.
5: Deine Eltern, wenn die, ja, sind die mit deinem Leben?
8: Natürlich, jetzt sehr. Also am Anfang waren sie vielleicht ein bisschen unsicher, aber meine Eltern waren sehr gelassen, was die Zukunft ihrer Kinder angeht. Die waren jetzt nicht so pushy Eltern, gar nicht. Die haben uns eine gute Schule bezahlt, also wir waren ja in der französischen Schule alle und das hat ja Geld gekostet. Das haben sie bezahlt, obwohl sie selber kein Geld hatten. Das war sehr toll, weil wir dadurch halt alle 2- bis 3-sprachig aufgewachsen sind.
5: Jetzt sprichst du auch noch Niederländisch, ne?
8: Niederländisch, Französisch, Deutsch und Englisch.
5: Wahnsinn.
8: Genau.
5: Sag mal was auf Niederländisch.
8: Na, hoe gaat het? Ja, leuk hier te zitten met jou te kletsen.
5: Ja, Wahnsinn. Also klang authentisch, ich weiß nicht, was das heißt, aber.
8: Ja, ein bisschen deutschen Akzent habe ich schon. Ach so, aber, ja.
5: Wir haben bei uns einen Fragebogen im Podcast und die Fragen bekommt jeder Gast. Die erste Frage lautet, wenn du Königin von Hamburg wärst, stell dir vor, du hättest alle Macht, was würdest du ändern? Was stört dich in dieser Stadt? Was wäre deine erste Amtshandlung?
8: Dass man in der Alster schwimmen kann.
5: Ja. Kannst du schon mal?
8: Nein, das ist ja viel zu eklig, aber ich würde das Wasser säubern lassen.
5: Gibt es ja jetzt die Pläne.
8: Ich Wasser, weiß.
5: Ja, vor Olympia hat man, das war ja natürlich Teil der Olympia-Propaganda wahrscheinlich. Ja. Aber genau.
8: Aber ich war auch für Olympia, muss ich ehrlich sagen. Aha. Deswegen.
5: Deswegen auch.
8: Ja.
5: Guck mal, dann ist der Plan daher, wäre ja fast aufgegangen. Mhm. Wenn man mit einem Paddelboot, habe ich noch nicht gemacht, wieder über Alster fährt, das sind ja viele junge Leute, die springen da einfach.
8: Ja, ja, Wahnsinn. Aber mich würde es irgendwie ekeln, vielleicht Quatsch.
5: Ja.
8: Aber die haben dann nicht diese Neoprenanzüge an?
5: Nee.
8: Nee, einfach
5: wirklich so. Einfach so, aus lauter Lebenslust.
8: Ja, ja, das ist ja auch toll. Also, mich hat es immer ein bisschen so geekelt, aber vielleicht mache ich es jetzt auch bald.
5: Alexander Klar, der Chef der Kunsthalle, der hatte ja vor einiger Zeit, ich brauche ein viertes Haus und das machen wir zusammen gleich mit einer Badestelle an der Alster. Also was, das ist so ein alter Hamburger Traum wieder.
8: Ja, das ist totaler Hamburger Traum und den verstehe ich so gut. Und wenn man mal in Zürich war im Sommer, das ist ja so traumhaft, wenn du einfach im See schwimmen gehen kannst.
5: Da gehen Leute ins Büro und schwimmen nach Hause.
8: Oh.
5: Ja.
8: Oder in Basel, da haben die so Plastikrucksäcke. Ja. Da können die dann ihr Arbeitszeug rein, so einen Laptop etc. Das schnallen sie sich um und lassen sich den Rhein runtertreiben.
5: Wahnsinn.
8: So toll. Das
5: ist wirklich sehr schön.
8: Also das wäre toll für Hamburg.
5: Ja, ich stimme zu. Wo denkst du mehr, Hamburg geht nicht? Ein Ort oder eine Situation?
8: Naja, am Hafen. Mhm. Langweilige Antwort, aber ist so.
5: Aber
8: Finkenwerder auch zum Beispiel.
5: Auf der anderen Seite.
8: Ja, da finde ich es vor allem ganz extrem.
5: Da gibt es ja so ein Freibad, ne? Da kann man ja auch, sieht man die
8: Hütte
5: vorbei.
8: Und finde ich Neustadt. Das ist so dieser Bezirk, der mich am meisten, wo ich denke, das ist so ein städtischer Kern.
5: Fast Wien.
8: Ja, fast Wien. Also...
5: Fast wie. Was würdest du gern mal in Hamburg machen, was du noch nicht gemacht hast?
8: Eine Nacht durchfeiern auf der Reeperbahn.
5: Ah, erfüllbarer Wunsch.
8: Eben.
5: Bist du so Party, also nie gewesen oder?
8: Ich war nie so ein Disco-Typ, mir immer irgendwie zu laut. Mhm. Aber ich liebe Konzerte und irgendwie, aber ich war immer jemand, der viel Schlaf braucht. Aber im Alter vielleicht ändert sich das.
5: Mhm.
8: Was braucht nur jemand, der mitfeiert?
5: Ja, genau. Also das war eine Einladung hier an die Hörerinnen und Hörer. Aber du bist ja auch gern, du machst ja auch gern Abendveranstaltungen dadurch, dass du im Theater bist. Und du hast sozusagen deine Wiener DNA, kommt auch raus. Du machst einen Wiener Liederabend.
8: Ja, Nacht,
5: da gab's
8: Café Vienna.
5: Nacht Café Vienna im Nachtasyl. Auf dem sozusagen auf dem Dachboden des Thalia-Theaters sozusagen.
8: Ein Traum.
5: Ein Traum. Und das war schon im Juni und das wird nochmal wiederholt. Was macht ihr da?
8: Ja, wir sind zwei Kellner. Meine Partnerin Teresita Coloredo und ich, wir sind beide Österreicherin und wir sind auch noch verwandt, was sehr lustig ist. Und wir spielen zwei Wiener Kellner, die eben gelandet sind in einer Nachtbar in Hamburg. Und der eine ist so ein Abenteuerlustiger, den spiele ich und sie ist eher der Ängstliche und die Chefin ist nicht da und dann stellen wir dieses Nachtcafé so ein bisschen auf den Kopf und...
5: Und es wird gesungen.
8: Wird sehr viel gesungen. Wir haben einen wunderbaren Akkordeonisten, einen Isländer, der selber ein Kaffeehaus betreibt in Island im Sommer, das nördlichste Café der Welt.
5: Ach was, also in
8: oder
5: echt.
8: Europas wahrscheinlich, der Welt. Ja. Ist wahrscheinlich Quatsch. Aber Europas auf jeden Fall.
5: Und dann singt ihr zum Beispiel.
8: Das Glück ist ein Vogel, was kann er, warum? Zum Beispiel.
5: Zum Beispiel, wunderbar. Also, das kommt im Herbst noch einmal wieder. Danke, Viktoria Trottmannsdorf. Rosen und Reis, diese wunderbare Komödie, gibt es in der ARD Mediathek. 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Bis zum nächsten Mal. Tschüss.
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1: Um 21 Uhr mit Kevin Bieler. Die G7-Staats- und Regierungschefs haben sich zufrieden mit ihrem Gipfeltreffen in den französischen Alpen geäußert. Frankreichs Präsident Macron sprach von einer beispiellosen Einigkeit. US-Präsident Trump erläuterte nach dem G7-Gipfel das Rahmenabkommen zwischen den USA und Iran für ein Ende des Iran-Kriegs. Inzwischen gibt es Spekulationen, wonach das Papier schon morgen in der Schweiz unterzeichnet werden könnte, von den Präsidenten der USA und des Iran persönlich. Aus Evian, Samuel Jakesch.
2: Die für den Welthandel wichtige Transportroute über die Straße von Hormus solle umgehend geöffnet werden, um den Transport von Rohöl und Waren durch die Meerenge wieder aufleben zu lassen, so Trump. Der Iran habe zugestimmt, Atomwaffen in Zukunft weder herzustellen noch zu beschaffen. Im Gegenzug würden die USA beschlagnahmte iranische Vermögenswerte freigeben und einen Investitionsfonds in Höhe von bis zu 300 Milliarden US-Dollar aufsetzen.
1: Deutschland und Polen haben in Warschau ein neues Verteidigungsabkommen unterzeichnet. Beide Länder wollen damit den gegenseitigen Beistand bekräftigen und die Zusammenarbeit im Militärbereich ausbauen. Aus Warschau, Palina Milling.
3: Polen und Deutschland wollen damit weiter die gemeinsame Verantwortung für die Sicherheit Europas übernehmen. Dafür sieht das Dokument laut den Verteidigungsministern beider Länder Kooperation in vielen Militärbereichen vor. Cybersicherheit, Weltraum, Forschung, Sicherheit der Ostsee, Schutz der kritischen Infrastruktur. Auch die Logistik soll einfacher werden, so dass man ohne viel Bürokratie Truppen verlegen kann. Man wolle sich außerdem gemeinsam dafür einsetzen, die NATO-Pipelines bis ins Baltikum zu erweitern. In einem Verteidigungsfall sollen so die Truppen sicher mit Treibstoff versorgt werden.
1: In Schleswig-Holstein rollt demnächst vermutlich ein Atommülltransport ins Zwischenlager Burgdorf. Im Hafen Brunsbüttel sind 7 Kastoren auf spezielle LKW umgeladen worden. Die Laster sollen im Laufe des Abends losfahren. Die Route zum ehemaligen AKW Burgdorf, einige Kilometer elbaufwärts, ist geheim. Die Atommülltransporter werden dort zwischengelagert. Sie kommen aus der Aufbereitungsanlage Sellafield in Großbritannien. Die Proteste gegen den Kastortransport sind bislang klein ausgefallen. Bei der Fußball-WM hat Portugal einen Auftaktsieg verpasst. Das Team um Superstar Ronaldo spielte gegen die Demokratische Republik Kongo 1:1. Und in der Fußball-Bundesliga hat RB Leipzig Trainer Ole Werner entlassen. Der Nachfolger steht noch nicht fest. Nach Medienberichten könnte es aber der langjährige Bayern-Spieler Martin De Michelis werden. Er ist momentan Coach bei RCD Mallorca. Das waren die Nachrichten. Das Wetter in Norddeutschland, heute Nacht überwiegend trocken bei Tiefstwerten von 17 bis 14 Grad. Morgen gebietsweise Wolken, einzelne Schauer und Gewitter, in Niedersachsen teilweise heiter. Höchstwerte 20 Grad auf den nordfriesischen Inseln bis 30 Grad in Hannover. Am Freitag freundlich, teils Schauer und Gewitter bei Temperaturen zwischen 23 und 34 Grad. Die Zeit ist

0: 21.03 Uhr.
1: Das ist der Verkehrsservice für den ARD-Abend. Und da beginnen wir mit der A1, Saarbrücken Richtung Lübeck, zwischen dem Kreuz Bargteheide und Bad Oldesloe, wegen Bauarbeiten bis 5 Uhr morgen früh gesperrt. A9 Richtung Süden, zwischen Kleinmarzehns und Köselitz, Stau und stockender Verkehr. A25, Geesthacht Richtung Hamburg, zwischen Hamburg-Bergedorf und dem Dreieck Hamburg-Südost, bis um 5 gesperrt. Auf der A111, Berlin-Charlottenburg Richtung Dreieck Oranienburg, ist der Tunnel Flughafen Tegel bis 5 Uhr auch wegen Wartungsarbeiten gesperrt. Ich wünsche Ihnen eine gute Fahrt durch den Abend.
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1: Mit Markus Poschlott. Ich grüße aus Magdeburg hier vom NDR. Gerade das Spiel noch geguckt. Portugal-Kongo. 1-1 ist es ausgegangen. Und die Fans einer Mannschaft kommen aus dem Jubel nicht mehr raus. Dreimal dürfen sie raten, welche das ist.

Der ARD-Abend hier aus Magdeburg vom MDR. Herzliche Grüße ins ganze Land. 9:10 ist es. Sagen Sie, haben Sie mal Lust wieder? Wollen wir wieder eine kleine Runde spielen? Dann schmeiße ich mal wieder meinen Fernseher hier an. Ah, und frage: Was ist denn das? Woher? Woher kennen Sie das noch? Eine berühmte Melodie, die man auch sofort im Ohr hat. Aber die Frage ist, woher stammt das? Irgendwo aus dem Fernsehen. Aber was war das nochmal? Telefonnummer zum Mitmachen. 0800 80 80 110. Anruf ist natürlich kostenfrei. Gibt auch nichts zu gewinnen, außer einen feuchtwarmen Händedruck, wie immer. 0800 80 80 110. Woher war diese Melodie von eben? Sagen Sie es mir.

ist der ARD-Abend. Und auch heute, jetzt wo das Spiel durch ist, das erste hier, Portugal-Kongo, schmeißen wir mal wieder unseren Fernseher an und fragen Sie, was ist das?

0: Telefonnummer zum Mitmachen ist die 0800 80 80 110. Wer ist denn da am Telefon? Hier ist Markus. Hallihallo.
1: Guten Abend, hier ist Michael Malbrang aus Hamburg.
0: Ich grüße Sie aus Hamburg. Hallo. Was haben wir denn für eine Idee, was es sein könnte?
1: Also ich könnte mir vorstellen, dass es mit die Sendung von Hans-Joachim Kuhlenkamp war. Einer wird gewinnen in den 2000er Jahren.
0: EWG.
1: EWG, genau.
0: EWG. Was war nochmal das Konzept dieser Show eigentlich?
1: Das Konzept dieser Show, 6 Mitglieder oder 8 Mitglieder aus verschiedenen Ländern und dann im Halbfinale sozusagen 2 Länder jedenfalls gegeneinander. Und dann das Finale mit 2 Kandidaten.
0: Okay, also Kuhlenkamp, einer wird gewinnen. War es das?
1: Das nee. War's.
0: Leider nicht.
1: Nicht, oha.
0: Es ist was das anderes, richtig. Aber trotzdem, das hilft ja schon mal wieder, was auszuschließen von der Liste.
1: Alles klar, super.
0: Ich sag mal, wir sind auf jeden Fall im Showbereich. So verkehrt ist das nicht.
1: Dann bin ich ja beruhigt.
0: Ich grüße nach Hamburg.
1: Dankeschön, ebenso zurück.
0: Bis dann, tschüss.
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Die Abend, 21:23. Kirsten schreibt per Mail, ich tippe auf Rudis Tagesshow. Achso, sieh mal das hier. Wir suchen ja immer noch, woher das hier ist, woher wir das alle kennen.

0: Ans Telefon, hier ist der ARD-Amt, hier ist Markus, hallihallo.
1: Ja, hallo, hier ist der Detlef. Ich war gerade in der Küche und hatte das Radio an und ich tippe die Melodie von Wetten, dass damals mit Frank Elstner.
0: Die Melodie von Wetten, dass. Sagen Sie mal, woher rufen Sie an, Detlef?
1: Aus Kreis-Heinsberg in Hückelhofen.
0: So. Und früher haben Sie dort auch immer besonders gerne Wetten, dass geguckt?
1: Ja, mehr in der Jugendzeit, jetzt nicht mehr so.
0: Ja, nee. Auch gar nicht mehr. Ja, jetzt kommt es ja erst wieder im Dezember. Ja, aber Wetten, dass hat ja immer eine einheitliche Melodie. Ich glaube, die war irgendwie immer gleich. Sie wurde mal ein bisschen aufgepeppt, aber es ist nicht diese Melodie.
1: Nee.
0: Ja, also wir sind ja im Showbereich drin, das ist schon richtig, aber eben Wetten, dass fällt raus.
1: Okay.
0: Macht nichts. Ach, alles gut. Detlef, danke für den Anruf. Schönen Abend. Tschüss, tschüss.
1: Ja, nicht zu danken. Ciao.
0: 0800 80 80 110, unsere kostenfreie Nummer. Und ich gebe ihm mal noch einen Tipp. Achtung, genau zuhören.
2: Guten Abend.
0: Das war noch ein Tipp. Wer hat da guten Abend gesagt? Ich sag mal so, die Sendung lief auch gerne mal im ZDF.

0: ist es 21.28 Uhr. Achtung, es gibt einen Falschfahrer auf der A61 Koblenz-Mönchengladbach. Zwischen Bergheim und Jackerath ist der Falschfahrer unterwegs. Fahren Sie bitte äußerst rechts und überholen Sie nicht. Achtung, Falschfahrer auf der A61 Koblenz-Mönchengladbach. Zwischen Bergheim und Jackerath ein Falschfahrer.
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0: 9:30. Und das ist der Verkehrsservice für den ARD-Abend. Achtung, Falschfahrer auf der A61 Koblenz-Mönchengladbach. Zwischen Bergheim und Jackerath ist ein Falschfahrer unterwegs. Fahren Sie bitte äußerst rechts, überholen Sie nicht. Lassen Sie das Radio unbedingt an, wir melden, sobald die Gefahr vorüber ist. Dann die weiteren Meldungen. Das sind vor allem Baustellensperrungen auf der A1 Saarbrücken Richtung Lübeck zwischen dem Kreuz Marktheide und Bad Oldesloe bis um 5. Die A25 Geesthacht Richtung Hamburg zwischen Hamburg-Bergedorf und dem Dreieck Hamburg-Südost auch bis um 5 gesperrt. Dann die A40 Duisburg-Essen zwischen Mülheim-Winkhausen und Mülheim-Heißen noch bis Montag gesperrt. Die A111 Berlin-Charlottenburg Richtung Dreieck Oranienburg, also Berlin. Der Tunnel Flughafen Tegel bis um 5 gesperrt und jawohl, das war's. Na dann, gute Fahrt.
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0: Mit Markus Poschlott, ich grüße aus Magdeburg. Gerade haben wir ja hier unsere Melodie aus dem Fernsehen, die wir suchen. Ich guck mal so ein bisschen, was sie auch per Mail geschrieben haben. ZDF-Hitparade, nee. Der große Preis, nein. Dalli Dalli, nee. Nee, das auch nicht. Das auch nicht.

0: 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In Excess im ARD Abend. Und von dieser Melodie werden wir heute Nacht träumen. Irgendwie aus dem Fernsehen. Und ich möchte wissen, woher. Melden sich bitte auf der 0800 80 80 110. Guten Abend, was denken Sie denn, was es ist?
1: Hallo, mein Name ist Jansen. Die Auflösung ist Rudi Carrell am laufenden Band.
2: Nee, leider nicht. Ja, also hier ist Achim und ich tippe auf Hans Rosenthal, Dalli Dalli.
3: Nee, auch nicht.
4: Ich würde gerne noch einen Tipp abgeben.
3: Ja, bitte.
4: Ich würde sagen, es sind die Montagsmaler mit Diggi Harras.
3: Auch nicht richtig. Komm, wir gehen noch einmal ans Telefon. Wir wollen ja hier um 10 auf das nächste Spiel gucken. Wer ist denn da am Telefon? Hier ist Markus. Hallihallo.
5: Ja, hallo. Hier ist der Thorsten Lütz aus Morsbach.
3: Ja, hallo, Thorsten.
5: Oberbergischen Kreis.
3: Ja, Grüße nach hallo. Morsbach. Was ist das denn für eine Melodie hier?
5: Ja, ich habe geglaubt, dass das der Herr Frankenfeld ist. Das Spiel ohne Grenzen.
3: Es hat noch gefehlt bisher. Wetten, das war es nicht. EWG auch nicht. Aber das ist es leider auch nicht.
5: Ah, schade.
3: Schade.
5: Ich war da 10 Jahre alt.
3: Ja, deswegen. Aber ich sag mal so, wir sind Anfang der 80er Jahre. Es passt vielleicht ganz grob trotzdem.
5: Frankenfeld
3: war es nicht. Ich grüße dich, wünsche einen schönen Abend, danke für den Anruf.
5: Ja, danke schön, dass ich durchgekommen bin, das war richtig lustig.
3: Ja, das hat uns auch gefreut. Bis dahin dann, ne? Tschüss.
5: Einen schönen Abend noch, ne? Ja.

0: Das ist der ARD-Abend. Das ist der ARD-Abend. Heute Abend fragen wir, welche Sendung aus dem ZDF ist das hier? So, viele Antworten haben wir schon bekommen und jetzt hoffentlich auch noch eine, die stimmt, von Helga. Helga, woher rufen Sie an?
1: Aus Erkrath, bei Düsseldorf.
0: So, und Sie haben eine ganz glasklare Idee, woher unsere Melodie stammt.
1: Ja, das ist die Pyramide mit Dieter Thomas Heck.
0: Die Pyramide mit Dieter Thomas Heck, das ist richtig. Ach, ich dachte schon, es wird heute ein bisschen schwierig. Wir müssen Fußball hier verschieben heute.
1: Nein, natürlich nicht. Die Free Lions spielen ja gleich.
0: Genau, die spielen gleich jetzt um 22 Uhr. Das behalten wir natürlich auch im Blick. Aber jetzt sagen Sie mal, Helga, wie kamen Sie auf die Pyramide?
1: Ich habe die tatsächlich als Kind gesehen. Und es war eine meiner Lieblingssendungen, weil ich das immer ganz toll fand, dieses Begriffe raten. Und besonders im Gedächtnis ist mir Katharina Valente geblieben, die, wovor man sich fürchtet hat, musste sie umschreiben.
0: Ja.
1: Und derjenige, der ihr gegenüber saß, der kam einfach nicht drauf. Und dieser Thomas Heck hätte, glaube ich, am liebsten irgendwann ins Mikro gebissen. Es war einfach wahnsinnig komisch. Also ich habe die Sendung sehr geliebt. Es war halt intelligente Unterhaltung auch.
0: Ja.
1: Also hat mir gut gefallen.
0: Im Prinzip ein einfaches Spiel. Ne? Der eine beschreibt einen Begriff, der andere muss es raten. Es gab immer so einen Oberbegriff auch noch dazu. Und diese Pyramide lief halt eben ab als Zeit sozusagen.
1: Ja, ganz genau. Und
0: ach,
1: ich fand es eine tolle Sendung. Und die Melodie, diese Titelmelodie fand ich klasse.
0: Ja, natürlich. Die hat sich eingebrannt.
1: Ja.
0: Ich sage Dankeschön an alle, die mitgemacht haben, die es zum Teil ja auch gewusst haben, aber viele andere Ideen hat man ja auch noch mit dabei. Heute ist halt gar nicht so einfach, aber Helga kriegt jetzt für heute unseren kleinen Pokal des Abends.
1: Oh, danke schön.
0: Ich danke sehr fürs Mitmachen und bis zum nächsten Mal. Liebe Grüße in die Nähe von Dortmund.
1: Düsseldorf.
0: Entschuldigung.

0: Guten Abend. Herzlich willkommen zu einer neuen Folge der Pyramide und für die, die vielleicht...
1: Als kleines jetzt Beweisstück mal noch. So, dankeschön. Hier ist der ARD-Arm. Wir gucken nochmal auf die Straßen. Achtung! Entwarnung, kein Falschfahrer mehr auf der A61 Koblenz-Mönchengladbach zwischen Bergheim und Jackerath, wieder freie Fahrt. Haben Sie eine gute Fahrt durch diesen wunderschönen Abend.

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1: Um 22 Uhr mit Kevin Bieler. Die G7-Staats- und Regierungschefs haben sich zufrieden mit ihrem Gipfeltreffen in den französischen Alpen geäußert. Frankreichs Präsident Macron sprach von einer beispiellosen Einigkeit. US-Präsident Trump erläuterte nach dem G7-Gipfel das Rahmenabkommen zwischen den USA und Iran für ein Ende des Iran-Kriegs. Inzwischen gibt es Spekulationen, wonach das Papier schon morgen in der Schweiz unterzeichnet werden könnte, von den Präsidenten der USA und des Iran persönlich. Aus Evian, Samuel Jakesch.
2: Die für den Welthandel wichtige Transportroute über die Straße von Hormus solle umgehend geöffnet werden, um den Transport von Rohöl und Waren durch die Meerenge wieder aufleben zu lassen, so Trump. Der Iran habe zugestimmt, Atomwaffen in Zukunft weder herzustellen noch zu beschaffen. Im Gegenzug würden die USA beschlagnahmte iranische Vermögenswerte freigeben und einen Investitionsfonds in Höhe von bis zu 300 Milliarden US-Dollar aufsetzen.
1: In Schleswig-Holstein rollt gerade ein Atommülltransport ins Zwischenlager Brockdorf. Vom Hafen Brunsbüttel aus werden 7 Kastoren auf spezielle Lkw zum ehemaligen AKW gebracht, nur wenige Kilometer elbaufwärts. Der Atommüll wird dort zwischengelagert. Er kommt aus der Aufbereitungsanlage Sellafield in Großbritannien. Die Proteste gegen den Kastortransport sind bislang klein ausgefallen. In der Nähe von Stuttgart ist ein Kind tot in einem Auto gefunden worden. Laut Polizei wurde das 20 Monate alte Mädchen in Schorndorf im Wagen vergessen. Die Mutter soll ihr Kind erst nach Stunden im Auto aufgefunden haben. Die Todesursache ist noch unklar. In der Region Stuttgart lagen die Temperaturen heute zwischen 25 und 28 Grad. Bei der Fußball-WM hat Portugal einen Auftaktsieg verpasst. Das Team um Superstar Ronaldo spielte im US-amerikanischen Houston gegen die Demokratische Republik Kongo 1:1. Aus dem ARD-WM-Team Desiree Krause.
3: Die Demokratische Republik Kongo holte erstmals in ihrer Historie einen Punkt bei einer Weltmeisterschaft. Noch dazu schoss Johann Wissa kurz vor der Pause das erste WM-Tor der Zentralafrikaner überhaupt. Für Portugal ging die WM hingegen mit einer Enttäuschung los. Cristiano Ronaldo stellte dabei allerdings einen neuen Rekord auf. Mit 41 Jahren und 132 Tagen ist er der älteste Feldspieler, der jemals bei einer Weltmeisterschaft in der Startelf stand.
1: Das waren die Nachrichten. Das Wetter in Deutschland, nachts meist trocken, an den Alpen Schauer und Gewitter, Tiefstwerte 18 bis 11 Grad. Morgen freundlich, Richtung Osten und in den Bergen einige Schauer und Gewitter. Höchstwerte um 20 Grad auf den Nordseeinseln bis 36 Grad am Oberrhein. Am Freitag heiter, später dichte Wolken, Schauer und teils starke Gewitter, 24 bis 38 Grad. Am Samstag zeitweise heiter, vor allem im Osten Schauer und Gefahr von starken Gewittern, 23 bis 38 Grad. Es ist 22.03 Uhr.
4: Das ist der Verkehrsservice für den ARD-Abend. Mit der A1 Fahrt Richtung Lübeck zwischen dem Kreuz Bargteheide und Bad Oldesloe wegen Bauarbeiten bis morgen früh um 5 gesperrt. Dann die A3 Arnheim Richtung Oberhausen ist in Höhe Hamminkeln nach einem Unfall gesperrt. Die Polizei leitet den Verkehr an der Anschlussstelle ab. 2 Kilometer Stau. A14 Richtung Dresden zwischen Grimma und dem Dreieck Nossen stockender Verkehr durch einen Schwertransport.

0: A25 gehst Richtung Hamburg. Zwischen Hamburg-Bergedorf und dem Dreieck Hamburg-Südost haben wir die Vollsperrung, und zwar bis morgen früh 5 Uhr. Die A40 Duisburg-Essen zwischen Mülheim-Winkhausen und Mülheim-Heißen in beiden Richtungen bis Montag gesperrt. Und wir gucken nach Berlin auf A111 Berlin Richtung, also Berlin-Charlottenburg Richtung Berlin-Dreieck Oranienburg. Der Tunnel Flughafen Tegel ist bis 5 Uhr wegen Wartungsarbeiten gesperrt. Ich wünsche eine gute Fahrt.
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0: Mit Markus Poschlott, ich grüße aus Magdeburg, hier vom MDR. Und wir schauen mal ganz kurz auf die Partie, die gerade angepfiffen wurde. England-Kroatien, 4 Minuten läuft sie, 0:0 steht es noch. Auch das behalten wir natürlich für Sie im Blick. Und Musik, ganz klar. Charles und Eddie kommen gleich mit Would I Lie to You. Und das ist hier der flotte 80er.

spielt ja schon wieder schöne Szenen ab beim Fußball in der WM. Seit ein paar Minuten läuft ja England-Kroatien und eben gab es einen Elfmeter beim Spiel. Kane schießt, die Krake im Tor hält, aber Fehler. Torwart kam eindeutig zu früh aus dem Tor, also zweite Chance und da versenkt Kane den Ball. Also Spielstand nach 12 Minuten und nach sozusagen zwei Elfmeterschüssen jetzt England 1, Kroatien 0.

Es ist 22.15 Uhr. Achtung, es gibt einen Falschfahrer auf der A6 Nürnberg-Saarbrücken zwischen St. Ingbert-Mitte und dem Dreieck Saarbrücken. Ein Falschfahrer. Bitte fahren Sie äußerst rechts und überholen Sie nicht. Nochmal Obacht bitte auf der A6. Falschfahrer Nürnberg-Saarbrücken zwischen St. Ingbert-Mitte und dem Dreieck Saarbrücken. Ein Falschfahrer. Fahren Sie bitte äußerst rechts, überholen Sie nicht und lassen Sie das Radio an. Wir melden, sobald die Gefahr vorüber ist.

Im nächsten Jahr feiern sie 45 Jahre Bestehen und gehen damit auch auf Tournee. Das Motto dieser Tour ist eine Gänsehaut nach dem anderen. Wirklich so, kein Versprecher, es heißt wirklich so, eine Gänsehaut nach dem anderen. Los geht's am 8. April 2027 in der Max-Schmeling-Halle in Berlin und bis in den Juni hinein folgen dann rund 30 Auftritte in ganz Deutschland, Österreich und der Schweiz. Meisten Konzerte sind ausverkauft, für Zürich gibt's noch ein paar Restkarten. Und Vorfreude, die gibt's jetzt im ARD-Abend. Mit dem ganz besonderen Gruß Richtung Sylt. Hier sind die Ärzte mit

22.22 Uhr, der ARD-Amt sagt weiterhin Vorsicht und Obacht, der Falschfahrer auf der A6 ist weiterhin unterwegs. Nürnberg-Saarbrücken zwischen St. Ingbert-Mitte und dem Dreieck Saarbrücken, der Falschfahrer noch unterwegs. Fahren Sie bitte äußerst rechts und überholen Sie nicht und lassen Sie das Radio an. Wir melden hier, sobald die Gefahr vorüber ist. Gute Fahrt.

Abend. Beim Fußball England, Kroatien steht weiterhin 1:0 für England. Aber auf den Straßen hat sich was getan. Entwarnung auf der A6 Saarbrücken Richtung Nürnberg. Kein Falschfahrer mehr zwischen dem Dreieck Saarbrücken und St. Ingbert Mitte. Wieder freie Fahrt. Wir wünschen Ihnen eine gute Fahrt.

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4: Es ist 10:30 durch. Das ist der Verkehrsservice für den ARD-Abend. Entwarnung nochmal auf der A6 Saarbrücken Richtung Nürnberg. Kein Falschfahrer mehr zwischen dem Dreieck Saarbrücken und St. Ingbert Mitte. Die A1 Fahrt Richtung Lübeck zwischen dem Kreuz Barkte Heide und Bad Oldesloe Bauarbeiten. Vollsperrung bis um 5 morgen früh. Die A3 Arnheim Richtung Oberhausen ist in Höhe Hamminkeln nach einem Unfall gesperrt. Polizei leitet den Verkehr an der Anschlussstelle ab. 2 Kilometer staut es sich. Dann die A25 Geesthacht Richtung Hamburg zwischen Hamburg-Bergedorf und dem Dreieck Hamburg-Südost bis 5 Uhr in der Früh gesperrt. A40 Duisburg-Essen zwischen Mülheim-Winkhausen und Mülheim-Heißen in beiden Richtungen noch bis Montag gesperrt. Und ab nach Berlin die A111 Berlin-Charlottenburg Richtung Dreieck Oranienburg, der Tunnel Flughafen Tegel bis morgen früh um 5 Uhr auch gesperrt. Auch hier die Wartungsarbeiten. Na dann, gute Fahrt!
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4: Mit Markus Poschlott. Nabben zusammen.

Wenn eine Trennung zu einem großen Hit wird, dann ist es Fleetwood Mac. Go Your Own Way spielen wir jetzt aus dem Jahr 76 und können auch für alle Kroatien-Fans ganz am Rande verkünden, dass ausgeglichen wurde im Spiel. England, Kroatien 1:1.

Das ist Lionel Richie. Das ist der ARD-Abend, der gleich zur ARD-Hitnacht wird. Und dann übernimmt der Kollege Heiko Rasch. Heiko Rasch, stimmt's? Wunderbar. Dann wünsche ich dabei viel Spaß. Und Fußball können wir auch noch sagen. Halbzeit bei England-Kroatien steht 2:2. Das ist ein spannendes Spiel. Ich bin Markus Poschlott. Wir hören uns morgen Abend wieder zum ARD-Amt. Pünktlich ab 8. Bis dahin.

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1: Um 23 Uhr mit Kevin Bieler. Ein US-Beamter hat die Einzelheiten der vorläufigen Vereinbarung mit dem Iran bekannt gegeben. Der hochrangige US-Vertreter las den 14-Punkte-Plan vor Journalisten vor. Unterzeichnet ist das Rahmenabkommen noch nicht. Zunächst hieß es könne am Freitag in Genf unterzeichnet werden. US-Präsident Trump deutete aber an, es könne auch früher passieren. Aus Washington, Nina Barth.
2: Viele Einzelheiten sollen erst noch geklärt werden. 60 Tage sind dafür erstmal geplant. In dem nun bekannt gegebenen Entwurf steht ganz oben, dass die USA und Iran mit der Unterzeichnung Militäroperationen einschließlich im Libanon beenden. Die Straße von Hormus soll wieder befahrbar sein, für 60 Tage kostenlos. Was das für die Zeit danach bedeutet, ist nicht klar. Im Gegenzug zur Öffnung der Straße von Hormus beginnen die USA damit, ihre Blockade iranischer Häfen aufzuheben.
1: In Schleswig-Holstein ist ein Atommülltransport wie geplant im Zwischenlager Burgdorf angekommen. Vom Hafen Brunsbüttel aus wurden 7 Kastoren auf speziellen LKW zum ehemaligen AKW gebracht, nur wenige Kilometer elbeaufwärts. Der Atommüll wird dort zwischengelagert. Er kommt aus der Aufbereitungsanlage Sellafield in Großbritannien. Die kleineren Proteste gegen den Kastortransport blieben friedlich. In der Nähe von Stuttgart ist ein Kind tot in einem Auto gefunden worden. Laut Polizei wurde das 20 Monate alte Mädchen in Schorndorf im Wagen vergessen. Die Mutter soll ihr Kind erst nach Stunden im Auto aufgefunden haben. Die Todesursache ist noch unklar. In der Region Stuttgart lagen die Temperaturen heute zwischen 25 und 28 Grad. Bei der Fußball-WM hat Portugal einen Auftaktsieg verpasst. Das Team um Superstar Ronaldo spielte im US-amerikanischen Houston gegen die Demokratische Republik Kongo 1:1. Aus dem ARD-WM-Team Desiree Krause.
3: Die Demokratische Republik Kongo holte erstmals in ihrer Historie einen Punkt bei einer Weltmeisterschaft. Noch dazu schoss Johan Wissa kurz vor der Pause das erste WM-Tor der Zentralafrikaner überhaupt. Für Portugal ging die WM hingegen mit einer Enttäuschung los. Cristiano Ronaldo stellte dabei allerdings einen neuen Rekord auf. Mit 41 Jahren und 132 Tagen ist er der älteste Feldspieler, der jemals bei einer Weltmeisterschaft in der Startelf stand.
1: Das waren die Nachrichten. Das Wetter in Deutschland, nachts meist trocken, an den Alpen Schauer und Gewitter, Tiefstwerte 18 bis 11 Grad. Morgen freundlich, Richtung Osten und in den Bergen einige Schauer und Gewitter. Höchstwerte um 20 Grad auf den Nordseeinseln bis 36 Grad am Oberrhein. Am Freitag heiter, später dichte Wolken, Schauer und teils starke Gewitter, 24 bis 38 Grad. Am Samstag zeitweise heiter, vor allem im Osten Schauer und Gefahr von starken Gewittern, 23 bis 38 Grad. Es ist 23.03 Uhr.
4: Und hier der Verkehrsservice in der ARD-Nacht. A1 Osnabrück Richtung Bremen zwischen Bremen-Brinkum und Hemelingen, zurzeit 3 Kilometer Stau. Die A1 Hamburg Richtung Lübeck ist zwischen dem Kreuz Bargteheide und Bad Oldesloe wegen Bauarbeiten noch bis 5 Uhr etwa gesperrt. Die A3 Arnheim Richtung Oberhausen ist in Höhe Haminkeln nach einem Unfall bis ca. 2 Uhr noch gesperrt. Nutzen Sie hier bitte die Umleitung über die U10. Die A25 Geesthacht Richtung Hamburg ist zwischen Bergedorf und dem Dreieck Hamburg Südost wegen Fahrbahnerneuerung auch bis etwa 5 Uhr gesperrt. Die A40 Duisburg-Essen ist zwischen Mülheim-Winkhausen und Mülheim-Heißen in beiden Richtungen bis zum kommenden Montag gesperrt. Die A71 Erfurt Richtung Suhl ist zwischen Oberhof und Suhl-Zellermelis wegen Wartungsarbeiten im Tunnel noch bis etwa 6 Uhr gesperrt. A81 Stuttgart Richtung Heilbronn zwischen Ludwigsburg Süd und Pleidelsheim zurzeit 2 Kilometer Stau. Und in Berlin die A111 Charlottenburg Richtung Dreieck Oranienburg ist im Tunnel Flughafen Tegel wegen Wartungsarbeiten noch bis etwa 5 Uhr.

0: gesperrt. Allen unterwegs eine gute und sichere Fahrt.
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0: Und gern lade ich Sie wieder ein, unser Hit-Marathon, sodass Sie gut durch eine vielleicht auch arbeitsreiche Nacht kommen. Damit ein Gruß an alle, die gerade arbeiten müssen. Egal, wo wir Sie erreichen, willkommen, Heiko Rasch im Dresdner Studio. Ich grüße Sie, schönen guten Abend.

Mit Madonna ging's hinein in unsere ARD-Hitnacht. Schön, dass Sie dabei sind. Und alle, die vielleicht gerade die Fußball-Weltmeisterschaft nicht mitverfolgen können, gerade läuft ja die Begegnung England gegen Kroatien. Ausgeglichen ging es da in die Halbzeitpause. Und der Spielstand 2:2. Also, es bleibt doch spannend in der Begegnung England gegen Kroatien.

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1: Damit hat er seine Karriere so richtig an Fahrt gewonnen. Tim Bensko gerade gehört, hier in der ARD-Hitnacht. Seine erste Single, Nur noch kurz die Welt retten. Und damit war er über Nacht sozusagen gleich in ganz Deutschland bekannt. Zuvor hat er aber auch schon vor Publikum gestanden, als Auktionator nämlich in einem Autohaus.
2: Und ich brauchte einfach einen Nebenjob und habe da erst angefangen, Autos hin und her zu fahren. Das war dann sehr schnell sehr langweilig. Und dann habe ich gedacht, ja Mensch, ich könnte ja auktionieren, da kann ich auch was lernen. Also ne, vor Menschen sprechen, so ein Autohändler, so ein klassischer Klischee-Autohändler ist jetzt nicht das allerleichteste Publikum. Und wenn man dem dann quasi mit dem klarkommt und dann auch mit meinem Antlitz, ich sehe ja viel jünger aus, als ich bin. Also ne, 2007 war das ja nicht besser. Und die ersten Auktionen haben mich immer angeguckt und gedacht, was ist das denn für einer? Aber das ist so nach ne, ein paar Mal wussten die, wo der Hase langläuft und dann lief das.
1: Tim Bensko, im Mai war er mit seinem neuen Album schon auf Tour. Ein Dutzend Konzerte quer durch Deutschland. Aber auch im Juli gibt er noch ein paar Konzerte in St. Peter-Ording, in Bad Elster, Ahaus oder auch in Böblingen. Und er steht ja auch für zahlreiche Hits. Bryan Adams, seit den 80er Jahren erfolgreich und seine Konzerte sind ja heute noch gefragt. Ende September kommt er auch wieder nach Deutschland. Am 30. September startet er seine Deutschland-Tour in der Stadthalle Rostock. Dann geht's auch nach Berlin, Köln, München, Nürnberg, Hamburg, Bremen. Ja, da kommen seine Fans wieder so richtig auf ihre Kosten. Und bei uns auch. Hier ist Bryan Adams.
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0: Ace of Base hier in der ARD Hitnacht. Auch so ein erfolgreicher Musikexport aus Schweden. In den 90er Jahren konnten sie auch so richtig abräumen. Schade, dass es dann später zu Unstimmigkeiten in der Band kam. Vor 10 Jahren sagte ihr Sängerin Jenny, dass es wohl keine Wiedervereinigung der Band geben wird. Aber es bleiben die Erinnerungen. Und im Spiel sind sie auch wieder zurück. England gegen Kroatien bei der Fußball-Weltmeisterschaft. Und kurz nach Anpfiff der zweiten Halbzeit ging England in Führung und wie ausgewechselt sind sie jetzt auch mehr auf Druck und streben das 4:2 an. England gegen Kroatien also jetzt 3:2.
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Kurz nach 11:30 hier der aktuelle Verkehrsservice in der ARD-Hitnacht. A1 Osnabrück Richtung Bremen. Zwischen Bremen-Brinkum und Hemeling zurzeit 3 Kilometer Stau. Die A1 Hamburg Richtung Lübeck ist zwischen dem Kreuz Bargteheide und Bad Oldesloe wegen Bauarbeiten noch bis 5 Uhr etwa am Morgen gesperrt. Die A3 Arnheim Richtung Oberhausen ist in Höhe Hamminkeln nach einem Unfall noch bis ca. 2 Uhr gesperrt. Hier ist eine Umleitung für Sie eingerichtet. Nutzen Sie die bitte über die U10. Die A8 Stuttgart Richtung München ist in Höhe Stuttgart-Degerloch wegen Bergungsarbeiten gesperrt. Die A25 Geesthacht Richtung Hamburg ist zwischen Bergedorf und dem Dreieck Hamburg-Südost wegen Fahrbahnerneuerung noch bis etwa 5 Uhr gesperrt. Die A40 Duisburg-Essen ist zwischen Mülheim-Winkhausen und Mülheim-Heißen in beiden Richtungen bis zum kommenden Montag gesperrt. Die A71 Erfurt Richtung Suhl ist zwischen Oberhof und Suhl-Zellermelis wegen Wartungsarbeiten im Tunnel noch bis etwa 6 Uhr gesperrt. A81 Stuttgart Richtung Heilbronn zwischen Ludwigsburg-Süd und Pleidelsheim 2 Kilometer stockender Verkehr. Und in Berlin die A111 Charlottenburg Richtung Dreieck Oranienburg ist im Tunnel Flughafen Tegel wegen Wartungsarbeiten auch noch bis etwa 5 Uhr gesperrt. Allen unterwegs eine gute und hoffentlich auch entspannte Fahrt. Jetzt mit UP40.

0: Eight Wonder. Ja, manchmal reicht eben auch ein Hit, um jahrzehntelang präsent zu bleiben. Der Song gelang der britischen Band 1988 und in dem Jahr haben sie ja auch ihr einziges Album in den Charts platzieren können. Ich sehe, wie sie sich heute auch verwöhnt haben. Das macht mir richtig Appetit. Ja, aus Spanien, da kommen ja so einige kulinarische Köstlichkeiten. Rainer aus Potsdam, willkommen hier in der ARD-Hitnacht. Rainer hat uns geschrieben, er hat gestern am Morgen gehört, dass der Welttapas-Tag ist. Eine Köstlichkeit aus Spanien, die längst schon über die spanischen Landesgrenzen hinaus bekannt geworden ist. Auch bei uns, es gibt ja zahlreiche Tapas-Bars. Und Rainer kam da die Idee, mit Freunden ein spanisches Restaurant zu besuchen und das war heute. Ist gerade nach Hause gekommen und lässt nun gut gesättigt den Tag ausklingen. Ja, ich liebe diese Tapas, schreibt er, die so vielfältig gefüllt werden können. Also Rainer versteht das Leben zu genießen. Schön, dass Sie geschrieben haben, ard-hitnacht@mdr.de. Da kann er für Sie die Nacht kommen.
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0: Jetzt mit Billy Ocean.

0: The Cranberries, eine Band aus Irland, Ende der 80er Jahre gegründet. Sehr tragisch dann auch das Ende der Band. 2018 starb ihr Sängerin Dolores ganz überraschend. Sie wurde nur 46 Jahre alt und danach war auch die Bandkarriere zu Ende. Dieser 17. Juni, ja, der geht so langsam in die Zielgerade. Heute vor 32 Jahren, da wurden ja zum ersten Mal überhaupt die Fußball-Weltmeisterschaften in den USA eröffnet. Das waren die 15. Fußball-Weltmeisterschaften und im Eröffnungsspiel spielte Deutschland gegen Bolivien, gewann auch 1:0. Weltmeister wurde allerdings Brasilien, das im Endspiel Italien besiegte. Und Deutschland ist damals im Viertelfinale gegen Bulgarien ausgeschieden. Genau heute vor 32 Jahren, also die Eröffnung in Chicago der 15. Fußball-Weltmeisterschaft. Und wir sind bei der aktuellen Weltmeisterschaft England gegen Kroatien. Kurz vor der regulären Spielzeitende, also 88. Minute. Und es ist ein Tor gefallen, noch 4:2 jetzt England gegen Kroatien.
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0: Um 0 Uhr mit Wolfgang Berger. Ein US-Beamter hat die Einzelheiten der vorläufigen Vereinbarung mit dem Iran bekannt gegeben. Der hochrangige US-Vertreter las den 14-Punkte-Plan vor Journalisten vor. Unterzeichnet ist das Rahmenabkommen noch nicht. Zunächst hieß es, es könne am Freitag in Genf unterzeichnet werden. US-Präsident Trump deutete aber an, es könne auch früher passieren. Aus Washington, Nina Barth.
1: Viele Einzelheiten sollen erst noch geklärt werden. 60 Tage sind dafür erstmal geplant. In dem nun bekannt gegebenen Entwurf steht ganz oben, dass die USA und Iran mit der Unterzeichnung Militäroperationen einschließlich im Libanon beenden. Die Straße von Hormus soll wieder befahrbar sein, für 60 Tage kostenlos. Was das für die Zeit danach bedeutet, ist nicht klar. Im Gegenzug zur Öffnung der Straße von Hormus beginnen die USA damit, ihre Blockade iranischer Häfen aufzuheben.
0: In Schleswig-Holstein ist ein Atommülltransport wie geplant im Zwischenlager Brokdorf angekommen. Vom Hafen Brunsbüttel aus wurden 7 Kastoren auf speziellen LKW zum ehemaligen AKW gebracht, nur wenige Kilometer Elbe aufwärts. Der Atommüll wird dort zwischengelagert. Er kommt aus der Aufarbeitungsanlage Sellafield in Großbritannien. Die kleineren Proteste gegen den Kastortransport blieben friedlich. In der Nähe von Stuttgart ist ein Kind tot in einem Auto gefunden worden. Laut Polizei wurde das 20 Monate alte Mädchen in Schorndorf im Wagen vergessen. Die Mutter soll ihr Kind erst nach Stunden im Auto aufgefunden haben. Die Todesursache ist noch unklar. In der Region Stuttgart lagen die Temperaturen heute zwischen 25 und 28 Grad. Bei der Fußball-WM in Nordamerika ist England mit einem Sieg gestartet. Das Team vom deutschen Trainer Thomas Tuchel gewann gegen Kroatien mit 4:2. Aus dem ARD-WM-Team Silke Heine.
2: Die Demokratische Republik Kongo hat gleich zum WM-Auftakt einen der Mitfavoriten düpiert. Das Team aus Zentralafrika erkämpfte ein 1:1 gegen Portugal und verdarb Superstar Cristiano Ronaldo den Start in seine 6. WM. Im zweiten Spiel der portugiesischen Gruppe stehen sich in der Nacht in Mexiko-Stadt Usbekistan und Kolumbien gegenüber. Die mexikanische Lehrergewerkschaft nutzt auch dieses zweite Spiel im Aztekenstadion für ihre Protestaktionen. Juan Gabriel Benitez wird am Samstag das zweite Gruppenspiel der DFB-Auswahl in Toronto gegen die Elfenbeinküste leiten. Für den Schiedsrichter aus Paraguay wird es der erste Einsatz bei einer Weltmeisterschaft.
0: Das waren die Nachrichten. Das Wetter in Deutschland. Meist trocken, an den Alpen Schauer und Gewitter, Tiefstwerte 18 bis 11 Grad. Tagsüber freundlich in Richtung Osten und in den Bergen einige Schauer und Gewitter. Höchstwerte um 20 Grad auf den Nordseeinseln bis 36 Grad am Oberrhein. Am Freitag heiter, später dichte Wolken, Schauer und teils starke Gewitter, 24 bis 38 Grad. Am Samstag zeitweise heiter, vor allem im Osten Schauer und Gefahr von starken Gewittern. Es ist 0:03 Uhr.
3: Und hier der Verkehrsservice in der ARD-Hitnacht. Die A1 Hamburg Richtung Lübeck ist zwischen dem Kreuzberg der Heide und Bad Oldesloe wegen Bauarbeiten noch bis etwa 5 Uhr gesperrt. Die A3 Arnheim Richtung Oberhausen ist in Höhe Hamm-Minkeln nach einem Unfall bis ca. 2 Uhr noch gesperrt. Hier ist eine Umleitung eingerichtet, die führt über die U10. Die A8 Stuttgart Richtung München ist in Höhe Stuttgart-Degerloch wegen Bergungsarbeiten nach wie vor gesperrt. Die A25 Geestacht Richtung Hamburg ist zwischen Bergedorf und dem Dreieck Hamburg Südost wegen Fahrbahnerneuerung bis etwa 5 Uhr gesperrt. Die A40 Duisburg-Essen ist zwischen Mülheim-Winkhausen und Mülheim-Heißen in beiden Richtungen bis zum kommenden Montag gesperrt. Die A71 Erfurt Richtung Suhl ist zwischen Oberhof und Suhl-Zellamelis wegen Wartungsarbeiten im Tunnel bis etwa 6 Uhr gesperrt. In Berlin die A111 Charlottenburg Richtung Dreieck Oranienburg ist im Tunnel Flughafen Tegel wegen Wartungsarbeiten noch bis etwa 5 Uhr gesperrt. Und die B32 Sigmaringen Hechingen ist zwischen Neufra und Gauselfingen wegen eines Feuerwehreinsatzes in beiden Richtungen gesperrt. Allen unterwegs eine gute und sichere Fahrt. Kommen Sie gut an Ihr Ziel.
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3: Mit Chris Rier starten wir in den neuen Tag. Heute Donnerstag, 18. Juni, bis in den Morgen hinein. Begleiten wir Sie gerne durch die Nacht hier aus dem Dresdner Studio. Ich bin Heiko Rasch, willkommen und kommen Sie weiter gut durch die Nacht. Musik.

0: Michael Patrick Kelly, Sie haben ihn erkannt. Was für eine geniale Tour hat er schon bisher hingelegt. Seine größte in seiner Solo-Karriere bisher. Und das hat sich ja irgendwie auch angekündigt. Sein aktuelles Album hat er ja zum ersten Mal an der Spitze der Charts platzieren können. Und noch bis zum 22. August ist er auf Achse, quer durch Deutschland. Und er rockt die Bühne ja auch schon seit Jahrzehnten, Rod Stewart. Aber jetzt hat er seine Fans mächtig verärgert. In Kalifornien war es, 20.000 Fans kamen und waren mächtig sauer. Aus gesundheitlichen Gründen wurde das Konzert ganz kurzfristig abgesagt. Alle waren sie schon im Stadion. Nur schade, dass der Rockstar dann einen Tag später seiner Mannschaft im Stadion zujubeln konnte. Beim WM-Spiel Schottland gegen Haiti. Rod Stewarts Team verteidigte allerdings schon die Konzertabsage. Er bekam Behandlung und Medikamente vor dem Auftritt. Naja, ein bitterer Beigeschmack bleibt trotzdem, oder? Noch bis Mitte September ist er auf Tour und hat einen randvollen Tourkalender, wie immer. Rod Stewart.
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0: Amy Grant hier in der ARD-Hitnacht. Bei ihr stand ja christliche Musik am Anfang im Mittelpunkt und sie schaffte es dann, ihre Botschaft mit Popmusik zu vereinen. Und das kam an. Anfang der 90er Jahre gelang ihr der größte Hit, gerade gehört. Und an dieser Stelle grüße ich gleich mal alle, die gerade in ihren Geburtstag hineingefeiert haben. Da haben uns die drei Nachteulen geschrieben, Beatrice, Katharina und Nico aus Wunstorf. Und sie gratulieren ihrer Nachteule Jens heute zum 60. Geburtstag. Na, wenn das kein Anlass ist, mal hineinzufeiern. Wir wünschen natürlich alles Gute, Gesundheit und jede Menge Glück im neuen Lebensjahr. Und damit ist die Gratulation hoffentlich gut angekommen. Und an dieser Stelle, wie gesagt, allen, die heute Grund haben zu feiern, einen richtig tollen Tag. Und vielleicht ist ja jetzt Nena für Sie auch die passende Musik. Sie ist ja auch mittendrin in ihrer diesjährigen Tour und sie verspricht ja wieder genauso erfolgreich zu werden, diese Tour, wie die in den vergangenen 3 Jahren. Freitag und Samstag gibt's in Österreich 2 Konzerte und dann geht es bis Ende Oktober quer durchs Land. Und mehr noch, auch in Dänemark, Niederlande und in der Schweiz gibt sie ihre Konzerte. Und einige sind auch schon wieder ausverkauft. Hier bei uns Nena.
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Kurz nach 12:30 hier der aktuelle Verkehrsservice in der ARD-Hitnacht. Die A1 Hamburg Richtung Lübeck ist zwischen dem Kreuz Bagdeheide und Bad Oldesloe wegen Bauarbeiten noch bis etwa 5 Uhr gesperrt. Die A3 Arnheim Richtung Oberhausen ist in Höhe Hamm-Minkeln nach einem Unfall noch bis ca. 2 Uhr gesperrt. Nutzen Sie hier bitte die eingerichtete Umleitung über die U10. Die A8 Stuttgart Richtung München ist in Höhe Stuttgart-Degerloch wegen Bergungsarbeiten gesperrt. Die A14 Halle Richtung Magdeburg zwischen Löbejün und Kreuz Magdeburg ist ein Schwertransport unterwegs, der nicht überholt werden kann. Die A25 Geesthacht Richtung Hamburg ist zwischen Bergedorf und dem Dreieck Hamburg Südost wegen Fahrbahnerneuerung bis etwa 5 Uhr gesperrt. Die A40 Duisburg-Essen ist zwischen Mülheim-Winkhausen und Mülheim-Heißen in beiden Richtungen bis zum kommenden Montag gesperrt. Die A71 Erfurt Richtung Suhl ist zwischen Oberhof und Suhl-Zellermelis wegen Wartungsarbeiten im Tunnel bis etwa 6 Uhr noch gesperrt. Und in Berlin die A111 Charlottenburg Richtung Dreieck Oranienburg ist im Tunnelflughafen Tegel wegen Wartungsarbeiten noch bis etwa 5 Uhr gesperrt. Allen unterwegs eine gute und hoffentlich auch entspannte Fahrt. Jetzt mit Christopher Cross.

0: Texas Lightning hier in der ARD Hitnacht. Also warum dieser Song beim Eurovision Song Contest vor 20 Jahren nicht weiter vorn platziert war, bleibt mir ein Rätsel. Aber wir wissen ja, die Wertungen da haben ihre eigenen Gesetze. Bei uns in Deutschland war er jedenfalls ein Riesenhit. No, no, never. 38 Wochen lang in den Charts und auch die Spitze der Charts erreicht. Und vor allem 20 Jahre später immer noch im Radio zu hören, was will man mehr? Und das kann man ja beim Weiten nicht von jedem Grand Prix Song sagen, oder? Gleich bei uns Otis Redding. Sitting on the Dock of the Bay, den Song, den hat er 1967 aufgenommen und drei Tage später kam er bei einem Flugzeugabsturz ums Leben. Da war die ganze Musikbranche geschockt, seine Fans sowieso. Er wurde ja leider auch nur 26 Jahre alt. Und auch das war sehr beeindruckend. Zu seiner Beerdigung kamen über 4.500 Menschen, also genießen wir jeden Tag, den wir haben und auch jede Nacht. Vor Otis Redding hier noch Black.
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0: in den USA am Abend gegenüber Medien verlesen hatten.
1: In Schleswig-Holstein ist ein Atommülltransport wie geplant im Zwischenlager Brockdorf angekommen. Vom Hafen Brunsbüttel aus wurden 7 Kastoren auf speziellen LKW zum ehemaligen AKW gebracht, nur wenige Kilometer elbeaufwärts. Der Atommüll wird dort zwischengelagert. Er kommt aus der Aufarbeitungsanlage Sellafield in Großbritannien. Die kleineren Proteste gegen den Kastortransport blieben friedlich. In der Nähe von Stuttgart ist ein Kind tot in einem Auto aufgefunden worden. Laut Polizei wurde das 20 Monate alte Mädchen in Schorndorf im Wagen vergessen. Die Mutter soll ihr Kind erst nach Stunden im Auto aufgefunden haben. Die Todesursache ist noch unklar. In der Region Stuttgart lagen die Temperaturen heute zwischen 25 und 28 Grad. England ist mit einem Sieg in die Fußball-WM gestartet. Das Team um den deutschen Trainer Thomas Tuchel gewann 4:2 gegen Kroatien. Aus dem ARD-WM-Team Silke Heine.
2: England hat die erste Bewährungsprobe bestanden. Beim Sieg gegen die Kroaten konnten sich die Three Lions mal wieder auf Torjäger Harry Kane verlassen. Der Bayern-Stürmer steuerte 2 Tore zum Auftaktsieg bei und zog mit nun 10 WM-Toren mit Englands bisherigen Rekordhalter Gary Lineker gleich. Dagegen erlebten Cristiano Ronaldos Portugiesen eine bittere Enttäuschung. Gegen den Außenseiter Demokratische Republik Kongo kam der Nations League-Sieger nicht über ein 1:1 hinaus. Riesenjubel bei den Kongolesen, die ihren ersten WM-Punkt verbuchen.
1: Aktuell spielt Ghana gegen Panama. Um 4 Uhr trifft Usbekistan auf Kolumbien. Das waren die Nachrichten. Und hier noch das Wetter in Deutschland. Meist trocken, an den Alpen Schauer und Gewitter. Tiefstwerte 18 bis 11 Grad. Tagsüber freundlich, Richtung Osten und in den Bergen einige Schauer und Gewitter. Höchstwerte um 20 Grad auf den Nordseeinseln bis 36 Grad am Oberrhein. Am Freitag ist es dann heiter, später gibt es dichte Wolkenschauer und teils starke Gewitter, 24 bis 38 Grad. Am Samstag zeitweise heiter, vor allem im Osten Schauer und Gefahr von starken Gewittern, dabei 23 bis 38 Grad. Es ist 1:03 Uhr.
3: Und hier der Verkehrsservice in der ARD-Hitnacht. Die A1 Hamburg Richtung Lübeck ist zwischen dem Kreuz Barg der Heide und Bad Oldisloe wegen Bauarbeiten noch bis etwa 5 Uhr gesperrt. Die A3 Arnheim Richtung Oberhausen ist in Höhe Hamminkeln nach einem Unfall bis ca. 2 Uhr noch gesperrt. Nutzen Sie hier bitte die eingerichtete Umleitung über die U10. Die A8 Stuttgart Richtung München ist in Höhe Stuttgart-Degerloch wegen Bergungsarbeiten nach wie vor gesperrt. A14 Halle Richtung Magdeburg zwischen Löbejün und Kreuz Magdeburg ist ein Schwertransport unterwegs, der nicht überholt werden kann. Die A25 Geestacht Richtung Hamburg ist zwischen Bergedorf und dem Dreieck Hamburg Südost wegen Fahrbahnerneuerung bis etwa 5 Uhr noch gesperrt. Die A40 Duisburg-Essen ist zwischen Mülheim-Winkhausen und Mülheim-Heißen in beiden Richtungen noch bis zum kommenden Montag gesperrt. Die A71 Erfurt Richtung Suhl ist zwischen Oberhof und Suhl-Zellermelis wegen Wartungsarbeiten im Tunnel bis etwa 6 Uhr gesperrt. Und in Berlin die A111 Charlottenburg Richtung Dreieck Oranienburg ist im Tunnel Flughafen Tegel wegen Wartungsarbeiten noch bis etwa 5 Uhr gesperrt. Allen unterwegs, gute Fahrt. Kommen Sie gut an Ihr Ziel.
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3: Weil Musik Spaß macht, ziehen wir doch einfach weiter durch die großen Hits der vergangenen Jahrzehnte. Hier mit der ARD-Hitnacht aus Dresden. Ich bin Heiko Rasch. Kommen Sie weiter gut durch die Nacht. Und wir starten mit London Beat.

David Bowie hier in der ARD Hitnacht. Auch so ein Ausnahmekünstler und leider auch schon 10 Jahre nicht mehr unter uns, doch erinnern uns ja so viele Hits an seine annähernd 50 Karrierejahre. 26 Alben hat er damals veröffentlicht und zählt damit auch zu den erfolgreichsten Musikern der Welt. Und Geschäftsmann war er außerdem noch. 1997 war es, als er an der Börse Anleihepapiere ausgab. Die Anleger sollten an den Einnahmen seiner weit über 200 Songs beteiligt werden. Und das machte ihn auf einen Schlag um 55 Millionen Dollar reicher. 7 Jahre später sah das allerdings schon wieder ganz anders aus. Da ging es mit den Anleihewerten in den Keller und die meisten Anleger gingen leer aus. Und jetzt ein Sänger aus Kolumbien, Juanes. Ihm gelang 2005 sein größter Hit, Nummer 1 in allen 3 deutschsprachigen Ländern und auch in den Vereinigten Staaten.

Kurz nach 13:30, hier der aktuelle Verkehrsservice in der ARD-Hitnacht. Die A1 Hamburg Richtung Lübeck ist zwischen dem Kreuzpark der Heide und Bad Oldesloe wegen Bauarbeiten noch bis etwa 5 Uhr gesperrt. Die A3 Arnheim Richtung Oberhausen ist in Höhe Hamm-Minkeln nach einem Unfall noch bis ca. 2 Uhr gesperrt. Nutzen Sie hier bitte die eingerichtete Umleitung über die U10. Die A8 Stuttgart Richtung München ist in Höhe Stuttgart-Degerloch wegen Bergungsarbeiten nach wie vor gesperrt. A14 Halle Richtung Magdeburg zwischen Löbejün und Kreuz Magdeburg ist ein Schwertransport unterwegs, der nicht überholt werden kann. Die A25 Geestacht Richtung Hamburg ist zwischen Bergedorf und dem Dreieck Hamburg Südost wegen Fahrbahnerneuerung bis etwa 5 Uhr gesperrt. Die A40 Duisburg-Essen ist zwischen Mülheim-Winkhausen und Mülheim-Heißen in beiden Richtungen bis zum kommenden Montag gesperrt. Die A71 Erfurt Richtung Suhl ist zwischen Oberhof und Suhl-Zellermelis wegen Wartungsarbeiten im Tunnel noch bis etwa 6 Uhr gesperrt. Und in Berlin die A111 Charlottenburg Richtung Dreieck Oranienburg ist im Tunnelflughafen Tegel wegen Wartungsarbeiten noch bis etwa 5 Uhr gesperrt. Allen unterwegs eine gute und hoffentlich auch entspannte Fahrt. Jetzt mit Kool & The Gang.

Ed Sheeran hier in der ARD-Hitnacht. Ja, die Kollegen, die stehen Schlange bei ihm. Alle wollen mit ihm zusammenarbeiten. Steht er doch auch seit Jahren schon als Garant für hohe Plattenumsätze. Taylor Swift zum Beispiel, Elton John, Justin Bieber und. Mit all diesen Künstlern hat er schon zusammengearbeitet. Und er ist auch gerade auf Amerika-Tour, auch in Kanada, Chile, Paraguay. In Argentinien, Brasilien, Mexiko gibt er seine Konzerte. Und da sind auch die größten Stadien nicht groß genug. Schön, dass wir die nächtlichen Stunden gemeinsam verbringen, hier mit der ARD-Hitnacht. Ich hoffe, Sie haben auch eine entspannte Nacht. Schauen wir an dieser Stelle mal auf das aktuelle Spiel dieser Fußball-Weltmeisterschaft. Da begegnen sich ja gerade Ghana und Panama. Und nach 38 Minuten steht es hier immer noch torlos 0:0.

0: Sydney Youngblood hier in der ARD-Hitnacht. In Texas geboren und seine Karriere hat er gemacht in Deutschland. Ja, mit 20 Jahren kam er als Soldat nach Mannheim, war hier auf einem US-Army-Stützpunkt stationiert und in seiner Freizeit gründete er mit anderen Musikbegeisterten eine Band, die regional auch sehr gefragt war. Und da hat ihn dann ein Plattenboss entdeckt und ihm einen Solovertrag angeboten. Und schon mit seinem Debütalbum wurde er dann in ganz Amerika auch bekannt. Und als Soldat hat er das Land damals verlassen und als Musikstar ist er zurückgekommen. Aber längst hat er sich in Deutschland niedergelassen. Gibt hier auch noch Konzerte, am kommenden Samstag zum Beispiel in Ludwigshafen.
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0: Hier Marshall and Tain, hier Dancing in the City.

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1: Um 2 Uhr mit Wolfgang Berger. Schneller als erwartet haben die USA und der Iran ihr Abkommen für ein Kriegsende digital unterzeichnet. Das bestätigten sowohl Vertreter der US-Regierung als auch das iranische Außenministerium. Jan Busche aus der Nachrichtenredaktion mit den wichtigsten Vereinbarungen.
2: Das Abkommen sieht vor, dass der Iran seine Vorräte an hoch angereichertem Uran verdünnen muss. Ziel ist es, dass der Bau von Atomwaffen nicht mehr möglich ist. Im Gegenzug wollen die USA unter anderem Ölsanktionen gegen den Iran aufheben. Das Land könnte damit sein Öl wieder an die USA und westliche Verbündete verkaufen. Und die Straße von Hormuz soll wieder öffnen. Öl- und Gastransporte aus der Region